0: Zeitweise heiter, später Schauer und Gewitter bei 13 Grad in der Eifel und 21 Grad in Berlin. Es ist 2.03 Uhr.
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1: Um 3 Uhr mit Ronald Lessig. Von heute an kann in Deutschland eine staatliche Förderprämie für den Kauf eines Elektroautos oder eines Plug-in-Hybrids beantragt werden. Das Portal soll am Vormittag freigeschaltet werden. Aus Berlin Caroline Dünnebier.
2: Wer sich ein neues E-Auto oder einen Plug-in-Hybrid kauft oder least, kann künftig bis zu 6.000 Euro Förderung bekommen. Wie hoch der Zuschuss ausfällt, hängt vom Fahrzeug, dem Einkommen und der Familiengröße ab. Vor allem Haushalte mit kleinen und mittleren Einkommen sollen profitieren. Wer im Jahr bis zu 80.000 Euro verdient, kann die Förderung bekommen. Familien mit Kindern dürfen etwas mehr verdienen. Wichtig ist, gefördert werden nur neue Fahrzeuge, die seit Anfang des Jahres zugelassen wurden. Gebrauchte E-Autos werden nicht gefördert.
1: Deutschland wird seine Ziele bei der Senkung der Treibhausgase-Emissionen für 2030 und das folgende Jahrzehnt voraussichtlich deutlich verfehlen. Zu diesem Ergebnis kommt der unabhängige Expertenrat für Klimafragen. Das im März vom Bundeskabinett beschlossene neue Klimaschutzprogramm bewerten die Fachleute als ungenügend. Selbst bei einer vollständigen Umsetzung könne keines der gesetzlichen Ziele bis 2040 erreicht werden. In der Türkei hat ein Mann mindestens 6 Menschen erschossen. Nach Angaben der staatlichen Nachrichtenagentur Anadolu tötete er in Tarsus im Süden des Landes mit einem Gewehr zuerst seine Frau. Danach brachte er 5 weitere Menschen um. Der Täter ist auf der Flucht. Die Polizei sucht mit Hubschraubern und Drohnen nach ihm. Das Oberlandesgericht München beschäftigt sich heute mit einer großen Sammelklage der Verbraucherzentrale gegen den Streamingdienst Amazon Prime Video. Dieser hatte im Februar 2024 zusätzliche Werbung eingeführt und gleichzeitig die Qualität von Bild und Ton verringert. Aus Mainz, Jutta Kaiser.
3: Die Verbraucherzentrale Sachsen sagt, die geschätzt 17 Millionen Kundinnen und Kunden hätten keine Möglichkeit gehabt, die Änderung abzulehnen. Um die gewohnte Leistung zu bekommen, hätten sie ein zusätzliches Abo abschließen müssen für 2,99 Euro pro Monat. Die Verbraucherschützer wollen, dass Amazon allen Betroffenen einen Teil ihrer monatlichen Gebühren zurückzahlt. Wichtig ist der Stichtag 5. Februar 2024. Das ist der Tag, an dem Amazon die zusätzliche Werbung für den Streamingdienst angekündigt hat.
1: Der deutschen Eishockey-Nationalmannschaft droht bei der WM ein Fiasko. Das Team verlor auch das 3. Vorrundenspiel und zwar deutlich mit 1:6 gegen Gastgeber Schweiz. Es war die höchste Niederlage gegen die Schweiz seit 89 Jahren. Das Minimalziel Viertelfinale ist damit in weiter Ferne. Das waren die Nachrichten. Das Wetter in Deutschland. Tagsüber zeitweise heiter, später Schauer und Gewitter, bei 13 Grad in der Eifel und 21 Grad in Berlin. Es ist 3.03 Uhr.
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1: Um 4 Uhr mit Ronald Lessig. Von heute an kann in Deutschland eine staatliche Förderprämie für den Kauf eines Elektroautos oder eines Plug-in-Hybrids beantragt werden. Das Portal soll am Vormittag freigeschaltet werden. Aus Berlin Caroline Dünnebier.
2: Wer sich ein neues E-Auto oder einen Plug-in-Hybrid kauft oder liest, kann künftig bis zu 6.000 Euro Förderung bekommen. Wie hoch der Zuschuss ausfällt, hängt vom Fahrzeug, dem Einkommen und der Familiengröße ab. Vor allem Haushalte mit kleinen und mittleren Einkommen sollen profitieren. Wer im Jahr bis zu 80.000 Euro verdient, kann die Förderung bekommen. Familien mit Kindern dürfen etwas mehr verdienen. Wichtig ist, gefördert werden nur neue Fahrzeuge, die seit Anfang des Jahres zugelassen wurden. Gebrauchte E-Autos werden nicht gefördert.
1: Die Bundesregierung bringt heute Medienberichten zufolge den Wiederverkauf des Energiekonzerns Uniper auf den Weg. Die Süddeutsche Zeitung beruft sich bei ihrem Bericht auf ein Konzept des Finanzministeriums. Demnach senkt der Bund seine Beteiligung vom Ende dieses Jahres an von heute gut 99 auf 25% plus eine Aktie. Uniper war Ende 2022 im Zuge der Energiekrise verstaatlicht und mit Kapital in Höhe von 13,5 Milliarden Euro vor der Pleite gerettet worden. Wenige Tage nach dem US-Präsidenten ist heute Russlands Präsident Putin zu Besuch in China. Begleitet wird er von einer Delegation aus Ministern und Managern von staatlichen und privaten Konzernen. Aus der Nachrichtenredaktion Viktor Kupka.
3: Aus dem Kreml heißt es, Moskau habe hohe Erwartungen an den Besuch. Bei den Gesprächen auf Einladung von Chinas Staatschef Xi gehe es um einen Ausbau der so wörtlich privilegierten strategischen Partnerschaft beider Länder. Beide Staatschefs wollen sich über internationale wie regionale Probleme austauschen. Im Anschluss sei die Unterzeichnung einer gemeinsamen Erklärung und einer Reihe bilateraler Dokumente geplant. Auch ein Treffen Putins mit Ministerpräsident Li steht demnach auf dem Programm.
1: In Kalifornien ist ein islamisches Zentrum angegriffen worden. Dabei wurden in San Diego laut Polizei 3 Menschen erschossen. Es soll sich um einen Wachmann und 2 Mitarbeiter handeln. Die Polizei fand außerdem die beiden mutmaßlichen Angreifer tot in einem Auto auf dem Parkplatz. Das Tatmotiv sei Hass gewesen, heißt es. Zu dem islamischen Zentrum gehören eine Moschee und eine Schule. Der deutschen Eishockey-Nationalmannschaft droht bei der WM ein Fiasko. Das Team verlor auch das 3. Vorrundenspiel und zwar deutlich mit 1:6 gegen Gastgeber Schweiz. Das Minimalziel Viertelfinale ist damit in weiter Ferne. Das waren die Nachrichten. Das Wetter in Deutschland. Tagsüber nach Nebelauflösung heiter, später Schauer oder Gewitter bei bis zu 13 Grad in der Eifel und 21 Grad in Berlin. Am Mittwoch wechselhaft 16 bis 22 Grad. Es ist 4.03 Uhr.
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1: Um 5 Uhr mit Ronald Lessig. Von heute an kann in Deutschland eine staatliche Förderprämie für den Kauf eines Elektroautos oder eines Plug-in-Hybrids beantragt werden. Das Portal soll am Vormittag freigeschaltet werden. Aus Berlin Caroline Dünnebier.
2: Wer sich ein neues E-Auto oder einen Plug-in-Hybrid kauft oder least, kann künftig bis zu 6.000 Euro Förderung bekommen. Wie hoch der Zuschuss ausfällt, hängt vom Fahrzeug, dem Einkommen und der Familiengröße ab. Vor allem Haushalte mit kleinen und mittleren Einkommen sollen profitieren. Wer im Jahr bis zu 80.000 Euro verdient, kann die Förderung bekommen. Familien mit Kindern dürfen etwas mehr verdienen. Wichtig ist, gefördert werden nur neue Fahrzeuge, die seit Anfang des Jahres zugelassen wurden. Gebrauchte E-Autos werden nicht gefördert.
1: Die Bundesregierung bringt heute Medienberichten zufolge den Wiederverkauf des Energiekonzerns Uniper auf den Weg. Die Süddeutsche Zeitung beruft sich bei ihrem Bericht auf ein Konzept des Finanzministeriums. Demnach senkt der Bund seine Beteiligung vom Ende dieses Jahres an, von heute gut 99 auf 25% plus eine Aktie. Uniper war Ende 2022 im Zuge der Energiekrise verstaatlicht worden und mit knapp in Höhe von 13,5 Milliarden Euro Kapital vor der Pleite gerettet worden. Wenige Tage nach dem US-Präsidenten ist heute Russlands Präsident Putin zu Besuch in China. Begleitet wird er von einer Delegation aus Ministern und Managern von staatlichen und privaten Konzernen. Aus der Nachrichtenredaktion Viktor Kupka.
3: Aus dem Kreml heißt es, Moskau habe hohe Erwartungen an den Besuch. Bei den Gesprächen auf Einladung von Chinas Staatschef Xi gehe es um einen Ausbau der so wörtlich privilegierten strategischen Partnerschaft beider Länder. Beide Staatschefs wollen sich über internationale wie regionale Probleme austauschen. Im Anschluss sei die Unterzeichnung einer gemeinsamen Erklärung und einer Reihe bilateraler Dokumente geplant. Auch ein Treffen Putins mit Ministerpräsident Li steht demnach auf dem Programm.
1: In Kalifornien ist ein islamisches Zentrum angegriffen worden. Dabei wurden in San Diego laut Polizei 3 Menschen erschossen. Es soll sich um einen Wachmann und 2 Mitarbeiter handeln. Die Polizei fand außerdem die beiden mutmaßlichen Angreifer tot in einem Auto auf dem Parkplatz. Das Tatmotiv sei Hass gewesen, heißt es. Zu dem islamischen Zentrum gehören eine Moschee und eine Schule. Der deutschen Eishockey-Nationalmannschaft droht bei der WM ein Fiasko. Das Team verlor auch das 3. Vorrundenspiel und zwar deutlich mit 1:6 gegen Gastgeber Schweiz. Das Minimalziel Viertelfinale ist damit in weiter Ferne. Das waren die Nachrichten. Das Wetter in Deutschland. Tagsüber nach Nebelauflösung heiter, später einzelne Schauer bei bis zu 13 Grad in der Eifel und 21 Grad in Berlin. Am Mittwoch wechselhaft bis 22 Grad. Es ist 5.03 Uhr.
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1: Ich schaue auf die Uhr. Schon wieder. Heute Morgen zum dritten Mal in 5 Minuten. Als könnte der Blick selbst die Zeit dehnen oder wenigstens aufhalten. Kann er nicht. Weiß ich. Und trotzdem schaue ich. Ich habe keine Zeit. Dieser Satz sitzt tief. Er ist nicht nur ein Kalenderproblem, er ist schon fast eine Weltanschauung. Eine Art zu leben, die sagt, es reicht nicht. Du reichst nicht. Und was du tust, reicht nicht. Und das Merkwürdige ist, je öfter ich auf die Uhr schaue, desto weniger Zeit habe ich. Nicht, weil die Minuten weniger werden, sondern weil ich aufgehört habe, im Moment zu sein. Ich bin schon beim nächsten Termin, beim nächsten To-Do, beim nächsten Blick auf das Display. Dann lese ich im Lukas-Evangelium, wie Jesus unterwegs ist, dringend gerufen, denn ein Mädchen liegt im Sterben und auf dem Weg trotzdem hält. Eine Frau berührt seinen Mantel. Er bleibt stehen, fragt, hört zu, nimmt sich Zeit für jemanden, den der Rest der Welt in diesem Moment vergessen hat. Keine Zeit und trotzdem Zeit. Ich weiß nicht, wie er das gemacht hat, aber ich glaube, es hat etwas damit zu tun, dass er nicht auf die Uhr geschaut hat. Vielleicht lohnt es sich heute einmal nicht auf die Uhr zu schauen. Nur kurz. Nur einen Moment lang so zu tun, als wäre genug Zeit für das, was gerade dran ist. Vielleicht ist das sogar wahr.
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1: Um 6 Uhr mit Alexander Terhorst. Nach dem Einsturz eines Mehrfamilienhauses in Görlitz werden weiter 3 Menschen vermisst. Die Polizei teilte mit, es sind 2 Personen, die zunächst nicht erreichbar waren, kurz nach Mitternacht gefunden worden. Ihnen gehe es gut. Einsatzkräfte suchten weiter nach Verschütteten. Der Altbau in der Nähe des Bahnhofs war gestern Abend eingestürzt. Die Ursache ist noch unklar. Vermutet wird eine Explosion. Unter den Trümmern wurde ein Gasleck entdeckt. Privathaushalte können ab heute die neue staatliche Förderung für E-Autos beantragen. Bundesumweltminister Carsten Schneider will dazu morgen das Portal freischalten. Die Förderung gibt es rückwirkend für Autos, die seit dem 1. Januar neu zugelassen wurden. Je nach Modell, Haushaltsgröße und Einkommen kann die Prämie für den Kauf oder das Leasing eines Elektroautos oder Plug-in-Hybrids 1.500 bis 6.000 Euro betragen. Das Deutsche Rote Kreuz hat gefordert, bei den geplanten Milliarden für den Zivilschutz den Fokus mehr auf Hilfsorganisationen und Feuerwehren vor Ort zu legen. Thüringens DRK-Chef Lars Oschmann sagte dem MDR, man müsse diejenigen stärker unterstützen, ausrüsten und ausbilden, die oft ehrenamtlich im Einsatz seien. Bundesinnenminister Alexander Dobrindt will 10 Milliarden Euro für den Katastrophenschutz bereitstellen. Ein großer Teil der Mittel soll an das technische Hilfswerk gehen. Nach dem Anschlag auf den Weihnachtsmarkt in Magdeburg überlegt die Landesregierung Sachsen-Anhalts, ein neues Landeszentrum zur Risikoanalyse einzurichten. Die Chefin des Untersuchungsausschusses, Karin Czernich-Weiske, sagte dem MDR, es sollte beim Landeskriminalamt angesiedelt werden. Die Polizeidienststellen müssten zum Beispiel in der Lage sein zu erkennen, dass eine Person immer wieder auffällig werde. Die Koalition in Sachsen-Anhalt will heute ihre Erkenntnisse aus dem Untersuchungsausschuss vorlegen. Im kalifornischen San Diego sind 3 Menschen bei einem Schusswaffenangriff auf ein islamisches Zentrum getötet worden. Laut Polizei sind die genauen Umstände noch unklar. Sie geht derzeit von einem Hassverbrechen aus. Zu der Einrichtung gehören eine Moschee und eine Schule. 2 mutmaßliche Angreifer wurden später in der Nähe tot in einem Auto gefunden. Die Ermittler vermuten, dass sie sich das Leben nahmen. Das waren die Nachrichten.
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2: Ein milder Morgen, dieser Dienstagmorgen. Bedeckt in Chemnitz bei 9 Grad, Dresden meldet stark bewölkt 11. Eisenach nach Nebel 6, Erfurt wolkig 6 Grad, Gera und Görlitz wolkenlos 7, Halle wolkenloser Himmel 8 Grad, Leipzig wolkig 9, Magdeburg wolkenlos 9 Grad und Meiningen bedeckter Himmel 5 Grad. Heute örtlich Nebel und viel Sonne, im Verlauf wieder zunehmend Wolken und Schauer und kräftige Gewitter 16 bis 21 Grad. Morgen Werte wie heute, mehr Wolken als Sonne, weitere Schauer und Gewitter. Und am Donnerstag starke Bewölkung, teilweise etwas Regen und etwas wärmer. Wir schauen auf die Straßen. Der MDR-Verkehrsdienst meldet A2 Richtung Hannover zwischen Irxleben und Alsleben 6 Kilometer Stau in einer Baustelle, halbe Stunde mehr. A4 Görlitz Richtung Dresden am Grenzübergang Ludwigsdorf gibt es 2 Kilometer LKW-Stau bei der Einreise plus 20 Minuten. Vorsicht auf der A9 Richtung München zwischen Niemeck und Kleinmarzehns, ungesicherte Unfallstelle im Baustellenbereich. Und A14 Richtung Dresden zwischen Könnern und Lübbehühn ist die rechte Spur nach Unfall gesperrt. Soweit der Verkehr. 4 Minuten nach 6.
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2: Und dazu begrüße ganz herzlich Annette Mautner und das wird ein guter Tag, merke ich gleich am ersten Lied.

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2: Die Toscana Fanboys Peter Fox und Adriano Celentano hier am frühen Morgen bei MDR Kultur. Ja, es war noch ziemlich kalt Ende April, als die Landesgartenschau in Leinefelde-Worbis aufgemacht hat. Trotzdem kamen schon mehr als 10.000 Besucher. Aber was ist es, was so fasziniert an dieser Schau im Eichsfeld? Zum einen mehrfach verschoben und dann in einer Stadt, die sich immer wieder neu erfunden hat oder erfinden musste. Stichwort Bevölkerungsschwund nach der Wende. Aussöhnung zwischen Stadt und Landschaft. Das ist das Motto dieser Landesgartenschau. Und wir schauen uns den sogenannten Blumenblock an. Also etwas, was man auf anderen Gartenschauen so nicht findet. Und die Frage, Diäten erhöhen oder nicht, Kommentare dazu gibt's gleich bei uns in der Medienschau. Schönen guten Morgen.

0: Sombre con Rose war das hier bei MDR Kultur am Dienstagmorgen, 6:10. Noch ist nichts beschlossen, doch die Mehrheit im Bundestag scheint sicher zu sein. Nach SPD, Grünen und Linkspartei hat sich nun auch die Union revidiert. Ihr Fraktionschef Jens Spahn hat erstmals den Vorschlag unterstützt, die automatische Diätenerhöhung der Abgeordneten in diesem Jahr auszusetzen. Zur Begründung verwies er auf Belastungen der Bürger durch die geplanten Reformen. Hören Sie dazu unsere Medienschau.
1: Manchmal kommt die Einsicht spät, stellt die Leipziger Volkszeitung fest. Am Ende ist auch in der Unionsfraktion die Erkenntnis gereift, dass eine Erhöhung der Abgeordnetenbezüge in diesem Jahr bei den Wählern nicht gut ankommen würde. In Zeiten, in denen Koalitionspolitiker die Bürger tagtäglich darauf einschwören, dass sie ihren Beitrag leisten müssen, um das Land wieder flott zu machen, wäre ein monatliches Plus von mehreren hundert Euro für Bundestagsabgeordnete schlicht nicht vermittelbar gewesen. Der Kölner Stadtanzeiger erinnert daran: Früher haben die Abgeordneten die Erhöhung ihrer Diäten selbst beschlossen. Jedes Mal wurde ihnen Selbstbedienung vorgeworfen. Nun folgen die Anpassungen der allgemeinen Lohnentwicklung. Wieder ist es einer breiten Mehrheit nicht recht. Darin drückt sich eine Missachtung, teils Verachtung der Arbeit der Parlamentarier aus. Auf bild.de heißt es: Bei vielen Bürgern gelten Politiker mittlerweile als abgehoben. Der Vorwurf, sie haben den Bezug zum normalen Leben verloren. Der Verzicht auf höhere Diäten wäre zumindest ein Schritt, diesen Eindruck zu korrigieren und Respekt und Vertrauen zurückzugewinnen. Die Frankfurter Allgemeine Zeitung widerspricht diesem Argument. Tatsächlich gehen die Abgeordneten dadurch mit schlechtem Beispiel voran. Sie knicken ein vor dem Populismus. Dabei geht es bei der Erhöhung der Diäten um eine nachträgliche automatische Anpassung der Abgeordnetenbezüge. Die ist nicht willkürlich, sondern orientiert sich an der allgemeinen Lohnentwicklung in Deutschland. Den Abgeordneten würde also ab Juli nur das zugestanden, was der durchschnittliche Arbeitnehmer schon in den Monaten zuvor erhalten hat. Die Magdeburger Volksstimme fordert grundlegende Änderungen. Die Bezahlung der Abgeordneten muss neu geordnet werden. Der Mechanismus, die Diäten an die durchschnittliche Bruttolohnentwicklung anzupassen, passt nicht mehr. Und die steuerfreie Kostenpauschale gehört abgeschafft. Beschäftigte erhalten schließlich auch nicht mal ebenso einen monatlichen Zuschuss fürs Arbeitszimmer. Und die Nürnberger Nachrichten resümieren: Eine Nullrunde ist die vernünftigste Entscheidung in einer schwierigen Zeit wie der jetzigen mit Firmenpleiten, steigenden Energiepreisen und zu erwartenden Belastungen durch politische Reformen. Mit knapp 12.000 Euro monatlich können Abgeordnete das verkraften.
0: Die Abgeordneten versuchen offenbar mit gutem Beispiel voranzugehen. Ohne Diätenerhöhung. Die Entscheidung steht allerdings noch aus. Kommentare waren das dazu in unserer Medienschau 6:13 Uhr, gleich 6:45 Uhr.

0: 6.19 Uhr, schönen guten Morgen mit MDR Kultur. 172 Tage Blütenzauber in Leinefelde-Worbis. Die Landesgartenschau ist eröffnet. Und damit Sie wissen, ob es sich für Sie lohnt, nehmen wir heute Abend im Spezial das Ganze genauer in den Blick. Jetzt aber schon mal einen zentralen Ort, den sogenannten Blumenblock. Das ist ein unsanierter, aber für die Landesgartenschau revitalisierter Plattenbau. 6 Eingänge, 5 Etagen hoch, entkernt und neu bespielt. Sabine Frank hat sich angeschaut, wie das funktioniert und war begeistert.
1: Die bunt geschmückte Front des Blumenblocks sieht aus, als wären Hausbesetzer in den abgerockten Plattenbau eingezogen. Und irgendwie stimmt es ja auch. Der deutsche Floristikmeister Christopher Ernst aus dem benachbarten Kindelbrück hat mit seiner Mannschaft 2 Etagen in Beschlag genommen. Die Wohnungen sind entkernt und horizontal mit Durchbrüchen verbunden.
2: Von hier beginnt die Ausstellung und dann ist im Prinzip der Weg ringsherum dann einmal im Kreis und dann die nächste Etage geht es dann weiter. Das heißt, alle 14 Tage wird die Ausstellung sich verändern.
1: Im Moment heißt das Thema konkret und abstrakt. Nathalie Hünger vom Gartenschau-Team mag besonders den abstrakten Teil. Knallig eingefärbte Blumen und verrückte Installationen.
3: Das sind Lego-Blumen, da hat der Christopher Ernst seinen Nichten mit 5000 Stück Lego beglückt und hat gesagt, hier, ihr habt eine Woche Zeit, mir die Blumen zu bauen. Das ist jetzt das Ergebnis.
1: Die nächste Ausstellung kombiniert floristische Arbeiten mit Musik. Es gibt ein paar Bereiche, die bleiben.
3: Wie die Wasserbecken oder das Dschungelzimmer, wo man sich selbst fotografieren kann. Oder der Darkroom, der bleibt im Grunde genommen auch in den Strukturen.
1: Dort stehen die Blumenarrangements tatsächlich im Dunkeln. Ab und an werfen Spots ein Schlaglicht. Dadurch erscheinen die Details rätselhaft und wie verzaubert. Ja.
4: Also wir sind von dieser Blumenausstellung so begeistert, dass es wirklich, das ist so schön. Und da hinten die Ecke in dem Dunklen, was beleuchtet wird. Also von dieser Etage sind wir so begeistert.
1: Die Ausstellung in der nächsten Etage ist dem Gartenbau in der Region gewidmet. Wurzeln, Saatgut und Kräuter in großen Körben. Es duftet nach Lindenblüten und Minze. Nebenan wird an die Eröffnung der IGA Erfurt vor 65 Jahren erinnert und Betriebe aus dem Eichsfeld stellen sich vor. In der oberen Etage sind die Wände mit lebensgroßen Fotografien tapeziert aus der Zeit, als mit dem Bau der Baumwollspinnerei innerhalb weniger Jahre eine Stadt für 17.000 Leute entstand. Es gibt Fotos der Aufbaujahre und Innenansichten aus der Spinnerei, aber auch Werksküche und Kindergarten, Sporthalle, Kulturhaus und Werksfeuerwehr, Kaufhalle, Ambulanz und Kleingärten.
3: Also ich sage mal, es ist so eine Art begehbares Bilderbuch. Und die Leute können sich hier wirklich mal in die Zeit zurückversetzen. Es gibt natürlich immer den Vorwurf, das ist Nostalgie, aber für uns ist das eigentlich, das ist die Seele von Leinefelde, das ist die Stadt gewesen. Das hat Leinefelde zur Stadt gemacht.
1: Ein sehr spezieller Höhepunkt ist eine komplett eingeräumte Wohnung ungefähr auf dem Stand der frühen 1980er samt Schrankinhalt, Tapeten und Topfpflanzen.
5: Das ist eine seltsame Erinnerung, wenn man Sachen, die man selber besessen hat, plötzlich in einem Museum sieht. Das ist eigenartig.
1: Ich erkenne unter anderem das Schlafsofa meiner Jugend, den Grill aus der Studentenwohnung und nicht zuletzt die Wäscheschleuder, die extrem schwer zu bändigen war, aber perfekt, wenn man Thüringer Klöße machen wollte.
6: Ich habe einen Beutel, der wurde schön in die Mitte gelegt und rundherum gedrückt. Und dann wurde die angestellt. Und dann haben wir schöne Klosmusbeutel.
1: Als nach der Wende die Spinnerei geschlossen wurde, hat die Stadt die Plattenbausiedlung komplett umgekrempelt und dafür weltweit Architekturpreise eingeheimst. Der letzte unsanierte Plattenbau hat jetzt als Blumenblock noch einmal ein wild improvisiertes und aufregendes Nachleben bekommen. Er ist ohne Frage das Highlight dieser Landesgartenschau.
0: Also merken wir uns den Blumenblock, den zentralen Ort der Landesgartenschau im thüringischen Leinefelde. Ja, und die Landesgartenschau, die ist heute nach 18 Uhr eine ganze Stunde lang Thema in unserem MDR Kulturspezial. Dann geht's auch um die gärtnerischen Höhepunkte und den Ausblick aufs Pfingstwochenende. Jede Wiese sproste von Blumen in duftenden Gründen, heißt es bei Goethe, wenn er Pfingsten beschreibt. Dürfte passen, auch wenn die Blumen aus einem alten Plattenbau rausblühen. 6.24 Uhr, 6 Minuten vor 6:30.

ELO-Frontmann Jeff Lynne hier mit dem Chaplin-Song aus dem Film Modern Times. 4 Minuten vor 6:30, gleich Kulturnachrichten und bis dahin fühlen wir uns gut mit Randy Crawford.

0: Feeling Good, Randy Crawford, und wir haben es 6:30.
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0: Mit Ole Steffen. Schönen guten Morgen.
2: Guten Morgen. Es gilt als eines der größten Festivals der schwarzen Szene in Europa, das Wave-Gotik-Treffen in Leipzig. Im vergangenen Jahr kamen etwa 19.000 Besucher zum WGT. Doch die Veranstalter stellen sich die Frage, ob das Festival in Zukunft noch genügend Fans anlockt. Das Wave-Gotik-Treffen habe zwar ein treues Stammpublikum, dieses werde aber mit der Zeit auch älter, wie Festivalsprecher Cornelius Brach bei MDR Kultur erläutert.
3: Wenn das Leute waren, die eben in den Anfangsjahren schon dabei waren, die uns die Treue gehalten haben, dann sind die eben jetzt auch über 50 mittlerweile. Was aber dann schon wieder manchmal den schönen Effekt hat, dass die schon wieder ihre Kinder mitbringen, die jetzt auch schon wieder dann jugendlich sind oder eben junge Erwachsene und denen sie eben vielleicht das Interesse an der Szene und am WGT auch weitergegeben haben. Andererseits wächst natürlich schon auch ein bisschen die Sorge, kommt denn da genügend nach, weil ne, mit dem wachsenden Alter scheiden natürlich auch dann irgendwann ein paar Leute aus, weil sie eben einfach entweder nicht mehr das Interesse haben oder sich nicht mehr fit genug fühlen oder was auch immer.
2: Am kommenden Pfingstwochenende von Freitag bis Montag bietet das 33. Wave-Gotik-Treffen wieder Konzerte, Lesungen, Theatervorstellungen und vieles mehr. Weitere Infos zum Festival finden Sie unter mdr.de/wgt. Trauer um die Schauspielerin Luna Jordan. Kollegen und Weggefährten haben sich in sozialen Medien von der bereits am vergangenen Mittwoch verstorbenen Schauspielerin verabschiedet. So schrieb etwa der Schwarzwald-Tatortstar Hans-Jochen Wagner: Du kluger, mutiger, begabter und fröhlicher Mensch, du wirst hier so sehr fehlen, ich fasse es nicht. Schauspieler Edin Hasanovic würdigte Jordan in einem Beitrag als fantastische, besondere, tolle und kluge Kollegin. Gestern war bekannt geworden, dass Luna Jordan plötzlich und unerwartet gestorben ist. Sie wurde 25 Jahre alt. Das Berliner Theatertreffen verzichtet in den nächsten beiden Jahren auf die Frauenquote. Das teilte das Festival mit. Demnach habe sich die neue Jury nach ausgiebiger Beratung entschieden, für die Festivalausgaben 2027 und 2028 ohne Frauenquote zu sichten und einzuladen. Caroline Knappe berichtet für Kulturkompakt.
4: Zwei Jurymitglieder erklärten in der Zeitung Welt und auf dem Kritikerportal Nachtkritik, was ihrer Meinung nach für die Entscheidung spricht. Zum Beispiel sei der Anteil von Regisseurinnen im Theater gestiegen. Außerdem gäbe es nonbinäre Regieführende. Eine Quote bedeute immer auch, dass bei der Auswahl durch die Jury neben der Qualität ein weiteres Kriterium zähle. Für die Jury sei zudem die Frage, ob es dann auch Quoten für andere Eigenschaften brauche.
2: Die TV-Dokumentation Mr. Nobody Against Putin ist am Abend in Berlin beim Zivis Medienpreis als bester Beitrag des Jahres ausgezeichnet worden. ARD-Reporterin Annika Witzel berichtet.
5: Die Jury lobte besonders den Mut und den Humor des Films und das intime Bildmaterial, das in Mr. Nobody Against Putin das autoritäre Russland zeigt. Neben der Doku wurden noch 7 weitere Beiträge ausgezeichnet. Zum Beispiel der Audiobeitrag Belal kommt aus Afghanistan aus dem WDR-Mausradio oder das Instagram-Reel Wie Medien und Politiker die deutsche Gesellschaft spalten von Büschra Seyed. In 2 Kategorien durfte das Publikum mitentscheiden, wer den Zivis Medienpreis bekommt. Die meisten Stimmen erhielten der Kinofilm Extrawurst mit Christoph Maria Herbst und Harpe Kerkeling in den Hauptrollen und der Podcast Spielabbruch – Macht Gewalt den Amateurfußball kaputt von Radio Bremen und dem Bayerischen Rundfunk.
2: Soweit Annika Witzel. Der Zivis Medienpreis prämiert in mehreren Kategorien Beiträge, die sich mit den Themen Migration, Integration und kulturelle Vielfalt beschäftigen.
0: Vielen Dank, Ole Steffen.
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0: Heute örtlich Nebel und viel Sonne. Und wir kennen das von den letzten Tagen. Im Verlauf kommen dann wieder mehr Wolken, Schauer und heute auch kräftige Gewitter. 16 bis 21 Grad. Morgen mehr Wolken als Sonne, weitere Schauer und Gewitter. Werte wie heute und am Donnerstag starke Bewölkung, teilweise etwas Regen. Trotzdem etwas wärmer. Und der MDR-Verkehrsdienst meldet A2 Richtung Hannover. Zwischen Irxleben und Alsleben 6 Kilometer Stau an einer Baustelle, plus 20 Minuten. A4 Görlitz Richtung Dresden, am Grenzübergang Ludwigsdorf 3 Kilometer LKW-Stau bei der Einreise, dort eine halbe Stunde mehr. Vorsicht auf der A9 Richtung München, zwischen Niemeck und Kleinmarzehns ungesicherte Unfallstelle im Baustellenbereich. A14 Richtung Dresden, zwischen Könnern und Lübbe-Jün ist die rechte Spur nach Unfall gesperrt. B80 Richtung Halle in Höhe Abzweig Wandsleben am See ist die rechte Spur nach Wildunfall gesperrt. Und Vorsicht auf der B173 zwischen Mittelbach und Oberlungwitz sind Pferde auf der Fahrbahn. 5 Minuten nach 7, gute Fahrt.
6: 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Jetzt aus Halle, Myths of a Thistle.

Gibt's nicht mehr. Die Band aus Halle, Myths of a Thistle. Das wird jeden Moderator freuen. Es war ein bisschen kompliziert, die auszusprechen. Andererseits eigentlich hübsche Musik. Das ist in Pink Martini und die Gärten von Samson and Beasley. Und dann, ja, schauen wir im Stichtag, was es für diesen 19. Mai gibt. Wir werden den Theatergott Peter Zadek feiern. Der wäre heute 100 geworden.

0: Soll es wirklich geben in Oregon, diese Gärten Samson and Beasley. 6.42 Uhr, gleich 6:45.
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0: Er gilt als einer der einflussreichsten deutschen Theaterregisseure in der zweiten Hälfte des 20. Jahrhunderts. Und heute, vor 100 Jahren, wurde er geboren, Peter Zadek. Er hat die müde gewordene Theaterszenerie mit angriffslustigen Methoden entstaubt. Er hat mit experimentellen Mitteln neue Publikumsschichten erreicht. Und nicht zu vergessen, er hat gleichzeitig auch als großer Schauspieler-Regisseur seine Stars zur Höchstleistung angestachelt. Der Stichtag von Thomas Hartmann.
2: Peter Zadek wird einmal gefragt, warum seine Stücke so sehr polarisieren. Warum sie heftige Wut, aber auch heftige Begeisterung auslösen.
3: Es gibt also Inszenierungen, bei denen das nicht der Fall war, von mir. Die fand ich dann auch langweilig.
2: Polarisierung also als Programm. Was er auf die Bühne bringen will, das ist die Welt, die ihn umgibt, wie er sie empfindet. Zadek versucht darzustellen,
3: wie die Probleme ungelöst sind und wie die Welt chaotisch oder beängstigend oder auch komisch oder nur blöd ist, aber ohne irgendwelche Antworten auf die Probleme zu geben, Antworten, die ich selber nicht weiß.
2: Zadek ist gebürtiger Berliner und Sohn eines jüdischen Kaufmanns, der bei Zeiten erkennt, dass man nach der Machtübernahme der Nazis Deutschland schleunigst verlassen sollte. Zadeks Mutter ist dagegen, sie will aus dem vermeintlich schönen Land nicht weg. So muss der Gatte eine List anwenden.
3: Und dann hat mein Vater gesagt, dann machen wir doch mal Ferien in England. Machen wir doch mal 14 Tage Urlaub. Und da hat meine Mutter gesagt, ja, machen wir das. Und dann sind wir da angekommen und da waren die Möbel auch schon da. Und da gab es ein bisschen Ärger in der Familie, wie sie ihr vorstellen können. Aber wir sind halt da geblieben.
2: Nach einer Regisseursausbildung und zahlreichen Theatererfahrungen in London und der britischen Provinz geht Zadek am Ende der 1950er Jahre nach Westdeutschland. Hier gilt er schnell als Enfant terrible, das dem Theater mit provokanten Mitteln neues Leben einhaucht. Insbesondere den Klassikern. Shakespeares Heinrich V. verwandelt eher so der Spiegel in eine politische Revue über Heldentum und Heldenverehrung. Über Schillers Räuber kippt er kübelweise Theaterblut. Freilich, sagt er,
3: die zentrale Arbeit eines Regisseurs hat mit Schauspielern zu tun. Und für mich kann das auch ohne Bühnenbild stattfinden und auf irgendeinem Podest irgendwo, solange man die Schauspieler sehen und hören kann und solange man mit diesen Schauspielern auf eine Wahrheitssuche geht.
2: Zadek liefert Skandale, Schlagzeilen, umstrittenes Bühnenerfolge. Der Regisseur liebt seine Schauspieler und treibt sie zu außergewöhnlicher Darstellungskunst. Als Zadek 1972 in Bochum landet, geht er auch als Intendant neue Wege, holt das Kino ins Schauspielhaus, denkt sich gemeinsame Werbeaktionen mit den Fußballern vom VfL aus, lockt Arbeiter mit kostenlosen Voraufführungen.
4: Ich bitte um die Stellung eines Verkäufers.
5: Wir stellen niemanden ein. Was darf es sonst noch sein?
4: Vielleicht später.
5: Bei so einer Konjunktur? Zeigen Sie mal Ihre Zeugnisse.
2: Ein Ausschnitt aus der Hans-Faradar-Revue »Kleiner Mann, was nun?« von 1972. Gefeiert wie Zadeks Othello von 1976 oder seine Hamburger Lulu von 1988, um nur einige Erfolge zu nennen.
3: Ich finde, Theater hat für alle irgendetwas zu geben. Und das Theater, was ich am meisten mag, ist ein Theater, was zur selben Zeit allen irgendetwas gibt und was die drei Alter, Jung, Mittel und Alt, auch vereinen kann.
2: Sagt Peter Zadek. Ohne ihn wäre die deutsche Theatergeschichte nach dem Zweiten Weltkrieg um ein entscheidendes Kapitel ärmer.
0: Tja, der Mann, der das deutsche Theater neu erfand, Peter Zadek. Heute vor 100 Jahren wurde er geboren.
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0: 6.46 Uhr, Zeit für Yusuf, Zeit für Cat Stevens. Schönen guten Morgen.

0: So flott gespielt hört man sie selten. Die Scarlatti-Sonate Nummer 1. Michail Pletnyov war hier so fix unterwegs. Und jetzt haben wir einen Kulturtipp für Sie von Ben Garrett Hernandez.
1: Die Mezzosopranistin Marlene Bieber, in Zwickau geboren, zählt seit 2021 zum Solistenensemble der Oper Chemnitz. Dort war sie schon zu hören als Prinz Orlowski in Die Fledermaus, Hänsel in Hänsel und Gretel und als Fuchs in Das schlaue Füchslein.
2: Das Erstengagement ist, glaube ich, immer was sehr Besonderes. Und ich bin hier ja hergekommen und war erst mal im Opernstudio ein Jahr. Nach diesem Jahr hat mich der Intendant gefragt, ob ich eben schon ins Ensemble gehen möchte, was mich unglaublich gefreut hat und ich natürlich sehr gerne angenommen habe. Insofern war das für mich ein Start in das Berufsleben, der idealer nicht sein konnte.
1: Sagt die Mezzosopranistin Marlene Bieber, die Sie heute Abend auf dem Konzertpodium erleben können, im Rahmen des 35. Sächsischen Mozartfestes. Gemeinsam mit dem Pianisten Daniel Heide nimmt sie sie mit in die schillernde Musikweltstadt Wien mit Werken von Schubert, Zemlinski und Mahler. Los geht's um 20 Uhr in der Villa Esche in Chemnitz.
0: In diesem wundervollen Haus kann ich mir gut vorstellen. MDR Kultur am Dienstagmorgen, 6 Minuten noch bis 7.

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1: 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Um 7 Uhr mit Alexander Terhorst. Nach dem Einsturz eines Mehrfamilienhauses in Görlitz wird weiter nach 3 Menschen gesucht. Polizeisprecherin Anja Leuschner sagte dem MDR, die Einsatzkräfte müssten mit äußerster Vorsicht vorgehen. Es trete Gas aus, das Leck befinde sich unter den Trümmern. 2 zunächst vermisste Feriengäste waren laut Polizei noch nicht angereist, ihnen gehe es gut. Das Gründerzeithaus in der Nähe des Bahnhofs war gestern Abend eingestürzt, als Ursache wird eine Gasexplosion vermutet. Privathaushalte können ab heute die neue staatliche Förderung für E-Autos beantragen. Bundesumweltminister Carsten Schneider will dazu am Morgen das Portal freischalten. Die Förderung gibt es rückwirkend für Autos, die seit 1. Januar neu zugelassen wurden. Je nach Modell, Haushaltsgröße und Einkommen kann die Prämie für den Kauf oder das Leasing eines Elektroautos oder eines Plug-in-Hybrids 1.500 bis 6.000 Euro beantragen. Das Deutsche Rote Kreuz hat gefordert, bei den geplanten Milliarden für den Zivilschutz den Fokus mehr auf Hilfsorganisationen und Feuerwehren vor Ort zu legen. Thüringens DRK-Chef Lars Oschmann sagte dem MDR, man müsse diejenigen stärker unterstützen, ausrüsten und ausbilden, die oft ehrenamtlich im Einsatz seien. Bundesinnenminister Alexander Dobrindt will 10 Milliarden Euro für den Katastrophenschutz bereitstellen. Ein großer Teil der Mittel soll an das Technische Hilfswerk gehen. Nach dem Abschlussbericht zum Weihnachtsmarktattentat in Magdeburg prüft Sachsen-Anhalts Regierung die Einrichtung eines Landeszentrums zur Risikoanalyse. Die Chefin des Untersuchungsausschusses Karin Schernig-Weiske sagte dem MDR, es sollte beim Landeskriminalamt angesiedelt werden. Die Polizeidienststellen müssten zum Beispiel in der Lage sein zu erkennen, dass eine Person immer wieder auffällig werde. Die Koalition in Sachsen-Anhalt will heute ihre Erkenntnisse aus dem Untersuchungsausschuss vorlegen. Die Europäische Raumfahrtagentur ESA hat eine neue Mission ins All gestartet. Am frühen Morgen hob eine Trägerrakete mit dem Satelliten SMILE vom Weltraumbahnhof Kourou in Französisch-Guyana ab. Der Satellit soll neue Erkenntnisse zu Sonnenstürmen, Polarlichtern und dem unsichtbaren Schutzschild der Erde liefern. Erste Daten dazu werden in einigen Monaten erwartet. An dem gemeinsamen Projekt mit China ist auch Deutschland beteiligt. Das waren die Nachrichten.
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3: Meist geht's ja sonnig in diesem Morgen, aber Hoyerswerda hatte auch schon ein bisschen Regen. Die aktuellen Werte: Dresden 10 Grad, Eisenach 5 und Erfurt 6 Grad, Gardelegen 9, Hoyerswerda 11, Magdeburg und Oschatz 8 Grad, Plauen und Wernigerode treffen sich bei 6 Grad und Wittenberg meldet 9 Grad. Heute örtlich Nebel und viel Sonne, im Verlauf wieder zunehmend Wolken und Schauer und kräftige Gewitter, 16 bis 21 Grad. Morgen mehr Wolken als Sonne, weitere Schauer und Gewitter. Die Werte wie heute und auch am Donnerstag eher durchwachsen, aber ein Stückchen wärmer. Der MDR Verkehrsdienst hat Folgendes zu melden. A2 Richtung Berlin zwischen Allerengersleben und Alsleben. 5 Kilometer Stau an einer Baustelle plus 20 Minuten. A2 Richtung Hannover zwischen Irxleben und Alsleben 6 Kilometer Stau an einer Baustelle. Halbe Stunde mehr. A4 Görlitz Richtung Dresden am Grenzübergang Ludwigsdorf. 3 Kilometer LKW-Stau bei der Einreise. Halbe Stunde mehr. A9 Richtung München zwischen Niemeck und Kleinmarzehns ist die rechte Spur nach Unfall gesperrt. A14 Richtung Dresden zwischen Könnern und Lübejün ist die rechte Spur auch nach Unfall dicht. Vorsicht auf der A38 Richtung Leipzig. Zwischen Roßlau und Sangerhausen West liegt ein Reifen auf der linken Spur. Und B80 Richtung Halle in Höhe Abzweig Wandsleben am See ist die rechte Spur nach Wildunfall gesperrt. Und einen Blitzer haben wir noch, der steht auf der A4 Frankfurt Richtung Dresden zwischen Hermsdorf Ost und Rüdersdorf. 7:04.
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3: Und im Studio ist für Sie Annette Mautner. Ich wünsche einen schönen guten Morgen.

Ich bin als Mensch geboren und will als Mensch hier raus. Eine Inschrift einer Arrestzelle im geschlossenen Jugendwerkhof Torgau. Von Mitte der 60er Jahre bis zum Ende der DDR hat das Ministerium für Volksbildung hier über 4000 Jugendliche eingewiesen, um die Gestrauchelten zu sozialistischen Persönlichkeiten umzuerziehen. Für die meisten fühlte sich das eher an wie Knast, mit allem, was man sich dazu noch vorstellen muss. Ein übler Ort. Und die, die dort waren, leiden noch heute. Wanda Silberhorn hat für ein Feature mit ehemaligen Insassen gesprochen. Das senden wir heute Abend. Wir haben vorher aber mit ihr gesprochen. Das hören Sie gleich nach Tori Amos. Die hat gerade ein neues Album rausgebracht. 5 Jahre war der Pause. Hier singt sie zusammen mit Natasha Hawley.

0: Der Morgen hier bei MDR Kultur. Und heute Abend, nach den 20 Uhr Nachrichten, da haben wir in unserem Programm eine Dokumentation, die unter die Haut geht. Es geht um den Jugendwerkhof Torgau, eine Einrichtung der DDR, die offiziell der Umerziehung diente, aber wahrlich ein System der Demütigung war, des Entzugs und der Gewalt. Die Autorin des Features, der faule Apfel in der Kiste, hat über viele Monate ehemalige Jugendliche des Werkhofs interviewt und erfahren, was diese Zwangsmaßnahmen aus den Jugendlichen gemacht haben. Viele Jahrzehnte später berichten sie also zum ersten Mal öffentlich darüber im Radio. Ich habe mit der Autorin Wanda Silberhorn sprechen können und sie gefragt, wenn man jetzt zum ersten Mal hört, dass jemand ein Feature über den Jugendwerkhof Torgau macht, dann denkt man vielleicht, das ist doch schon alles erzählt, das kennen wir. Sie haben es trotzdem gemacht. Warum?
1: Ja, also es war eigentlich eine persönliche Motivation am Anfang. Ich habe ein Theaterstück gesehen hier in Leipzig. Das war vor 2-3 Jahren. Letzte Station Torgau hieß das. Und dann wollte ich mich mehr damit beschäftigen und habe auch in meinem Umfeld rumgefragt. Und es gab doch erstaunlich wenig Wissen darüber. Also vielleicht ist das dann auch ein Generationenwechsel, der damit reinspielt. Aber das ist mir auf jeden Fall aufgefallen. Und dann habe ich recherchiert und die meisten Dinge, auf die ich gestoßen bin, also so mediale Repräsentationen, war eigentlich immer über die Betroffenen zu sprechen, die nochmal irgendwie da reinzuschicken in die Zelle oder so. Und das hatte sehr wenig mit Zeitzeugenberichten zu tun. Hm. Und deswegen wollte ich eben die Erzählung von den Betroffenen ins Zentrum rücken und auch den Bezug zum Hier und Heute schaffen. Warum betrifft uns das als Zivilbevölkerung eigentlich immer noch?
0: Hm. Torgau war einer der schärfsten Jugendwerkhöfe, wenn nicht überhaupt der schärfste in der DDR, war kein Gefängnis im juristischen Sinne. Es hieß offiziell Spezialheim für schwer erziehbare Jugendliche. Wie erklären Sie Leuten, die diesen Ort nicht kennen, in welchem Ausmaß sich hinter diesen Mauern Willkür und Gewalt verborgen haben?
1: Also Torgau war auf jeden Fall die Endstation. Also es gab die meisten Jugendlichen oder eigentlich alle waren vorher in anderen Jugendwerkhöfen schon untergebracht, haben diese Heimkarrieren schon hinter sich. Und in Torgau selbst, das Besondere daran war, es ist eben eine geschlossene Einrichtung. Also da drang wenig nach innen, wenig nach außen. Das öffnet Tür und Tor für Gewalt jeglicher Art. Also es gab dort Dunkelzellen, generell lange Zeit Isolation, sexualisierte Gewalt ging vor allem auch von dem Heimdirektor selber aus. Also ja, das war einfach ein sehr breites Ausmaß und die Betroffenen sind eben heute immer noch geprägt von sehr schwerwiegenden posttraumatischen Belastungsstörungen, was ja deren Leben einfach nach wie vor beeinflusst.
0: Das ist ja das Interessante. Sie haben für diese Dokumentation mit ehemaligen Heimkindern gesprochen, also Leuten, die heute in den 50er, 60er sind, manche auch älter. Wie führt man solche Gespräche?
1: Also man braucht auf jeden Fall viel Zeit. Ich habe wahnsinnig viel Material und wahnsinnig lange Gespräche geführt. Man muss ja auch erstmal das Vertrauen gewinnen, sage ich mal. Und gleichzeitig muss ich dazu sagen, ich hatte auch mit totalen Profis zu tun. Also die ZeitzeugInnen, die mir von der Gedenkstätte vom geschlossenen Jugendwerkhof Torgau ja auch vermittelt wurden, die, man merkt, die beschäftigen sich so viel damit, machen so viel klasse Aufklärungsarbeit. Das heißt, diese zwei Komponenten kommen dann irgendwie zusammen. Zeit für diese Gespräche, um auch auf tiefer liegende Themen zu kommen und gleichzeitig diese Erfahrung, die da einfach schon da ist.
0: Hm. Nach welchen Kriterien haben Sie dann entschieden, so als Autorin, welche Töne Sie dann in Ihrer Dokumentation verwenden?
1: Also ganz zentral war für mich, die ZeitzeugInnen zu Wort kommen zu lassen, dass die Geschichte erzählen. Also es gibt auch keine Erzählstimme, sondern es wird einfach nur anhand dieser Berichte geführt. Mhm. Gleichzeitig kommen dazu Aktenstimmen, die ja immer sehr fragwürdig sind, also die auch teilweise sehr gegenläufig sind und eben auch in Frage gestellt werden müssen. Gleichzeitig gibt es Umfragetöne von Menschen, die in Torgau heute wohnen. Einfach, wie ist die Zivilbevölkerung eigentlich aufgeklärt darüber, was für Wissen herrscht vor?
0: Ja.
1: Auch sehr interessante Leute, die teilweise Einblicke hatten von ihrem Wohnhaus in den Jugendwerkhof rein. Also das war auch sehr interessant. Ja, und diese ganzen Töne fließen dann eben zu einem stimmigen Bild zusammen.
0: Hm. So ein Feature lebt ja von Ton, von Atmosphäre, also von dem, was auch zwischen den Worten liegt. Konnte man Torgau irgendwie klanglich erfassen?
1: Also für mich hat die Tonwelt fast eine genauso große Rolle gespielt wie die Erzählung selbst. Also ich wollte auf jeden Fall, dass am Ende ein Feature dasteht, was die Leute packt beim Zuhören und was auch bleibt mit den Leuten. Also es mussten irgendwie Töne sein, die sich auch in den Körper so ein bisschen übertragen. Also es gibt teilweise so schrille Töne oder bestimmte Frequenzen, die man einfach körperlich auch spürt und die einfach so eine bedrückende Stimmung schaffen. Das kommt zusammen mit Leerstellen, also bewusstes Weglassen von Tönen. Ich brauche jetzt nicht einblenden, wie eine Gittertür zuschlägt.
0: Nein, wir wissen, das sind die erwartbaren Töne, ne?
1: So klang das damals nicht. Ich kann es nicht nachstellen und wir alle können das einbauen und lieber diese Stille lassen, wo Leute das sacken lassen können und mit ihrer Empathie sich da einfühlen.
0: Es gibt in der Aufarbeitung der DDR-Geschichte eine Tendenz, sehr schnell in das große Narrativ zu gleiten. System, Staat, Schuld, Opfer. Aber Sie erzählen ja von Menschen, von Erziehern, von Direktoren, von Funktionären, die Namen haben, die in diesem totalitären System gelebt haben. Hat sie das alles jetzt für sich auch selber verändert?
1: Ich würde nicht sagen, dass es mich verändert hat, aber es begleitet mich ja jetzt auch schon 3 Jahre, die ich an diesem Feature arbeite. Und es hat mich auf jeden Fall nachhaltig geprägt. Ich habe einfach jetzt ein anderes Bewusstsein dafür. Und ich muss sagen, am Anfang hat es mir auch ziemlich einen Druck gemacht, weil ich einfach dem gerecht werden wollte, was diese Menschen mir da anvertraut haben und das, ja, das irgendwie gut machen wollte. Und mich dann relativ schnell davon verabschiedet habe, den Anspruch, das alles zu erzählen und
0: in
1: auszuerzählen.
0: Aller Vollständigkeit
1: das, ist diese
0: nicht
1: Vollständigkeit, ja. Das kriege ich nicht hin. Das sind zu viele Jahre, zu viele Einzelgeschichten. Aber das Ziel dann zu haben, den Menschen heute zu vermitteln, was macht das heute noch? Was brauchen diese Leute eigentlich, wo ja auch Altersvorsorge, diese ganzen Sachen jetzt eine Rolle spielen? Und das wieder ins Bewusstsein zu rufen, dass das nicht ein abgeschlossenes Kapitel ist. Das war mein Drang dahinter. Und ja, das hat mich dann auch mit der Arbeit weiter motiviert und mich da durchgetragen. Und das ist die Emotion, die irgendwie heute auch bleibt. So, wenn Leute sich dann bei mir melden und sagen, hey, das hat mich irgendwie beeindruckt oder das ist bei mir geblieben.
0: Herzlichen Dank fürs Gespräch. Sage ich jetzt erstmal Wanda Silberhorn, Autorin des Features Der faule Apfel in der Kiste, die Dokumentation über den Jugendwerkhof Torgau und was aus den Jugendlichen von Eis geworden ist. Die gibt's heute Abend nach den 20 Uhr Nachrichten hier bei MDR Kultur. Jetzt schon bei ARD Sounds in unserem Podcast Features und Essays.

Elfenreigen war das aus dem Sommernachtstraum von Felix Mendelssohn-Bartholdy. 6:06 Uhr, der Dienstagmorgen hier bei MDR Kultur. Und da kommt hier jetzt die Jazz-Ikone der DDR, Uschi Pröning. Immer noch.

O'Shea Brüning. Am 19. Juni ist sie mit dem Günther-Fischer-Quintett in Zwickau im Robert-Schumann-Konservatorium. Zeigt der Jugend offenbar mal, wo der Hammer hängt. Nächstes Jahr wird sie 80. Hut ab. 3 Minuten noch bis 7:30 und bis dahin Fleetwood Mac. Never going back again.

0: Aus dem legendären Rumors-Album Never Going Back Again, Fleetwood Mac. Und gleich halb acht.
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0: Die kommen heute Morgen von Ole Steffen.
2: Es gilt als eines der größten Festivals der schwarzen Szene in Europa, das Wave-Gothic-Treffen in Leipzig. Im vergangenen Jahr kamen etwa 19.000 Besucher zum WGT. Doch die Veranstalter stellen sich die Frage, ob das Festival in Zukunft noch genügend Fans anlockt. Das Wave-Gothic-Treffen habe zwar ein treues Stammpublikum, dieses werde aber mit der Zeit auch älter, wie Festivalsprecher Cornelius Brach bei MDR Kultur erläutert.
3: Wenn das Leute waren, die eben in den Anfangsjahren schon dabei waren, die uns die Treue gehalten haben, dann sind die eben jetzt auch über 50 mittlerweile. Was aber dann schon wieder manchmal den schönen Effekt hat, dass die schon wieder ihre Kinder mitbringen, die jetzt auch schon wieder dann jugendlich sind oder eben junge Erwachsene und denen sie eben vielleicht das Interesse an der Szene und am WGT auch weitergegeben haben. Andererseits wächst natürlich schon auch ein bisschen die Sorge, kommt denn da genügend nach, weil mit dem wachsenden Alter scheiden natürlich auch dann irgendwann ein paar Leute aus, weil sie eben einfach entweder nicht mehr das Interesse haben oder sich nicht mehr fit genug fühlen oder was auch immer.
2: Am kommenden Pfingstwochenende von Freitag bis Montag bietet das 33. Wave-Gothic-Treffen wieder Konzerte, Lesungen oder etwa Theatervorstellungen. Weitere Infos finden Sie unter mdr.de/wgt. Er war der Maler der Harlekine. Nun ist der in Bautzen geborene Künstler Harald Metzkes im Alter von 97 Jahren in Brandenburg im Kreise seiner Familie gestorben. Das bestätigte sein Sohn, der Bildhauer Robert Metzkes, der Deutschen Presseagentur. Harald Metzkes studierte von 1949 bis 1953 Malerei an der Hochschule für Bildende Künste Dresden und wird mit Blick auf seinen einstigen Wohnort auch der Cézannist vom Prenzlauer Berg genannt. Paul Cézanne habe ihn zu Farbe inspiriert, nachdem er anfangs fast darauf verzichtet hatte. Der in der DDR aufgewachsene Künstler zählt zu den Vertretern der Berliner Malschule. Eines der bekanntesten Werke Harald Metzkes ist den Angaben nach der Abtransport der sechsarmigen Göttin. Wie sehr beeinflusst staatliche Fürsorge das eigene Sicherheitsgefühl? Wie war das Verhältnis von Fürsorge und Sicherheit in der DDR? Und wie sehr wird es aktuell romantisiert? Darum geht es heute bei einer Diskussion der Gedenk- und Bildungsstätte Andreasstraße in Erfurt. Sprecherin Katrin Schwarz sagte MDR Kultur dazu.
4: Heutzutage bekommen wir ein sehr verklärtes Bild zum Teil präsentiert. Bestimmte Parteien arbeiten auch mit diesen Bildern. Wir sehen die Simson auf dem Wahlplakat und so auch so ein Rückbesinnen auf das damals, auf die Gemeinschaft und das Zusammensein. Und vor allen Dingen eben auch, weil wir jetzt gerade in einer Zeit leben, wo eine Krise nach der nächsten kommt und die Menschen merken, sie müssen sich sehr um sich selber kümmern, dass sie da durchkommen, sich sehr auch auf sich besinnen. Das steht dann eben so im Widerspruch zu dem, was man eben in der DDR so angeblich an Ruhe und auch bekommen hätte, also wo man eben auch so eine Sicherheit einfach hatte. Und das scheint jetzt immer deutlich wegzubrechen für viele Menschen. Und deswegen ist diese Diskussion gerade wieder so in der Schieflage.
2: Die deutsche Architektin Annabel Seldorf hat den Zuschlag für den Umbau des Pariser Louvre-Museums erhalten. Die Jury habe sich wegen der Qualität des architektonischen Entwurfs für das Projekt entschieden, teilte das französische Kulturministerium in Paris mit. Tina Mutzig-Kaufmann berichtet.
5: Der Entwurf stelle eine elegante Verbindung zwischen der Stadt, dem Palast und dem Museum her, erklärte das Ministerium. Er betone die historische Ost-West-Achse, die vom Louvre zum Triumphbogen führt, und schaffe einen harmonischen öffentlichen Raum. Der neue Eingangsbereich des Louvre soll begrünt werden, um frische Oasen zu schaffen. Zu den Umbauplänen zählt auch ein neuer unterirdischer Ausstellungsraum für die Mona Lisa, für den dann eigene Tickets gelöst werden müssen.
2: Der Umbau des Louvre gilt als Ausdruck von Emmanuel Macrons Wunsch, ähnlich wie manche seiner Vorgänger, architektonische Spuren in Paris zu hinterlassen. Der französische Rechnungshof schätzt die Kosten für den Umbau auf rund 1,1 Milliarden Euro.
0: Die Mona Lisa im Keller. Naja, dort ist sie dann vielleicht sicherer. Ole Steffen, danke.
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0: Der Nebel dürfte sich inzwischen aufgelöst haben und so gibt es zuerst wieder viel Sonne. Später kommen dann die unvermeidbaren Wolken, Schauer und kräftige Gewitter heute auch, 16 bis 21 Grad. Morgen ähnliche Werte, mehr Wolken als Sonne, weitere Schauer und Gewitter. Und durchwachsen geht es am Donnerstag weiter. Es wird aber trotzdem noch ein Stückchen wärmer. Und der MDR-Verkehrsdienst hat auch was zu melden. A2 Richtung Berlin. Zwischen Allerengersleben und Alsleben 4 Kilometer stockend an einer Baustelle. Viertelstunde drauf. A2 Richtung Hannover. Zwischen Irxleben und Alsleben 6 Kilometer Stau an einer Baustelle. Halbe Stunde mehr. A2 Richtung Hannover. Zwischen Peine und Helmüllerwald stockend im Baustellenbereich plus 10 Minuten. Und A4 Görlitz Richtung Dresden am Grenzübergang Ludwigsdorf. 3 Kilometer LKW-Stau bei der Einreise. Da brauchen Sie eine halbe Stunde, bis Sie durch sind. 5 Minuten nach halb 8.
6: 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Jetzt aus Leipzig das Duo Stieler Lukacu.

Das Duo Stiele Lucaccio aus Leipzig mit dabei, übrigens bei den Jazztagen in Görlitz. Am 27. Mai haben sie da ihren Auftritt. Das ist morgen in einer Woche. 8 Minuten nach 7:30 Uhr. Der Dienstagmorgen hier bei MDR Kultur.

0: Lou Saint war das, alias Lucy Hopkins, 20 Minuten vor 8.
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0: Mit Jörg Schieke und einer interessanten Entdeckung.
2: Stimmt, jetzt wo es in der Zeitung steht, fällt es einem selbst ja auch auf. Spielfilme, zumindest die fürs Kino gemachten, werden immer länger. Das klassische 90-Minuten-Format ist in den letzten Jahren peu à peu aufgeweicht worden, was wiederum für eine eher paradoxe Entwicklung steht. Denn, so erläutert die Zeitung Die Welt, müssten Filme in Zeiten von TikTok-kastrierter Konzentrationsfähigkeit nicht eigentlich immer kürzer werden? Das Gegenteil ist der Fall. Einerseits werden Filme heute nicht mehr nur für die Lichtspielhäuser gemacht, sondern für die Streamer, bei denen sie oft schon 2 Wochen nach Kinostart laufen. Und auf der heimischen Couch kann man bekanntlich so oft Stopp drücken, wie man will. Der Konsument ist im seriellen Binge-Zeitalter ohnehin an sich.

0: Marathons gewöhnt, bei denen er stundenlang vor dem Bildschirm hängt. Und weiter, um heute im Kino erfolgreich zu sein, müssen Dramen und Komödien Ereignischarakter haben. Längere Laufzeiten schinden Eindruck. Das Publikum erfährt sich als Teilnehmer eines Prestige-Marathons. Eine Pause, in der Snacks gekauft, Fotos gemacht und Gespräche geführt werden, erzeugt die Bedeutsamkeit eines Opernbesuchs. Zitat Ende. Der Tiger in der Kleingartenanlage beschäftigt heute die FAZ. Denn in der Löwenstadt Leipzig bzw. dort im Randgebiet ist vor einigen Tagen ein Tiger aus einem Privathaushalt entwischt und hat dann einen Menschen verletzt. Das Tier wurde schließlich von der Polizei erschossen. Die FAZ verweist in ihrem Artikel auf die gar nicht wenigen Wildtiere, die in Deutschland gehalten werden und meist unter eher widrigen Bedingungen, die oft sogar den Tatbestand der Tierquälerei erfüllen. Da steht: Schon wieder macht ein Wildtier Schlagzeilen, weil es war, wo es nicht hätte sein sollen. Nach dem Wolf in der Hamburger Einkaufspassage und dem Buckelwal in der Ostsee endet das Leben eines Tigers neben einer Kleingartenanlage. Am falschen Ort war der allerdings schon vorher. Gewerbegebiete gehören nicht zu den natürlichen Habitaten von Panthera tigris. Wie bei Wolf und Wal kann der Vorfall immerhin die Aufmerksamkeit schärfen für den Umgang mit der nichtmenschlichen Mitwelt und hier für eine wenig beachtete Gemengelage, die Haltung von oft exotischen Wildtieren und die Frage, wie es sein kann, dass eine Privatperson Vertreter der größten, stark gefährdeten, in Asien heimischen Raubkatzenart besitzt. Die Antwort, weil sie es darf. Zitat Ende. Wal und Wolf allerdings waren ja keine Haustiere, sondern eher verwirrte, verirrte. Der Tiger aber gehörte einer Tigerdomptöse, die wohl noch weitere Exemplare zu Haus hat. Und ja, das hier ist auch der Platz für ausgewählte Nachrufsätze. Und solche finden sich zum Beispiel in der Sächsischen Zeitung und gelten dem Maler Harald Metzges. Der, in Bautzen geboren, ist im Alter von 97 Jahren gestorben und gehört in jede gründlichere Darstellung zur bildenden Kunst der DDR. Eines seiner bekanntesten Werke war »Der Abtransport der sechsarmigen Göttin«. Was für ein Titel! Metzges wurde zu DDR-Zeiten vor allem bekannt, weil er mit dem sozialistischen Realismus nichts im Sinn hatte.
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1: Und da kommt jetzt Randy Newman. Genau 7:45.

0: Die Paper Cards hier zusammen mit Maru. Pfingsten steht vor der Tür und damit auch das WGT, das Wave Gothic Treffen in Leipzig. Am Freitag geht's los. Wie immer ein vollgepacktes Line-up aus allen unterschiedlichen Stilen der schwarz-bunten Szene. Und wie immer auch mit verschiedenen Helden aus den 80ern. Diesmal ist Kim Wilde dabei. Die Frau, die unzählige Hits hatte wie Kids in America, Cambodia oder Few from a Bridge. Und wir fanden auch, dass sie unheimlich gut aussah. Dennoch auf den ersten Blick etwas erstaunlich. So ein eher Mainstream-Popstar der 80er im Umfeld der ganzen Punks und Darkwaver. Das findet Kim Wilde allerdings selbst keineswegs.
1: Naja, im Kern sind wir eine Rockband, also denke ich, wir passen da sehr gut hin. Die meisten unserer Songs haben über die Jahre live eine starke Rockseite und viele Gitarren bekommen. Also ich finde, das passt.
0: Tatsächlich hat Kim Wilde über die Jahre immer wieder neue Songs und Platten veröffentlicht, sich dabei stilistisch immer weiterentwickelt. Und natürlich weiß sie, dass ihr Erfolg seinen Ursprung in den 80ern hat.
1: Es war eine tolle Zeit für mich, mit 20 Jahren ein Popstar zu sein. Die Klamotten, die ganze Attitüde des Post-Punk, wir haben das alles aufgesaugt. Die Möglichkeit, ABBA zu mögen und gleichzeitig auch die Sex Pistols. Wir haben damals versucht, alles zusammenzubringen. Ich zusammen mit meinem Bruder Ricky, ein unglaublicher Musiker und ein unglaublicher Start für meine Karriere damals. Aber wir haben nicht aufgehört. Wir arbeiten heute genauso. Gerade vor ein paar Tagen waren wir wieder im Studio und haben neue Songs aufgenommen, die wir nächstes Jahr veröffentlichen wollen. Und das ist immer noch genauso aufregend. Wir werden einige davon jetzt live spielen. Und ich denke, die Leute jetzt bei dem Festival werden vielleicht etwas überrascht sein, wie heavy Kim Wilde auch sein kann.
0: Die heavy Kim Wilde. Sie spielt am Freitag beim WGT in Leipzig. Das ganze Interview, das können Sie, wenn Sie mögen, dann am Samstag in unserem großen WGT-Spezial hören. Ab 20 Uhr, die ganze Nacht durch, bis morgens früh um 6 hier bei MDR Kultur. Kim Wilde also schon die eher ältere Generation. Die jüngere, die nächste Generation, die schauen wir uns nachher, nach 8:30 genauer an. Jetzt aber erstmal Kim Wilde. Ganz kurzer Titel, Jessica.

Kim Wilde, am Freitag live beim Wave-Gothic-Treffen in Leipzig, beim WGT. Wir können es auch einfach ganz kurz machen. Sting ist nicht dabei, aber den erwischen Sie am Freitag in Wien und jetzt hier bei uns bis zu den Nachrichten. 5 Minuten vor 8.

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4: 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Um 8 Uhr mit Alexander Terhorst. Nach dem Hausansturz in Görlitz werden noch immer 3 Menschen vermisst. Ein Polizeisprecher sagte dem MDR, man sei mit einem Großaufgebot im Einsatz. Problematisch sei, dass vor Ort immer noch Gas austrete und Hohlräume in den Trümmern vermutet würden. Die umliegenden Gebäude blieben nach wie vor evakuiert. Das Gründerzeithaus war gestern Abend eingestürzt. Als Ursache wird eine Gasexplosion vermutet. 2 zunächst vermisste Feriengäste sind wohl auf. Sie waren zum Zeitpunkt des Unglücks in Görlitz noch nicht angereist. Privathaushalte können ab heute die neue staatliche Förderung für E-Autos beantragen. Bundesumweltminister Carsten Schneider will dazu am Morgen das Portal freischalten. Die Förderung gibt es rückwirkend für Autos, die seit dem 1. Januar neu zugelassen wurden. Je nach Modell, Haushaltsgröße und Einkommen kann die Prämie für den Kauf oder das Leasing eines Elektroautos oder Plug-in-Hybrides 1.500 bis 6.000 Euro betragen. Das Deutsche Rote Kreuz hat gefordert, bei den geplanten Milliarden für den Zivilschutz den Fokus mehr auf Hilfsorganisationen und Feuerwehren vor Ort zu legen. Thüringens DRK-Chef Lars Oschmann sagte dem MDR, man müsse diejenigen stärker unterstützen, ausrüsten und ausbilden, die oft ehrenamtlich im Einsatz seien. Bundesinnenminister Alexander Dobrindt will 10 Milliarden Euro für den Katastrophenschutz bereitstellen. Ein großer Teil der Mittel soll an das technische Hilfswerk gehen. Nach dem Abschlussbericht zum Weihnachtsmarktattentat in Magdeburg prüft Sachsen-Anhalts Regierung die Einrichtung eines Landeszentrums zur Risikoanalyse. Die Chefin des Untersuchungsausschusses Karin Schernig-Weiske sagte dem MDR, es sollte beim Landeskriminalamt angesiedelt werden. Die Polizeidienststellen müssten zum Beispiel in der Lage sein zu erkennen, dass einer Person immer wieder auffällig werde. Die Koalition in Sachsen-Anhalt will heute ihre Erkenntnisse aus dem Untersuchungsausschuss vorlegen. Die Europäische Raumfahrtagentur ESA hat eine neue Mission gestartet. Am frühen Morgen hob eine Trägerrakete mit dem Satelliten SMILE vom Weltraumbahnhof in Kourou in Französisch-Guyana ab. Der Satellit soll neue Erkenntnisse zu Sonnenstürmen, Polarlichtern und dem Schutzschirm der Erde liefern. Jens Berdemann vom Institut für Solarterrestrische Physik sagte dem MDR, das Besondere sei, dass SMILE die Wechselwirkung zwischen Sonnenwind und Erdmagnetfeld direkt im Umfeld der Erde untersuchen könne. Das waren die Nachrichten. 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
5: Maximal ein paar Wölkchen am Himmel. Unsonderlich kalt ist es auch nicht. 10 Grad in Chemnitz, 11 in Dresden. Eisenach meldet allerdings nur 6 Grad, Erfurt 8, Gera 9, Görlitz 12, Halle und Leipzig 10 Grad, Magdeburg 11 und Meiningen 6 Grad. Heute erst viel Sonne, im Verlauf zunehmend Wolken und Schauer und kräftige Gewitter, 16 bis 21 Grad. Die Nacht wolkenreich mit Regenschauern bei 11 bis 6 Grad und morgen mehr Wolken als Sonne, weitere Schauer und Gewitter. Ähnliche Werte, 16 bis 22 Grad. Und der Blick auf die Straßen. A2 Richtung Hannover zwischen Irxleben und Alsleben, 6 Kilometer Stau an einer Baustelle, halbe Stunde mehr. A2 Richtung Hannover zwischen Peine und Hämeler Wald, stockender Verkehr im Baustellenbereich, plus 10 Minuten. A4 Richtung Görlitz, die Auffahrt Niederseifersdorf ist wegen einer Baustelle bis 18 Uhr gesperrt. A4 Görlitz Richtung Dresden am Grenzübergang Ludwigsdorf, 3 Kilometer LKW-Stau bei der Einreise, halbe Stunde mehr einplanen. Vorsicht auf der A9 Richtung München zwischen Bad Klosterlausnitz und dem Hermsdorfer Kreuz brennt ein PKW am Fahrbahnrand. Und A14 Richtung Magdeburg, die Abfahrten Halle-Peißen sind Richtung Halle und Bitterfeld wegen Bauarbeiten gesperrt, bitte schon Halle-Ost abfahren. Zwei Blitze haben wir noch. Einen auf der A4 Frankfurt Richtung Dresden zwischen Hermsdorfer Kreuz und Rüdersdorf. Und der andere auf der A38 Richtung Göttingen zwischen Kreuz Leipzig und Leipzig-Neuer Hart. Kommen Sie gut an. 8:04.
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5: Mit Annette Mautner und Kingfisher, Man on the Moon, also eine neue Version von Money Mond.

Kingfisher am Dienstagmorgen hier bei MDR Kultur, 7:07. Politik, Europa, Gegenwart und Alltag. Das kann einem ja nun keiner erzählen, dass das keine Auswirkungen hat. Schöner Satz. Hat Humor und auch Inhalt. Geschrieben hat ihn Heike Geißler, die Leipziger Schriftstellerin, in ihrem Roman Die Woche. Da folgt kein Dienstag auf den Montag. Da gehen alte Sicherheiten verloren. Ein Plädoyer für Spaß und klugen Protest. Und ihr neuer Roman heißt Michaela Kohlhaas. Da hat sich wohl jemand an Heinrich Kleist erinnert. Wir schauen gleich rein in unser Buch der Woche. Das hier ist Christina Lux zusammen mit Joe Kraus. Schönen guten Morgen.

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0: Christina Lux und Joe Kraus. Klang wie eine Trompete, die er da gespielt hat, war aber ein Flügelhorn. Nur minimale Unterschiede. 8.12 Uhr, gleich Viertel neun.
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0: Das kommt von Heike Geißler, 1977 in Riesa geboren, lebt in Leipzig. Und spätestens seit ihrem Roman Die Woche gehört sie zu den wichtigsten Beobachterinnen unserer Gegenwart. Ihre Romane und Essays sind verspielt und versponnen und drehen sich immer wieder um die Frage, wie umgehen mit der Situation im Land, mit Ungleichheit, Rechtsruck und Rassismus. Dafür gab es zuletzt den Heinrich-Böll-Preis und den Bayerischen Buchpreis für ihren Essay Verzweiflungen. Und nun erscheint ein neuer Roman von Heike Geißler, Michaela Kohlhaas. Kaiser Rabi stellt das Buch vor.
2: Spätestens seit ihrem Roman Die Woche kreist das Werk von Heike Geißler um Fragen des Widerstands gegen die Gegenwart. Mit jedem neuen Text erkundet sie, wie man unserer seltsamen, unsicheren, manchmal feindselig erscheinenden Zeit gegenübertreten kann, ohne die eigenen Werte zu verraten. Verzweifelnd, einfach hinlegen, als Göttin, die sich die Welt nach eigenen Vorstellungen zurechtbiegen kann, oder doch einfach nur aussteigen, sich komplett verweigern, so wie es die Hauptfigur in Geißlers neuem Roman Michaela Kohlhaas tut. Die ist Friedhofsverwalterin und legt eines Tages die Arbeit nieder.
3: Einige Wochen, nachdem ihr Chef sich krank gemeldet hatte, hatte die Kohlhaas aufgehört, Beerdigungen durchzuführen. Nachdem sie zuvor auch an den Wochenenden gearbeitet und sorgsam vorbereitete, individuelle Trauerreden geschrieben und gehalten hatte, sagte sie dann alle schon vereinbarten Beisetzungen kurzfristig ab, verwies sachlich auf andere Friedhöfe und sagte neue nicht mehr zu. Sie sagte, es ginge nicht. Personalmangel.
2: Stück für Stück verabschiedet sich die Kohlhaas aus dem bürgerlichen Leben und zieht fortan als Wohnungslose durch Leipzig und Umgebung und provoziert durch Geruch, durch Anwesenheit, oft auch ganz bewusst.
3: Dir, Tronka, gehört hier gar nichts. Eher schon gehört das alles mir, die ich, anders als du, der du im Umland wohnst, Einwohnerin dieser Stadt bin und als Teil der Stadt Miteigentümerin der Wohnungsbaugesellschaft. Prost!
2: Das Reklamheftchen von Kleists Michael Kohlhaas muss man zum Glück nicht neben Geißlers Roman legen, um ihn zu verstehen. Der funktioniert vielleicht sogar besser, wenn man Kleists Novelle nur ganz grob kennt. Denn Geißler interessiert sich vor allem für die abstrakte Idee, die der Kohlhaas-Figur innewohnt. Radikaler Widerstand gegen die Obrigkeit. Wie der konkret aussehen könnte, das malt sie sich anhand von Michaela Kohlhaas aus. Mit der für sie typischen widerborstigen Sprache, mit Wortspielen, mit wilder Fantasie und der ihr eigenen Wahrhaftigkeit, die die Texte von Heike Geißler eigentlich immer zu einem Ereignis machen.
3: Und dann war es schon wieder 19.33 Uhr, sogar im Urlaub. Und das war einfach nicht meine Zeit. Ich wollte mich totstellen und alles ausschlafen. Mir fiel also keine sonderlich gute Strategie ein. Nichts, was über Totstellen hinausging und darüber aus den Fenstern zu rufen, jetzt reicht's aber.
2: Das Problem ist nur, dass das in diesem Roman alles gar nicht so gut aufgeht. Michaela Kohlhaas bietet vor allem Altbekanntes. War es in Geißlers letztem Roman Die Woche ständig Montag, eine Anspielung auf die rechten Montagsdemos in Leipzig, ist es halt jetzt überall 19.33 Uhr. Dazu kommt, dass Kohlhaas Widerstand in diesem Roman nahezu wirkungslos verpufft. Das mag Teil von Geißlers Gegenwartsanalyse sein, eine gute Geschichte ergibt das aber nur bedingt. Die interessantere Figur ist da eigentlich die Ich-Erzählerin. Eine Frau mit zwei Söhnen, die per Handy Kontakt mit Michaela Kohlhaas hält und die mehr als einmal eingeladen wird, sich ihr anzuschließen. Aber irgendwas anderes ist dann doch immer wichtiger.
3: Am Völkerschlachtdenkmal machte ich eine Pause, trank einen Kaffee. Besichtigte die Wandelhalle mit den schrecklichen Helden darin, deren Größe ich immer nur erfasste, um sie zu verachten. Dann kehrte ich um und war am Nachmittag wieder zu Hause. Ich freute mich über die aufgeräumte Wohnung. Ich schrieb der Kohlhaas erst keine Zeile, aber kurz vor Mitternacht tippte ich: Entschuldige, ich bin krank geworden.
2: Auch das ist ein Konflikt, den Heike Geißler schon öfter erzählt hat. Linksliberale Bürger, die wissen, dass Widerstand gegen die Verhältnisse angebracht wäre, aber die sich dann doch etwas zu bequem in diesen Verhältnissen eingerichtet haben. Michaela Kohlhaas erzählt so auch von einer Gesellschaft, die sich gegen Widerstand immunisiert hat, sei es durch Bequemlichkeit oder durch Starrsinn. Auf einer analytischen Ebene ist das gut beobachtet. Als Roman ist das in Michaela Kohlhaas aber leider etwas zäh geraten.
0: Kaiser Rabi über Heike Geißlers neuen Roman Michaela Kohlhaas, gut 250 Seiten, erschienen bei Surkamp. Heute kommt das Buch raus und heute liest Heike Geißler auch bei Rotor Books in Leipzig. 19.30 Uhr im Garten hinter der Buchhandlung in der Kolonnadenstraße. Schauen wir mal, ob das Wetter durchhält. Tom Petty hier mit Wildflowers um 8.17 Uhr. Schönen guten Morgen.

0: Dickinge, Olafsson spielt Jean-Philippe Rameau. 8:08 haben wir es. Sie sind bei MDR Kultur am Morgen. Exil in Hollywood, das ist Thema im Diskurs bei uns. Und da geht es nicht nur um Aussteigerträume von heute. Da geht es vor allem um die Frage, wie ist es den deutschsprachigen Künstlerinnen und Künstlern ergangen, die in den 30er und 40er Jahren wegen der Nazis in Kalifornien Zuflucht gefunden haben. Eine davon war die großartige Schauspielerin und Sängerin Marlene Dietrich, die sich dann auch während des Krieges aktiv auf die Seite der USA geschlagen hat und engagiert. Mit Liedern wie dem folgenden wollte sie den US-Soldaten hinter der Frontlinie in Italien oder auch in Belgien Mut machen und sie bei Laune halten.
1: Marlene Dietrich.

0: Marlene Dietrich, 1944, mit dem Lied The Boys in the Backroom, komponiert übrigens von einem alten Bekannten von ihr, dem großen Musiker und Kabarettisten Friedrich Holländer, der für sie ja auch schon 1930 für den Film Der blaue Engel den unvergesslichen Titel Ich bin von Kopf bis Fuß auf Liebe eingestellt komponiert hatte. In Berlin, der Weimarer Republik war das. Und die Zusammenarbeit haben sie dann in Hollywood fortgesetzt. Da gab's eine traurig schöne Kontinuität, sagt der Buchautor Jan Jekal.
1: Ja, das ist wirklich das alte Weimarer Berlin. Das Berlin, das mit den Nazis untergegangen ist, das sich dann zumindest in Teilen retten konnte nach Hollywood. Und dann haben sich Leute wie Friedrich Holländer und Marlene Dietrich dort wiedergefunden und dann ja auch wieder zusammen Musik gemacht und ja auch in Filmen wieder zusammen Musik gemacht. Es gibt den ganz wunderbaren Film A Foreign Affair von Billy Wilder aus dem Jahr 1948, wo Friedrich Holländer, der Komponist und Pianist, ist und auch im Film auftritt. Also man sieht ihn wirklich auf der Bühne sitzen, während Marlene Dietrich im Film performt.
0: Weimar am Pazifik. Jan Jekal hat darüber ein hochgelobtes Buch geschrieben. Wie ist es den Künstlern und Intellektuellen im Exil ergangen? Eine spannende Geschichte. Zuerst wurden sie von den USA gerettet, zum Teil auch gefeiert, dann aber ab 1947 auch weggeekelt. Nämlich im Zuge einer ziemlich hysterischen Verfolgung von vermeintlichen Kommunisten, besser bekannt als McCarthy-Ära. Auch heute greift der Rechtsradikalismus in den USA wieder um sich. Gibt's da Parallelen? 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

Flowers von Jordan Rakai, in Neuseeland geboren, aufgewachsen in Australien und jetzt lebt er in Großbritannien. Manche kommen rum. Silje Nergard ist das hier gleich bis zu den Kulturnachrichten um 8:30.

0: Zeche Neergaard kommt als Nikolaus-Überraschung dieses Jahr nach Halle, in die Händelhalle. Tja, gut ausgedacht. So eine Karte passt auch gut in den Stiefel. 8:30.
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0: Mit Ole Steffen. Guten Morgen.
2: Guten Morgen. Sie ist die letzte und größte der insgesamt 8 neu gegossenen Glocken für den Magdeburger Dom, die Credamus. Heute kommt die gut 15 Tonnen schwere Glocke in Magdeburg an und soll in einer aufwendigen Aktion per Kran in den Domgarten gehoben werden. Johannes Sattler vom Verein Domglocken Magdeburg sagte MDR Kultur.
3: Also das ist ein wunderbares Gefühl. Also ich bin unheimlich froh, dass das bisher alles so gut funktioniert hat. Als wir vor 8 Jahren unseren Verein gegründet haben, hätte nie jemand gedacht, wir vielleicht, aber in der Umgebung, dass wir das überhaupt schaffen. Und wenn man sieht, was das für einen Umfang hat, auch finanziell, dann grenzt es fast an ein Wunder, dass wir das in doch so kurzer Zeit geschafft haben.
2: Von der Kulturstiftung Sachsen-Anhalt heißt es weiter, das Projekt der Hängung und Einbringung der neuen Glocken in den Westbau des Magdeburger Doms sei ein mehrjähriger Prozess, der nun begonnen hat. Ziel sei am Ende, dass die beiden Domtürme umgebaut und das neue Großgeläut mit insgesamt 12 Glocken installiert ist. Das Wave-Gotik-Treffen in Leipzig feiert am Pfingstwochenende seine 33. Ausgabe. Es gilt als eines der größten Festivals der schwarzen Szene in Europa. Viele Gäste kommen seit vielen Jahren nach Leipzig und sind mit dem Festival älter geworden. Die Veranstalter versuchen deshalb gezielt auch jüngeres Publikum anzusprechen. Das könne zum Beispiel gelingen, indem man mehr Newcomer-Bands ins Programm aufnehme, sagte Festivalsprecher Cornelius Brach bei MDR Kultur.
4: Wir haben das Gefühl, da kommt schon was nach. Wir sind eben offen auch für die Randbereiche, wo es eben Überschneidungen gibt ja zu anderen Subkulturen oder Musikstilen. Und es gibt auch gerade auch Leute, die schon länger in der Szene sind, die das auch durchaus gut heißen. Das heißt, die gehen zu ihren alten Helden, aber hören sich auch mal was aus den musikalischen Randbereichen an. Junge, neue Bands, einfach weil eben auch der alteingesessene Gruft, die nicht immer nur dasselbe hören will und sich freut über neue musikalische Impulse, die er dann eben manchmal bei uns im Programm vorfindet.
2: Soweit Festivalsprecher Cornelius Brach. Mehr zum Wave-Gotik-Treffen hören Sie auch in ein paar Minuten hier im Programm von MDR Kultur. Im Europäischen Parlament in Straßburg werden heute die ersten Preisträger des neuen Europäischen Verdienstordens ausgezeichnet. Altkanzlerin Angela Merkel gehört zu den ersten Empfängern. Sie wird aus diesem Anlass in Straßburg eine kurze Rede halten. Ebenso werden Lech Wałęsa, ehemaliger Vorsitzender der Solidarność und ehemaliger Präsident der Republik Polen, sowie Wolodymyr Selenskyj, Präsident der Ukraine, ausgezeichnet. Mit dem Orden sollen bedeutende Beiträge zur europäischen Integration und zur Förderung und Verteidigung europäischer Werte gewürdigt werden. Der Pianist Igor Levit, der CDU-Bundestagsabgeordnete Johannes Volkmann sowie die palästinensisch-deutsche Aktivistin für Dialogarbeit Johanna Hassoun sprechen heute auf der Republika über das Miteinander sprechen. Die Frage, wie kommen wir zurück ins Gespräch, auch bei harten Gegensätzen, ein Thema, das in vielen Formaten auf der Republika Widerhall findet, wie ARD-Reporterin Julia Herker berichtet.
5: Zuhören. Klingt einfach, ist es aber offenbar nicht. Medienwissenschaftler Bernhard Pörksen war deshalb am Montag auf der Republika zu Gast mit einem Vortrag über die Kunst des Zuhörens. Und auch die Journalisten Stefan Niggemeier und Dirk von Gehlen fragten sich, wie können wir eigentlich besser miteinander reden? In Talkshows, auf Social Media und auch zu Hause am Küchentisch. Sich selbst klar zu machen, dass man sich gerne in der eigenen Meinung bestätigt sieht und nicht nur die anderen, sei der Schlüssel für bessere Diskussionen. Am zweiten Tag der Republika geht die Debatte weiter und wird etwas konkreter. Der Pianist und politische Aktivist Igor Levit und der CDU-Politiker Johannes Volkmann diskutieren über die Frage, reden wir noch oder canceln wir schon?
2: Soweit Julia Herker. Die Republika ist eine jährlich stattfindende Konferenz in Deutschland, die sich mit Themen rund um Digitalisierung, Internet, Gesellschaft und Medien beschäftigt.
0: Vielen Dank für die Kulturnachrichten. Ole Steffen.
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0: Es ist wie gehabt heute. Erst viel Sonne, dann zunehmend Wolken und Schauer. Heute auch kräftige Gewitter, 16 bis 21 Grad. In der Nacht auch Regenschauer bei 11 bis 6 Grad. Morgen mehr Wolken als Sonne, weitere Schauer und Gewitter. Und am Donnerstag auch eher durchwachsen. Trotzdem wird es noch ein bisschen wärmer. Und wir schauen auf die Straßen. Der MDR Verkehrsdienst meldet A2 Richtung Hannover. Zwischen Irxleben und Alsleben 8 Kilometer Stau an einer Baustelle. 40 Minuten mehr. A2 Richtung Hannover zwischen Peine und Hämelerwald 7 Kilometer Stau wegen Bauarbeiten, halbe Stunde mehr. A4 Görlitz Richtung Dresden am Grenzübergang Ludwigsdorf 3 Kilometer LKW-Stau bei der Einreise, Viertelstunde Wartezeit. Die A14 Magdeburg-Dresden wird zwischen Halle Ost und Halle Tornau mehrfach kurzzeitig wegen Markierungsarbeiten gesperrt, dadurch Stau oder auch stockender Verkehr. Die A14 Abfahrten Halle-Peißen Richtung Magdeburg sind gesperrt, bitte Halle Ost abfahren. Und A14 Richtung Dresden zwischen Grimma und Mutschen. 4 Kilometer Stau durch einen defekten LKW im Baustellenbereich. Viertelstunde, dann sind Sie auch dort durch. 6 Minuten nach Reptorn 9, allen unterwegs. Eine gute Fahrt.
6: 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Jetzt aus Weimar, Lori Usay.

hatten wir mit dabei vor Weihnachten bei unserem Festival Musik von hier. Lori Usay aus Weimar. Beim Kurt-Weil-Fest in Dessau ist er auch schon aufgetreten. Ja, beim WGT, beim Wave-Gotik-Treffen in Leipzig. Wäre denkbar. Wir schauen gleich auf die nächste Generation dort.

0: MDR Kultur am Morgen gleich 8:45. Am Pfingstwochenende ist Leipzig wieder für 4 Tage in Schwarz gehüllt. Dann gibt's die inzwischen 33. Ausgabe des Wave-Gotik-Treffens, kurz WGT. Es ist eines der größten Treffen der schwarzen Szene in Europa. Viele Gäste kommen jedes Jahr nach Leipzig, teilweise schon seit Anfang der 90er und sind dementsprechend mit dem Festival gealtert. Deshalb stellt sich für die Veranstalter unweigerlich die Frage, wie sie auch jüngere Zielgruppen ansprechen können. Auch der Frage, ob es überhaupt noch genug Interesse an der schwarzen Szene gibt, ist Philipp Lacomi auf den Grund gegangen.
1: Ein Blick ins Programm des Wave-Gothic-Treffens verrät schon, es wird auf Altbekanntes gesetzt. Im Line-Up findet man zum Beispiel Kim

0: Weil die britische Synthpop-Ikone aus den 80ern. Ebenfalls beim WGT in Leipzig dabei, einstürzende Neubauten. 1980 wurden sie gegründet und gelten als wichtige Vertreter des Industrial- und Experimental-Genres. Einige Künstler auf dem Wave-Gothic-Treffen sind also schon seit über 40 Jahren im Showgeschäft. Das WGT selbst feiert in diesem Jahr die 33. Ausgabe, erzählt Cornelius Brach vom WGT-Veranstaltungsteam. Und stellt fest, dass auch das Publikum älter geworden ist.
1: Wenn das Leute waren, die eben in den Anfangsjahren schon dabei waren, die uns die Treue gehalten haben, dann sind die eben jetzt auch über 50 mittlerweile.
0: Das Publikum sei dem WGT sehr verbunden, erzählt Brach. Aus aller Welt kämen sie nach Leipzig, aus Südamerika, Japan oder Neuseeland. Darüber freut sich das Team jedes Jahr aufs Neue.
1: Andererseits wächst natürlich schon noch ein bisschen die Sorge, kommt denn da genügend nach, weil mit dem wachsenden Alter scheiden natürlich auch dann irgendwann ein paar Leute aus, weil sie eben einfach entweder nicht mehr das Interesse haben oder sich nicht mehr fit genug fühlen oder was auch immer.
0: Das sei nicht nur beim WGT so, sondern ein Problem in der gesamten schwarzen Szene. Ein Vorteil am älteren Publikum, sie bringen inzwischen ihre Kinder mit aufs WGT. Was vielleicht auch einer der Gründe ist, warum dieses Jahr das Darkwave-Trio The Moderna aus Chemnitz dabei ist. Einer von ihnen ist Keanu Wägner, 20 Jahre alt, und er fühlt sich sehr geehrt, beim Festival dieses Jahr auf der Bühne zu stehen.
2: Ich darf auch schon immer so mit aufs WGT mit meinen Eltern. Das war für mich auch immer schon so eine andere Welt, die ist schon immer geil fand so. Also einmal so dieses Dark daran ist schon das Geile, aber auch so diese Mucke macht immer noch dasselbe mit mir. So eine Kickdrum und so eine Snare-Metall auf einem City-Bus, da bin ich immer noch so, ja Mann, geil.
0: Die Chemnitzer Newcomer werden in der Peterskirche auf einer Dark-Techno-Party spielen. Der Stil von The Moderna, tanzbarer, düsterer Wave, gepaart mit dystopischen Texten. Sie nennen es selbst die Musik zum Untergang. Gerade Cold Wave und elektronischere Musik käme gut an beim jungen Publikum, sagt Cornelius Brach vom Festivalteam. Deshalb auch der Rave in der Kirche.
1: Also dort ist klar, da werden keine Altgruftis mit hochgestellten Haaren sich einfinden, sondern eher wirklich ein junges Publikum, was eben gerne wild tanzt und laute Elektro-Beats mag.
0: Ebenfalls zum ersten Mal auf dem Wave-Gothic-Treffen dabei ist Cozy Müller. Die junge Berlinerin spielt eine Mischung aus Punk, Wave und neuer deutscher Welle. Cozy Müller fühlt sich nicht per se der schwarzen Szene zugehörig. Sie sieht das offener, sei von ganz verschiedenen Sachen inspiriert, sagt sie.
3: Ich habe auch sehr viele Konzerte in der Punk-Szene gespielt, auch mit Punk-Bands, aber auch eher in der elektronischen Szene. Und ich habe auch so bei Afterpartys auf Metal-Festivals oder sowas gespielt, was auch super, super Spaß gemacht hat. Also von daher sehr, sehr offen auch.
0: Fest steht also, es gibt nicht mehr die eine schwarze Szene. Vielmehr teilt sich die Szene auf in viele kleine Subgenres. Das bekommt auch das Wave-Gothic-Treffen in Leipzig zu spüren. Heißt aber auch, selbst wenn es nicht mehr die dogmatische Szenezugehörigkeit gibt, ganz grundsätzlich gibt es trotzdem Nachwuchs, sagt Veranstalter Cornelius Brach.
1: Wir haben das Gefühl, da kommt schon was nach. Wir sind eben offen auch für die Randbereiche, wo es eben Überschneidungen gibt, ja, zu anderen Subkulturen oder Musikstilen.
0: Diese Offenheit für die diversen Spielarten fordern auch die jungen Künstlerinnen und Künstler ein, die dieses Jahr zum ersten Mal beim WGT dabei sind. Vielleicht sind sie ja die neue Generation Wave-Gothic-Treffen, die sich in 33 Jahren immer noch in Leipzig trifft.
4: Philipp Blakomi über den Nachwuchs fürs WGT. Und wir haben im Netz für Sie schon mal vorgearbeitet. mdr.de/WGT. Da gibt es unter anderem Tipps zur Anreise und zu Tickets, zu den Highlights und vieles mehr. 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

0: Murray Pariah hier mit einer Jig aus den französischen Suiten von Johann Sebastian Bach. Und da sind wir schon da, wo man heute in Leipzig hin will. Bude, Dame, König, Bach heißt es heute Abend im Zeitgeschichtlichen Forum. Ein neues Mosaik-Sonderheft wird da vorgestellt. Die Abrafaxe reisen wie gewohnt in alte Zeiten zurück und diesmal zu Johann Sebastian Bach. Peter Wolny, Direktor des Bach-Archivs Leipzig, hat uns erzählt, warum er das so reizvoll fand.
1: Man kann mit diesem Format auf eine ganz spielerische Weise die Leser an komplexe geschichtliche Zusammenhänge, an biografische Fragen ranführen. Und ich habe hier ein bisschen den roten Faden für die Geschichte geliefert. Und es hat mir wahnsinnig viel Spaß gemacht, die Dinge, die ich als Wissenschaftler erforsche, dann eben so in so eine Bildergeschichte einzubringen oder mir vorzustellen, wie kann man das machen.
0: Peter Wolny hat die Geschichte also selbst erfunden und das ist ihm, der sonst wissenschaftlich arbeitet, nicht wirklich schwer gefallen.
1: Hand aufs Herz, wir sind ja alle irgendwo selbst noch Kinder innerlich und von daher probiert man das an sich selbst aus und was einem gefällt, dann das gefällt hoffentlich anderen auch.
0: Ob es Ihnen gefällt, das können Sie heute Abend rausfinden, wenn die Abrafaxe in die Welt von Johann Sebastian Bach reisen. Das neue Mosaik-Sonderheft wird im Zeitgeschichtlichen Forum in Leipzig vorgestellt um 19 Uhr. Es ist so naheliegend, dass man sich fragt, warum es das noch nicht gab, die Abrafaxe bei Bach.

Olivier Dean, ausgesucht wie die gesamte Musik für diesen Morgen von Twin Drango. Mein Name ist Annette Mautner. Ich wünsche einen guten Tag, einen guten 19. Mai. Und das mit der Regenwahrscheinlichkeit ist nicht ganz so wie hier angedroht. Auf keinen Fall 100%.

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2: MDR Kultur Nachrichten um 9 Uhr mit Alexander Terhorst. Nach dem Hauseinsturz in Görlitz werden noch immer 3 Menschen vermisst. Das wurde auf einer Pressekonferenz bekannt gegeben. Laut Polizei handelt es sich um 2 Frauen aus Rumänien im Alter von 25 und 26 Jahren und einen 48-jährigen Deutsch-Bulgaren. Seit dem Einsturz gestern Abend seien rund 140 Kräfte im Einsatz gewesen. Noch immer sorge ein Gasleck für Probleme. Die angrenzenden Häuser sollen erst nach Abschluss der Vermisstensuche wieder freigegeben werden. Insgesamt wurden mehr als 50 Anwohner betreut. Die Selbstständigen in Deutschland machen sich zunehmend Sorgen. Das geht aus einer Umfrage des Münchner IFO-Instituts hervor. Demnach gaben im April rund 20% der Befragten an, um ihre wirtschaftliche Zukunft zu bangen. Hauptgrund seien fehlende Aufträge. Gleichzeitig bliebe die konsumflaute Laune gedämpft. Der Verband der Gründer und Selbstständigen forderte die Politik auf, schnell zu handeln. Positive Impulse seien auch ohne große Kosten möglich. Privathaushalte können ab heute die neue staatliche Förderung für E-Autos beantragen. Bundesumweltminister Carsten Schneider will das Portal dazu am Vormittag freischalten. Die Förderung gibt es rückwirkend für E-Autos und Plug-in-Hybrids, die seit dem 1. Januar neu zugelassen wurden. Je nach Modell, Haushaltsgröße und Einkommen kann die Prämie für den Kauf oder das Leasing 1.500 bis 6.000 Euro betragen. Die Umweltorganisation Greenpeace beklagt, dass in Europa gut die Hälfte der Bevölkerung vom öffentlichen Nahverkehr abgeschnitten ist. Einer Studie zufolge sind deshalb bis zu 19% der Menschen auf ein Auto angewiesen, obwohl sie der Besitz finanziell belaste. Laut Greenpeace nutzt in Deutschland fast jeder 2. nie Busse und Bahnen. Nur gut jeder 10. fahre täglich. Grund dafür seien die schlechte Anbindung vor allem im ländlichen Raum und die hohen Kosten. Die Europäische Raumfahrtagentur ESA hat eine neue Mission gestartet. Am frühen Morgen hob die Trägerrakete mit dem Satelliten SMILE vom Weltraumbahnhof Kourou in Französisch-Guyana ab. Der Satellit soll neue Erkenntnisse zu Sonnenstürmen, Polarlichtern und dem Schutzschirm der Erde liefern. Jens Berdemann vom Institut für Solarterrestrische Physik sagte dem MDR, das Besondere sei, dass SMILE die Wechselwirkung zwischen Sonnenwind und Erdmagnetfeld direkt im Umfeld der Erde untersuchen könne. Das waren die Nachrichten. Das Wetter, die Temperaturen von 8 Uhr. In Dresden wolkenlos bei 11 Grad, auf dem Brocken 6, Chemnitz wolkenlos 10, Dresden wolkenlos 11 Grad, Eisenach leicht bewölkt 6, Erfurt wolkig 8 Grad, Fichtelberg nebelnd 5, Gera wolkenlos 9, Görlitz leicht bewölkt 12 Grad, Halle wolkenlos 10, Leipzig wolkenlos 10, Magdeburg fast wolkenlos 11 Grad und in Meiningen wolkenlos bei 6 Grad. Die Vorhersage: Heute viel Sonne erst, im Tagesverlauf dann immer mehr Wolken, ab Mittag auch Schauer, im Verlauf dann auch starke Gewitter. Die Höchstwerte heute 16 bis 21 Grad. Nachts wechselnd bis stark bewölkt mit Regenschauern 11 bis 6 Grad. Morgen wenig Sonne, viele Wolken, gebietsweise Schauer, nachmittags und abends Gewitter, Höchstwerte 16 bis 22 Grad. Und Donnerstag stark bewölkt, es regnet, leicht steigende Temperaturen. MDR Verkehrsdienst, A2 Richtung Hannover, zwischen Irxleben und Alsleben, 8 Kilometer stockender Verkehr. A2 Richtung Berlin, zwischen Alsleben und Bornstedt, eine ungesicherte Unfallstelle auf der rechten Fahrspur. A2 Richtung Hannover, zwischen Peine und Hämelerwald, 6 Kilometer stockender Verkehr wegen Bauarbeiten. 3 Kilometer LKW-Stau bei der Einreise am Grenzübergang Ludwigsdorf. Die A14 Magdeburg-Dresden wird zwischen Halle-Ost und Tornau mehrfach kurzzeitig gesperrt wegen Markierungsarbeiten, stockender Verkehr. A14 Richtung Dresden zwischen Grimma und Mutschen 5 Kilometer Stau durch einen defekten LKW im Baustellenbereich. Geblitzt wird auf der A4 Richtung Dresden zwischen Jena Zentrum und Stadtroda, Richtung Görlitz, Höhe Dresden-Altstadt und zwischen Burkau und Uist. Auf der A4 Richtung Dresden zwischen Hermsdorf Ost und Rüdersdorf. Soweit der MDR Verkehrsdienst, 9.05 Uhr.
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4: Heute mit der 6. Folge aus dem Science-Fiction-Roman Lieferdienst von Tom Hillenbrand. Willkommen dazu, sagt Ellen Schweder. Arkadi, Kurier beim Lieferdienst Rio, ist durch seinen erschossenen Kollegen Airbox in eine Sache hineingeraten, die immer gefährlicher wird. Das unregistrierte Paket, das er für Airbox in ein Penthouse an eine Frau namens Svesti geliefert hatte, das schien eine geheime Lieferung zu beinhalten, die Arkadi für einen portablen 3D-Drucker hält. Plötzlich hatte sich die Abteilung 11 für ihn interessiert und Arkadi angewiesen, sich zu melden, wenn er Svesti wieder sieht. 2 Tage später ist es soweit. Arkadi beobachtet, wie Svesti an einer öffentlichen Sammelstelle für Retouren 2 Pakete ablegt. Eigentlich lässt man sich in Neu-Berlin nicht nur alles liefern. Man lässt seine Retouren auch direkt von zu Hause abholen. Dafür müssen sie aber registriert sein. Als Arkadi Svesti entdeckt, informiert er also sofort den Elver. Der will, dass Arkadi ihm Svestis am Sammelpunkt abgelegte Retouren bringt. Doch da hat sich schon eine Drohne die beiden Pakete geschnappt und fliegt davon. Arkadi folgt ihr auf seinem Hoverboard. Sie fliegen lange und schließlich verlässt die Drohne das Liefergebiet in Richtung Alt-Berlin. Es liest Oliver Siebeck.
5: Alt-Berlin. Eigentlich wollten sie alles wieder aufbauen. Wäre ja nicht das erste Mal gewesen. Als aber nach 10 Jahren Planung und 5 Jahren Bau immer noch nicht erkennbar war, wann wieder jemand in Alt-Berlin würde wohnen können, gab man die Sache allmählich auf. Mit allmählich meine ich, dass die Landesagentur für Planung, Projektierung und Erschließung Lappe noch 10 weitere Jahre vor sich hin prockelte. Während die Lappen nichts zustande kriegten, entstand anderswo B2. Zwischen Luckenwalder Heide und Spreewald hatte man nach der Katastrophe ein provisorisches Berlin 2.0 errichtet. Es sollte planiert werden, sobald das ursprüngliche Berlin wieder bewohnbar war. Aber dazu kam es bekanntermaßen nie. Und so wurde Behelfs-Berlin zum einzig wahren Neu-Berlin. Alt-Berlin guckte dumm aus der Wäsche. Inzwischen haben wir ein Viertel erreicht, das laut meinem Weiser Lichtenrade heißt und am südlichen Rand von B1 liegt. Ich war noch nie hier. Warum auch? Außer verfallenen Häusern und von Birkenschösslingen durchbohrtem Asphalt ist hier nichts. In der Schule haben wir B1 damals durchgekaut. Die interessanteren Sachen befanden sich alle in der Mitte der Stadt. Dieses komische Tor, das rostige Rathaus, die riesige Merkel-Skulptur. All das wurde von den Fusionsbomben sauber weggeputzt. Die äußeren Sumpfgebiete hingegen blieben verschont, weswegen es kein Stadtschloss mehr gibt, die Plattenbauten von Marzahn aber relativ unversehrt sind. Sind wir sogar mal durch. Schulausflug. Ich fand es ziemlich langweilig. Die Platten sahen aus wie Silos, nur viel kleiner. Die Retourendrohne ändert ihren Kurs, fliegt nach Norden. Ich bleibe dran, sweepe mit dem Weiser regelmäßig die Umgebung. Reine Paranoia, ich weiß. Hier draußen ist kein Schwein. Die Straßen sind menschenleer. Wir passieren Lankwitz, Steglitz. Heißt hier echt alles mit Itz? Ein Stück voraus erhebt sich etwas, das wie ein Autobahnkreuz aussieht. Außerdem mache ich eine Art Ringstraße aus. Im Vergleich zu denen in B2 ist sie ziemlich mickrig. Interessant ist, dass die Straßen weniger verrottet wirken als der Rest. Vermutlich war der Ring eines der großen Neubauprojekte der Lappe. Ja, jetzt erinnere ich mich. Man wollte zunächst neue Bahnhöfe, ein neues Straßennetz und einen neuen Flughafen bauen, bevor man den Rest hochzog. Aber nach 20 Jahren war man immer noch nicht sonderlich weit. Man sieht es an dem Autobahnkreuz. Es wurde anscheinend fertiggestellt, aber die Schnellstraßen, die von ihm abgehen, enden nach ein paar hundert Metern im Nichts. Die Drohne folgt der Ringstraße. Erneut erwäge ich, meinem Elva eine Nachricht zu schicken. Seit bestimmt einer halben Stunde fliege ich schon durch die Pampa. Wo bleibt die Kavallerie? Ich rufe ein Chatfenster auf. No network. Die Drohne geht runter. Wir sind 20 Meter über dem Ring. Auf dessen unterer Ebene sollte wohl die Bahn fahren. Es gibt insgesamt 8 Gleisspuren. Vor uns taucht die Einfahrt zu einem Tunnel auf. Er ist riesig. Ein mindestens 30 Meter breites Maul klafft in einer Betonwand. 4 der Gleise verschwinden darin. Es wird Zeit, die Sache zu beenden. Ich ziehe meinen Corrector, nehme die Drohne ins Visor, schieße ein Sucherprojektil ab. Die Dinger folgen dem erfassten Ziel, werden seine Schaltkreise braten. Sobald der Sucher unterwegs ist, springt jedoch das Ausweichprogramm der Drohne an. Sie fliegt einen Zickzackkurs, feuert Düppelkonfetti ab, um den Sucher zu verwirren. Leider klappt das ausgezeichnet. Mein Sucher saust an der Drohne vorbei und knallt gegen eine der Tunnelwände. Einen Moment erhellt ein Lichtblitz den dunklen Schlund und offenbart dessen Inneres. Ich falle fast vom Brett. Nein, keuche ich. Fuck, das kann nicht. Die Drohne ist inzwischen im Tunnel. Ich fliege hinterher. Nicht nur wegen der Retouren. Nach dem, was ich gerade gesehen habe, muss ich es einfach tun. Die Scheinwerfer an meinem Board und meinem Overall flammen auf. Die Drohne vor mir fliegt weiter in die Röhre hinein. Der Tunnel ist abschüssig. Wenn ich wetten müsste, würde ich sagen, dass er zum B-71 führt, dem supermodernen unterirdischen Hauptbahnhof, der auch nie fertig wurde. Die Drohne bleibt auf einmal in der Luft stehen. Mit einem leisen Summen öffnet sich ihr Ladeport. Die Retouren purzeln heraus. Einen Augenblick scheinen die grauen Boxen in der Luft zu hängen, bevor sie zu Boden stürzen. Die Drohne zischt ab. Ich ignoriere sie. Stattdessen starre ich auf die Szenerie unter mir. Dort liegen abertausende Boxen. Einige sind grau, rot oder grün, die meisten jedoch blau oder gelb. Mit den Scheinwerfern leuchte ich in den Tunnel hinein. Soweit das Auge reicht, ist alles voller Retouren. Angesichts des Durchmessers der Röhre würde ich schätzen, dass sie sich bestimmt 10 Meter hochstapeln. Ein großer Teil der Pakete scheint den Abhang hinuntergerutscht zu sein, eine Endmoräne aus Retouren. Ich gehe runter, greife mir Svestis Pakete. Die Peak-Boxen von White-Schwarz entferne ich. Vielleicht enthalten sie Peilsender. In der ersten Kiste befindet sich ein Samsung-Grill. Nicht so ein Barbecue-Teil, sondern ein elektrisches Standgerät für die Küche. Das zweite ist ebenfalls ein Grill. Er ähnelt dem ersten, ist aber ein anderes Fabrikat. Siemens Crispmaster. Ich öffne die Produktverpackung des Samsung, schaue hinein. Was mich interessiert, ist die Rückseite. Bingo. Wieder einmal gibt es einen Feedport. Direkt über der Anschlussbuchse klebt der mir bereits bekannte grüne Sticker. Die Nummer darauf lautet 265. Ich verstaue den Crispmaster in meiner Kiepe. Daraufhin beschwert sich die Software, weil die Ware unkonfektioniert und ungescannt ist. Ich ignoriere ihr Klagen. Die zweite Box passt nicht mehr in den Tornister, also zurre ich den Samsung mit einem Gummiband außen an der Kiepe fest. Nicht ganz vorschriftsgemäß, aber das ist jetzt auch egal. Vorsichtig fliege ich weiter in den Tunnel hinein. Es ist zappenduster hier unten. Meine Scheinwerfer sind die einzige Lichtquelle. Pakete pflastern meinen Weg. Obwohl ich inzwischen bestimmt 150 Meter weit im Tunnel bin, liegen sie noch immer überall. Es sind derart viele, dass man Gleise und Schotterbett nicht ausmachen kann. Nach vielleicht 200 Metern gabelt sich der Tunnel. Ich nehme die rechte Abzweigung. Kurz darauf erreiche ich die Einfahrt zu einer Bahnstation. Sie ist riesig, mit hohen bogenförmigen Decken, bei denen sich irgendein Designer verwirklicht hat. Allerdings ist Wasser eingedrungen. Es haben sich Stalaktiten und Stalagmiten gebildet. Auch in dieser Designer-Tropfsteinhöhle liegen Pakete. Da ist ein Geräusch. Es ist nicht das des Wassers, das die Wände hinabtröpfelt. Eher klingt es wie ein Rotor. Erneut ziehe ich meine Glock. Es handelt sich um eine weitere Kurierdrohne. Sie muss aus der entgegengesetzten Richtung gekommen sein. Die Drohne stoppt über den Gleisen, lässt 2 goldgelbe Pakete fallen. Dann schwirrt sie ab. UFOK hatte recht. Recycling und Deprinting? Am Arsch. Stattdessen werden die Retouren in den Eingeweiden dieser Ruinenstadt verklappt. Wieder vernehme ich ein Geräusch. Diesmal klingt es nicht nach Kurierdrohne. Deren helles Sirren kenne ich in- und auswendig. Dies ist ein deutlich tieferes Brummen. Oh, fuck. Ich lösche alle Lichter. In der Dunkelheit erkenne ich in der Ferne einen roten Schein. Das ist ein Laserabtaster. Er gehört einem größeren Flugobjekt, so viel ist sicher. Ich vernehme ein klackendes Geräusch. Es klingt, als ob jemand oder etwas eine Waffe durchlädt. Ein Scheinwerfer flammt auf. Der Umriss des Objekts wird sichtbar. Es ist eine Hunter-Seeker-Drohne. Panik erfasst mich. Ich fliege los. Langsam zunächst, denn noch immer sehe ich kaum die Hand vor Augen. Nach 50 Meter schalte ich die Scheinwerfer ein und gebe Vollgas. Ich streife ein herabhängendes Lüftungsrohr, spüre einen Schlag, höre ein reißendes Geräusch. Egal. Nur raus hier. Dialog und Kommunikation. Vor ein paar Minuten hat mich das Weiser darüber informiert, dass ich mich wieder im Liefergebiet befinde. Aber meine Knie zittern noch immer. Dass da unten Killerdrohnen herumfliegen, hat mir Angst gemacht. Beinahe noch schockierender ist der riesige Retourenhaufen. Warum landet das Zeug nicht im Unmaker? Ich erreiche die äußere Ringstraße. Nun heißt es, Westys Paket loszuwerden. Paket, nicht Pakete, ganz recht. Als ich an dem Rohr hängen geblieben bin, habe ich den außen an meiner Kiepe festgezurrten Grill verloren. Aber das lässt sich nicht mehr ändern. In die andere Schachtel in meiner Kiepe habe ich noch nicht reingeschaut, aber ich würde meine Planke darauf verwetten, dass es sich auch dabei um einen getarnten Maker handelt. Ich lande auf einem Hochhaus, bei dem es sich der mannshohen Beschriftung zufolge um das Silo Richard David Precht handelt. Ich öffne meine Kiepe, hole die Pappschachtel mit dem Grill heraus. Bingo. Wieder dieser dreipolige Maker-Stecker, laufende Nummer 147. Ich packe den Grill wieder ein. Und wo ich schon dabei bin, konfektioniere ich ihn auch gleich. Die Pappschachtel wandert in eine blaue Peakbox. Aus Gewohnheit buche ich die Kiste beinahe ins System ein. Aber das lasse ich dann doch lieber. Wer weiß, wer mitliest. Eine Weile hocke ich auf dem Dach des Silos und stiere vor mich hin. Ich müsste eigentlich weiter. Doch ich fühle mich, als habe mir jemand den Stecker gezogen. Während ich vor mich hinstarre, nähert sich eine Drohne. Es handelt sich um eine der Cloches von Flying Dinner. Vermutlich fliegt sie mir schon seit geraumer Zeit hinterher. Ich komme hoch und trete an die Brüstung, um mein Essen entgegenzunehmen. Das rettet mir vermutlich das Leben. Die Brüstung, die das Flachdach des Sozialbaus umgibt, ist 1,5 Meter hoch. Solange ich in einiger Entfernung auf dem Boden saß, konnte ich nur den Teil des Himmels sehen, der oberhalb der Mauer lag. Mein neuer Blickwinkel offenbart mir, dass nicht nur die Drohne im Anflug ist. Vielleicht 100 Meter unter der Cloche kommen 4 Border angeflogen. Jeder von ihnen wird von 2 kugelförmigen Objekten flankiert. Ich renne zur anderen Seite des Dachs. Vielleicht haben sie mich noch nicht gesehen. Ich könnte einen Sturzflug hinlegen und zwischen den umliegenden Silos verschwinden, bevor... Hinter mir explodiert was. Ich hätte nicht gedacht, dass ich diesen Move je wieder abziehen würde. Doch nun springe ich schon wieder von einem Dach, bevor mein Brett aktiv ist. Ich höre jemanden schreien. Klingt ein bisschen wie Alpengejodel. Bin ich das? Wahrscheinlich. Ich aktiviere das Boot. Battery low. Wie alle Berliner Silos besitzt auch das Precht exakt 100 Stockwerke. Als ich das Board zum ersten Mal anwerfe, habe ich bereits 1/3 hinter mir, besser gesagt über mir, gelassen. Ich versuche es nochmal. Recharge Battery. Ich mach's, Ehrenwort. Aber jetzt spring endlich an. Die Suspensoren summen. Ich bekomme Schub. Als die Straße höchstens noch 20 Meter entfernt ist, stabilisiert sich das Board. In meinem Weiser blinkt noch immer die Akkuleuchte. Land immediately. Scheiße, scheiße, scheiße. Ich habe einen Ersatzakku in der Kiepe. In einem Video habe ich einmal gesehen, wie einer die Batterie während des Flugs gewechselt hat. Theoretisch ganz einfach. Board aus, Klappe auf, leerer Akku raus, voller Akku rein, Neustart. Und das natürlich alles, bevor man auf der Straße aufditscht. Das bringe ich nicht. Hektisch schaue ich mich um. Ich schwebe vor einer Fensterfront. Dahinter liegen Wohnzimmer. Die Grundrisse von Silo-Apartments sind stets gleich. Stünde ein Fenster offen, könnte ich hindurchfliegen, aber wie ich selbst nur zu gut weiß, lassen sich Silo-Fenster lediglich kippen. Ansonsten würden die Bewohner ihr Altglas, ihre löchrigen Socken und vermutlich auch ihre Retouren aus dem Fenster schmeißen. Ach, scheiß drauf. Ich zieh die Glock, wähle ein Standardprojektil. Diese Plastikgeschosse haben zu wenig Rums, um meine Verfolger vom Himmel zu holen, aber für eine Siloscheibe reicht es vielleicht. Ich drücke ab. Mit einem Klirren birst das Glas. Schon segle ich in geduckter Haltung in das dahinterliegende Wohnzimmer. Darin befinden sich das Standard-Silo-Sofa, der unvermeidliche gekachelte Couchtisch sowie ein Ölgemälde. Es zeigt einen Ort in Italien oder vielleicht Kroatien, azurblaues Meer und so weiter. Außerdem gibt es eine Glasvitrine voller Fußballtrophäen. Es ist niemand zu sehen. Ich gehe auf ein Knie, nehme die Kippe ab. Während ich meinen Akku wechsle, behalte ich das Fenster im Auge. »Was denn?« sagt eine Männerstimme. Vor mir steht ein unrasierter, glatzköpfiger Wal von einem Mann. Er trägt ein Union-Berlin-Shirt und Shorts der Riyadh Lakers. Seine Hand umfasst eine 1,5-Liter-Flasche Heineken und er ist wahrscheinlich voll bis Oberkante Unterlippe. Ist ja auch schon 3:30.
3: »Hab ich verkehrt?«
5: Er deutet auf meine Kiepe. Die zersplitterte Scheibe scheint er nicht bemerkt zu haben. Gerade will ich ihm antworten, als hinter mir ein sirrendes Geräusch ertönt. Ich werfe einen Blick zurück. Es ist einer der Border. Er fliegt eine Schleife um das Silo. Anscheinend hat er die kaputte Scheibe noch nicht bemerkt. Das wird nicht lange so bleiben. Ich renne an dem Besoffenen vorbei, in den Flur.
3: »Wo, Paket?«
5: lallt er.
3: »Haustür!«
5: brülle ich und laufe los. Das ist natürlich Schwachsinn, aber er folgt mir brav. Als ich die Haustüre aufreiße, höre ich hinter mir etwas bersten. Ich tippe auf die Vitrine mit dem Fußballkram. Zielstrebig eile ich den Gang entlang. Seit meiner Kindheit wohne ich in Silos. Ich kenne ihr Layout wie meine Westentasche. Ich nehme die Feuertreppe, einen Gang, eine Abzweigung. Der Silo-Grundriss sieht aus wie ein Schweizer Kreuz. An den langen Außenseiten liegen Wohnungen. An den kurzen gibt es D&Ks. Das steht für Dialog und Kommunikation. Die D&Ks waren von den Planern als soziale Begegnungsstätten der Nachbarschaft gedacht. Unter Silo-Bewohnern ist das Kürzel gemeinhin als Drogen und Kotze bekannt. Niemand geht dorthin. Ich öffne die Tür eines D&K im 25. Stock. In einer Ecke hocken zwei Typen auf dem Boden und rauchen ihre Glaspfeifchen. Der eine macht Anstalten aufzustehen. Als er die Glocke in meiner Hand sieht, lässt er es bleiben. Ohne die Junkies eines weiteren Blickes zu würdigen, gehe ich auf die Panoramascheibe zu, durch die man hinaus auf B2 schauen kann, während man sich Gott weiß, was einpfeift. Ich drücke ab. Die Scheibe verabschiedet sich. Ich folge ihrem Beispiel. Jetzt werden wir sehen, was dieses Brett wirklich drauf hat. Crispmaster 5000. Anfangs bin ich noch zuversichtlich. Dann entdecke ich sie in der Arscam. Die unbekannten Border kleben an mir dran, kommen aber nicht näher. Kein Wunder. Ein schnelleres Brett als mein Peugeot Cloudbuster gibt es kaum. Die kugelförmigen Begleitdrohnen meiner Verfolger hingegen sind eine Gefahr. Nach einer Weile beschleunigen sie, kommen langsam, aber unaufhörlich näher. Ich habe einen Anruf, unterdrückte Kennung.
3: »Was?« brülle ich.
5: »Red Mercury, hier spricht die RSS Richard Sears, Air Commodore Bloch.« Die Kavallerie ist da. Ein bisschen spät, aber man soll sich nicht beschweren.
3: »Die haben mich am Arsch«, sage ich.
5: Auf meinem Visor sehe ich, wie sich die kugelförmigen Drohnen hinter mir auffächern. Zangenbewegung nennt man das wohl.
3: »Abfangaktion eingeleitet, Red Mercury. Fliegen Sie Ost-Südost.«
5: Aus dem Nichts taucht ein Flugtaxi vor mir auf. Im letzten Augenblick gelingt es mir, auszuweichen. Der Fahrer hupt wütend, als er vorbeizischt.
3: »Red Mercury, bestätigen Sie neuen Kurs«, sagt die erschütternd ruhige Stimme in meinem Ohr.
5: »Kurs bestätigt. Wo genau seid ihr?«
3: »Halten Sie jetzt auf den Charité-Tower zu. Sears out.«
5: Ich kann den sich nach oben leicht verbreiternden Turm bereits sehen. Er überragt die umliegenden Gebäude bei weitem. Angeblich ist das Gebäude einem Äskulapstab nachempfunden. Es sieht aber eher aus wie ein gigantisches Sexspielzeug, weswegen die Berliner den Turm Dr. Dildo nennen. Ich fliege direkt auf die Charité zu. Inzwischen brauche ich die Arscam nicht mehr, um die Kugeldrohnen zu sehen. Es reicht, den Kopf ein Stück zu drehen. Zwei sind gleich auf mit mir.
3: Warning. Counter Delivery Measures.
5: Was du nicht sagst, Big Rio. Ich lasse das Board durchsacken. Über mir detoniert etwas. Eine weitere Explosion folgt. Meine Planke beginnt zu trudeln. Kurz glaube ich, dass es das war. Dann stabilisiert sich das Board wieder. Doc Dildo liegt direkt vor mir. Ein rioblaues Skyship von der Größe einer Luxusjacht steigt hinter der Charité empor und beschleunigt. Anscheinend will die RSS Richard Sears sich zwischen mich und meine Verfolger werfen. Ein Plan, der meine ungeteilte Zustimmung findet. Erneut ein unterdrückter Anruf. Ja? Hier RSS Sears. Greifen Sie nicht ein. Lieferung hat Prio. Bitte bestätigen. Ich bestätige RSS Sears. Das Skyship feuert etwas ab. Butterfly-Bomben vermutlich. Gleich wird der Himmel voller kleiner Schmetterlingsdrohnen mit hektisch schlagenden metallischen Flügeln sein. Diese haben eine ähnliche Wirkung wie das gute alte Düppelkonfetti, nur besser. Mit etwas Glück können die feindlichen Drohnen mich dann nicht mehr erfassen. Ich fliege weiter. Schon befinde ich mich im Schatten des Charité-Towers. Hinter mir grollt es vernehmlich. Was auch immer da hinten passiert, mit Dr. Dildo im Rücken kann ich es nicht sehen. Ich gehe runter, fliege in Richtung meiner Filiale. Zunächst scheint alles glatt zu laufen, dann taucht ein Boarder vor mir auf. Es ist einer von denen. Unterdrückter Anruf. Immer noch einen am Arsch. Ich dachte, ihr hättet die weggeputzt, Richard Sears. Digga, wer ist Richard Sears? Wovon redest du? Es ist Ufuk. Der hat mir gerade noch gefehlt. Ganz schlecht grad. Ja, okay. Nur ganz kurz. Ich tauche zwischen zwei Bürogebäuden hindurch. Mein Verfolger tut es mir nach. Währenddessen quasselt Ufuk mich voll. Ich bekomme so gut wie nichts von dem mit, was er sagt. Meine ganze Aufmerksamkeit ist darauf gerichtet, nicht vom Himmel geholt zu werden. Ich komme nicht einmal dazu, die Verbindung zu kappen. Eine Flugklosch rast vorbei, mit kaum einer Handbreit Abstand. In der Arscam sehe ich, dass mein Verfolger eine Waffe gezogen hat. Sieht wie eine Art Rohr aus. Sie mir jetzt deswegen die Hölle heiß macht. Krass kleinlich, weißt du? Hey, wieso ist das so laut bei dir? Ich werde hier sterben. Es ist unausweichlich. Das ist der Moment, wo in Filmen das Leben an einem vorbeizieht. Das Einzige, was an mir vorbeizieht, ist B2. Straßen, Parks, Gebäude. Aufgrund meiner gut 300 Sachen zieht das alles sehr schnell vorbei. Schulen, Einkaufszentren, Marktplätze. Da Neu-Berlin ja irgendwie mein Leben ist, also war, passt das irgendwie. Fußballplätze, Polizeiwachen, Retourendrops. Moment mal. Ufuk, Fresse! Was, Digga? Hör zu, bestell sofort was bei Rio. Mein Verfolger hat die Waffe auf seiner Schulter in Position gebracht. Ich denke, es handelt sich um einen Raketenwerfer, nicht gerade Hendo-Standardausrüstung. Warum eigentlich nicht? Vielleicht sollte ich mal eine entsprechende Eingabe bei der Personalabteilung machen. Der Wettbewerb wird schließlich immer härter. Hä? Wieso? Was? Tisch, Grill, brülle ich. Bitte? Über das Visor greife ich auf die Bordsoftware zu. Wo ist das verfluchte Menü mit den Batterieeinstellungen? Zu Ufuk sage ich. Siemens Crispmaster 5000 und schick mir... Ich gehe in die Hocke und greife mit der rechten unter mein Board. Die Bestellnummer. Digga, sag mal, bist du weich? Ich habe im Laden x verschiedene Elektrogrills. Wieso soll ich... Counter Delivery Incoming. Ich ziehe den Notaushebel des Boards. Wird es aufgrund meiner hohen Geschwindigkeit eigentlich länger dauern, bis ich auf dem Boden aufschlage, als wenn ich langsam unterwegs wäre? Ist das ein Prinzip der Ballistik? Haben wir in Absatzwirtschaft 1 leider nicht drüber gesprochen. Was ich jedoch weiß, oder eher zu wissen glaube, das Zielsystem dieser Rakete erfasst die Abgassignatur meines Boards. Und die ist nun, da ich das Notaus bestätigt habe, weg. Mit mir geht es derweil abwärts. Die ersten Versionen der Flugboards waren aerodynamisch. Sie besaßen kleine Paddles, die bei Schubverlust ausfuhren. Das ermöglichte eine Art Gleitflug. Heutzutage verzichtet man auf solche Sperrenzchen. Die Bretter sind derart ausgereift, dass sie sich nicht einfach abschalten. Da müsste schon irgendwer über das Visor in den Batterieeinstellungen den zweifachen Override-Code eingeben und danach den Notaushebel betätigen. Und welcher Hirni würde sowas schon tun? Der Hirni verliert weiter an Höhe. 300, 250, 200. Wo ist diese Scheißrakete? Als ich bereits unter 150 bin, zischt sie über mir vorbei, verschwindet zwischen zwei Häusern. Ich lege den Notaushebel wieder um. Boot Sequence Initiated. 0.3%. Als erstes feuern die Suspensoren. 2-3 Meter über der Straße. Ich werde also doch nicht am Boden zerschellen. Da es jedoch weitere 10 bis 15 Sekunden dauert, bis auch die Steuerung online geht, werde ich stattdessen auf andere Weise sterben. Vor mir sehe ich einen roten Trippeldeckerbus voller Touristen. Boot Sequence 67%. Der Bus steht quer auf der Kreuzung im Stau. Ich rase direkt auf ihn zu. Ich versuche, hochzuziehen. Nichts passiert. Boot Sequence 84%. Die Touristen im Bus, Japaner oder Chinesen, haben mich inzwischen bemerkt. Vom Oberdeck zeigen sie in meine Richtung. »Weg da!« schreie ich. Einige machen Fotos. Boot Sequence 96%. Langsam dämmert den Gaffern, dass sie in Gefahr sind. Einige werfen sich zwischen die Sitzreihen. Boot Sequence complete. Gut zu wissen, aber leider zu spät. Zwar ziehe ich das Board umgehend hoch, aber es reicht nicht mehr. Immerhin krache ich nicht in die Flanke des Busses. Stattdessen bleibt mein Board an der metallenen Reling hängen, die um das Oberdeck verläuft. Ich werde über den Bus katapultiert, in einen kleinen Park jenseits der Kreuzung. Es macht wusch, als die Airbags meines Hendo-Anzugs aufgehen und mich in ein fliegendes Michelin-Männchen verwandeln. Ich schlage auf. Immerhin ist es Rasen, trotzdem tut es höllisch weh. Ein stechender Schmerz durchfährt mein linkes Handgelenk. Ich überschlage mich mehrfach. Als sich nach einer Weile alles zu drehen aufhört, bemerke ich, dass mein Mund voller Sand ist. Ich spucke aus, schaue mich um. Jemand glotzt mich an. Er trägt eine Mütze mit grünen Mäuseöhrchen und hält eine Schaufel in der Hand. Ich setze mich auf. Das ist ein Spielplatz. Ich muss durch den halben Park gekullert sein und bin am Ende in einem Sandkasten gelandet. Staunende Kinder und empörte Mütter schauen mich an. Als ich mich versuchsweise aufrichte, hat sich die erste Löwenmutter bereits vor mir aufgebaut. Sind Sie komplett irre? Was da alles hätte passieren können? Ich verlange, dass Sie mir sofort Ihren Namen geben. Ich werde mich bei der Rio-Geschäftsführung beschweren. Typisch Friedrichsgarten, die Alte. Ich lächle und sage, Irenaeus Court, Abteilung 11. Mama erwidert etwas, das ich aber nicht verstehe, da sich just in diesem Moment meine Airbags entleeren. Es klingt wie die terminale Flatulenz einer magenkranken Wildsau. Schon bin ich fort. Nachdem ich etwas Land gewonnen habe, halte ich Ausschau nach meinem Freund mit dem Raketenwerfer. Er ist nirgends zu sehen. Entweder habe ich ihn abgeschüttelt oder er, Kommodore Bloch und seine blaue Brigade, haben ihn endlich vom Himmel geputzt. Ich sehe, dass Ufuk mich noch 3-mal angerufen hat. Zudem hat er mehrere Nachrichten geschickt. Alles okay, Digga? Hast Stress, oder? Was soll das mit der Bestellung? Ruf mich zurück. Ich hab den Grill. Liefercode RD27292692. Und jetzt? Hallo? Guter Junge, murmle ich. Ich durchquere den Park, verschwinde in einem Gebüsch. Dort hole ich das Paket hervor. Vorhin hatte ich es nicht eingebucht. Das hole ich nun nach. Für gewöhnlich scannt man dazu die Retoureninfos per Weiser, aber man kann sie auch direkt eingeben. Das tue ich nun und verwende dafür Ufuks Liefercode. Das Paket mit dem Minimaker wird so zu einem stinknormalen Grill. Auf dem Weiser rufe ich mir den nächsten öffentlichen Retourenpunkt auf. Er liegt 300 Meter entfernt. Ich gehe zu dem Pickup-Punkt. Dort hole ich das Paket aus der Kiepe und wähle Kurznummer. Boxrunner Schneider, hatten wir nicht über Funkdisziplin gesprochen? Ja. Wie ist es gelaufen?
6: Lebe noch.
5: Erst rufen Sie an und dann sind Sie so einsilbig.
6: Haben Sie was zu schreiben, Kurt?
5: RR 27292692. Eine Retournummer? Was soll das? Haben Sie die Pakete etwa nicht?
6: Eins davon, aber kein Board mehr. Sie müssen es sich selbst besorgen.
5: Wie bitte? Sie wurden angewiesen, es direkt hierher.
6: Ich stelle die Box in das Oktagon. Für heute reicht's mir.
5: Boxrunner Schneider, Red Mercury, dies ist ein ausdrücklicher...
6: Schon kommt eine Drohne angeflogen, schnappt sich das Paket. Weiß ich schon, Chef. Aber jetzt rerouten Sie lieber die Sendung, bevor sie zum zweiten Mal auf einer unterirdischen Müllkippe landet.
5: Auf einer... Ich weiß leider nicht, wovon Sie...
6: Ich lege auf. Hoffentlich gibt es hier in der Nähe irgendwo eine Filiale von Ahabs Coffee.
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1: Ich schaue auf die Uhr. Schon wieder. Heute Morgen zum dritten Mal in 5 Minuten. Als könnte der Blick selbst die Zeit dehnen oder wenigstens aufhalten. Kann er nicht. Weiß ich. Und trotzdem schaue ich. Ich habe keine Zeit. Dieser Satz sitzt tief. Er ist nicht nur ein Kalenderproblem, er ist schon fast eine Weltanschauung. Eine Art zu leben, die sagt, es reicht nicht. Du reichst nicht. Und was du tust, reicht nicht. Und das Merkwürdige ist, je öfter ich auf die Uhr schaue, desto weniger Zeit habe ich. Nicht, weil die Minuten weniger werden, sondern weil ich aufgehört habe, im Moment zu sein. Ich bin schon beim nächsten Termin, beim nächsten To-Do, beim nächsten Blick auf das Display. Dann lese ich im Lukas-Evangelium, wie Jesus unterwegs ist. Dringend gerufen, denn ein Mädchen liegt im Sterben und auf dem Weg trotzdem hält. Eine Frau berührt seinen Mantel. Er bleibt stehen, fragt, hört zu, nimmt sich Zeit für jemanden, den der Rest der Welt in diesem Moment vergessen hat. Keine Zeit und trotzdem Zeit. Ich weiß nicht, wie er das gemacht hat, aber ich glaube, es hat etwas damit zu tun, dass er nicht auf die Uhr geschaut hat. Vielleicht lohnt es sich heute einmal nicht auf die Uhr zu schauen. Nur kurz. Nur einen Moment lang so zu tun, als wäre genug Zeit für das, was gerade dran ist. Vielleicht ist das sogar wahr.
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1: 1896 wird Puccinis Oper La Bohème uraufgeführt. Das Publikum reagiert anfangs noch eher kühl, lässt sich dann aber doch mitreißen von der Liebesgeschichte um den armen Künstler Rodolfo und der engelsgleichen, aber schwindsüchtigen Mimi. La Bohème ist heute eine der meistgespielten Opern weltweit. Aber muss am Ende immer die leidende Frau sterben? Was sagt uns die Geschichte über verarmte Künstler, die um ihre Existenz ringen, heute? Und warum Oper nicht einmal ganz anders denken? In Jena kommt La Bohème nämlich als Lip-Sync-Oper auf die Bühne. Das heißt, hier werden zwar die Lippen zur Musik bewegt, aber am Ende dann doch nur so getan, als ob. Und wenn dann noch Hip-Hop und Afrobeat dazukommt, wird klar, hier trifft Puccinis Klassiker auf eine deutsche Gegenwart, auf ein gentrifiziertes Viertel, auf Stimmen von Migrantinnen und Migranten zum Beispiel, von nicht-weißen Menschen auch, People of Color. Und heute Abend geht der Vorhang auf. Im Casablanca in Jena um 20 Uhr. Die Mezzosopranistin Marlene Bieber, in Zwickau geboren, zählt seit 2021 zum Solistenensemble der Oper Chemnitz. Dort war sie schon zu hören als Prinz Orlowski in Die Fledermaus, Hänsel in Hänsel und Gretel und als Fuchs in Das schlaue Füchslein.
2: Das Erstengagement ist, glaube ich, immer was sehr Besonderes. Und ich bin hier ja hergekommen und war erst mal im Opernstudio ein Jahr. Nach diesem Jahr hat mich der Intendant gefragt, ob ich eben schon ins Ensemble gehen möchte, was mich unglaublich gefreut hat und ich natürlich sehr gerne angenommen habe. Insofern war das für mich ein Start in das Berufsleben, der idealer nicht sein konnte.
1: Sagt die Mezzosopranistin Marlene Bieber, die Sie heute Abend auf dem Konzertpodium erleben können, im Rahmen des 35. Sächsischen Mozart. Festes. Gemeinsam mit dem Pianisten Daniel Heide nimmt sie sie mit in die schillernde Musikweltstadt Wien mit Werken von Schubert, Zemlinski und Mahler. Los geht's um 20 Uhr in der Villa Esche in Chemnitz. Im Rahmen des Projekts von Rosa und anderen Tagen wurden über 50 Frauen gebeten, eine Woche lang Tagebuch zu führen. Frauen aus dem nordrhein-westfälischen Witten, aus dem englischen Barking, der russischen Stadt Kursk und auch aus Bitterfeld-Wolfen. Frauen aus unterschiedlichen Milieus und Altersgruppen, von der Industriearbeiterin bis zur Politikerin, von der Jugendlichen bis zur Rentnerin. Ihre Tagebucheinträge sind persönliche Geschichten, aber auch Reflexionen über Gesellschaft, Politik und Kultur, ein Mosaikbild weiblicher Lebenswelten. Manche Frauen erzählen sehr persönlich über die Beziehung zu ihren Kindern beispielsweise, andere ernüchtern über den Arbeitsalltag, über Träume, Wünsche, Zweifel, aber auch Trauer. Vor über 20 Jahren schon ist eine Ausstellung daraus entstanden und heute kommt diese Wanderausstellung nun erstmals in die Galerie Am Quadrat in Köthen. Die Vernissage gibt's heute um 17 Uhr.
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2: Um 10 Uhr mit Alexander Terhorst. Nach dem Hauseinsturz in Görlitz wird damit gerechnet, dass die Vermisstensuche noch mindestens bis zum Abend dauert. Das wurde auf einer Pressekonferenz bekannt gegeben. Die Trümmer würden per Hand abgetragen. Auch Spürhunde sind im Einsatz. Laut Polizei werden noch zwei Touristinnen aus Rumänien und ein Deutsch-Bulgare vermisst. Zwei Gäste einer Ferienwohnung waren zunächst ebenfalls gesucht worden. Sie waren aber zum Zeitpunkt des Einsturzes gestern Abend noch nicht angereist. Der Autoexperte Ferdinand Dudenhöfer hat die staatliche Prämie für E-Autos kritisiert. Der Direktor des Bochumer Center Automotive Research sagte der Augsburger Allgemeinen, der Markt hätte das selbst geregelt. Es sei schade um das Steuergeld, das nun an anderer Stelle wieder eingespart werden müsse. Dudenhöfer erklärte, die Nachfrage nach E-Autos sei zuletzt gestiegen. Die Batterien hielten länger und die Preise hätten sich verbessert. Die staatliche Prämie kann seit heute beantragt werden. Die Selbstständigen in Deutschland machen sich zunehmend Sorgen. Das geht aus einer Umfrage des Münchner IFO-Instituts hervor. Demnach gaben im April rund 20% der Befragten an, um ihre wirtschaftliche Zukunft zu bangen. Hauptgrund seien fehlende Aufträge. Gleichzeitig bleibe die Konsumlaune gedämpft. Der Verband der Gründer und Selbstständigen forderte die Politik auf, schnell zu handeln. Positive Impulse seien auch ohne große Kosten möglich. Nach dem Ebola-Ausbruch in der Demokratischen Republik Kongo ist die Zahl der Todesopfer deutlich gestiegen. Das Gesundheitsministerium in Kinshasa erklärte, inzwischen seien 131 Menschen gestorben, die mit dem Virus infiziert gewesen seien. Außerdem gäbe es über 500 Verdachtsfälle. Die Weltgesundheitsorganisation hatte schon am Wochenende eine gesundheitliche Notlage von internationaler Tragweite ausgerufen. Sie will noch heute über weitere Maßnahmen beraten. Die AfD-Bundestagsfraktion hat gegen den sächsischen Abgeordneten Matthias Moosdorf ein Ordnungsgeld verhängt und Ordnungsmaßnahmen. Ein Parteisprecher bestätigte den Beschluss, demnach muss Moosdorf 5.000 Euro zahlen. Außerdem darf er 6 Wochen nicht im Bundestag sprechen und 3 Monate nicht bei Veranstaltungen der Fraktion auftreten. Hintergrund sind Meinungsverschiedenheiten über den politischen Kurs der AfD sowie persönliche Angriffe gegen Fraktionsvize Markus Fronmeier. Das waren die Nachrichten.
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3: Aktuell Sonnenschein und ein paar lockere Wolken, zum Beispiel an der Neiße im Thüringer Wald und von der Altmark bis zum Salzlandkreis. Trocken im Moment. Ab dem Mittag sind Schauer und im Verlauf des Nachmittags auch starke Gewitter angekündigt. Temperaturen wie gestern 16 bis 21 Grad, morgen genau das gleiche Bild. Wir schauen auf die Straßen. Der MDR Kulturverkehrsservice meldet A2 Richtung Berlin zwischen Allerengersleben und Bornstedt 9 Kilometer stockender Verkehr nach einem Unfall im Baustellenbereich. Hier brauchen Sie 40 Minuten länger. A2 Richtung Hannover zwischen Kreuz Magdeburg und Eilsleben 8 Kilometer stauend stockender Verkehr an einer Baustelle. Hier brauchen Sie 1,25 Stunden länger. A2 Richtung Hannover zwischen Peine und Hämeler Wald. 6 Kilometer Stau und stockender Verkehr wegen Bauarbeiten. Plus 30 Minuten und genauso lange dauert es auf der A14 Richtung Dresden zwischen Klinger und Mutschen. 8 Kilometer Stau durch einen defekten LKW im Baustellenbereich hier. Und die B180 ist zwischen Barnstedt und Steigrahn nach einem Unfall gesperrt. Wir wünschen überall gute und sichere Fahrt. 10 Uhr viel.
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3: Heute mit Beatrice Schwadner. Ich grüße.

How Do You Love a Man? LaForce zum Auftakt in diesen Dienstagvormittag. Als Theatergott wurde Peter Zadek für seine unkonventionellen Inszenierungen gefeiert, und zwar an fast allen großen Bühnen. Und gleichzeitig gab es immer die, die ihn ganz schrecklich fanden. Der Mann hat wirklich polarisiert und damit deutsche Theatergeschichte geschrieben. Und wir erinnern heute zu seinem 100. Geburtstag an den Regisseur Peter Zadek, gleich hier im Programm.

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1: Leander Hausmann meinte mal über Peter Zadek, er wirft einen Schatten, in dem wir alle wie graue Mäuse erscheinen. Und sprach vom Neid des Untertanen auf den König. Das war respektvoll gemeint, anlässlich zu Zadeks 70. Er gilt als einer der einflussreichsten deutschen Theaterregisseure in der zweiten Hälfte des 20. Jahrhunderts. Seine Produktionen konnten mit Pauken und Trompeten scheitern oder glückten sensationell in ihrer Radikalität. Heute vor 100 Jahren wurde er geboren. Peter Zadek hauchte einer müde gewordenen Theaterszene mit provokanten Methoden neues Leben ein, erreichte mit experimentellen Mitteln neue Publikumsschichten und galt gleichzeitig als großer Schauspielerregisseur, der seine Stars zu Höchstleistungen anstacheln konnte. Der Stichtag von Thomas Hartmann.
2: Peter Zadek wird einmal gefragt, warum seine Stücke so sehr polarisieren. Warum sie heftige Wut, aber auch heftige Begeisterung auslösen.
3: Es gibt also Inszenierungen, bei denen das nicht der Fall war, von mir. Die fand ich dann auch langweilig.
2: Polarisierung also als Programm. Was er auf die Bühne bringen will, das ist die Welt, die ihn umgibt, wie er sie empfindet. Zadek versucht darzustellen,
3: wie die Probleme ungelöst sind und wie die Welt chaotisch oder beängstigend oder auch komisch oder nur blöd ist, aber ohne irgendwelche Antworten auf die Probleme zu geben, Antworten, die ich selber nicht weiß.
2: Zadek ist gebürtiger Berliner und Sohn eines jüdischen Kaufmanns, der bei Zeiten erkennt, dass man nach der Machtübernahme der Nazis Deutschland schleunigst verlassen sollte. Zadeks Mutter ist dagegen, sie will aus dem vermeintlich schönen Land nicht weg. So muss der Gatte eine List anwenden.
3: Und dann hat mein Vater gesagt, dann machen wir doch mal Ferien in England. Machen wir doch mal 14 Tage Urlaub. Und da hat meine Mutter gesagt, ja, machen wir das. Und dann sind wir da angekommen und da waren die Möbel auch schon da. Und da gab es ein bisschen Ärger in der Familie, wie sie ihr vorstellen können. Aber wir sind halt da geblieben.
2: Nach einer Regisseursausbildung und zahlreichen Theatererfahrungen in London und der britischen Provinz geht Zadek am Ende der 1950er Jahre nach Westdeutschland. Hier gilt er schnell als Enfant terrible, das dem Theater mit provokanten Mitteln neues Leben einhaucht. Insbesondere den Klassikern. Shakespeares Heinrich V. verwandelt eher so der Spiegel in eine politische Revue über Heldentum und Heldenverehrung. Über Schillers Räuber kippt er kübelweise Theaterblut. Freilich, sagt er,
3: die zentrale Arbeit eines Regisseurs hat mit Schauspielern zu tun. Und für mich kann das auch ohne Bühnenbild stattfinden und auf irgendeinem Podest irgendwo, solange man die Schauspieler sehen und hören kann und solange man mit diesen Schauspielern auf eine Wahrheitssuche geht.
2: Zadek liefert Skandale, Schlagzeilen, umstrittenes Bühnenerfolge. Der Regisseur liebt seine Schauspieler und treibt sie zu außergewöhnlicher Darstellungskunst. Als Zadek 1972 in Bochum landet, geht er auch als Intendant neue Wege, holt das Kino ins Schauspielhaus, denkt sich gemeinsame Werbeaktionen mit den Fußballern vom VfL aus, lockt Arbeiter mit kostenlosen Voraufführungen.
4: Ich bitte um die Stellung eines Verkäufers.
5: Wir stellen niemanden ein. Was darf es sonst noch sein?
4: Vielleicht später.
5: Bei so einer Konjunktur? Zeigen Sie mal Ihre Zeugnisse.
2: Ein Ausschnitt aus der Hans-Fallada-Revue »Kleiner Mann, was nun?« von 1972. Gefeiert wie Zadeks Othello von 1976 oder seine Hamburger Lulu von 1988, um nur einige Erfolge zu nennen.
3: Ich finde, Theater hat für alle irgendetwas zu geben. Und das Theater, was ich am meisten mag, ist ein Theater, was zur selben Zeit allen irgendetwas gibt und was die drei Alter, Jung, Mittel und Alt, auch vereinen kann.
2: Sagt Peter Zadek. Ohne ihn wäre die deutsche Theatergeschichte nach dem Zweiten Weltkrieg um ein entscheidendes Kapitel ärmer.
1: Und da war noch nicht von seiner Probenarbeit die Rede, denn die zog sich gern mal über Monate, in denen Zadek mit Sonnenbrille da saß, Schokolade aß, sarkastische Kommentare lieferte und alles so mit seinem typischen Röntgenblick durchleuchtete. Mit 83 ist er übrigens gestorben und auf seinem Grabstein steht auf Italienisch in etwa: Ich träume von einem Theater, das Mut macht. Peter Zadek, heute wäre er 100 geworden. 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

Bukahara, deutsche Band, die wirklich nach ganz intensiven Jahren voller Musik, voller Tourneen jetzt gerade eine kreative Pause einlegt, also derzeit nichts Neues von Bukahara. Das war hier Musik von 2023. Border Bukahara gehört bei MDR Kultur. Und jetzt noch ein bisschen musikalische Stärke von London Grammar. Das Ganze bis halb und dann gibt's Aktuelles von den Kulturnachrichten.

0: London Grammar brachte uns auf 10.30 Uhr.
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0: Und die hat für uns Ulle Steffen.
2: Sie ist die letzte und größte der insgesamt 8 neu gegossenen Glocken für den Magdeburger Dom, die Credamus. Heute kommt die gut 15 Tonnen schwere Glocke in Magdeburg an und soll in einer aufwendigen Aktion per Kran in den Domgarten gehoben werden. Johannes Sattler vom Verein Domglocken Magdeburg sagte MDR Kultur.
3: Also das ist ein wunderbares Gefühl. Also ich bin unheimlich froh, dass das bisher alles so gut funktioniert hat. Als wir vor 8 Jahren unseren Verein gegründet haben, hätte nie jemand gedacht, wir vielleicht, aber in der Umgebung, dass wir das überhaupt schaffen. Und wenn man sieht, was das für einen Umfang hat, auch finanziell, dann grenzt es fast an ein Wunder, dass wir das in doch so kurzer Zeit geschafft haben.
2: Von der Kulturstiftung Sachsen-Anhalt heißt es weiter, das Projekt der Hängung und Einbringung der neuen Glocken in den Westbau des Magdeburger Doms sei ein mehrjähriger Prozess, der nun begonnen hat. Ziel sei am Ende, dass die beiden Domtürme umgebaut und das neue Großgeläut mit insgesamt 12 Glocken installiert ist. Trauer um die Schauspielerin Luna Jordan. Kollegen und Weggefährten haben sich in sozialen Medien von der bereits am vergangenen Mittwoch verstorbenen Schauspielerin verabschiedet. So schrieb etwa der Schwarz-Weiß-Tatort-Star Hans-Jochen Wagner: Du kluger, mutiger, begabter und fröhlicher Mensch, du wirst hier so sehr fehlen, ich fasse es nicht. Schauspieler Edin Hasanovic würdigte Jordan in einem Beitrag als fantastische, besondere, tolle und kluge Kollegin. Gestern war bekannt geworden, dass Luna Jordan plötzlich und unerwartet gestorben ist. Sie wurde 25 Jahre alt. Das Berliner Theatertreffen verzichtet in den nächsten beiden Jahren auf die Frauenquote. Das teilte das Festival mit. Demnach habe sich die neue Jury nach ausgiebiger Beratung entschieden, für die Festivalausgaben 2027 und 2028 ohne Frauenquote zu sichten und einzuladen. Caroline Knappe berichtet für Kulturkompakt.
4: Zwei Jurymitglieder erklärten in der Zeitung Welt und auf dem Kritikerportal Nachtkritik, was ihrer Meinung nach für die Entscheidung spricht. Zum Beispiel sei der Anteil von Regisseurinnen im Theater gestiegen. Außerdem gäbe es non-binäre Regieführende. Eine Quote bedeutet immer auch, dass bei der Auswahl durch die Jury neben der Qualität ein weiteres Kriterium zähle. Für die Jury sei zudem die Frage, ob es dann auch Quoten für andere Eigenschaften brauche.
2: Die TV-Dokumentation Mr. Nobody Against Putin ist am Abend in Berlin beim Zivis Medienpreis als bester Beitrag des Jahres ausgezeichnet worden, ARD-Reporterin Annika Witzel berichtet.
5: Die Jury lobte besonders den Mut und den Humor des Films und das intime Bildmaterial, das in Mr. Nobody Against Putin das autoritäre Russland zeigt. Neben der Doku wurden noch 7 weitere Beiträge ausgezeichnet. Zum Beispiel der Audiobeitrag Belal kommt aus Afghanistan aus dem WDR-Mausradio oder das Instagram-Reel »Wie Medien und Politiker die deutsche Gesellschaft spalten« von Büschra Sayed. In 2 Kategorien durfte das Publikum mitentscheiden, wer den Zivis Medienpreis bekommt. Die meisten Stimmen erhielten der Kinofilm »Extrawurst« mit Christoph Maria Herbst und Harpe Kerkeling in den Hauptrollen und der Podcast »Spielabbruch – Macht Gewalt den Amateurfußball kaputt« von Radio Bremen und dem Bayerischen Rundfunk.
2: Der Zivis Medienpreis prämiert in mehreren Kategorien Beiträge, die sich mit den Themen Migration, Integration und kulturelle Vielfalt beschäftigen.
0: Die Kulturnachrichten. Vielen Dank, Ole Steffen.
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0: Aktuell, wenn Sie die Zeit haben, halten Sie das Gesicht in die Sonne, denn schon zum Mittag übernehmen die Wolken und die sind dann auch gefüllt. Im Moment schauert's schon zwischen Wernigerode und Halberstadt. Ab der Mittagszeit sind überall Schauer in Mitteldeutschland angekündigt, im Verlauf des Nachmittags auch starke Gewitter. Temperaturen bleiben beständig, genauso geht's auch morgen weiter und Donnerstag und Freitag wird's noch regnerischer. Aber am Freitag dann auch deutlich wärmer, bis 26 Grad. Ja, merkt man, dass die Eisheiligen vorbei sind. Jetzt geht's los und bald ist Sommer. Der MDR-Kulturverkehrsservice, ja, es ist im Grunde mitteldeutscher Sommer, oder? So wie früher. Im August 26 Grad. Das kenne ich noch als Kind. So, ja, wir schauen jetzt auf die Straßen. Der MDR-Verkehrsdienst meldet. A2 Richtung Berlin zwischen Allerengersleben und Bornstedt. 9 Kilometer Stau und stockender Verkehr nach einem Unfall im Baustellenbereich. Hier dauert es 40 Minuten länger. A2 Richtung Hannover zwischen Kreuz Magdeburg und Alsleben. 8 Kilometer Stau und stockender Verkehr an einer Baustelle. Hier brauchen Sie eine Stunde länger. Eine halbe Stunde dauert's auf der A2 Richtung Hannover zwischen Peine und Hämeler Wald. 7 Kilometer Stau und stockender Verkehr wegen Bauarbeiten. A4 Richtung Frankfurt zwischen Hermsdorf Ost und Jena Zentrum. Stau und stockender Verkehr kostet Sie 20 Minuten mehr. A14 in beiden Richtungen. Die Auf- und Abfahrten Halle-Peißen werden wegen Markierungsarbeiten mehrfach kurzzeitig gesperrt. A14 Richtung Dresden zwischen Klinger und Mutschen. 6 Kilometer Stau durch einen defekten LKW im Baustellenbereich. Hier sind Sie mit 20 Minuten mehr dabei. Vorsicht auf der A72 Richtung Hof zwischen Hartenstein und Zwickau Ost befindet sich eine ungesicherte Unfallstelle. Hier ist nur eine Fahrspur frei. Und die B180 ist zwischen Barnstedt und Steigra nach einem Unfall gesperrt. Ihnen unterwegs überall gute und sichere Fahrt um 10 Uhr und gleich 36.
6: 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Jetzt aus Leipzig, Schiller.
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Schüller aus Leipzig und dahinter steckt Ralf Schüller, gebürtiger Suhler, der nach der Ausbildung als Elektromechaniker und voll bewaffnetem Dienst in der DDR-Armee studierte in Leipzig, Maler und Grafiker. Und das habe ich jetzt tatsächlich aus der Homepage oder von der Homepage abgelesen und habe großen Spaß dran, denn das ist mal eine Band, da wird jeder so ein bisschen anders vorgestellt. Also wird jede Person kurz eingeordnet und da hat man Spaß wirklich zu lesen. Das hat man relativ selten. Hier zum Beispiel steht hier Jan van de Kaast, Schlagzeug, Percussion, Gesang. Jan van de Kaast wurde in Ostfriesland geboren, nach Sachsen verschleppt und trommelt singend seitdem in allen erdenkbaren Formen von Küste zu Küste, ein Schlagzeuger mit Ohr und Herz aus der Ecke Besen, Besen. Also da hat sich jemand wirklich Gedanken gemacht und das nenne ich wertschätzend. Also das sind offensichtlich eine gute Gruppe, auch mit Gastmusikern, auch zu denen stehen immer ein paar Zeilen und natürlich finden sie dann auch die nächsten Live-Auftritte und das sind eine Menge. Tatsächlich jetzt gerade vor zwei Tagen in Rades beim Glockenfest gewesen. Nächster Termin am 4.6. in Mutschen. Und dann gibt's diverse Konzerte überall in Mitteldeutschland. Sie schauen am besten mal, wenn Ihnen diese Art von Musik gefällt, was vielleicht bei Ihnen direkt in der Nähe ist. Ich empfehle ja, 21.6. ist sowieso immer schön fette La Musique in Leipzig. Und da spielen Schüller am Karl-Heine-Kanal. Also, das als kleine Empfehlung. Und vielleicht schauen Sie auch einfach mal bei der Homepage vorbei, einfach um zu lesen, wer da alles mit dabei ist und wie die so eingeordnet werden. Wir machen weiter mit dem MDR Sinfonieorchester. Vor ein paar Jahren haben die richtig schick Musik gemacht mit Joy Dinalani unter anderem und vielen, vielen anderen. Das war die Dresden Soul Symphony. Da habe ich sie zum ersten Mal gehört. Da kam auch das vor. James Brown's It's a Man's Man's World. Joy Dinalani mit dem MDR Sinfonieorchester.

0: Oh, das war natürlich noch viel, viel länger, aber sehr, sehr schön orchestral gesetzt. Joy Dinalani mit dem MDR Sinfonieorchester. Wir kennen ihn und kennen ihn doch auch wieder nicht. Ich weiß, der Mann spielt Klavier, er zeigt nie sein Gesicht, sondern trägt eine sardische Stiermaske. Das ist seit gut 10 Jahren das Markenzeichen von Lambert, der im Bereich der Modern- und Neoklassik umtriebig ist. Jetzt gibt's ein neues Album des Hamburger Musikers und Komponisten und das heißt zur Stiermaske auch noch verwirrenderweise I am not Lambert. Was ist denn das Ding mit der Maske?
1: Die Maske ist auch eine große Hilfe für mich, einfach mit Bühnenangst zum Beispiel umzugehen oder diese Freiheit auf der Bühne, jemand anders sein zu dürfen, Fehler zu machen, die ich mir nicht verzeihe und so. Bei dem Titel I'm Not Lambert war es aber dann doch so, dass ich mir die Frage gestellt habe, ob dieser Charakter, den ich irgendwann mal entworfen habe, um vielleicht auch musikalisch zu mir selbst zu finden, mir hin und wieder vielleicht im Weg sein könnte. Und ich frage mich immer wieder, bin ich das eigentlich?
0: Also Lambert demnächst dann ohne Maske und wenn das Album schon I Am Not Lambert heißt, dann mit Klarnamen, Fragezeichen, Fragezeichen. Neu am neuen Lambert-Album ist vor allem, es wird gesungen. Vorher hat er ja rein instrumental gearbeitet am Klavier, nun singt er zum Teil selbst, beziehungsweise hat er sich Gastsänger und Sängerinnen eingeladen. Warum?
1: Meine Musik ist sowieso sehr stark vom Sanglichen geprägt. In meinem Elternhaus wurde immer nur klassische Musik gehört. Ich glaube, Chopin hat mir damals am meisten gefallen, weil der hatte einfach heiße Hits, heiße Melodien, irgendwie was Sangliches. Das hat mir immer schon gefallen. Und ich glaube auch, ja, die Auseinandersetzung dann mit Popmusik und Songstrukturen, das ist etwas, was meine instrumentale Musik auch stark in seiner Struktur geprägt hat, ja.
0: Na bitte, das ist das Schöne, wenn man solche Details vom Künstler selbst erfährt, dann lässt sich das nämlich direkt an der Musik überprüfen. Hier ist was vom neuen Album, und zwar ein Song von Lambert mit der australischen Gastsängerin Kate Frankie, So Unkind.

beschäftigt sich emotional mit Nostalgie, mit Trennung und dem Blick auf eine vergangene Liebe. So Unkind, wiederzufinden auf Lamberts neuen Album, wo er am präparierten Klavier spielt. I Am Not Lambert, hier gehört und gefolgt von Jonathan Jeremiah, Hurt No More. Der ist schon einen Schritt weiter.

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1: Kommt heute von Nora Gomringer, die Lyrikerin, Bachmann-Preisträgerin, Direktorin des Internationalen Künstlerhauses Concordia in Bamberg, schrieb keine Gedichte mehr nach dem Tod ihrer Mutter, der Germanistin Nordrut Gomringer. Sie habe keine Glaubenskrise, sondern eine Literaturkrise gehabt nach diesem Einschnitt. Alles sei weg gewesen. Und so ist Gomringers jüngster Band entstanden, eine Art Nachruf mit dem Titel »Am Meerschwein übt das Kind« den Tod. Gedichtbände gibt es aber einige von ihr und bis der nächste erscheint, trösten wir uns zum Beispiel mit diesem Text von Nora Gomringer. Es liest Petra Fehrmann.
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0: Und das klingt wirklich sehr, sehr vielversprechend, was über diese Geschichte erzählt wurde von Knut Elstermann. Ich sage herzlichen Dank.
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3: 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Um 11 Uhr mit Alexander Terhorst. Nach dem Hauseinsturz in Görlitz wird damit gerechnet, dass die Vermisstensuche noch bis in die Nacht dauern könnte. Das wurde auf einer Pressekonferenz bekannt gegeben. Die Trümmer wurden per Hand abgetragen. Auch Spürhunde sind im Einsatz. Laut Polizei werden noch zwei Touristinnen aus Rumänien und ein Deutsch-Bulgare vermisst. Zwei Gäste einer Ferienwohnung waren zunächst ebenfalls gesucht worden, sie waren aber zum Zeitpunkt des Einsturzes gestern Abend noch nicht angereist und sind wohlauf. Die Zahl der Pflegebedürftigen in Deutschland ist wieder gestiegen. Wie der Spitzenverband der gesetzlichen Krankenkassen mitteilt, wurde im vergangenen Jahr erstmals die Marke von 6 Millionen überschritten. 2015 waren noch weniger als die Hälfte als pflegebedürftig eingestuft. GKV-Chef Oliver Blatt sagte, es sei grundsätzlich gut, dass der Zugang zur Pflege funktioniere. Der starke Anstieg stelle die Pflegeversicherung allerdings vor finanzielle und strukturelle Herausforderungen. Der medizinische Dienst forderte mehr Prävention. Nach dem Ebola-Ausbruch in der Demokratischen Republik Kongo ist die Zahl der Todesopfer deutlich gestiegen. Das Gesundheitsministerium in Kinshasa erklärte, inzwischen seien 131 Menschen gestorben, die mit dem Virus infiziert waren. Außerdem gäbe es über 500 Verdachtsfälle. Die Gesundheitsbehörde der Afrikanischen Union hat inzwischen für den gesamten Kontinent den Notstand ausgerufen. Der Autoexperte Ferdinand Dudenhöfer hat die staatliche Prämie für E-Autos kritisiert. Der Direktor des Bochumer Center Automotive Research sagte der Augsburger Allgemeinen, der Markt hätte das selbst geregelt. Es sei schade um das Steuergeld, das nun an anderer Stelle wieder eingespart werden müsse. Dudenhöfer erklärte, die Nachfrage nach E-Autos sei zuletzt angestiegen, die Batterien hielten länger und die Preise hätten sich verbessert. Die staatliche Prämie kann seit heute beantragt werden. Die Verbraucherschutzorganisation Foodwatch hat festgestellt, dass weiter viele Supermarktprodukte mit Pestiziden belastet sind. Dazu zählten etwa Basmati-Reis, grüner Tee und Gewürze wie Kreuzkümmel, Chili oder Paprikapulver. Foodwatch erklärte, man habe in mehreren Ländern insgesamt 63 Produkte untersucht, die selten oder gar nicht in der EU hergestellt würden. 43 davon seien mit Pestizidrückständen belastet gewesen. Das waren die Nachrichten. 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
4: Ja, im Moment scheint sie noch, aber es kommen im Laufe des Mittags schon ein paar Wolken rein, die sich allmählich auch füllen. Zum Beispiel an der Neiße im Thüringer Wald von der Altmark bis zum Salzlandkreis ist es schon bewölkt. Schauer gibt's derzeit zwischen Wernigerode und Halberstadt, ansonsten noch ordentlich Sonnenschein. Wie gesagt, ab Mittag wird sich das ändern. Da sind Schauer und im Verlauf auch starke Gewitter angekündigt. Heute Höchstwerte von 16 bis 21. Wir sind auf dem aufsteigenden Ast. Morgen bis 22, am Freitag schon deutlich wärmer bis 26 Grad, noch 2 Grad mehr. Und bei uns gab es als Kinder dann schon hitzefrei. Da lachen natürlich heutige Schulleiter drüber. Vor 36 Grad geht nichts. Aber das kann es ja auch schon nächste Woche sein. Also nach den Eisheiligen ist direkt schon Sommer im Allgemeinen. Wir schauen mal, wie es derzeit auf der Straße aussieht. Der MDR Kulturverkehrsservice meldet. A2 Richtung Berlin zwischen Allerringersleben und Bornstedt. 9 Kilometer Stau und stockender Verkehr nach einem Unfall im Baustellenbereich. Hier brauchen Sie 40 Minuten länger. Eine Stunde mehr rechnen Sie bitte ein auf der A2 Richtung Hannover zwischen Kreuz Magdeburg und Eilsleben. 11 Kilometer Stau und stockender Verkehr an einer Baustelle. A4 Richtung Frankfurt, zwischen Hermsdorfer Kreuz und Jena Zentrum. 7 Kilometer Stau und stockender Verkehr wegen Bauarbeiten. Hier brauchen Sie 20 Minuten länger. Eine Viertelstunde länger dauert es auf der A14 Richtung Dresden, zwischen Klinger und Mutschen. Stau und stockender Verkehr nach Bergungsarbeiten. A38 Richtung Leipzig, zwischen Leipzig Südost und Dreieck Partenaue, kommt es durch einen Rettungshubschrauber-Einsatz zu kurzfristigen Sperrungen. Und die B180 ist zwischen Barnstedt und Steigrah nach einem Unfall gesperrt. Ihnen unterwegs überall gute und sichere Fahrt. 11.04 Uhr.
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4: Weiter mit Beatrice Schwartner und The Weepies sind auch mit dabei. Wir sagen willkommen. Schön, dass Sie bei uns sind.
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Heute ist übrigens Tag der Maisonne, allerdings nur in den USA. Heißt ja nicht, dass die deswegen mehr Sonne haben. Also vielleicht gehen Sie jetzt noch mal kurz zumindest ans Fenster und halten das Gesicht in die Sonne, bevor sich's dann allmählich zuzieht. Und dann ist natürlich auch prima, denn auch bei nicht ganz so sonnigem Wetter lässt sich prima Radio hören und auch das vielleicht nachtragen und nachholen, was man selbst gerade so im Alltag vielleicht nicht schafft. Zeitung lesen ist bei mir zumindest immer so eine Sache. Insofern bin ich immer ganz dankbar, dass wir Kollegen haben, die sich da freiwillig auch schon sehr, sehr früh am Morgen hinsetzen und die ganzen Zeitungen und Medien wirklich durchschauen, was dann so für Themen gerade aufploppen oder von Belang sind. Das Feuilleton gleich von Jörg Schieke für diesen 19. Mai.

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0: So spannend kann America aus der West Side Story von Leonard Bernstein auch klingen, wenn sich 12 Cellisten ransetzen und nicht irgendwelche 12 Cellisten, sondern die der Berliner Philharmoniker hier gerade gehört bei MDR Kultur. Und damit haben wir es 11.15 Uhr.
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2: Stimmt, jetzt, wo es in der Zeitung steht, fällt es einem selbst ja auch auf. Spielfilme, zumindest die fürs Kino gemachten, werden immer länger. Das klassische 90-Minuten-Format ist in den letzten Jahren peu à peu aufgeweicht worden, was wiederum für eine eher paradoxe Entwicklung steht. Denn, so erläutert die Zeitung Die Welt, müssten Filme in Zeiten von TikTok-kastrierter Konzentrationsfähigkeit nicht eigentlich immer kürzer werden? Das Gegenteil ist der Fall. Einerseits werden Filme heute nicht mehr nur für die Lichtspielhäuser gemacht, sondern für die Streamer, bei denen sie oft schon 2 Wochen nach Kinostart laufen. Und auf der heimischen Couch kann man bekanntlich so oft Stopp drücken, wie man will. Der Konsument ist im seriellen Binge-Zeitalter ohnehin an Sehmarathons gewöhnt, bei denen er stundenlang vor dem Bildschirm hängt. Und weiter, um heute im Kino erfolgreich zu sein, müssen Dramen und Komödien Ereignischarakter haben. Längere Laufzeiten schinden Eindruck. Das Publikum erfährt sich als Teilnehmer eines Prestige-Marathons. Eine Pause, in der Snacks gekauft, Fotos gemacht und Gespräche geführt werden, erzeugt die Bedeutsamkeit eines Opernbesuchs. Zitat Ende. Der Tiger in der Kleingartenanlage beschäftigt heute die FAZ. Denn in der Löwenstadt Leipzig bzw. dort im Randgebiet ist vor einigen Tagen ein Tiger aus einem Privathaushalt entwischt und hat dann einen Menschen verletzt. Das Tier wurde schließlich von der Polizei erschossen. Die FAZ verweist in ihrem Artikel auf die gar nicht wenigen Wildtiere, die in Deutschland gehalten werden und meist unter eher widrigen Bedingungen, die oft sogar den Tatbestand der Tierquälerei erfüllen. Da steht: Schon wieder macht ein Wildtier Schlagzeilen, weil es war, wo es nicht hätte sein sollen. Nach dem Wolf in der Hamburger Einkaufspassage und dem Buckelwal in der Ostsee endet das Leben eines Tigers neben einer Kleingartenanlage. Am falschen Ort war der allerdings schon vorher. Gewerbegebiete gehören nicht zu den natürlichen Habitaten von Panthera tigris. Wie bei Wolf und Wal kann der Vorfall immerhin die Aufmerksamkeit schärfen für den Umgang mit der nichtmenschlichen Mitwelt und hier für eine wenig beachtete Gemengelage. Die Haltung von oft exotischen Wildtieren und die Frage, wie es sein kann, dass eine Privatperson Vertreter der größten, stark gefährdeten, in Asien heimischen Raubkatzenart besitzt. Die Antwort, weil sie es darf. Zitat Ende. Wal und Wolf allerdings waren ja keine Haustiere, sondern eher verwirrte, verirrte. Der Tiger aber gehörte einer Tigerdomptöse, die wohl noch weitere Exemplare zu Haus hat. Und ja, das hier ist auch der Platz für ausgewählte Nachrufsätze. Und solche finden sich zum Beispiel in der Sächsischen Zeitung und gelten dem Maler Harald Metzges. Der, in Bautzen geboren, ist im Alter von 97 Jahren gestorben und gehört in jede gründlichere Darstellung zur bildenden Kunst der DDR. Eines seiner bekanntesten Werke war »Der Abtransport der sechsarmigen Göttin«. Was für ein Titel! Metzges wurde zu DDR-Zeiten vor allem bekannt, weil er mit dem sozialistischen Realismus nichts im Sinn hatte.
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Julia Biel, say it out loud. Ja, können wir ruhig. 11.27 Uhr haben wir's. Und das heißt, uns bleiben jetzt noch 3 Minuten für Ron Sexsmith. This is how I know. Und halb dann wieder Aktuelles von den Kulturnachrichten. Bitteschön. Schön.

0: Ron Sexsmith brachte uns auf 11.30 Uhr.
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0: Von und mit Ole Steffen.
2: Die zweitgrößte Glocke Deutschlands kommt heute nach Magdeburg. Dabei handelt es sich um die Credamus. Mit 15 Tonnen ist sie die letzte und schwerste des neuen Glockenensembles für den Magdeburger Dom. Johannes Sattler vom Verein Domglocken Magdeburg sagte MDR Kultur, wie es nun weitergeht.
3: Wir sind mit der Kulturstiftung in guter Zusammenarbeit, Kulturstiftung Sachsen-Anhalt, die die Bauhoheit für dieses Gebäude hat, die praktisch jetzt daran geht, die Türme dementsprechend herzurichten und für den Einbau dieser Glocken vorzubereiten. Wir hoffen, da das andere bei uns auch alles so gut geklappt hat, dass das hier auch gut wird und dass doch ein gewisser Segen auf diesem ganzen Vorhaben liegt.
2: Der Film- und Fernsehschauspieler Alexander Held ist tot. Er sei mit 67 Jahren bereits am vergangenen Dienstag gestorben, teilte der eng mit ihm befreundete TV-Produzent Sven Burgemeister der Deutschen Presseagentur mit. Alexander Held ist vor allem für seine Rollen in großen Kinofilmen wie Der Schuh des Manitou, Der Untergang, Napula, Elite für den Führer und Sophie Scholl die letzten Tage bekannt. Auch in Steven Spielbergs Schindlers Liste war er 1993 in einer Nebenrolle als SS-Mann zu sehen. Seit 2014 hat er in der Krimireihe München Mord Kriminalhauptkommissar Ludwig Schaller verkörpert. Wie sehr beeinflusst staatliche Fürsorge das eigene Sicherheitsgefühl? Wie war das Verhältnis von Fürsorge und Sicherheit in der DDR? Und wie sehr wird es aktuell romantisiert? Darum geht es heute Abend bei einer Diskussion der Gedenk- und Bildungsstätte Andreasstraße in Erfurt. Sprecherin Katrin Schwarz sagte MDR Kultur.
4: Heutzutage bekommen wir ein sehr verklärtes Bild zum Teil präsentiert. Bestimmte Parteien arbeiten auch mit diesen Bildern. Wir sehen die Simson auf dem Wahlplakat und so auch so ein Rückbesinnen auf das damals, auf die Gemeinschaft und das Zusammensein. Und vor allen Dingen eben auch, weil wir jetzt gerade in einer Zeit leben, wo eine Krise nach der nächsten kommt und die Menschen merken, sie müssen sich sehr um sich selber kümmern, dass sie da durchkommen, sich sehr auch auf sich besinnen. Das steht dann eben so im Widerspruch zu dem, was man eben in der DDR so angeblich an Ruhe und auch bekommen hätte, also wo man eben auch so eine Sicherheit einfach hatte. Und das scheint jetzt immer deutlich wegzubrechen für viele Menschen. Und deswegen ist diese Diskussion gerade wieder so in der Schieflage.
2: Es gilt als eines der größten Festivals der schwarzen Szene in Europa, das Wave-Gothic-Treffen in Leipzig. Im vergangenen Jahr kamen etwa 19.000 Besucher zum WGT, doch die Veranstalter stellen sich die Frage, ob das Festival in Zukunft noch genügend Fans anlockt. Das Wave-Gothic-Treffen habe zwar ein treues Stammpublikum, dieses werde aber mit der Zeit auch älter, wie Festivalsprecher Cornelius Brach bei MDR Kultur erläutert.
5: Wenn das Leute waren, die eben in den Anfangsjahren schon dabei waren, die uns die Treue gehalten haben, dann sind die eben jetzt auch über 50 mittlerweile. Was aber dann schon wieder manchmal den schönen Effekt hat, dass die schon wieder ihre Kinder mitbringen, die jetzt auch schon wieder dann jugendlich sind oder eben junge Erwachsene und denen sie eben vielleicht das Interesse an der Szene und am WGT auch weitergegeben haben. Andererseits wächst natürlich schon noch ein bisschen die Sorge, kommt denn da genügend nach, weil ne, mit dem wachsenden Alter scheiden natürlich auch dann irgendwann ein paar Leute aus, weil sie eben einfach entweder nicht mehr das Interesse haben oder sich nicht mehr fit genug fühlen oder was auch immer.
2: Am kommenden Pfingstwochenende von Freitag bis Montag bietet das Wave-Gothic-Treffen wieder Konzerte, Lesungen und Theatervorstellungen. Weitere Infos dazu finden Sie unter mdr.de/wgt.
0: Und im Grunde brauchen Sie am Wochenende einfach nur bei sich vor die Tür und vielleicht so an die nächste größere Straße zu gehen. Da finden Sie garantiert Leute, die sich toll aufgestylt haben. Also das ist immer auch was zum Gucken für all diejenigen, die sich sonst nicht für diese Art von Musik und Lebenswandel interessieren. Aber toll aussehen tun sie auf alle Fälle. Vielen Dank für die Kulturnachrichten, Ole Steffen.
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0: Und die Sonne scheint. Noch muss man sagen, denn ab Mittag sind Schauer und auch dann nachmittags Gewitter angekündigt. Im Moment zieht sich so ein bisschen zu. Dichte Wolken, einzelne Schauer schon im Thüringer Wald, im Erzgebirge bei Zinnwald und im Harzvorland bei Quedlinburg. Wie gesagt, sind heute auch noch Gewitter angekündigt. Also am besten jetzt immer Schirm dabei haben und vielleicht die Gummistiefel. Wer weiß, kommt ja dann mitunter richtig dicke und viel vom Himmel runter. runter. Morgen geht es übrigens genauso weiter. Temperaturen bleiben beständig, beziehungsweise sie gehen allmählich in den hochsommerlichen Bereich. Am Freitag sind bis 26 Grad angekündigt und es geht weiter mit dieser Mischung aus Sonne, Wolken und immer mal wieder Regen. Der Blick auf die Straßen. Der MDR Kulturverkehrsservice meldet A2 Richtung Berlin. Zwischen Alleringersleben und Bornstedt stauen stockender Verkehr an der geräumten Unfallstelle. Auf der A2 Richtung Hannover zwischen Kreuz Magdeburg und Alsleben dauert es eine Stunde länger. 11 Kilometer stau und stockender Verkehr hier an einer Baustelle. A4 Richtung Frankfurt. Zwischen Hermsdorfer Kreuz und Jena Zentrum brauchen Sie 20 Minuten länger. 7 Kilometer Stau und stockender Verkehr hier wegen Bauarbeiten. A14 Richtung Dresden. Zwischen Klinger und Mutschen staut sich's an einer Baustelle. Hier sind Sie mit 20 Minuten mehr dabei. Die A38 Richtung Leipzig wird zwischen Leipzig Südost und Dreieck Partenauer wegen eines Rettungseinsatzes mehrfach kurzzeitig gesperrt. Und die B180 ist zwischen Barnstedt und Steigra nach einem Unfall gesperrt. Ihnen unterwegs überall gutes und sicheres Ankommen an Ihrem Ziel. 11.36 Uhr.
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0: Das war echte Hollywood-Filmmusik zu Cloud Atlas von Tom Tykwer, komponiert und tatsächlich original eingespielt vom MDR Sinfonieorchester und dem MDR Rundfunkchor Leipzig unter Christian Järvi. Und wenn Sie sagen, Mensch, das würde ich auch zu gerne mal erleben, wenn so Filmmusik live auf der Bühne gespielt wird, dann wäre der 29.05. vorzumerken und die Arena Leipzig. Da haben nämlich unsere Klangkörper tatsächlich ein Gastkonzert. Und da können Sie im Grunde gleich zwei Fliegen mit einer Klappe schlagen. Sie können das MDR Sinfonieorchester, den MDR Rundfunkchor und den MDR Kinderchor hören und zusätzlich gleich auch noch den ersten Teil von Herr der Ringe schauen, die Gefährten. Denn es gibt ein Konzert live sozusagen mit der Musik zum Film Herr der Ringe. Und das, wie gesagt, am 29. Mai um 18.30 Uhr in der Arena in Leipzig. Am Pult steht dann Ludwig Wicki. Und das als Empfehlung um 11 Uhr und gleich 50.
1: Also ganz ursprünglich komme ich musikalisch aus dem Folk.
0: Hatte ich mich doch tatsächlich schon direkt da so ein bisschen rein verquatscht und ganz vergessen, dass wir ja auch mit Text weitermachen. Wir kommen nämlich quasi von dem einen Tollen zu dem nächsten. Paul Holland ist ein britisch-deutscher Songwriter, lebt heute in Hamburg, stand mit 16 das erste Mal auf der Bühne. Musikalisch zu Hause ist er im Indie-Folk mit Einflüssen von Soul, Blues, Jazz. Demnächst erscheint sein Debütalbum Sun Flowers und er hat uns erzählt, was für ihn bei diesem Album wichtig war. So, und jetzt kommt er. Nein, kommt nicht. Na dann eben so jetzt. Ja, wenn sich's einmal aufhängt, das System dann aber richtig. Jetzt versuchen wir es ein drittes Mal. Das hier ist Paul Holland.
1: Also ganz ursprünglich komme ich musikalisch aus dem Folk und zähle Künstlerinnen wie Joni Mitchell, Simon & Garfunkel, Bob Dylan, Cat Stevens natürlich zu echten Vorbildern, was man auf der Platte auch hören kann. Aber was man vor allem hört, ist auch meine Liebe für West Coast Bands aus den 70er Jahren. Ganz große Inspirationsquelle sind da The Eagles, die ich liebe, dann Fleetwood Mac, The Doors und auch, ja, französische Chansons tatsächlich auch mit Georges Brassens und Barbara, Georges Moustaki. Das sind ja die großen Geschichtenerzähler. Als auch meine Liebe für Soul, Stevie Wonder, Nina Simone. Und ja, und auch meine Liebe für psychedelische Musik, die hört man auch hier und da. Und auch für elektronische Musik, also Down Tempo. Und genau, also da ist von allem wirklich was vorbei. Und ich wollte nicht total genrespezifisch sein. Ich finde, das muss man nicht immer machen, weil das einen auch eingrenzen kann.
0: Stellt sich ja jetzt eher die Frage, wen er als Vorbild nicht genannt hat. Paul Holland haben wir hier gehört. Und nachdem er uns erklärt hat, was und wer seine Vorbilder sind, wollen wir ihn mal hören. Und hören, wie Paul Hollands Single Clouds of Haze vom Debütalbum klingt, was ich da vorhin schon so dazwischen geschummelt hatte. Das hier ist es.

So, und da haben wir nochmal gehört, Paul Holland, Clouds of Haze. Und wie gesagt, demnächst erscheint sein Debütalbum Sunflowers und dann werden wir wahrscheinlich noch ein bisschen mehr von ihm hören. Und jetzt haben wir noch eine Musik und zwar von Idlewild. It's not the first time, für uns ja natürlich auch nicht, denn für uns ist es auch wieder so ein ganz normaler und schöner Alltag und eine Tradition, dass wir auch wie immer im Mai nach Cannes schauen. Und da ist ja gerade wieder groß der rote Teppich ausgerollt an der Croisette, beziehungsweise wird nochmal schnell durchgesaugt. Aber wir stellen Ihnen schon mal Leute vor, die dort sicherlich wieder was Großes zu zeigen haben. Unter anderem Valeska Griesebach. Die ist mal wieder dort am Start und dementsprechend bei uns nach 12 im Porträt.

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3: Um 12 Uhr mit Susanne Lemke. Auf die neue Förderung für E-Autos hat es einen regelrechten Ansturm gegeben. Das Bundesamt für Wirtschaft und Ausfuhrkontrolle erklärte, eine Viertelstunde nach der Freischaltung des Förderportals heute Vormittag seien bereits mehr als 1.850 Anträge eingegangen. Die Prämie gibt es rückwirkend für Autos, die seit Jahresbeginn zugelassen wurden. Je nach Modell, Haushaltsgröße und Einkommen werden für den Kauf oder das Leasing eines Elektroautos bis zu 6.000 Euro gezahlt, für Plug-in-Hybrids bis zu 4.500. Nach dem Hauseinsturz in Görlitz wird damit gerechnet, dass die Vermisstensuche noch bis in die Nacht dauern könnte. Das wurde auf einer Pressekonferenz bekannt gegeben. Die Trümmer würden per Hand abgetragen. Spürhunde hätten bisher nicht angeschlagen. Laut Polizei werden noch zwei Touristinnen aus Rumänien und ein Deutsch-Bulgare vermisst. Zwei Gäste einer Ferienwohnung waren zunächst ebenfalls gesucht worden. Sie waren zum Zeitpunkt des Einsturzes gestern Abend noch nicht angereist und sind wohlauf. Nach dem Ebola-Ausbruch in der Demokratischen Republik Kongo ist die Zahl der Todesopfer deutlich gestiegen. Das Gesundheitsministerium in Kinshasa erklärte, inzwischen seien 131 Menschen gestorben, die mit dem Virus infiziert gewesen seien. Außerdem gäbe es über 500 Verdachtsfälle. Die Gesundheitsbehörde der Afrikanischen Union hat inzwischen für den gesamten Kontinent den Notstand ausgerufen. Die Sorben in der Lausitz bekommen weiter Millionengelder, um ihre Kultur pflegen zu können. Dazu haben Bundesinnenminister Alexander Dobrindt und die Regierungschefs von Sachsen und Brandenburg, Michael Kretschmer und Dietmar Woidke, ein Abkommen unterzeichnet. Danach sollen die Gelder zunächst bis 2030 fließen, in diesem Jahr rund 29 Millionen Euro, später dann bis zu 33 Millionen Euro, um Kostensteigerungen auszugleichen. Ziel ist es, Brauchtum und sorbische Sprache zu erhalten. Der Film- und Fernsehschauspieler Alexander Held ist tot. Wie das ZDF bestätigte, starb er nach kurzer Krankheit bereits vor einer Woche im Alter von 67 Jahren. Held spielte bis zuletzt im ZDF die Kommissare in den Krimireihen Stralsund und München Mord. Zudem stand er unter anderem mit den Kinofilmen Der Schuh des Manitou, Schindlers Liste und Der Untergang vor der Kamera. Das waren die Nachrichten.
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4: Aktuell gibt es noch Sonne, aber es gibt eben auch ordentlich dichte Wolken und einzelne Schauer schon im Thüringer Wald, im Erzgebirge bei Zinnwald, im Harzvorland bei Quedlinburg. Dichte Wolken und Regen auch in der Rhön. Und zum Nachmittag soll es sich überall zuziehen und dann sind Schauer und im Verlauf auch starke Gewitter angekündigt. Temperaturen heute 16 bis 21 Grad. Wir schauen auf die Straßen. Der MDR Kulturverkehrsservice meldet eine lange Liste. Wir fangen an bei der A2 Richtung Berlin zwischen Allerengersleben und Bornstedt. Stau und stockender Verkehr an der geräumten Unfallstelle. Hier brauchen Sie eine Viertelstunde länger. Auf der A2 Richtung Hannover dauert es 20 Minuten länger zwischen Kreuz Magdeburg und Eilsleben. 9 Kilometer stockender Verkehr hier an einer Baustelle. A14 Richtung Frankfurt, zwischen Hermsdorfer Kreuz und Jena Zentrum, 30 Minuten mehr Fahrzeit einplanen, 5 Kilometer Stau wegen Bauarbeiten. A13 Richtung Dresden, zwischen Thiendorf und Dreieck Dresden Nord, 3 Kilometer stockender Verkehr an einer Tagesbaustelle, kostet sie 10 Minuten mehr. Genauso lange dauert es auf der A14 Richtung Dresden zwischen Klinger und Mutschen, stockender Verkehr an einer Baustelle. A38 Richtung Leipzig zwischen Nordhausen West und Nordhausen ist die rechte Spur nach einem Unfall gesperrt. Hier brennt ein PKW. Und die A38 Richtung Leipzig wird zwischen Leipzig Südost und Dreieck Partenaue wegen eines Rettungseinsatzes mehrfach kurzzeitig gesperrt. Ihnen unterwegs überall gute und sichere Fahrt mit uns. 12.04 Uhr.
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4: Weiter mit Beatrice Schwartner. Ich grüße. Hallo.

Sie müsste sich gegen hochkarätige Konkurrenz wie den Vorjahres-Cannes-Sieger Jafar Panahi oder Pedro Almodóvar durchsetzen, aber ausgeschlossen ist es definitiv nicht. Denn wo Valeska Griesebach auftaucht, ist die Berliner Regisseurin mit ihrem Film jeweils in aller Munde. Und dieses Jahr ist sie in Cannes mit dabei und dementsprechend porträtieren wir sie gleich hier bei uns im Programm.

0: Michael Franks, Monkey See, Monkey Do, hier gehört um 12.10 Uhr. Sie macht nur Pi mal Daumen aller 10 Jahre einen Film und das letzte Mal war die Berliner Regisseurin Valeska Griesebach 2017 mit ihrem Drama Western bei den Filmfestspielen in Cannes dabei. Gezeigt wurde der Film in der Nebensektion Un Certain Regard. Dieses Jahr präsentiert Valeska Griesebach den deutschen Film im Hauptwettbewerb. Ihr Film Das geträumte Abenteuer hat am 22. Mai Premiere. Bettina Dunkel hat mit der Regisseurin im Vorfeld sprechen können und porträtiert sie jetzt im Folgenden.
1: Auch wenn sie selbst nicht damit gerechnet hat, es war eine geradezu logische Konsequenz, dass Valeska Griesebach mit ihrem neuen Film Das geträumte Abenteuer im Wettbewerb von Cannes gelandet ist. Denn die Projekte der Berliner Filmemacherin sind unglaublich akribisch recherchiert. Im Schnitt vergehen 10 Jahre zwischen ihren Spielfilmen. Basis des Drehbuchs sind stets zahlreiche Gespräche, die sie mit den Menschen führt, deren Lebenswelt sie abbilden möchte. Was auch diesmal der Fall war, wie die 58-Jährige im Interview erzählt.
2: Was ganz wesentlich war, waren einfach auch Gespräche mit Leuten meiner Generation, die beim Fall der Mauer auch jung waren. Und das hat mich wirklich sehr gekriegt, als ich gemerkt habe, wie sehr sind wir einerseits verbunden durch diesen Moment in ganz Europa. Es hat sich so viel bewegt und verändert und gleichzeitig, wie sehr sind wir auch getrennt durch Erfahrung danach in den Nachwendejahren eigentlich bis heute. Also dieses Echo der Zeit hält ja auch an.
1: Viel über die Handlung verraten darf Griesebach nicht vor der Weltpremiere am kommenden Freitag. Nur so viel. Das geträumte Abenteuer thematisiert die Auswirkungen des Mauerfalls weit über Deutschland hinaus. Gedreht hat sie in einer Grenzregion in Bulgarien. Dort trifft eine Archäologin auf einen alten Bekannten, der ein kleines Schmuggelgeschäft durchziehen will. Als er auf unerklärliche Weise verschwindet, gerät die Archäologin zwischen die Fronten konkurrierender Mafiapaten. Womit sich Griesebach einerseits treu bleibt, denn die Handlung klingt stark nach einem Thriller.
2: Mich interessieren besonders wahrscheinlich so männlich konnotierte Genres oder vielleicht auch patriarchale Genres, die uns sowas über in ihrer Konstruktion so über Gesellschaft und Geschlecht auch so erzählen.
1: Andererseits wagt sie etwas Neues, denn im Gegensatz zu ihren bisherigen Filmen ist die Hauptfigur eine Frau.
2: Wir haben diese Genres alle verinnerlicht. Ich glaube, wir sind alle Spezialisten, haben bestimmte Erwartungen an so eine Erzählung. Und ich habe einfach für mich gemerkt, wie schwer ich, wenn ich sozusagen mich mit Genre beschäftige, wie schwer ich selber als Regisseurin eine Frauenfigur in Bewegung kriege.
1: Das Besondere an Griesebachs Filmen ist, dass sie viel tiefer gehen als gängige Genrefilme, viel authentischer sind. Was zum einen daran liegt, dass sie ihr Drehbuch aus den Vorgesprächen und somit den Lebensgeschichten der Menschen vor Ort entwickelt und zum anderen daran, dass viele dieser Menschen später auch vor der Kamera stehen. Denn auch das ist ein Merkmal ihrer Filme. Griesebach arbeitet vorrangig mit Laiendarstellern.
2: Gerade in Bulgarien war das so unabdingbar, dass Leute einfach auch ihre Lebenserfahrungen, angefangen von Sprache, was ist in Körper eingeschrieben, sozusagen auch in den Film mit einbringen.
1: Entsprechend sind Griesebachs Filmfiguren immer viel mehr als fiktive Charaktere, weil ihnen Geschichten zugrunde liegen, die wirklich passiert sind. Griesebach schenkt diesen Menschen und ihren von der Welt weitestgehend übersehenen Problemen eine Projektionsfläche, die durch die Teilnahme am Wettbewerb in Cannes so groß ist wie noch nie. Auch deswegen freut sie sich so sehr, dieses Jahr dabei zu sein.
2: Also gerade der Film war wirklich sehr herausfordernd, auch die Finanzierung und immer wieder mit Momenten verbunden. Können wir den Film überhaupt machen oder können wir ihn nicht machen? Also es war echt tough irgendwie und gleichzeitig auch ganz toll. Deswegen ist es wirklich so ein Happy End oder was uns, glaube ich, alle sehr, sehr glücklich macht.
1: Das geträumte Abenteuer hat am 22. Mai Weltpremiere. Einen Tag vor der Abschlussgala, bei der die Goldene Palme verliehen wird. Vielleicht hat Valeska Griesebach also schon tags drauf noch mehr Grund zur Freude.
0: Na, und dann erfahren Sie es natürlich direkt bei uns. Valeska Griesebach nach 10 Jahren wieder in Cannes dabei. Fast 10 Jahren. Aber Bettina Dunkel hat sie porträtiert und so ein bisschen schon was verraten über das geträumte Abenteuer, was möglicherweise am 23. Mai dann ja ausgezeichnet werden könnte.

Lauren, Lovey, her morning elegance. Ja, und wenn sie früh schon elegant ist, dann muss man es eigentlich auch nicht übertreiben. Aber manche haben es dann doch sehr eilig. Tracy Chapman, Fast Car. Und das Ganze bis halb. Dann gibt's wieder Aktuelles von den Kulturnachrichten.

0: So, ist das Auto doch noch ausgerollt. 12.30 Uhr.
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0: Und die hat nochmal für uns Ulle Steffen.
2: Der Film- und Fernsehschauspieler Alexander Held ist tot. Er starb bereits am vergangenen Dienstag im Alter von 67 Jahren, überraschend nach kurzer Krankheit, wie der eng mit ihm befreundete TV-Produzent Sven Burgemeister der Deutschen Presseagentur mitteilte. Caroline Dörner berichtet für Kulturkompakt.
3: Alexander Held lebte zuletzt im österreichischen Erl in Tirol. Er war unter anderem bekannt für seine Rolle in der ZDF-Krimireihe Münchenmord. Zudem spielte der gebürtige Münchner in Filmen wie Sophie Scholl die letzten Tage, Der Schuh des Manitou oder Der Untergang. Als Freund und Produzent war Alexander Held ein Geschenk. Ein Mensch, ein Gentleman, ein Herr mit Feinsinn, Witz und großer Zuwendung, würdigte ihn TV-Produzent Sven Burgemeister. Als Schauspieler sei er voller Überraschungen gewesen, mit unbeirrbarer Haltung und habe all seinen Auftritten Tiefe verliehen.
2: Und auch er ist nicht mehr unter uns, der Maler der Harlekine. Nun ist der in Bautzen geborene Künstler Harald Metzges im Alter von 97 Jahren in Brandenburg im Kreise seiner Familie gestorben. Das bestätigte sein Sohn, der Bildhauer Robert Metzges. Harald Metzges studierte von 1949 bis 1953 Malerei an der Hochschule für Bildende Künste Dresden und wird mit Blick auf seinen einstigen Wohnort auch der Cézannist vom Prenzlauer Berg genannt. Paul Cézanne habe ihn zu Farbe inspiriert, nachdem er anfangs fast darauf verzichtet hatte. Der in der DDR aufgewachsene Künstler zählt zu den Vertretern der Berliner Malschule. Eines seiner bekanntesten Werke ist den Angaben nach der Abtransport der sechsarmigen Göttin. Das Berliner Theatertreffen verzichtet in den nächsten beiden Jahren auf die Frauenquote, das teilte das Festival mit. Demnach habe sich die neue Jury nach ausgiebiger Beratung dazu entschieden. Caroline Knappe berichtet für Kulturkompakt.
4: Zwei Jurymitglieder erklärten in der Zeitung Welt und auf dem Kritikerportal Nachtkritik, was ihrer Meinung nach für die Entscheidung spricht. Zum Beispiel sei der Anteil von Regisseurinnen im Theater gestiegen. Außerdem gäbe es non-binäre Regieführende. Eine Quote bedeutet immer auch, dass bei der Auswahl durch die Jury neben der Qualität ein weiteres Kriterium zähle. Für die Jury sei zudem die Frage, ob es dann auch Quoten für andere Eigenschaften brauche.
2: Sie ist die letzte und größte der insgesamt 8 neu gegossenen Glocken für den Magdeburger Dom, die Credamus. Heute kommt die gut 15 Tonnen schwere Glocke in Magdeburg an und soll in einer aufwendigen Aktion per Kran in den Domgarten gehoben werden. Welche Gefühle das auslöst, dazu sagte Johannes Sattler vom Verein Domglocken Magdeburg MDR Kultur.
5: Also das ist ein wunderbares Gefühl. Also ich bin unheimlich froh, dass das bisher alles so gut funktioniert hat. Als wir vor 8 Jahren unseren Verein gegründet haben, hätte nie jemand gedacht, wir vielleicht, aber in der Umgebung, dass wir das überhaupt schaffen. Und wenn man sieht, was das für einen Umfang hat, auch finanziell, dann grenzt es fast an ein Wunder, dass wir das in doch so kurzer Zeit geschafft haben.
2: Von der Kulturstiftung Sachsen-Anhalt heißt es weiter, das Projekt der Hängung und Einbringung der neuen Glocken in den Westbau des Magdeburger Doms sei ein mehrjähriger Prozess, der nun begonnen hat. Ziel sei am Ende, dass die beiden Domtürme umgebaut und das neue Großgeläut mit insgesamt 12 Glocken installiert ist.
0: Ja, und dann klingt es wahrscheinlich richtig, richtig toll. Vielen Dank, wir bleiben natürlich dran. Vielen Dank, Ole Steffen.
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0: Aktuell Sonne und Wolken im schönsten Stelldichein. Allerdings haben die Wolken einen kleinen Vorteil. Die füllen sich nämlich gerade. Dichte Wolken und einzelne Schauer gibt es gerade schon im Thüringer Wald, im Erzgebirge bei Zinnwald, im Harzvorland bei Quedlinburg und Regen auch schon in der Rhön. Heute Nachmittag soll es auch starke Gewitter geben. Die sind angekündigt bei Höchstwerten von 16 bis 21 Grad. Morgen geht's genau so weiter. Die Temperaturen bleiben konstant und auch der Donnerstag stark bewölkt, teilweise regnerisch. Am Freitag weiter Nebenwolken, auch Sonne. Es wird dann wieder ein bisschen trockener und deutlich wärmer, bis 26 Grad. Der Blick auf die Straßen, der MDR Kulturverkehrsservice meldet. A2 Richtung Berlin. Zwischen Allerengersleben und Bornstedt stauen stockender Verkehr, brauchen Sie 10 Minuten länger. Auf der A2 Richtung Hannover zwischen Kreuz Magdeburg und Eilsleben dauert es 40 Minuten länger. 9 Kilometer stauen stockender Verkehr hier an einer Baustelle. A4 Richtung Frankfurt zwischen Hermsdorfer Kreuz und Jena Zentrum. Eine Stunde Fahrzeit mitbringen. 5 Kilometer staut sich hier wegen Bauarbeiten. A9 Richtung Berlin zwischen Eisenberg und Reußig. 10 Minuten Fahrzeitverzögerung. 2 Kilometer Stau hier nach einem Wildunfall. A13 Richtung Dresden zwischen Tiendorf und Dreieck Dresden Nord. 3 Kilometer stockender Verkehr an einer Tagesbaustelle. Und A38 Richtung Leipzig zwischen Nordhausen West und Nordhausen ist die rechte Spur nach einem Unfall gesperrt. Fahren Sie überall vorsichtig. Kommen Sie gut an mit uns. 12.36 Uhr gleich.
6: 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Laura Liebeskind.

genauso wie Kunstrasen. Und da ist sie dann schon mit dem Mondena Quartett. Das sind bestimmt auch ganz tolle Konzerte. Sie mit dem Mondena Quartett und also Streichquartett mit dieser wunderbaren Stimme. Da kann man schon auch mal live dabei sein. Also Laura Liebeskind hier gehört bei uns mit Hinter den Kulissen. Und wie es bei ihr hinter den Kulissen aussieht, das können Sie die dann vielleicht beim nächsten Live-Auftritt selbst fragen. Ist eine ganz freundliche und kann man nett mitschwatzen.

0: Carolyn hier gehört bei uns im Programm. 7 Jahre nach ihrem preisgekrönten Roman »Wohin wir gehen« legt die in Dresden geborene Schriftstellerin Peggy Mädler ein neues Buch vor. In »Selbstregulierung des Herzens« erzählt sie von der Kybernetik in der DDR, vom Programmieren mit Lochkarten bis hin zu modernen Robotronrechnern. Die zentralistisch organisierte Wirtschaftspolitik spielt im Roman ebenso eine Rolle wie die Frage, ob man innerhalb eines solchen Systems auf Reformen hoffen kann. Oder besser, die Flucht antritt. Peggy Mädler, Jahrgang 1976, in Dresden geboren, hat ihre Kindheit bis zur Wende in der DDR erlebt, kennt aber demzufolge Nachkriegszeit, Gründung der DDR und den Prager Frühling auch nur aus Geschichtsbüchern und Erzählungen von Zeitzeugen. Und da hat sich unser Moderator Carsten Tesch an die Debatte erinnert, wer die Deutungshoheit über den Osten haben darf und wer nicht.
1: Was denken Sie, hat sich diese Diskussion mit den Älteren jetzt eigentlich entschärft, so wer über die DDR schreiben darf, deuten darf, so diese Diskussion, Sie sind Jahrgang 75, Sie haben Mauerbau und Prager Frühling nicht miterlebt und erdreisten es sich, aus den Köpfen von damals heraus zu schreiben?
2: Naja, es sind ja verschiedene Diskussionen, die immer mal wieder hochploppen. Die eine Diskussion ist, wer darf über was schreiben? Ja. Und die andere Diskussion ist, wie wird über DDR geschrieben? Bei der zweiten Frage muss ich sagen, bin ich ganz froh, dass ich mittlerweile, wie ich finde, schon ein Mosaik aus vielen Perspektiven und Stimmen auf DDR und auch auf Ostdeutschland herausgebildet hat. Das ist dann immer wieder schade, wenn so im Feuilleton so Deutungshoheitsdebatten hochkochen und das Mosaik eigentlich wieder kleiner machen, als es eigentlich ist. Und zu dieser anderen Frage, wer darf über die DDR fragen, muss ich tatsächlich regelmäßig schmunzeln. Ich finde, alle dürfen über alle Zeiten, Lebenswelten und so weiter schreiben. Das ist ja auch die Kraft von Literatur, in andere Lebenswelten und Zeiten reingehen zu können. Also diese Debatte finde ich tatsächlich, da ploppt bei mir immer wieder ein Fragezeichen auf.
0: Selbstregulierung des Herzens heißt der neue Roman von Peggy Mädler. Und ich habe gerade noch mal nachgeschaut. Also 76 stimmt, in Dresden geboren. Carsten Tesch hat sie ins MDR Kulturcafé eingeladen. Das ganze Gespräch finden Sie in ARD Sounds und unter mdrkultur.de.

ganz neue Musik von Peter Gabriel. Till Your Mind Is Shining ist auf OI draußen dieses Jahr rausgekommen. Und jetzt haben wir noch Zeit für Dottie Anderson. I Love Being Sad. Ist mir nicht so ganz klar, warum man es mag, traurig zu sein. Aber Gott, vielleicht gibt uns der Titel auf

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2: Um 13 Uhr mit Susanne Lemke. Den deutschen Wäldern geht es weiterhin schlecht. Das geht aus dem heute veröffentlichten Waldzustandsbericht hervor. Wie Bundeslandwirtschaftsminister Alois Rainer mitteilte, ist weiterhin nur jeder fünfte Baum gesund. Die Wälder hätten sich noch nicht von den Dürrejahren 2018 bis 2020 erholt. Trotz ungünstiger Wetterbedingungen im vergangenen Jahr habe sich ihr Zustand aber nicht mehr verschlechtert. Die Zahl der neu abgestorbenen Bäume sei sogar deutlich zurückgegangen. Das sei ein Erfolg des Umbaus zu klimaresistenteren Mischwäldern. Auf die neue Förderung für E-Autos hat es einen regelrechten Ansturm gegeben. Das Bundesamt für Wirtschaft und Ausfuhrkontrolle erklärte, eine Viertelstunde nach der Freischaltung des Förderportals heute Vormittag seien bereits mehr als 1.850 Anträge eingegangen. Die Prämie gibt es rückwirkend für Autos, die seit Jahresbeginn zugelassen wurden. Je nach Modell, Haushaltsgröße und Einkommen werden für den Kauf oder das Leasing eines Elektroautos bis zu 6.000 Euro gezahlt, für Plug-in-Hybride bis zu 4.500 Euro. Nach dem Hauseinsturz in Görlitz behindert weiter ausströmendes Gas die Vermisstensuche. Nach Angaben der Feuerwehr werden Trümmerteile von Hand abgetragen, um mögliche Gasansammlungen in Hohlräumen aufzulösen. Laut Polizei werden noch immer drei Personen vermisst. Spürhunde hätten bislang in den Trümmern nicht angeschlagen. Das Haus war gestern eingestürzt. Gut 3,5 Jahre nach der Verstaatlichung des Energiekonzerns Uniper hat die Bundesregierung den Wiederverkauf eingeleitet. Eine Sprecherin des Finanzministeriums sagte, man wolle dafür sorgen, dass der größte deutsche Gasimporteur als Ganzes erhalten bleibe. Der Staat werde weiter gut 25% der Anteile halten. Uniper war 2022 in die Schieflage geraten, als nach dem Angriff auf die Ukraine russische Gaslieferungen ausblieben. Die Bundesregierung investierte Milliarden in die Rettung des Unternehmens und erhofft sich nun einen Erlös in ähnlicher Höhe. Die Sorben in der Lausitz bekommen weiter Millionen Gelder, um ihre Kultur pflegen zu können. Dazu haben Bundesinnenminister Alexander Dobrindt und die Regierungschefs von Sachsen und Brandenburg, Michael Kretschmer und Dietmar Woidke, ein Abkommen unterzeichnet. Danach soll die Gelder zunächst bis 2030 fließen, in diesem Jahr rund 29 Millionen Euro, später bis zu 33 Millionen Euro, um Kostensteigerungen auszugleichen. Das waren die Nachrichten.
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3: Aktuell Sonne und Wolken, und zwar dichtere Wolken über Mitteldeutschland. Einzelne Schauer sind auch schon mit dabei im Thüringer Wald, im Erzgebirge, bei Zinnwald, im Harzvorland, bei Quedlinburg. Und es regnet auch schon in der Rhön. Die anderen Gebiete kommen dann im Laufe des Mittags und Nachmittags dazu. Starke Gewitter sind auch angekündigt bei Höchstwerten von 16 bis 21 Grad. Fühlt sich zumindest schon richtig angenehm an. Morgen ähnliche Temperaturen, 17 bis 22. Am Freitag geht es hoch bis 26. Dann wird es nämlich auch wieder ein bisschen trockener. Wir schauen auf die Straßen der MDR Kulturverkehrsservice mit folgenden Meldungen. Vorsicht auf der A2 Richtung Hannover. Zwischen Brandenburg und Wollin befindet sich eine ungesicherte Unfallstelle auf der linken Fahrspur. A2 Richtung Hannover zwischen Kreuz Magdeburg und Eilsleben. 9 Kilometer Stau und stockender Verkehr an einer Baustelle. Hier brauchen Sie 40 Minuten durch. Vorsicht auf der A2 Richtung Hannover. Zwischen Helmstedt Zentrum und Helmstedt West steht ein defekter PKW auf der linken Fahrspur. Vorsicht auf der A4 Frankfurt Richtung Dresden in Höhe Glauchau West liegen Fahrzeugteile auf der linken Spur. A4 Richtung Frankfurt zwischen Hermsdorfer Kreuz und Jena Zentrum. 30 Minuten mehr Fahrzeit einplanen. 5 Kilometer Stau gibt's hier wegen Bauarbeiten. Vorsicht auf der A9 Richtung Berlin. Zwischen Dittersdorf und Triptis liegen nach einem Unfall Fahrzeugteile auf der Fahrbahn. Und A13 Richtung Dresden zwischen Thiendorf und Dreieck Dresden-Nord. 3 Kilometer stockender Verkehr an einer Tagesbaustelle. Fahren Sie überall vorsichtig. Kommen Sie gut an mit uns. 13.04 Uhr.
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3: Weiter mit Beatrice Schwartner. Ich grüße. Hallo.

The Calling mit Lake zum Auftakt in diese Stunde, in der es um Nachwuchs an der Orgel gehen soll bei Gottesdiensten. Und wie das im Kirchenbezirk Freiberg gelingt, ist eigentlich ein ganz einfaches Konzept. Man muss halt nur drauf kommen. Davon berichten wir in einer guten halben Stunde. Gleich fragen wir uns, alte Technologie mit neuer Relevanz könnte für die Energiewende interessant werden. Und deswegen nehmen wir uns gleich nochmal den guten alten Druckluftspeicher vor, den es ja schon seit geraumer Zeit gibt und der möglicherweise doch wieder von Belang ist. Und falls Sie jetzt sagen, Druckluftspeicher, was war das nochmal, wofür braucht man das gleich nochmal? All das haben wir gleich im Programm.

0: mit 20erin Madison Cunningham, die Amerikanerin, hier gehört bei MDR Kultur. In Sachen Energiewende ist China bekanntlich Vorreiter. Zuletzt hatte diese Nachricht aufhorchen lassen. In der Provinz Jiangsu ist ein Druckluftspeicherkraftwerk in Betrieb genommen worden. Mit 600 Megawatt Leistung soll es bis zu 600.000 Haushalte versorgen. Weltweit gab es zuvor nur wenige solcher Anlagen. Eine steht bei McIntosh in den USA und eine in Deutschland. Das Kraftwerk Hundorf ist der älteste Druckluftspeicher der Welt. Erleben wir jetzt also die Renaissance einer alten Technologie? Christine Kilon aus der ARD Klimaredaktion.
1: Wenn der Wind weht und die Sonne strahlt, kommt mehr Strom im Netz an, als verbraucht werden kann. Dieser Überschuss müsste deshalb eigentlich gespeichert werden. Dafür gibt es verschiedene Technologien, etwa Batteriespeicher oder man nutzt den Strom, um Wasserstoff herzustellen. Und dann gibt es da auch noch die Druckluftspeicherung. Dabei wird Luft auf einen Druck von 40 bis 70 Bar verdichtet und die wird dann in einer Salzkaverne unter der Erde gespeichert, sagt Speicherforscher Dirk-Uwe Sauer von der RWTH Aachen.
2: Man weiß ja auch, wenn man Luft unter Druck gesetzt hat und man lässt sie wieder raus, dann gibt es einen scharfen Luftstrahl. Das heißt, man verwendet Strom, um einen Kompressor zu verwenden. Der Kompressor verdichtet die Luft. Die Luft packt man in einen großen Speicher. Und umgekehrt, wenn man den Strom wieder braucht, lässt man die Luft auf die Turbine strahlen und erzeugt wieder Strom.
1: Das Problem: beim Komprimieren entsteht Wärme und beim Expandieren wird die Luft dann kalt. Deshalb muss sie wieder erwärmt werden. Alte Kraftwerke haben dafür Gas genutzt. Neue, wie das in China dagegen, erhalten die Wärme aus der Kompression, erklärt Energiesystemforscher Hartmut Splithoff von der TU München.
3: Das Adiabate-Druckluftspeicherkraftwerk, das speichert eben die Wärme bei der Kompression und überträgt sie dann bei der Entspannung. Und dadurch benötigt man eben keinen zusätzlichen Brennstoff wie Erdgas und man kann einen Wirkungsgrad von etwa 70% erreichen.
1: Gespeichert wird die Luft in sogenannten Salzkavernen. Das sind ausgespülte Hohlräume in Salzlagerstätten, erklärt Ingo Sass vom GfZ-Helmholtz-Zentrum für Geoforschung.
4: Wir können das tun, sogar in hervorragender Art und Weise tun, weil Deutschland, es gibt noch Teile in Polen und in die Nordsee raus, aber mit Schwerpunkt tatsächlich in Deutschland. Das ist die Region der Welt, die die drittgrößte Dichte an Salzstrukturen im Untergrund hat.
1: Tatsächlich könnten die Druckluftspeicher eine Lücke zwischen Kurz- und Langzeitspeichern schließen, so die Fachleute. Ideale Bedingungen und großes Potenzial also. Aber warum werden die Speicher nicht längst auch hierzulande gebaut? Tatsächlich ist das Hauptproblem ein wirtschaftliches. Es lohnt sich für die Betreiber schlichtweg finanziell nicht. Deshalb sei bereits vor gut 10 Jahren ein Projekt in Stassfurt in Sachsen-Anhalt eingestellt worden, sagt Manuel Baumann. Er beschäftigt sich am Karlsruher Institut für Technologie mit der technoökonomischen Bewertung von Speichertechnologien.
5: Der Markt, der muss umgestellt werden vielleicht. Für so eine Speichertechnologie, wie es ein Druckluftkraftwerk ist, muss man sich eben überlegen, ob man Anreize schafft am Markt. Das könnte ein Kapazitätsmarkt sein. Also das heißt, im Moment ist es so, dass man nur die Energie, die man liefert, vergütet bekommt. Aber die Leistung ist ja das Wichtige. Ich muss ja stetig gewappnet sein, um erneuerbare Energien, die eben nicht so einspeisen wie geplant, ausgleichen zu können. Also das müsste geändert werden, damit solche Projekte auch wirklich wirtschaftlich geplant werden können.
1: Und dann ist da ja noch die Konkurrenz. Batteriespeicher etwa sind nicht nur preiswerter, sondern auch flexibel und lassen sich in jede beliebige Größe skalieren. Und dann stellt sich noch die Frage, ob in die Salzkavernen überhaupt Druckluft sollte oder nicht doch lieber Wasserstoff, der deutlich mehr Energie über viel längere Zeiträume binden kann.
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So, und wenn ich Ihnen jetzt sage, das hat Christoph Schenker bei einer MDR Kultur Studio Session aufgezeichnet, dann werden Sie sagen, ja, und wie viele Leute waren da noch dabei? Er. Ganz alleine er. Er hatte aber tatsächlich Technik dabei, die das möglich macht, nämlich den sogenannten Loop Player, worauf man eben eine ganz kurze Sequenz aufzeichnen kann. Dann wiederholt die eben im Loop immer und immer und immer und immer immer wieder. Man kann dann auch zweite und dritte und vierte Spuren drüber aufzeichnen, wenn man da richtig so ein Freak ist, der da mit rumfrickelt. Und dann kann man eben auch sein Cello so klingen lassen, als ob das 10 sind. Oder eben die 12 Berliner Cellisten. Das war wirklich Christoph Schenker ganz allein mit seinem Titel Alles Owen Paletti. Und Sie können das, wie sich das so aufbaut, dieses Stück, können Sie natürlich auch nochmal hören. Denn mittlerweile gibt's ja bei uns auch die Möglichkeit, das komplette Programm wiederzuhören, auch wie ich mich verspreche oder hier irgendwelche Technik ausfällt. Aber Sie können eben auch das Stück hören. Sie gehen einfach auf ARD Sounds, gehen auf Radio und suchen sich dann MDR Kultur und gucken auf die Zeit. Jetzt ist es 13.25 Uhr. Das heißt, der Titel ging los 13.20 Uhr. Und dann können Sie wirklich Christoph Schenker hören, die erste Sequenz, dann die zweite draufgespielt, wie sich das wie zu einem richtigen Orchester entwickelt und auch wieder zurück zu einer einzelnen Stimme findet. So, das ist die Möglichkeit. ARD Sounds macht es möglich und die Loop Station von Christoph Schenker.

0: Ja, das kriege ich nicht übers Herz, Diana Krall und Tony Bennett auszublenden. Tony Bennett, der das aufgezeichnet hat, da war er 96. Wenn er noch leben würde, wäre er jetzt gerade 99. Tony Bennett, hier gehört My One and Only. Und damit haben wir es ein ganz bisschen über 13.30 Uhr.
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0: Und die hat für uns Claudia Leonhard.
2: Der Film- und Fernsehschauspieler Alexander Held ist tot. Er starb bereits am vergangenen Dienstag im Alter von 67 Jahren, überraschend nach kurzer Krankheit, wie der eng mit ihm befreundete TV-Produzent Sven Burgemeister der Deutschen Presseagentur mitteilte. Caroline Dörner berichtet für Kultur kompakt.
3: Alexander Held lebte zuletzt im österreichischen Erl in Tirol. Er war unter anderem bekannt für seine Rolle in der ZDF-Krimi-Reihe Münchenmord. Zudem spielte der gebürtige Münchner in Filmen wie Sophie Scholl die letzten Tage, Der Schuh des Manitou oder Der Untergang. Als Freund und Produzent war Alexander Held ein Geschenk. Ein Mensch, ein Gentleman, ein Herr mit Feinsinn, Witz und großer Zuwendung, würdigte ihn TV-Produzent Sven Burgemeister. Als Schauspieler sei er voller Überraschungen gewesen, mit unbeirrbarer Haltung und habe all seinen Auftritten Tiefe verliehen.
2: Alexander Held konnte auch singen. Von 1968 bis 1970 war er Solosänger bei den Regensburger Domspatzen. Die zweitgrößte Glocke Deutschlands ist in Magdeburg angekommen. Dabei handelt es sich um die Credamus. Mit 15 Tonnen ist sie die letzte und schwerste des neuen Glockenensembles für den Magdeburger Dom. Johannes Sattler vom Verein Domglocken Magdeburg sagte MDR Kultur, wie es nun weitergeht.
4: Wir sind mit der Kulturstiftung in guter Zusammenarbeit, Kulturstiftung Sachsen-Anhalt, die die Bauhoheit für dieses Gebäude hat, die praktisch jetzt daran geht, die Türme dementsprechend herzurichten und für den Einbau dieser Glocken vorzubereiten. Wir hoffen, da das andere bei uns auch alles so gut geklappt hat, dass das hier auch gut wird und dass doch ein gewisser Segen auf diesem ganzen Vorhaben liegt.
2: Das Eckhof-Festival in Gotha startet in diesem Jahr mit Kammermusik von Tschaikowski. Die Thüringen Philharmonie teilte mit, das Werk Souvenir de Florence sei nur selten auf Konzertpodien zu hören. Die Einzelheiten von Ole Steffen für Kultur kompakt.
5: Das Festival wird mit dem Kammerkonzert an diesem Samstag im historischen Eckhof-Theater auf Schloss Friedenstein eröffnet. Es spielen die Thüringen Philharmonie und der Cellist Alexei Stadler. Souvenir de Florence war nach einem Aufenthalt von Tschaikowski im italienischen Florenz entstanden. Die Thüringen Philharmonie will italienische Klangfarben mit russischer Leidenschaft und Virtuosität verbinden. Daneben soll beim Auftaktkonzert auch Brahms erklingen. Als Hauptbühnenstück des Festivals ist diesmal Molières Die Schule der Frauen zu sehen. Premiere ist am 10. Juli. Das Festival selbst dauert bis zum 4. Oktober.
2: Mit zahlreichen Aktionen und Programmen wird auf dem Jenaer Holzmarkt heute wieder der Tag der Vielfalt begangen. Unter dem Motto Gemeinsam ein Ganzes beteiligt sich Jena zum 13. Mal an der bundesweiten Initiative. Nach Angaben der Stadt soll die Veranstaltung für Themen wie Chancengleichheit, Barrierefreiheit und gesellschaftliche Vielfalt sensibilisieren. Interessierte können Kreativangebote testen und sich am Vielfaltsmemory oder dem Einbürgerungsquiz versuchen. Zudem besteht die Möglichkeit, mit Simulationsbrille, Altersanzug und Langstock Einschränkungen von Menschen mit Behinderung nachzuvollziehen und darüber miteinander ins Gespräch zu kommen.
0: Klingt gut, würde ich alles ausprobieren, ehrlich gesagt.
2: Würde ich auch ausprobieren. Ich glaube, es ist wahrscheinlich wahnsinnig anstrengend.
0: Total. Kann ich mir sehr lebhaft vorstellen. Ich danke für die Kulturnachrichten, Claudia Leonhard.
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0: Aktuell Sonne und Wolken im schönsten Mitteldeutschen, stell dich ein. Dichte Wolken gerade in allen drei Mittelgebirgen, beziehungsweise drüber hängen die natürlich und auch überm Tiefland von Thüringen. Schauer gibt es in Thüringen, im Erzgebirge, im Harz plus Vorland. Und so soll es auch zum Nachmittag bleiben. Einige Schauer, im Verlauf auch stärkere Gewitter bei Höchstwerten von 16 bis 21 Grad. Morgen sieht es genauso aus. Temperaturen auch beständig, auch der Donnerstag. Am Freitag soll es wieder trockener werden und deutlich wärmer, bis 26 Grad. Wir schauen auf die Straßen. Der MDR Kulturverkehrsservice meldet, die A2 Richtung Hannover ist zwischen Brandenburg und Wollin nach einem Unfall gesperrt. Aktuell Stau. A2 Richtung Hannover zwischen Kreuz Magdeburg und Eilsleben dauert es eine halbe Stunde länger. Stau und stockender Verkehr hier an einer Baustelle. Vorsicht auf der A4 Frankfurt Richtung Dresden in Höhe Glauchau-West liegen Fahrzeugteile auf der linken Spur. A9 Richtung Berlin zwischen Eisenberg und Reußig staut sich, dauert 10 Minuten länger. A13 Richtung Dresden zwischen Thiendorf und Dreieck Dresden Nord 3 Kilometer stockender Verkehr an einer Tagesbaustelle. Und Vorsicht bitte auf der B100 Halle zwischen Dessauer Platz und Europachaussee befindet sich eine ungesicherte Unfallstelle auf der rechten Fahrspur. Ihnen unterwegs überall gute und sichere Fahrt mit uns. 13.37 Uhr gleich.
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0: Gänsehaut. Ich rufe zu dir, Herr Jesu Christ. Johann Sebastian Bachs Werkverzeichnis 639. Die Choralbearbeitung für Orgel und nochmal bearbeitet für Cello. Und hier gehört von Yo-Yo Ma. Und ich habe gerade geschaut, am 28. Mai und am 30. führt er mit den Los Angeles Philharmonikern ein Stück Urauf in Los Angeles und Gustavo Dudamel ist natürlich am Pult. Und dann geht's für ihn im Sommer tatsächlich auch mal wieder nach Europa. Er spielt in Evian in Frankreich und kommt dann am 13. August nach Berlin. Und zwar zum berühmten Waldbühnenkonzert und da spielt er und da gibt's wirklich auch noch Tickets und ich überlege ernsthaft, wenn nicht gerade Ferien wären, er spielt dieses herrliche Cellokonzert von Dvorak und dann in den hoffentlich lauen Sommerabend gibt's dann noch Schumanns Rheinische Symphonie, also das als Programm übrigens mit dem West Eastern Divan Orchester und mit Daniel Barenboim. Das wäre eine Möglichkeit oder dann Schleswig-Holstein-Festival, auch das gleiche Programm. Und am 17. ist er in Luzern in der Schweiz, genau in der gleichen Besetzung. Also drei Möglichkeiten, 13., 15., 17. August, Yo-Yo Ma live zu erleben. 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Gerade auf dem Land gibt es immer weniger Kantoren, Haupt- wie Ehrenamtliche. Der Kirchenbezirk Freiberg versucht da wirklich kreativ gegenzusteuern, damit die Orgel nämlich sonntags nicht stumm bleibt, bildet er in einem Modellprojekt mit Kantor Clemens Lucke Kinder und Jugendliche zu Organisten aus. Sechs Jungen und Mädchen machen bisher mit. Als erster im Einsatz ist der 12-jährige Theodor Pfeiffer. Und wir konnten ihn einmal bei seinem Orgeleinsatz in seiner Heimatgemeinde Linda begleiten, sogar mit Taufe.
1: Der Kantor an diesem Sonntag trägt Zahnspange, ist erst 12 und wohl jeder in der Kapelle von Linda im Erzgebirge kennt Theodor, seit er klein ist. Und Theodor kennt die Orgel, ihren Zauber.
2: Es ist halt dieser schöne Klang und so, mit diesen verschiedenen Registern, wie das dann unterschiedlich klingt. Es ist halt richtig schön.
1: An diesem Sonntag wird ein Kind getauft in der Linda-Kapelle. Undenkbar ohne Musik, ohne Orgel. Doch für Pfarrerin Maria Theresia Kaiser wird das immer öfter zur Herausforderung.
3: Wir haben keinen hauptamtlichen Kantor. Wir sind für jeden Sonntag auf der Suche, meistens für zwei Gottesdienste nacheinander. Und da sind wir ganz froh, dass wir immer wieder auch junge Leute finden.
4: Spiel ganz frei und immer den Impuls vom ersten Ton. Ja, gleich nochmal.
1: Theodor spielt schon länger Gitarre und Klavier. Seit letztem Jahr nimmt er auch Orgelunterricht beim Freiberger Kantor Clemens Lucke.
5: Die Grundfrage ist, wer spielt in Zukunft die Orgeln im ländlichen Raum vor allem. Die Not wird auf jeden Fall in den nächsten 10 Jahren ziemlich groß, weil es sehr viele alte Organisten gibt. Und deswegen brauchen wir auf jeden Fall junge Leute, die Orgeln spielen in Zukunft.
4: Wie so eine Welle.
1: Darum haben im Kirchenbezirk Freiberg jetzt 6 Kinder und Jugendliche Orgelunterricht bei Clemens Lucke. Ein Modellprojekt und Theodor ist der Erste im Einsatz.
5: Die Nachfrage ist dann auf jeden Fall doch gut. Es gibt dann, man findet in den Gemeinden doch viele Kinder und Jugendliche, die sagen, Orgel ist sehr spannend, möchte ich gerne lernen. Das Projekt ist so ausgelegt, dass der Unterricht vor Ort sein soll und dass die Kinder auch in ihrem Wohnort üben gehen sollen, weil natürlich Orgel ist immer so ein Instrument, was schwierig zu erreichen ist zum Üben.
1: Obwohl leicht ist die Orgel nicht, das hat Theodor beim Umstieg vom Klavier schnell gemerkt.
2: Gehen die Tasten, die sind schwieriger zu drücken. Also beim Klavier muss ich die quasi bloß ganz leicht runterdrücken und bei der Orgel schon dollerer. Bei anderen Orgeln mit den Pedalen ist es dann auch nochmal schwierig, sich auf beides zu konzentrieren, mit den Händen und den Pedalen.
1: Dass bei dem Taufgottesdienst in Linder ein Junge aus dem Dorf an der Orgel sitzt, das ist eine Botschaft für sich, findet Pfarrerin Maria Theresia Kaiser.
3: Die Gemeinde, na, die ist total happy. Jetzt hier in Linder, Heimvorteil, alle kennen Theodor. Und das ist so, da ist es nicht nur das gesprochene Wort, sondern dann auch die Musik, die derjenige spielt oder eben derjenige, der spielt, der die Leute berührt. Und das ist auch so ein Blick in die Zukunft. Es geht irgendwie weiter.
1: Wenn die Kirche immer weniger Geld für Personal hat, gut möglich, dass sie dann Menschen wie Theodor auf dem Lande am Leben halten werden, überlegt die Pfarrerin.
3: Und wer weiß, vielleicht gibt es irgendwann zukünftig vermehrt Gottesdienste, wo eben hauptsächlich der Kantor da ist, noch jemand was liest, aber ansonsten wird gesungen.
1: Die Kirche wird kleiner, ja, aber wenn ein 12-Jähriger wie Theodor die Orgel spielt, da geht noch etwas Größeres.
2: Also die Orgel ist halt schon so ein bisschen, verbindet das halt auch mit Gott, weil Gott ist ja auch mächtig und so und die Orgel ja quasi auch.
1: Das weiß Theodor auch, wenn er jung ist. Er trägt die alten Melodien in seine Gemeinde und wird getragen.
0: Und dann gibt's sogar Applaus in der Kirche, was ja sonst nicht so üblich ist. Aber für den Nachwuchs fürs Orgelspiel im Gottesdienst im Kirchenbezirk Freiberg dann eben schon. Und ich meine, so ein kleiner Bach-Gounod, Ave Maria, ist doch schon sehr schön. Und als nächstes kommen dann so ein paar Max-Reger-Vorspiele und bei Insta immer schön Anna Lapwood gucken. Dann weiß man auch, wie es später geht.

Oh, wie schön. Mal wieder was Neues bei uns im Programm, was ich auch entdeckt habe. Camille Jambé aus Brüssel, aus Belgien. Und das war ganz neue Musik von ihr vom Album Jeune et Laide. Ausgesucht wie alles heute an Musik von Tuitrang Nob.

Leser Bassange hier nur im Doppel möglich. Ohne dich, ja, Sie dürfen sehr gerne auch weiter bei uns bleiben, denn nach den 14 Uhr Nachrichten geht's hier weiter mit Theodor Storm und zwar mit dem Schimmelreiter. Wir sind mittendrin und würden Sie dann auch gerne weiter mithören lassen. Wie gesagt, nach 14 Uhr bis hierher war ich's. Ich bin Beatrice Schwartner, wünsche Ihnen einen schönen weiteren Tag.

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4: Um 14 Uhr mit Susanne Lemke. Den deutschen Wäldern geht es weiterhin schlecht. Es geht aus dem heute veröffentlichten Waldzustandsbericht hervor. Wie Bundeslandwirtschaftsminister Alois Rainer mitteilte, ist weiterhin nur jeder fünfte Baum gesund. Die Wälder hätten sich noch nicht von den Dürrejahren 2018 bis 2020 erholt. Trotz ungünstiger Wetterbedingungen im vergangenen Jahr habe sich ihr Zustand aber nicht mehr verschlechtert. Die Zahl der neu abgestorbenen Bäume sei sogar deutlich zurückgegangen. Das sei ein Erfolg des Umbaus zu klimaresistenteren Mischwäldern. Nach dem Hauseinsturz in Görlitz behindert weiter ausströmendes Gas die Vermisstensuche. Nach Angaben der Feuerwehr werden Trümmerteile von Hand abgetragen, um mögliche Gasansammlungen in Hohlräumen aufzulösen. Laut Polizei werden noch immer 3 Personen vermisst. Spürhunde hätten bislang in den Trümmern nicht angeschlagen. Das Haus war gestern eingestürzt. Das Europäische Parlament blockiert bis auf Weiteres Betrugsermittlungen gegen die Europaabgeordnete Angelika Niebler. In einer geheimen Abstimmung in Straßburg lehnte eine Mehrheit der Parlamentarier es ab, die Immunität Nieblers aufzuheben. Den Antrag hatte die Europäische Staatsanwaltschaft gestellt. Sie wirft der CSU-Abgeordneten vor, vom EU-Parlament bezahlte Mitarbeiter zum Teil für private Zwecke eingesetzt zu haben. Niebler bestreitet die Vorwürfe. Beim insolventen Autozulieferer Bohai hat es eine Mitarbeiterversammlung zur Lage des Unternehmens gegeben. Sachsen-Anhalts Ministerpräsident Sven Schulze sagte danach dem MDR, die Landesregierung werde sich weiter für den Erhalt von Bohai engagieren. Dazu sei im Juni ein weiteres Treffen in der Staatskanzlei geplant. Weil Volkswagen als größter Kunde seine Aufträge streichen will, stehen bei Bohai 1000 Arbeitsplätze auf dem Spiel. Das Land hat mit VW eine Frist bis Jahresende ausgehandelt, in der Bohai neue Aufträge finden soll. Thailand verkürzt den visumfreien Aufenthalt für Touristen aus zahlreichen Ländern von 60 auf 30 Tage. Betroffen sind auch Urlauber aus Deutschland und anderen europäischen Staaten. Die Regierung in Bangkok begründete den Schritt mit dem Kampf gegen Kriminalität. Es gebe Menschen, die den längeren visumsfreien Aufenthalt missbraucht hätten. Thailand hatte die 60-Tage-Frist nach der Corona-Pandemie eingeführt, um den Tourismus wieder anzukurbeln. Das waren die Nachrichten. Das Wetter. Die Temperaturen von 13 Uhr. Auf dem Brocken 8 Grad, Chemnitz sonnig bei 16 Grad, Dresden heiter 18, Eisenach bedeckt 16, Erfurt stark bewölkt 17 Grad, Fichtelberg bedeckt bei 9, Gera wolkig 17 Grad, Görlitz sonnig 18, in Halle stark bewölkt 18 Grad, Leipzig heiter 18, Magdeburg stark bewölkt 19, Meiningen bedeckt 16 Grad. Am Nachmittag heiter oder wolkig, von Westen her Schauer und teils kräftige Gewitter, 16 bis 21 Grad. In der Nacht wechseln bis stark bewölkt, mit Schauern 12 bis 7 Grad. Morgen wenig Sonne, gebietsweise Schauer, am Nachmittag und Abend auch Gewitter, 16 bis 22 Grad. MDR Verkehrsdienst, die A2 Richtung Hannover zwischen Brandenburg und Wohlin nach einem Unfall gesperrt, Stau bis Netzen. A2 Richtung Hannover zwischen Kreuz Magdeburg und Alsleben, Stau und stockender Verkehr an einer Baustelle, eine halbe Stunde Verzögerung. A4 Frankfurt Richtung Dresden zwischen Jena Göschwitz und Jena Zentrum, Stau durch einen defekten PKW auf der linken Fahrspur, 15 Minuten dauert sie länger. Vorsicht auf der A4 Frankfurt Richtung Dresden in Höhe Glauchau West liegen Fahrzeugteile auf der linken Spur. Vorsicht auf der A4 Richtung Frankfurt zwischen Chemnitz Ost und Chemnitz Glöser liegen Metallteile. A9 Richtung Berlin zwischen Eisenberg und Reußig, Stau 10 Minuten plus. Vorsicht auf der A9 Richtung München zwischen Bad Benneck-Himmelkron und Dreieck-Bayreuth-Kulmbach steht ein defektes Fahrzeug auf der linken Spur. Und A13 Richtung Dresden zwischen Thiendorf und Dreieck Dresden-Nord, 3 Kilometer stockender Verkehr an einer Tagesbaustelle. Soweit der Verkehrsdienst, 14.04 Uhr.
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1: Weiter geht es mit Theodor Storms Novelle Der Schimmelreiter. Darin geht es um Hauke Heyen, einen Außenseiter, der in einem nordfriesischen Dorf im 18. Jahrhundert technischen Fortschritt voranbringen will und auf tief verankerten Aberglauben stößt. Ich bin Ellen Schweder, sage herzlich willkommen. Und hier kommt ein Überblick zum Stand der Handlung. Nachdem der alte Deichgraf Tede Volkerts gestorben ist, beraten der Oberdeichgraf und der Pastor dessen Nachfolge. Der Pastor schlägt Hauke Heyen vor, der doch faktisch im Hintergrund schon seit Jahren dieses Amt ausgeführt habe. Jewe Manners räumt ein, dass Hauke für die traditionellen Anforderungen dieser Position trotz des Erbes seines Vaters wenig Land mitbringt. Doch das ist der Moment für Elke. Sie tritt vor die Männer, zeigt ihren Verlobungsring und verkündet stolz, dass sie ihrem Bräutigam noch vor der Hochzeit ihren gesamten Besitz übertragen werde. Dann legt Elke ihre Hand in Haukes. Ihre Bindung ist nun öffentlich und privat besiegelt. Und Hauke Heyen ist der rechtmäßige Führer der Gemeinde. Peter Franke liest die 11. Folge.
2: Es war um mehrere Jahre später. In dem kleinen Hause Tede Heyens wohnte jetzt ein rüstiger Arbeiter mit Frau und Kind. Der junge Deichgraf Hauke Heyen saß mit seinem Weibe Elke Volkerts auf deren väterlicher Hofstelle. Im Sommer rauschte die gewaltige Esche nach wie vor am Hause, aber auf der Bank, die jetzt darunter stand, sah man abends meist nur die junge Frau, einsam mit einer häuslichen Arbeit in den Händen. Noch immer fehlte ein Kind in dieser Ehe. Der Mann aber hatte anderes zu tun, als Feierabend vor der Tür zu halten. Denn trotz seiner früheren Mithilfe lagen aus des alten Amtsführung eine Menge unerledigter Dinge, an die auch er derzeit zu rühren nicht für gut gefunden hatte. Jetzt aber musste allmählich alles aus dem Wege. Er fegte mit einem scharfen Besen. Dazu kam die Bewirtschaftung der durch seinen eigenen Landbesitz vergrößerten Stelle, bei der er gleichwohl den Kleinknecht noch zu sparen suchte. So sahen sich die beiden Eheleute aus am Sonntag, wo Kirchgang gehalten wurde, meist nur bei dem von Hauke eilig besorgten Mittagessen und beim Auf- und Niedergang des Tages. Es war ein Leben fortgesetzter Arbeit, doch gleichwohl ein zufriedenes. Dann kam ein störendes Wort in Umlauf. Als von den jüngeren Besitzern der Marsch- und Gestgemeinde eines Sonntags nach der Kirche ein etwas unruhiger Trupp im Kruge droben am Trunke festgeblieben war, redeten sie beim vierten oder fünften Glase zwar nicht über König und Regierung, so hoch wurde damals noch nicht gegriffen, wohl aber über Kommunal- und Oberbeamte, vor allem über Gemeindeabgaben und Lasten, und je länger sie redeten, desto weniger fand davon Gnade vor ihren Augen, insbesondere nicht die neuen Deichlasten. Alle Sielen und Schleusen, die sonst immer gehalten hätten, seien jetzt reparaturbedürftig. Am Deiche fänden sich immer neue Stellen, die hunderte von Karren Erde nötig hätten. Der Teufel möchte die Geschichte holen.
3: »Das kommt von eurem klugen Deichgrafen«, rief einer von den Gestleuten, »der immer grübeln geht und seine Finger dann in alles steckt.«
2: »Ja, Marten«, sagte Ole Peters, der dem Sprecher gegenüber saß, »recht hast du, er ist hinterspinnig und sucht beim Oberdeichgraf, sich einen weißen Fuß zu machen. Aber wir haben ihn nun einmal.« »Warum habt ihr ihn euch aufhucken lassen?«, sagte der andere. »Nun müsst ihr es bar bezahlen.« Ole Peters lachte.
3: »Ja, Marten Fedders, das ist nun so bei uns, und davon ist nichts abzukratzen. Der Alte wurde Deichgraf von seines Vaters, der Neue von seines Weibes wegen.«
2: Das Gelächter, das jetzt um den Tisch lief, zeigte, welchen Beifall das geprägte Wort gefunden hatte. Aber es war an öffentlicher Wirtstafel gesprochen worden, es blieb nicht da. Es lief bald um, im Geest und unten in dem Marschdorf. So kam es auch an Hauke. Und wieder ging vor seinem inneren Auge die Reihe übelwollender Gesichter vorüber. Und noch höhnischer, als es gewesen war, hörte er das Gelächter an dem Wirtshaustische.
3: »Hunde«, schrie er.
2: und seine Augen sahen Grimm zur Seite, als wolle er sie peitschen lassen. Da legte Elke ihre Hand auf seinen Arm. »Lass sie. Die wären alle gern, was du bist.« »Das ist es eben«, entgegnete er grollend. »Und«, fuhr sie fort, »hat denn Ole Peters sich nicht selber eingefreit?« »Das hat er, Elke. Aber was er mit Wolina freite, das reichte nicht zum Deichgrafen.« »Sag lieber, er reichte nicht dazu.« Und Elke drehte ihren Mann, so daß er sich im Spiegel sehen mußte, denn sie standen zwischen den Fenstern in ihrem Zimmer. »Da steht der Deichgraf«, sagte sie, »nun sieh ihn an. Nur wer ein Amt regieren kann, der hat es.« »Du hast nicht Unrecht«, entgegnete er sinnend, »und doch...« »Nun, Elke, ich muß zur Osterschleuse, die Türen schließen wieder nicht.« Sie drückte ihm die Hand. »Komm, sieh mich erst einmal an. Was hast du? Deine Augen sehen so ins Weite.« »Nichts, Elke, du hast ja recht.« Er ging, aber nicht lange war er gegangen, so war die Schleusenreparatur vergessen. Ein anderer Gedanke, den er halb nur ausgedacht und seit Jahren mit sich umhergetragen hatte, der aber vor den drängenden Amtsgeschäften ganz zurückgetreten war, bemächtigte sich seiner jetzt aufs Neue. Und mächtiger als je zuvor, als seien plötzlich die Flügel ihm gewachsen. Kaum, dass er es selber wusste, befand er sich oben auf dem Haffdeich, schon eine weite Strecke südwärts nach der Stadt zu. Das Dorf, das nach dieser Seite hinaus lag, war ihm zur Linken längst verschwunden. Noch immer schritt er weiter, seine Augen unablässig nach der Seeseite auf das breite Vorland gerichtet. Wäre jemand neben ihm gegangen, er hätte es sehen müssen, welch eindringliche Geistesarbeit hinter diesen Augen vorging. Endlich blieb er stehen. Das Vorland schwand hier zu einem schmalen Streifen an dem Deich zusammen. »Es muss gehen«, sprach er bei sich selbst. »Sieben Jahre im Amt. Sie sollen nicht mehr sagen, dass ich nur Deichgraf bin von meines Weibes wegen.« Noch immer stand er und seine Blicke schweiften scharf und bedächtig nach allen Seiten über das grüne Vorland. Dann ging er zurück, bis wo auch hier ein schmaler Streifen grünen Weidelands die vor ihm liegende breite Landfläche ablöste. Hart an dem Deiche aber schoss ein starker Meeresstrom durch diese, der fast das ganze Vorland von dem Festlande trennte und zu einer Hallig machte. Eine rohe Holzbrücke führte nach dort hinüber, damit man mit Vieh und Heu und Getreidewagen hinüber und wieder zurückgelangen könne. Jetzt war es Ebbzeit, und die goldene Septembersonne glitzerte auf dem etwa 100 Schritte breiten Schlickstreifen und auf dem tiefen Priel in seiner Mitte, durch den auch jetzt das Meer noch seine Wasser trieb. »Das lässt sich dämmen«, sprach Hauke bei sich selber, nachdem er diesem Spiele eine Zeit lang zugesehen. Dann blickte er auf, und von dem Deiche, auf dem er stand, über den Priel hinweg zog er in Gedanken eine Linie, längs dem Rande des abgetrennten Landes, nach Süden herum und ostwärts wiederum zurück über die dortige Fortsetzung des Prieles und an den Deich heran. Die Linie aber, welche er unsichtbar gezogen hatte, war ein neuer Deich. Neu auch in der Konstruktion seines Profiles, welches bis jetzt nur noch in seinem Kopfe vorhanden war. »Das gäbe einen Kog von circa 1000 D-Mark«, sprach er lächelnd zu sich selber. »Nicht groß just, aber...« Eine andere Kalkulation überkam ihn. Das Vorland gehörte hier der Gemeinde, ihren einzelnen Mitgliedern eine Zahl von Anteilen, je nach der Größe ihres Besitzes im Gemeindebezirk oder nach sonst zu Recht bestehender Erwerbung. Er begann zusammenzuzählen, wie viel Anteile er von seinem, wie viele er von Elkes Vater überkommen und was an solchen er während seiner Ehe schon selbst gekauft hatte, teils in dem dunklen Gefühle eines künftigen Vorteils, teils bei Vermehrung seiner Schafzucht. Es war schon eine ansehnliche Menge. Denn auch von Ole Peters hatte er dessen sämtliche Teile angekauft, da es diesem zum Verdruss geschlagen war, als bei einer teilweisen Überströmung ihm sein bester Schafbock ertrunken war. Aber das war ein seltsamer Unfall gewesen, denn soweit Haukes Gedächtnis reichte, waren selbst bei hohen Fluten dort nur die Ränder überströmt worden. Welch treffliches Weide- und Kornland musste es geben, und von welchem Werte, wenn das alles von seinem neuen Deich umgeben war? Wie ein Rausch stieg es ihm ins Gehirn. Aber er presste die Nägel in seine Handflächen und zwang seine Augen, klar und nüchtern zu sehen, was dort vor ihm lag. Eine große, deichlose Fläche? Wer wusste es, welchen Stürmen und Fluten schon in den nächsten Jahren preisgegeben, an deren äußerstem Rande jetzt ein Trupp von schmutzigen Schafen langsam grasend entlangwanderte? Dazu für ihn ein Haufen Arbeit, Kampf und Ärger. Trotz alledem, als er vom Deich hinab und den Fußsteig über die Fennen auf seine Werfte zuging, ihm war's, als brächte er einen großen Schatz mit sich nach Hause. Auf dem Flur trat Elke ihm entgegen. »Wie war's mit der Schleuse?« frug sie. Er sah mit geheimnisvollem Lächeln auf sie nieder. »Wir werden bald eine andere Schleuse brauchen«, sagte er, »und Sielen und einen neuen Deich.« »Ich verstehe dich nicht«, entgegnete Elke, während sie in das Zimmer ging. »Was willst du, Hauke?« »Ich will«, sagte er langsam und hielt dann einen Augenblick inne, »ich will, dass das große Vorland, das unserer Hofstadt gegenüber beginnt und dann nach Westen ausgeht, zu einem festen Koge eingedeicht werde. Die hohen Fluten haben fast ein Menschenalter uns in Ruhe gelassen, aber wenn eine von den Schlimmen wiederkommt und den Anwachs stört, so kann mit einem Mal die ganze Herrlichkeit zu Ende sein. Nur der alte Schlendrian hat das bis heute so lassen können.« Sie sah ihn voll Erstaunen an. »So schilst du dich ja selber«, sagte sie. »Das tue ich, Elke. Aber es war bisher auch so viel anderes zu beschaffen.« »Ja, Hauke, gewiss, du hast genug getan.« Er hatte sich in den Lehnstuhl des alten Deichgrafen gesetzt und seine Hände griffen fest um beide Lehnen. »Hast du denn guten Mut dazu?« frug ihn sein Weib. »Das habe ich, Elke«, sprach er hastig. »Sei nicht zu rasch, Hauke. Das ist ein Werk auf Tod und Leben. Und fast alle werden dir entgegen sein. Man wird dir deine Mühe und Sorg nicht danken.« Er nickte. »Ich weiß«, sagte er. »Und wenn es nun nicht gelänge?« rief sie wieder. »Von Kindesbeinen an habe ich gehört, der Priel sei nicht zu stopfen und darum dürfe nicht daran gerührt werden.« »Das war ein Vorwand für die Faulen«, sagte Hauke. »Weshalb denn sollte man den Priel nicht stopfen können?« »Das hörte ich nicht. Vielleicht, weil er gerade durchgeht. Die Spülung ist zu stark.«
1: Das war die 11. Folge aus Theodor Storms Novelle Der Schimmelreiter. In der Produktion von Naxos von 2005 las der Schauspieler Peter Franke. 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

Heldenkostüm. Auf dem Spielplatz kann der Mann mit dem Metalldetektor keine Spur von Zivilisation finden im Sand. Der Gedanke, dass es besser wird, nur weil es länger dauert,

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1: Mit Claudia Leonhard. Die Tatortschauspieler Cornelia Gröschel und Martin Brambach haben sich in einem gemeinsamen Statement zur geplanten Pause für den Tatort Dresden und den Polizeiruf 110 aus Magdeburg zu Wort gemeldet. Ramon Zages berichtet für Kultur kompakt.
2: Wir sind immer noch bestürzt über die Meldung des MDR, den Tatort Dresden und den Polizeiruf Magdeburg in den nächsten 3 Jahren nicht mehr finanzieren zu können, heißt es in dem Posting auf Social Media. In ihrem Statement zeigen Cornelia Gröschel und Martin Brambach zwar Verständnis für den Sparkurs des MDR, äußern aber zugleich große Sorgen über mögliche Folgen. Filmproduktion könne man nicht so einfach an- und abschalten. Zudem wäre es, Zitat, ein fatales politisches Signal, dass in den quotenstärksten und beliebtesten TV-Reihen im deutschen Fernsehen der Osten Deutschlands einfach nicht mehr vorkommt, kritisierten die Schauspieler.
1: Cornelia Gröschel und Martin Brambach spielen im Dresdner Tatort Kommissarin Leonie Winkler und den Kommissariatsleiter Peter Michael Schnabel. Der Film- und Fernsehschauspieler Alexander Held ist tot. Wie das ZDF am Dienstag in Mainz mitteilte, starb er bereits vor einer Woche im Alter von 67 Jahren, überraschend nach kurzer Krankheit. 1993 war er zum ersten Mal in der Thriller-Reihe Morlock zu sehen. Markus Eicher berichtet.
3: Dann besetzte ihn Steven Spielberg im selben Jahr in Schindlers Liste als Soldat des NS-Systems. Dies brachte ihm in der Folge zahlreiche ähnliche Rollen von Funktionsträgern des NS-Regimes ein, so etwa in Oliver Hirschbiegels Hitlerfilm Der Untergang oder in Sophie Scholl Die letzten Tage als Vernehmer der jungen Widerstandskämpferin. Dieser Historienfilm bedeutete für Alexander Held einen großen Karrieresprung. In der Folge wirkte er bei zahlreichen Produktionen etwa von Bernd Eichinger, Josef Filzmaier, Margarete von Trotta, Sönke Wortmann oder Michael Bulli-Herbig mit. 2014 fand der höchst wandelbare Schauspieler seine Rolle, die des Hauptkommissar Schaller in der ZDF-Reihe Münchenmord.
1: Die Weimarer Bürgerstiftung fördert kreative Projekte für Senioren. Unter dem Titel Farbenfroh werden Ideen von Künstlern und Pflegeeinrichtungen gesucht. Ziel sei es, das Leben der Menschen in den Seniorenheimen bunter und kreativer zu gestalten. Von therapeutischen bis hin zu praktischen Angeboten sei alles erlaubt, von der gemeinsamen Handarbeit bis hin zu Ausstellungen in den Fluren. Die Projekte werden mit bis zu 2000 Euro gefördert. Die deutsche Architektin Annabel Seldorf hat den Zuschlag für den Umbau des Pariser Louvre-Museums erhalten. Das französische Kulturministerium in Paris teilte mit, die Jury habe sich wegen der Qualität des architektonischen Entwurfs für das Projekt entschieden. Tina Mutzig-Kaufmann berichtet für Kultur kompakt.
4: Der Entwurf stelle eine elegante Verbindung zwischen der Stadt, dem Palast und dem Museum her, erklärte das Ministerium. Er betone die historische Ost-West-Achse, die vom Louvre zum Triumphbogen führt, und schaffe einen harmonischen öffentlichen Raum. Der neue Eingangsbereich des Louvre soll begrünt werden, um frische Oasen zu schaffen. Zu den Umbauplänen zählt auch ein neuer unterirdischer Ausstellungsraum für die Mona Lisa, für den dann eigene Tickets gelöst werden müssen.
1: Der französische Rechnungshof schätzt die Kosten für den Umbau auf 1,15 Milliarden Euro.
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1: Im Moment Sonne noch im Osten von Sachsen-Anhalt und in weiten Teilen von Sachsen. Dichte Wolken dagegen in allen drei Mittelgebirgen und auch im Tiefland von Thüringen. Schauer in Thüringen, im Erzgebirge, im Harz und in der Börde. Am Abend dann wechselnd bewölkt und einige Schauer, die von West nach Ost ziehen, und auch Gewitter bei 14 bis 18 Grad. In der Nacht dann erst wolkig und letzte Schauer 12 bis 8 Grad und in der Oberlausitz bis 4 Grad. Morgen wenig Sonne, viele Wolken, gebietsweise Schauer. Am Nachmittag und Abend auch einige Gewitter bei 17 bis 22 Grad. Am Donnerstag weiter starke Bewölkung und teilweise etwas Regen. Am Freitag neben Wolken auch Sonne und meist trocken und deutlich wärmer, bis 26 Grad. Der MDR-Verkehrsdienst. A2 Richtung Hannover zwischen Netzen und Wollin, stockender Verkehr an der geräumten Unfallstelle. A2 Richtung Hannover zwischen Kreuz Magdeburg und Eilsleben, Stau und stockender Verkehr wegen eines defekten LKW. Hier dauert es eine halbe Stunde länger. A2 Richtung Hannover zwischen Peine und Lehrte Ost. 4 Kilometer Stau und stockender Verkehr vor der Baustelle. Es dauert eine Viertelstunde länger. Vorsicht auf der A4 Richtung Frankfurt zwischen Chemnitz Ost und Chemnitz Glöser liegen Metallteile auf der Fahrbahn. A9 Richtung Berlin zwischen Eisenberg und Dreußig Stau. Hier plus 10 Minuten. Vorsicht auf der A9 Richtung München zwischen Bad Berneck-Himmelkron und Dreieck Bayreuth-Kulmbach steht ein defektes Fahrzeug auf der linken Fahrspur. A13 Richtung Dresden zwischen Thiendorf und Dreieck Dresden-Nord. 3 Kilometer stockender Verkehr an einer Tagesbaustelle. A72 Richtung Leipzig zwischen Zwickau-Ost und Hartenstein Stau. Hier plus 10 Minuten. Und im Landkreis Wittenberg ist die Straße zwischen Annaburg und Kolonie durch umgestürzte Bäume gesperrt. Soweit der MDR-Verkehrsdienst. Es ist 14.35 Uhr.
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1: 1896 wird Puccinis Oper La Bohème uraufgeführt. Das Publikum reagiert anfangs noch eher kühl, lässt sich dann aber doch mitreißen von der Liebesgeschichte um den armen Künstler Rodolfo und der engelsgleichen, aber schwindsüchtigen Mimi. La Bohème ist heute eine der meistgespielten Opern weltweit. Aber muss am Ende immer die leidende Frau sterben? Was sagt uns die Geschichte über verarmte

0: der Künstler, die um ihre Existenz ringen, heute und warum Oper nicht einmal ganz anders denken. In Jena kommt La Bohème nämlich als Lip-Sync-Oper auf die Bühne. Das heißt, hier werden zwar die Lippen zur Musik bewegt, aber am Ende dann doch nur so getan, als ob. Und wenn dann noch Hip-Hop und Afrobeat dazukommt, wird klar, hier trifft Puccinis Klassiker auf eine deutsche Gegenwart, auf ein gentrifiziertes Viertel, auf Stimmen von Migrantinnen und Migranten zum Beispiel, von nicht-weißen Menschen auch, People of Color. Und heute Abend geht der Vorhang auf. Im Casablanca in Jena um 20 Uhr. Die Mezzosopranistin Marlene Bieber, in Zwickau geboren, zählt seit 2021 zum Solistenensemble der Oper Chemnitz. Dort war sie schon zu hören als Prinz Orlowski in Die Fledermaus, Hänsel in Hänsel und Gretel und als Fuchs in Das schlaue Füchslein.
1: Das Erstengagement ist, glaube ich, immer was sehr Besonderes. Und ich bin hier ja hergekommen und war erst mal im Opernstudio. Ein Jahr nach diesem Jahr hat mich der Intendant gefragt, ob ich eben schon ins Ensemble gehen möchte, was mich unglaublich gefreut hat und ich natürlich sehr gerne angenommen habe. Insofern war das für mich ein Start in das Berufsleben, der idealer nicht sein konnte.
0: Sagt die Mezzosopranistin Marlene Bieber, die Sie heute Abend auf dem Konzertpodium erleben können, im Rahmen des 35. Sächsischen Mozartfestes. Gemeinsam mit dem Pianisten Daniel Heide nimmt sie sie mit in die schillernde Musikweltstadt Wien mit Werken von Schubert, Zemlinski und Mahler. Los geht's um 20 Uhr in der Villa Esche in Chemnitz. Im Rahmen des Projekts von Rosa und anderen Tagen wurden über 50 Frauen gebeten, eine Woche lang Tagebuch zu führen. Frauen aus dem nordrhein-westfälischen Witten, aus dem englischen Barking, der russischen Stadt Kursk und auch aus Bitterfeld-Wolfen. Frauen aus unterschiedlichen Milieus und Altersgruppen, von der Industriearbeiterin bis zur Politikerin, von der Jugendlichen bis zur Rentnerin. Ihre Tagebucheinträge sind persönliche Geschichten, aber auch Reflexionen über Gesellschaft, Politik und Kultur, ein Mosaikbild weiblicher Lebenswelten. Manche Frauen erzählen sehr persönlich über die Beziehung zu ihren Kindern beispielsweise, andere ernüchtern über den Arbeitsalltag, über Träume, Wünsche, Zweifel, aber auch Trauer. Vor über 20 Jahren schon ist eine Ausstellung daraus entstanden und heute kommt diese Wanderausstellung nun erstmals in die Galerie Am Quadrat in Köthen. Die Vernissage gibt's heute um 17 Uhr.
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3: Um 15 Uhr mit Susanne Lemke. Bei der Suche nach drei Vermissten haben in Görlitz Rettungshunde an Trümmern des eingestürzten Hauses angeschlagen. Wie eine MDR-Reporterin berichtet, werden diese Stellen nun mit Sonden genauer geprüft. Ausströmendes Gas behindert weiter die Arbeit der Einsatzkräfte. Trümmerteile müssen von Hand abgetragen werden, um mögliche Gasansammlungen in Hohlräumen aufzulösen. Weil das Leck direkt unter dem Haus liegt, versuchen die Stadtwerke nun an anderer Stelle den Gasfluss in der unterirdischen Leitung zu stoppen. Als das Haus gestern einstürzte, sollen sich drei Personen darin aufgehalten haben. Den deutschen Wäldern geht es weiterhin schlecht. Das geht aus dem heute veröffentlichten Waldzustandsbericht hervor. Wie Bundeslandwirtschaftsminister Alois Rainer mitteilte, ist weiterhin nur jeder fünfte Baum gesund. Die Wälder hätten sich noch nicht von den Dürrejahren 2018 bis 2020 erholt. Trotz ungünstiger Wetterbedingungen im vergangenen Jahr habe sich ihr Zustand aber nicht weiter verschlechtert. Die Zahl der neu abgestorbenen Bäume sei sogar deutlich zurückgegangen. Das sei ein Erfolg des Umbaus zu klimaresistenteren Mischwäldern. Das Europäische Parlament hat schärfere Regeln zum Schutz der heimischen Stahlindustrie beschlossen. Die Abgeordneten in Straßburg stimmten dafür, dass künftig deutlich weniger Stahl zollfrei in die EU eingeführt werden darf. Darüber hinausgehende Importe werden mit einem höheren Strafzoll als bisher belegt. Günstiger Stahl, insbesondere aus China, Indien und der Türkei, macht den europäischen Herstellern zunehmend zu schaffen. Die bisherige Schutzregelung der EU läuft Ende Juni aus. Junge Menschen in Sachsen-Anhalt wünschen sich einem Bericht zufolge mehr Mitsprache, bessere Freizeitangebote und mehr Begegnungsräume. Das geht aus dem neuen Kinder- und Jugendbericht hervor, dem Auftrag des Sozialministeriums erstellt wurde. Untersucht wurde darin die Lebenslage von Kindern und jungen Erwachsenen zwischen 6 und 27 Jahren. Sorgen bereiten ihnen demnach gesellschaftliche Entwicklungen, steigende Preise und ihre Zukunft. Thailand verkürzt den visumsfreien Aufenthalt für Touristen aus zahlreichen Ländern von 60 auf 30 Tage. Betroffen sind auch Urlauber aus Deutschland und anderen europäischen Staaten. Die Regierung in Bangkok begründet den Schritt mit dem Kampf gegen Kriminalität. Es gebe Menschen, die den längeren visumsfreien Aufenthalt missbraucht hätten. Das waren die Nachrichten.
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4: Und zunächst die Temperaturen: der Brocken heiter bei 10 Grad, in Chemnitz wolkig 17 Grad, Dresden wolkenlos 18, Eisenach bedeckt bei 16 Grad, Erfurt bedeckt bei 15, der Fichtelberg bedeckt mit leichtem Regen und 9 Grad, Gera stark bewölkt 18 Grad, Görlitz wolkenlos 19, Halle und Leipzig leicht bewölkt bei ebenfalls 19 Grad, Magdeburg wolkig bei 20 und Meiningen bedeckt bei 17 Grad. Sonne gibt's heute noch im Osten von Sachsen-Anhalt und in weiten Teilen von Sachsen, ansonsten dann vor allem in den Mittelgebirgen dichte Wolken, auch im Tiefland von Thüringen mit Schauern in Thüringen und im Erzgebirge. Schauer momentan auch im Harz plus Umland und in der Börde. Und auch der Abend bleibt wechselnd bewölkt mit einigen von West nach Ost ziehenden Schauern. Auch Gewitter können dabei sein, das Ganze bei 14 bis 18 Grad. Die Nacht dann erst wolkig mit letzten Schauern, dann trocken. In den Morgenstunden leichter Regen von West nach Ost ziehend, das Ganze bei 12 bis 8 Grad. In der Oberlausitz sinken die Temperaturen auf bis 4 Grad. Morgen dann wenig Sonne, dafür viele Wolken, gebietsweise sind Schauer Schauer dabei, am Nachmittag und Abend einige Gewitter bei 17 bis 22 Grad. Auch am Donnerstag noch starke Bewölkung mit teilweise etwas Regen, am Freitag dann neben Wolken auch Sonne und meist trocken. Und es wird deutlich wärmer dann mit Temperaturen bis 26 Grad. Der Blick noch auf die Straßen, da sieht es im Moment so aus, Vorsicht auf der A38 Richtung Leipzig zwischen Eisleben und Querfurt. Hier liegt eine Leitbarke auf allen Fahrspuren im Baustellenbereich. A2 Richtung Hannover zwischen Kreuz Magdeburg und Allingersleben. Stau und stockender Verkehr wegen eines defekten LKWs. Hier verlieren Sie etwa 45 Minuten. Die A2 Richtung Hannover zwischen Peine und Lehrte Ost. 4 Kilometer Stau und stockender Verkehr vor der Baustelle. Hier 15 Minuten mehr. A9 Richtung Berlin zwischen Eisenberg und Reusig. Stau und 10 Minuten Wartezeit. Die A9 Richtung München zwischen Gefrees und dem Dreieck Bayreuth-Kulmbach. Stau und 50 Minuten mehr. Die Bergungsarbeiten sind hier allerdings beendet. A13 Richtung Dresden zwischen Thiendorf und dem Dreieck Dresden Nord. 3 Kilometer stockender Verkehr an einer Tagesbaustelle. A72 Richtung Leipzig zwischen Zwickau Ost und Hartenstein. Stau und 10 Minuten Verzögerung. Und im Landkreis Wittenberg ist die Straße zwischen Annaburg und Kolonie durch umgestürzte Bäume gesperrt. Geblitzt wird auf der A4 Frankfurt Richtung Dresden zwischen Jena Zentrum und Stadtroda. Auf der A4 Richtung Görlitz zwischen Burkau und Uist. Und auf der A14 Richtung Magdeburg in Höhe Schkeuditz. Soweit die Meldungen. Fahren Sie bald vorsichtig und kommen Sie gut an. Die Zeit 15.05 Uhr.
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4: Mit André Sittner, schön, dass Sie bei uns sind. Das hier ist Philipp Philips mit Home.

Philip Phillips mit Home hier bei MDR Kultur. Und wir kommen gleich zu einem Musiker, der schon ganz, ganz lange mit dabei ist, der Bluesmusiker Taj Mahal aus Harlem. Eigentlich ist er gelernter Veterinärmediziner gewesen, aber seit etwas mehr als 60 Jahren mittlerweile in der Musik unterwegs. Am Anfang unter anderem zusammen mit Ry Cooder, dann allein. Nur hat er mittlerweile 84-Jährige, hatte vorgestern Geburtstag, sein neues Album vorgelegt. Time heißt es, das stellen wir Ihnen gleich genauer vor. Und der MDR in Thüringen, der hatte ja mal in Weimar seinen Sitz. Neben dem alten Funkhaus gibt es da auch noch den großen Sendesaal und der wurde jetzt wieder genutzt für neue Aufnahmen. Was da entstanden ist, dazu mehr gegen 3:45.

0: irgendwie sieht man da immer Charlie Chaplin beim Rasieren im großen Diktator. Zumindest mir geht's so bei diesem ungarischen Tanz Nummer 5, G-Moll von Johannes Brahms, hier gespielt vom MDR Sinfonieorchester. Sie hören MDR Kultur, 15.12 Uhr haben wir es, wie viele Album Henry Sinclair Fredericks Jr. alias Taj Mahal in den letzten 60 Jahren aufgenommen hat. Das weiß er selbst nicht mehr so genau. Es müssen weit über 50 gewesen sein. Und jetzt kommt auf alle Fälle noch ein weiteres dazu. Das heißt Time, also Zeit, ist eine regelrechte Lehrstunde, was die Kombination von Blues mit Weltmusik betrifft. Marcel Anders hat reingehört in dieses neue Album und mit dem vitalen Altmeister gesprochen.
1: Ich mache das, wofür ich bestimmt bin. Ich bin Musiker. Leider agieren die meisten Leute, die sich dazu berufen fühlen, nach dem Motto: Ich habe Marvin Gaye gehört, deshalb will ich singen. Da kann ich nur sagen, findet heraus, für welchen Sound eure Vorfahren standen. Dann habt ihr eine Grundlage, um andere Einflüsse hinzuzufügen. Ein Imitat zu imitieren sorgt dagegen für Rock'n'Roll, der weder Rhythmus, Seele noch Bedeutung hat.
2: Or soul.
3: Taj Mahal ist sich seiner Wurzeln bewusst. Der Sohn karibischer Eltern ist im New Yorker Stadtteil Harlem aufgewachsen, einem Schmelztiegel für alle Spielarten von schwarzer Musik. Blues, Calypso, Jazz, Gospel und afrikanische wie südamerikanische Klänge. Ein musikalisches Crossover, spielerisch und locker kombiniert, das ist der Ansatz des 1,93 Meter Hünen seit über 60 Jahren. Und den verfolgt Taj Mahal auch auf seinem neuen Werk Time.

0: stilistische Vielfalt und ein kraftvoller Gesang. Das sorgt für Songs, die allein durch Leidenschaft und Virtuosität begeistern. Time enthält 8 Eigenkompositionen und 2 bemerkenswerte Coverversionen, den Talking Blues von Bob Marley und das Titelstück, ein unveröffentlichter Song von Soul-Sänger Bill Withers.
1: Er hat mir sofort gefallen. Also habe ich mir Bills Einwilligung geholt, um ihn aufzunehmen. Das war kurz vor seinem Tod, vor 4 Jahren. Was ich an ihm mochte, war, dass er jeden Song anders angelegt hat, womit Mainstream-Konsumenten ein Problem haben. Sie wollen, dass ein Künstler immer dasselbe macht, woran sich Bill nicht gehalten hat. Dafür habe ich ihn geliebt.
2: And I just loved it.

0: Time, eine starke Soul-Ballade, arrangiert mit fetzigen Bläsern und wummernder Orgel. Im Text geht es darum, jeden Moment auf Erden in vollen Zügen zu genießen. Das korrespondiert mit der hedonistischen Lebensphilosophie von Taj Mahal, ein Mann, der die Präsenz von schönen, starken Frauen schätzt. Deshalb sind sie Dreh- und Angelpunkt fast all seiner Stücke.
1: Sie sind ein Rätsel. Und das besteht darin, dass wir als Männer zwar auf eine bestimmte Weise mit ihnen klarkommen, sie aber nicht voll und ganz verstehen. Schon gar nicht, was ihre Sensibilität betrifft. Sie bewegen sich in anderen Sphären. Aber gibst du ihnen ein Haus, geben sie dir ein Zuhause. Gibst du ihnen deinen Samen, geben sie dir ein Kind. Sie sind pure Magie und alles, was du willst, ist, dass sie die nie verlieren.
2: You never want them to lose their magic. Yeah, baby.

0: 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Frauen, ein Thema, über das Taj Mahal stundenlang reden könnte, genau wie über illustre Kollegen, mit denen er im Verlauf seiner langen Karriere gespielt hat. Jeff Beck, Sun Ra, Muddy Waters, Howling Wolf und, und. Jetzt trage er die Fackel des Blues weiter für die nächste Musikergeneration. Eine Mission, die er ernst nimmt.
1: So viel zum Bluesman Taj Mahal, der im Herbst ja auch wieder auf deutsche Bühnen zurückkehren will. Das hat er zumindest angekündigt. Seit 19 Jahren wäre das erste Mal wieder. Und hier hören wir ihn noch mit einem seiner neuen Stücke. You put the whammy on me, Taj Mahal.

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1: You put the whammy on me, was so viel heißt, wie du hast mich verflucht oder verhext. Touch mal vom neuen Album Time hier bei MDR Kultur. Und das hier ist Cassandra Wilson.

Schauspielerin und Sängerin Joy Bell aus Frankreich. Dreams, so hieß ihr Debütalbum aus dem Jahr 2019. Das war davon der Titel Esper und Sie hören MDR Kultur. Bis halb noch mit William Fitzsimmons, As Long As I Can Breathe.

0: Der Mann mit der sanften Stimme, William Fitzsimmons. Und wir lassen ihn hier ein bisschen allein mit seinem Song. 15.30 Uhr haben wir es nämlich.
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0: Mit Claudia Leonhardt.
2: Die Tatortschauspieler Cornelia Gröschel und Martin Brambach haben sich in einem gemeinsamen Statement zur geplanten Pause für den Tatort Dresden und den Polizeiruf 110 aus Magdeburg zu Wort gemeldet. Ramon Zages berichtet für Kulturkompakt.
3: Wir sind immer noch bestürzt über die Meldung des MDR, den Tatort Dresden und den Polizeiruf Magdeburg in den nächsten 3 Jahren nicht mehr finanzieren zu können, heißt es in dem Posting auf Social Media. In ihrem Statement zeigen Cornelia Gröschel und Martin Brambach zwar Verständnis für den Sparkurs des MDR, äußern aber zugleich große Sorgen über mögliche Folgen. Filmproduktion könne man nicht so einfach an- und abschalten. Zudem wäre es, Zitat, ein fatales politisches Signal, dass in den quotenstärksten und beliebtesten TV-Reihen im deutschen Fernsehen der Osten Deutschlands einfach nicht mehr vorkommt, kritisierten die Schauspieler.
2: Cornelia Gröschel und Martin Brambach spielen im Dresdner Tatort Kommissarin Leonie Winkler und den Kommissariatsleiter Peter Michael Schnabel. In Cannes sind die Gewinnerfilme des Doc Alliance Awards ausgezeichnet worden. Es sind die Auszeichnungen einer Zusammenarbeit zwischen 7 großen Dokumentarfilmfestivals, unter anderem auch dem Doc Leipzig. Die Einzelheiten von Raik Steingasser für Kulturkompakt.
4: Der Doc Alliance Award für den besten Langfilm geht in diesem Jahr an The Case Against Space. Darin rekonstruiert Regisseur Graham Arnfield den weltweit ersten Streik im All im Jahr 1973. Der Preis ist mit 5.000 € dotiert. Der Alliance Award für den besten Kurzfilm ging an Some of You Fucked Eva aus Frankreich. Es ist die Geschichte einer typischen Cheerleaderin und des Mikrokosmos einer amerikanischen Highschool, erzählt durch eine Montage von YouTube-Videos. Der Preis ist mit 3.000 € dotiert.
2: Die beteiligten 7 Festivals der Doc Alliance zeigen bei ihrer nächsten Ausgabe eine Auswahl der 16 nominierten Filme. Bund und Länder wollen die Stiftung für das sorbische Volk weiter fördern. Das hat das Bundesinnenministerium mitgeteilt. Demnach haben Bundesinnenminister Alexander Dobrindt, Sachsens Ministerpräsident Michael Kretschmer und Brandenburgs Ministerpräsident Dietmar Woidke ein entsprechendes Abkommen unterzeichnet. Dieses sichert den Fortbestand der Stiftung und der Arbeit für die sorbische Kultur. 2026 wird die Stiftung demnach mit rund 30 Millionen Euro gefördert. Für die Jahre 2027 bis 2030 sieht das Abkommen jährlich Erhöhungen des Förderbetrags vor. Die frühere deutsche Bundeskanzlerin Angela Merkel ist im Europaparlament für ihr Engagement für die EU mit dem Europäischen Verdienstorden ausgezeichnet worden. Sie sagte in Straßburg, die Demokratie stehe unter Druck. Sarah Lopez berichtet.
5: Merkel wurde für ihre beständige Führung und fürs Brückenbauen zwischen Ost- und Westeuropa gewürdigt. In ihrer Dankesrede erinnerte Merkel an die Versprechen der EU von Freiheit, Wohlstand und Demokratie. Sie warb außerdem für mehr Regulierung bei den sozialen Medien und bei der künstlichen Intelligenz. Neben Merkel wurde unter anderem der frühere polnische Präsident und Friedensnobelpreisträger Lech Walesa mit dem Europäischen Verdienstorden ausgezeichnet, für seine Schlüsselrolle für die Beendigung des kommunistischen Systems. Zu den Preisträgern gehört auch der ukrainische Präsident Volodymyr Zelensky.
2: Die Auszeichnung wurde anlässlich der 75. Schumann-Erklärung im vergangenen Jahr geschaffen. Er würdigt Personen, die aus Sicht der Jury einen Beitrag zur europäischen Integration und zur Erhaltung der europäischen Werte geleistet haben.
0: Claudia Leonhardt mit den Kulturnachrichten. Vielen Dank.
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0: Und am Nachmittag und Abend bleibt's wechselnd bewölkt mit einigen von West nach Ost noch ziehenden Regenschauern und Gewittern bei 14 bis 18 Grad. Die Nacht dann erst wolkig mit letzten Schauern, dann trocken. In den Morgenstunden wieder leichter Regen, der von West nach Ost zieht bei 12 bis 8 Grad. In der Oberlausitz sinken die Temperaturen auf bis 4 Grad. Morgen dann insgesamt wenig Sonne, dafür viele Wolken, gebietsweise Schauer am Nachmittag und Abend, auch einige Gewitter dabei, das Ganze bei 17 bis 22 Grad. Und auch am Donnerstag noch starke Bewölkung mit teilweise etwas Regen, der Freitag dann neben Wolken wieder mit Sonne und meist trocken und dann wird es deutlich wärmer mit Temperaturen bis 26 Grad. Und der Blick noch auf die Straßen, momentan mit einer Meldung von der A2 Richtung Hannover zwischen Irxleben und Allerengersleben, Stau und stockender Verkehr wegen eines defekten LKWs, hier verlieren sie 20 Minuten. Die A2 Richtung Hannover zwischen Peine und Lehrte Ost. 4 Kilometer Stau und stockender Verkehr vor der Baustelle. Hier sind es 15 Minuten mehr. Die A9 Richtung München zwischen Gefräß und Dreieck Bayreuth-Kulmbach. Stau und 15 Minuten Wartezeit. Die Bergungsarbeiten sind allerdings beendet. A13 Richtung Dresden zwischen Tiendorf und dem Dreieck Dresden Nord. 3 Kilometer stockender Verkehr an einer Baustelle. A38 Richtung Leipzig zwischen Leuna und dem Kreuzrippachtal. Stau durch einen defekten LKW. Und A72 Richtung Leipzig zwischen Zwickau Ost und Hartenstein, Stau und 10 Minuten mehr. Geblitzt wird auf der A4 Frankfurt Richtung Dresden, zwischen Jena Zentrum und Stadt Roda und auf der A4 Richtung Görlitz zwischen Burkau und Uhist. Soweit die Meldungen, fahren Sie bald vorsichtig und kommen Sie gut an. Die Zeit 15.36 Uhr wird's.
6: 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Jetzt aus Erfurt, The String Company.

die String Company aus Erfurt, dieses vielseitige Ensemble hier mit dem Titel Eichenholz von Lev Guzman. Und das hier ist Jeffrey Beagle am Klavier mit der Gavotte aus der französischen Suite Nummer 5 in G-Dur von Johann Sebastian Bach.

0: Jeffrey Beagle spielt hier Johann Sebastian Bach. Ja, und ich bekenne es gern, ich bin Fan von seiner Art. Ich mochte ihn sehr als Ludwig Schaller in der Krimireihe München Mord, feingeistig, distinguiert, mitunter auch nah am Wahnsinn, immer aber auch mit feiner Ironie, ein großartiges Spiel. Und nun erreichte uns die traurige Nachricht, dass Schauspieler Alexander Held im Alter von 67 Jahren gestorben ist. Er gehörte zu den bekanntesten Darstellern der deutschen Film- und Fernsehbranche, der in München geboren Alexander Held. Seine bekanntesten Rollen waren die Hauptkommissare in den Fernsehserien München Mord und Stralsund. Im Kino war unter anderem in dem Film Sophie Scholl Die letzten Tage zu sehen, nominiert für den Oscar. Und wie jetzt bekannt wurde, ist Alexander Held bereits am vergangenen Dienstag im Alter von 67 Jahren überraschend nach kurzer Krankheit gestorben. Markus Eichert erinnert an Alexander Held.
1: Alexander Held gehörte zu den bekanntesten Gesichtern des deutschen Fernsehens. Er war ein überaus fleißiger und stets gefragter Darsteller, den man selten an seinem Anwesen in den Tiroler Bergen nahe der bayerischen Grenze antraf. Begonnen hatte der gebürtige Münchner seine Karriere nach Schauspielausbildung an der Falkenbergschule in der bayerischen Landeshauptstadt. Sein erstes Engagement 1980 an den dortigen Kammerspielen. Zuvor war er während seiner Schulzeit Solosänger bei den Regensburger Domspatzen und zudem ein talentierter Fußballspieler in der Jugend von 1860 München. Nach dem im Schauspielbetrieb üblichen Wanderjahren am Theater und kleineren Rollen war er zum ersten Mal 1993 in der Thriller-Reihe Morlock neben Götz George zu sehen. Dann besetzte ihn Steven Spielberg im selben Jahr in Schindlers Liste als Soldat des NS-Systems. Die Besetzung durch Spielberg brachte ihm in der Folge zahlreiche ähnliche Rollen von Funktionsträgern des NS-Regimes ein. So etwa im Fernseh-Zweiteiler Die Gustloff, in Oliver Hirschbiegels Hitlerfilm Der Untergang oder in Sophie Scholl Die letzten Tage als Vernehmer der jungen Widerstandskämpferin.
2: Fräulein Sophia Magdalena Scholl?
3: Ja.
2: Geboren am 9.05.1921 in Feuchtenberg.
4: 21 Jahre.
2: Wollen Sie nachlesen, was auf Hochverrat und Feindbegünstigung steht? Gefängnis, Zuchthaus oder Todesstrafe?
1: Dieser Historienfilm mit Julia Jentsch, der 2005 auf der Berlinale mit dem Preis für die beste Hauptdarstellerin sowie dem Silbernen Bären ausgezeichnet wurde und deutsche Oscar-Nominierung war, war für Alexander Held ein großer Karrieresprung. In der Folge wirkte er bei zahlreichen Produktionen, etwa von Bernd Eichinger oder Josef Filsmeier, mit. Er arbeitete aber auch mit Margarete von Trotta oder Sönke Wortmann und spielte in Michael Bulli Herbigs Der Judas Manitou den Schriftsteller Karl May. 2014 fand der höchst wandelbare Schauspieler mit der markanten Stimme und den weichen Gesichtszügen dann seine Rolle, die des Hauptkommissar Schaller in der ZDF-Reihe Münchenmord.
5: Bekommen wir die Durchsuchungsbeschlüsse?
6: Ja, da müsste ich erst einmal wissen, was ihr genau durchsuchen wollt. Dann bekäme ich auch Beschlüsse. Was macht ihr da, ihr Wahnsinnigen?
7: Ermitteln, was sonst? Wir kreisen ihn ein, den Mörder.
6: Das ist ein einziger Ausnahmezustand.
7: Das ist Mord immer, Herr.
1: Für die Rolle des ironischen Polizisten, der eigene Wege geht, erhielt Alexander Held vor 12 Jahren den Bayerischen Fernsehpreis in der Kategorie Serien und Reihen. 2023 wurde er dann mit dem Ehrenpreis beim Deutschen Fernsehkrimi-Festival ausgezeichnet. Im Privatleben und seiner Wahlheimat Tirol war Held, den der plötzliche Tod seiner geliebten Frau Patricia 2014 schwer gezeichnet hatte, ein höchst nahbarer, sehr charmanter und fideler Charakter. Ganz anders als seine bekannten Krimifiguren, denen er mit scharfem Blick meist ein sinisteres und undurchsichtiges Profil verlieh. Mit ihm verliert die deutsche Filmbranche einen Schauspieler, der beim Publikum ebenso beliebt war wie bei der Kollegenschaft.
0: Markus Eicher zum Tode des Schauspielers Martin Held.

Desolé de Gorillas hier bei MDR Kultur. Ob er geahnt hat, welche große Fußabdrücke er in der Musikwelt hinterlassen wird, als er sein berühmtes Stück Footprints schrieb, der US-amerikanische Trompeter Miles Davis hat über 100 Alben produziert und nicht nur die Jazzwelt mit seiner Musik beeindruckt. Am 26. Mai dieses Jahres würde Miles Davis seinen 100. Geburtstag feiern und landauf, landab wird schon in Konzerthäusern und Clubs mit seiner Musik an ihn erinnert. Deshalb können Sie bei uns heute Abend ab 21 Uhr auch einige seiner schönsten Stücke hören. 1957 machte Miles Davis einen Abstecher nach Paris und spielte dort die Musik für den Film Fahrstuhl zum Schafott ein. Zwei Jahre später veränderte er mit seinem Album Kind of Blue nicht nur die Jazzwelt. Auch andere Genres wie Klassik und Rock schauten interessiert, was der kreative Trompeter Jazzstilen wie Bebop, Cool Jazz und Hardbop hinzuzufügen hatte und wie er ganz nebenbei noch Musik für Filme schrieb. Das alles kann man heute Abend erleben und einen kleinen Ausschnitt haben wir hier schon für Sie.

Nuit sur les Champs-Élysées, das Miles Davis Quintett. Heute Abend mehr davon ab 21 Uhr hier im Programm von MDR Kultur. Und das hier ist Mike Scott in Search of a River.

Alex Scott mit Search in Search of a Rose. Und nach den Nachrichten geht es bei uns um das Archiv Bürgerbewegung in Leipzig. Das hat nämlich den renommierten Fricke-Preis für seine Arbeit bekommen. Und darüber sprechen wir in der kommenden Stunde mit dem Vorstandsvorsitzenden des Vereins, mit Uwe Schwabe.

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2: Um 16 Uhr mit Susanne Lemke. Bei der Suche nach drei Vermissten haben in Görlitz Rettungshunde an Trümmern des eingestürzten Hauses angeschlagen. Wie eine MDR-Reporterin berichtet, werden diese Stellen nun mit Sonden genauer geprüft. Trümmerteile werden weiter von Hand und mit Schaufeln abgetragen. Um ausströmendes Gas zu stoppen, soll nun in betroffenem Gebiet die Versorgung komplett unterbrochen werden. Dazu sind laut den Stadtwerken Bagger im Einsatz. Als das Haus gestern einstürzte, sollen sich drei Personen darin aufgehalten haben. NATO-Kampfjets haben über Estland eine Drohne abgeschossen, die in den Luftraum des EU- und NATO-Landes eingedrungen war. Nach Angaben des estnischen Verteidigungsministers Hanno Pevkur handelt es sich um den ersten Abschuss dieser Art. Rumänische Jets hätten die Drohne vom Himmel geholt. Sie sei im Süden des Landes in ein Sumpfgebiet gestürzt. Pevkur zufolge handelte es sich vermutlich um eine fehlgeleitete ukrainische Drohne. Die Ukraine bat die baltischen Staaten um Entschuldigung für unbeabsichtigte Zwischenfälle. Gut 3,5 Jahre nach der Verstaatlichung des Energiekonzerns Uniper hat die Bundesregierung den Wiederverkauf eingeleitet. Eine Sprecherin des Finanzministeriums sagte, man wolle dafür sorgen, dass der größte deutsche Gasimporteur als Ganzes erhalten bleibe. Der Staat werde weiter gut 25% der Anteile halten. Uniper war 2022 in Schieflage geraten, als nach dem Angriff auf die Ukraine russische Gaslieferungen ausblieben. Die Bundesregierung investierte Milliarden in die Rettung des Unternehmens und erhofft sich nun einen Erlös in ähnlicher Höhe. Junge Menschen in Sachsen-Anhalt wünschen sich einem Bericht zufolge mehr Mitsprache, bessere Freizeitangebote und mehr Begegnungsräume. Das geht aus dem neuen Kinder- und Jugendbericht hervor, der im Auftrag des Sozialministeriums erstellt wurde. Untersucht wurde darin die Lebenslage von Kindern und jungen Erwachsenen zwischen 6 und 27 Jahren. Sorgen bereiten ihnen demnach gesellschaftliche Entwicklungen, steigende Preise und ihre Zukunft. Thailand verkürzt den visumsfreien Aufenthalt für Touristen aus zahlreichen Ländern von 60 auf 30 Tage. Betroffen sind auch Urlauber aus Deutschland und anderen europäischen Staaten. Die Regierung in Bangkok begründete den Schritt mit dem Kampf gegen Kriminalität. Es gebe Menschen, die den längeren visumsfreien Aufenthalt missbraucht hätten. Das waren die Nachrichten.
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3: Und die Temperaturen zurzeit in Aarton 18 Grad und heiter, in Dresden leicht bewölkt 18 Grad, Eisenach bedeckt mit leichtem Regen und 16 Grad, Erfurt bedeckt bei 16 Grad, Gardelegen fast wolkenlos, hier hat es aber geregnet, 19 Grad, in Hoyerswerda wolkig bei 19, Magdeburg stark bewölkt 18, Neuhaus am Rennweg stark bewölkt 14 Grad, Oschatz stark bewölkt bei 18 Grad, Plauen bedeckt bei 18, Wernigerode stark bewölkt 17 Grad und die Lutherstadt Wittenberg sonnig bei 19 Grad. Und der Abend bleibt wechselnd bewölkt. Einige von West nach Ost ziehende Schauer und auch Gewitter sind dabei. 14 bis 18 Grad, die Nacht dann erst wolkig mit letzten Schauern, danach trocken. In den Morgenstunden dann erneut leichter Regen von West nach Ost ziehend. Bei 12 bis 8 Grad in der Oberlausitz sinken die Temperaturen auf bis 4 Grad ab. Morgen dann wenig Sonne, viele Wolken, gebietsweise Schauer am Nachmittag und Abend, einige Gewitter bei 17 bis 22 Grad. Und auch der Donnerstag noch mit starker Bewölkung, teilweise etwas Regen. Der Freitag dann neben Wolken auch wieder mit Sonne und meist trocken und deutlich wärmer bei Temperaturen bis 26 Grad. Der Blick auf die Straßen A2 Richtung Hannover zwischen Irxleben und Allerengersleben. Stau und stockender Verkehr wegen eines defekten LKWs. Hier verlieren Sie etwa 20 Minuten, dadurch auch Stau auf der Umfahrung durch Irxleben. A2 Richtung Hannover zwischen Peine und Lehrte Ost. 4 Kilometer Stau und stockender Verkehr vor einer Baustelle, hier 15 Minuten Wartezeit. A9 Richtung München zwischen Gefräß und dem Dreieck Bayreuth-Kulmbach. Stau und 15 Minuten mehr, die Bergungsarbeiten sind beendet. A13 Richtung Dresden zwischen Starkow und Freiwald. Stau an einer Baustelle, auch hier 15 Minuten mehr. Vorsicht auf der A13 Richtung Dresden zwischen Tiendorf und Radeburg, hier liegen Metallteile auf der Fahrbahn. Und A72 Richtung Leipzig zwischen Zwickau-Ost und Hartenstein, Stau und 10 Minuten Wartezeit. Geblitzt wird auf der A4 Frankfurt Richtung Dresden zwischen Jena-Zentrum und Stadtroda, auf der A4 Richtung Görlitz zweimal in Höhe Dresden-Neustadt und zwischen Burkau und Uist, und auf der A9 Richtung München zwischen Dreusig und Eisenberg. Soweit die Meldungen, fahren Sie bald vorsichtig und kommen Sie gut an. Die Zeit 16.05 Uhr wird's.
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3: Mit Andre Sittner, schön, dass Sie bei uns sind. Und das hier sind Eddie Brickell und die New Bohemians. Und die machen das, was viele von uns gerne tun: Singing in the Shower.

singen kann in der Dusche. Singing in the Shower, Eddie Brickell and the New Bohemians. Und Sohn MDR Kultur, Karl Wilhelm Fricke, ist Publizist und Verfasser von Standardwerken zur SED-Diktatur. Mittlerweile ist er 96 Jahre alt. Der Stasi war ein Dorn im Auge mit seinen Publikationen. Sie ließ den in den Westen geflohenen Autoren 1955 zurück in die DDR locken und setzte ihn dort fest. Und die Schriften Karl Wilhelm Frickes über den Unrechtsstaat DDR gelten als wegweisend. Ihm zu Ehren hat die Bundesstiftung zur Aufarbeitung der SED-Diktatur den Karl-Wilhelm-Fricke-Preis aufgelegt. Der wird seit 2017 verliehen und soll Persönlichkeiten und Initiativen auszeichnen, die mit ihrem Engagement das Bewusstsein für Freiheit, Demokratie und Zivilcourage stärken, so heißt es von der Stiftung. Nun ist er wieder verliehen worden, der Fricke-Preis, an das Leipziger Archiv Bürgerbewegung. Und wir sprechen gleich mit dem Vorstandsvorsitzenden des Archivs Bürgerbewegung des Vereins, Uwe Schwabe. Das gleich bei uns.

0: Die XX, die Band aus London mit ihrem Titel Islands hier bei MDR Kultur. Das Archiv Bürgerbewegung in Leipzig, das bekommt den Karl-Wilhelm-Fricke-Preis verliehen. Das ist eine schöne Würdigung für die jahrzehntelange Arbeit des Vereins, denn immerhin gehört der Fricke-Preis hierzulande zu den wichtigsten und prestigeträchtigsten Auszeichnungen für das Engagement für Freiheit und Demokratie. Vergeben wird sie von der Stiftung Aufarbeitung der SED-Diktatur. Und am Telefon habe ich jetzt den Bürgerrechtler und langjährigen Vorstandsvorsitzenden des Vereins, Uwe Schwabe. Herzlichen Glückwunsch, Herr Schwabe, und hallo nach Leipzig.
1: Ja, hallo aus Leipzig und recht schönen Dank für die Glückwünsche.
0: Wie groß ist denn die Freude für Sie und Ihre Mitstreiterinnen und Mitstreiter über diese Anerkennung Ihrer Arbeit?
1: Ja, als ich den Anruf von einem Mitarbeiter der Bundesstiftung Aufarbeitung bekommen habe, da dachte ich erst an Aprilscherz, bis ich so nach 5 Minuten realisiert habe, der meint das wirklich ernst. Also ich war wirklich total sprachlos. Das Schlimmste war für mich, dass ich das erstmal für mich behalten sollte. Das ist mir sozusagen wahnsinnig schwer gefallen, weil ich auch den Kolleginnen und Kollegen vom Archiv nichts davon erzählen sollte. Das waren für mich wirklich schwere Tage und dass ich meine riesige Freude, die ich hatte, nicht teilen konnte. Das ist ja, also für uns ist das eine riesengroße Ehre, diesen Preis erhalten zu haben, der den Namen Karl-Wilhelm Fricke trägt. Sie haben es ja am Anfang gesagt, was das für ein Mensch war. Und der ja auch noch verbunden ist mit der Spende von Burkhard Feigl, der ja als Fluchthelfer unter großen persönlichen Gefahren und Einsatz vielen Menschen aus der DDR die Freiheit geschenkt hat. Also diese beiden Personen sind sozusagen verkörpern diesen Preis. Und das ist natürlich eine wahnsinnige Ehre und wir danken natürlich an der Stelle der Bundesstiftung Aufarbeitung, der Jury für diese Entscheidung und das Vertrauen, was sie uns entgegengebracht haben. Und natürlich denen, die uns vorgeschlagen haben für den Preis.
0: Und Sie feiern ja in diesem Jahr mit dem Archiv Bürgerbewegung auch so eine Art Jubiläum, 35 Jahre wären Sie alt. Ja. Wenn Sie uns ein bisschen was über Ihre Arbeit erzählen wollen, was war, was ist das große Anliegen, was machen Sie genau?
1: Ja, also für uns ist diese Auszeichnung natürlich auch ein großer Auftrag und eine große Herausforderung für die Zukunft. Wir sind ja 1991, haben wir uns gegründet aus der Bürgerbewegung heraus, weil wir Anfang 1990 gemerkt haben, dass viele Journalisten und Historiker nach Leipzig gekommen sind und wissen wollten, wie war denn das eigentlich? Wie ist es denn zu dieser friedlichen Revolution gekommen? Und sie mussten zum größten Teil auf staatliche Archive zurückgreifen. Und die Unterlagen der Opposition waren nicht zentral gesammelt und die hat man auch in staatlichen Archiven nicht gefunden. Und wir haben gesagt, man muss diese Gegenüberlieferung zu den staatlichen Erzählungen sammeln und aufbewahren und der Forschung zur Verfügung stellen. Und so ist der Verein im Prinzip 1991 entstanden und gegründet worden.
0: Ich kann mir vorstellen, wenn Sie das jetzt so erzählen, da ist jede Menge Archivmaterial zusammengekommen, ein großer Bestand wahrscheinlich. Wie erhalten Sie denn das alles?
1: Ja, das ist natürlich eine riesengroße Herausforderung, diesen Bestand auch archivwissenschaftlich zu erhalten und aufzuarbeiten. Aber wir haben natürlich ausgebildete Archivare bei uns im Verein, die das machen und die diese Arbeit machen und die da sehr gewissenhaft damit umgehen. Die größte Herausforderung ist aber sozusagen, Leute zu überzeugen, ihre persönlichen Unterlagen wirklich in Archiv zu geben. Das sind ja wirklich sehr, sehr, sehr persönliche Unterlagen, die da die Leute zu Hause haben, die auch schlimme Schicksale erzählen. Und da ist es ganz wichtig, weil die Leute, die in Opposition gewesen sind damals, haben kein Vertrauen in staatliche Institutionen, heute noch nicht. Und sie würden ihre Unterlagen nie in ein staatliches Archiv geben. Und deshalb ist es für die ganz wichtig, mit so einem unabhängigen Archiv wie uns zusammenzuarbeiten, weil sie auch ein riesengroßes Vertrauen haben in uns, dass wir sehr gewissenhaft mit diesen Unterlagen umgehen. Und vor allen Dingen, was für die immer das Wichtigste ist, dass wir mit den Unterlagen auch arbeiten. Also wir warten nicht, bis irgendeiner kommt und sagt, was habt ihr da, sondern wir gehen damit auch in die Öffentlichkeit mit Veranstaltungen, Buchvorstellungen, mit Schülerprojekten und bringen sozusagen dieses Anliegen damit in die Öffentlichkeit.
0: Das wollte ich gerade fragen. Also das kann man sich auch vorstellen, dass das auch ein ungeheurer Schatz ist für die wissenschaftliche Aufarbeitung, oder?
1: Es gibt keine wissenschaftliche Aufarbeitung zu Opposition, Widerstand und zur friedlichen Revolution ohne diese unabhängigen Archive. Dann haben sie immer nur eine einseitige Sicht. Was hat die Stasi gesagt? Was hat die Partei gesagt? Und da muss man sehr, sehr kritisch damit umgehen, mit diesen Informationen, weil da natürlich auch Sachen drinstehen, die mit der Wirklichkeit manchmal nichts zu tun haben. Und diese Gegenüberlieferung ist ganz wichtig.
0: Nun, Herr Schwabe, der Verein wurde ja gegründet, um das Erbe der friedlichen Revolution auch in ideeller Hinsicht zu bewahren. Nun sind ja heutzutage Freiheit und Demokratie europaweit oder weltweit sogar herausgefordert durch Putins Krieg in der Ukraine, aber auch, in Amerika oder bei uns hier im Inneren durch zunehmend rechtsextreme, rechtsradikale Parteien. Wie sehr hat sich Ihre Arbeit in den letzten Jahren da verändert?
1: Also es war eigentlich schon immer ein Anliegen von uns, sagen wir mal, diese um sich greifende DDR-Nostalgie, die es ja schon immer gibt, aber auch diese jetzt zunehmende Sehnsucht nach Autokraten, dass wir uns dafür einsetzen, dass dieses Ende der DDR in einen Kontext der ostmitteleuropäischen Freiheitsrevolution gestellt wird und dass vor allen Dingen an die Menschen erinnert wird, die unter Einsatz ihres Lebens und ihrer Freiheit diese Revolution getragen haben. Das ist uns ein ganz wichtiges Anliegen. Und dann kommt man natürlich auch ganz schnell ins Heute, wenn man nach Belarus schaut, wenn man nach Weißrussland schaut, wenn man nach Georgien schaut, wenn man diesen brutalen Angriffskrieg Russlands gegen die Ukraine sich anschaut, dann kommt man ganz schnell auch ins Jetzt mit diesen Themen.
0: Herr Schwabe, am Sonnabend wird bundesweit das Ehrenamt gewürdigt. Das machen wir auch bei MDR Kultur in dieser Woche mit diversen Beiträgen. Wie sehr wird denn Ihr Verein durch freiwilliges Engagement getragen?
1: Also ich glaube, ohne freiwilliges Engagement funktionieren die meisten Vereine nicht. Das ist natürlich eine riesengroße Aufgabe, die ein Verein hat und wo auch ganz viele Leute mitarbeiten im Hintergrund. Die Vereinsmitglieder, die Vorstände, die ehrenamtlich arbeiten. Ohne die wäre das überhaupt nicht möglich. Natürlich braucht es auch ein finanzielles Polster und einen Background sozusagen. Aber ohne das Ehrenamt würde das überhaupt nicht funktionieren. Und ich finde, jeder hat verdammt nochmal auch die Pflicht, in einem Land, in dem er lebt, ehrenamtlich tätig zu sein. Und etwas zurückzugeben dem Staat, wir profitieren oft von Sachen, die der Staat zur Verfügung stellt. Wir sollten auch was zurückgeben.
0: Und bei Ihnen wird fleißig gearbeitet. Wie sieht es denn aus was sind die größeren Projekte, die momentan gerade bearbeitet werden bei Ihnen?
1: Also wir haben ja ein riesengroßes Projekt letztes Jahr gehabt. Da haben wir ja an die Beat-Demonstration vor 60 Jahren erinnert. Mhm. Und das war wirklich ein ganzes Wochenende, wo wir mit Veranstaltungen, mit Ausstellungen viel gemacht haben und wo wir zum Schluss ein Riesenkonzert gemacht haben in einer ausverkauften großen Halle. Und dort sind wirklich junge Leute und ältere Leute sind dort in dem Saal gewesen und haben die 60er-Jahre-Hits gesungen. Das war sozusagen ein wunderbares Highlight für uns, auch diese Verbindung zwischen den Jungen und den Älteren. Und mit Musik kann man natürlich auch ganz viel erreichen. Das war unser Highlight im letzten Jahr. Jetzt kommt natürlich mit großen Schritten das Jahr 2028 auf uns drauf zu. Das heißt 1968, Jahrestag. Mhm. Und da bereiten wir gerade viele Projekte vor, weil es war ja ein heftiges Jahr nicht nur in der DDR, also nicht nur die Universitätskirche wurde gesprengt, sondern die Sowjetunion schlug den Prager Frühling mit Gewalt und Panzern nieder, was ja viele Hoffnungen von Jugendlichen in der DDR auf Reformen zerstört hat, wo wir natürlich ganz gleich wieder einen Anknüpfungspunkt haben zu heute, ne? Russland, Ukraine. Oder das Aufbegehr der Jugendlichen in Westdeutschland gegen die alten faschistischen Strukturen 1968 sind wir wieder um heute, wenn wir uns die AfD angucken. Hm. Also ich denke, es werden spannende Projekte, es werden zwei spannende Jahre bis zum Jahr 2028, das vorzubereiten.
0: Also ein sehr lebendiges Archiv, stellen wir fest, das Archiv Bürgerbewegung Leipzig. Wir haben gesprochen mit dem Vorstandsvorsitzenden des Vereins, mit Uwe Schwabe. Und das Archiv Bürgerbewegung in Leipzig erhält in diesem Jahr den Karl-Wilhelm-Fricke-Preis. Dazu nochmal herzlichen Glückwunsch und viele Grüße nach Leipzig.
1: Danke, viele Grüße zurück.
0: Danke. 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

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Werner Becker war das hier, oder Werner Becker, trotz des deutschen Namens, stammt der Mann aus Südafrika und ist jemand, der seine musikalischen Folgenden, oder wie man so sagt, oder Folger oder Follower, hauptsächlich über Spotify generiert. 3,3 Millionen Follower hat er da und ist damit recht erfolgreich, würde man sagen. Das hier ist Martin Kohlstedt mit Ja.

0: Der einsame Reiter. Ride Lonesome back hier bei MDR Kultur. Und damit haben wir es 16.30 Uhr.
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0: Und die hat Claudia Leonhard für Sie.
2: Der Autor Arne Semsrott ist nach eigenen Angaben von seiner Lesung in der Stadtbibliothek Magdeburg ausgeladen worden. Dort wollte er zu seinem Buch Gegenmacht, Betriebssystem für den demokratischen Widerstand ins Gespräch kommen. Darin geht es um Wege, einem Rechtsruck mit demokratischen Mitteln entgegenzutreten. Im Gespräch mit MDR Kultur vermutet Semsrott, dass die Stadtbibliothek Druck aus der Stadtverwaltung bekommen hat.
3: Ich habe auf jeden Fall gehört, dass der Inhalt des Buchs zu provokativ sei. Und das finde ich wirklich bedauerlich, weil ich glaube, dass gerade eine Bibliothek der perfekte Ort ist, auch über provokative Inhalte zu sprechen. Hier geht es offensichtlich darum, dass eine Verwaltung sich einen schlanken Fuß machen will. Und ich glaube, gerade in dieser Zeit, wo die Demokratie so angegriffen wird, ist es eigentlich gerade die Zeit, wo man Flagge zeigen muss, wo man gerade auch in den kritischen Austausch gehen muss. Wir wollen noch herausfinden, wer genau hat da Druck ausgeübt. Wir haben Informationsfreiheitsanfragen gestellt. Das Ganze, das ist jetzt noch nicht vorbei.
2: Die Stadt sagte dazu, sie könne derzeit keine weiteren Auskünfte geben. Semsrotts Antrag werde geprüft. Die Lesung sei auch nicht abgesagt, sondern in das Kulturzentrum Moritzhof verlegt worden. Die Tatortschauspieler Cornelia Gröschel und Martin Brambach haben sich in einem gemeinsamen Statement zur geplanten Pause für den Tatort Dresden und den Polizeiruf 110 aus Magdeburg zu Wort gemeldet. Ramon Zages berichtet für Kultur kompakt.
4: Wir sind immer noch bestürzt über die Meldung des MDR, den Tatort Dresden und den Polizeiruf Magdeburg in den nächsten 3 Jahren nicht mehr finanzieren zu können, heißt es in dem Posting auf Social Media. In ihrem Statement zeigen Cornelia Gröschel und Martin Brambach zwar Verständnis für den Sparkurs des MDR, äußern aber zugleich große Sorgen über mögliche Folgen. Filmproduktion könne man nicht so einfach an- und abschalten. Zudem wäre es, Zitat, ein fatales politisches Signal, dass in den quotenstärksten und beliebtesten TV-Reihen im deutschen Fernsehen der Osten Deutschlands einfach nicht mehr vorkommt, kritisierten die Schauspieler.
2: Der französische Bezahlsender Canal Plus hat 600 Filmschaffenden mit einem Ende der Zusammenarbeit gedroht. Wenn diese Drohung tatsächlich umgesetzt würde, dann könnte er beispielsweise Schauspielerin Juliette Binoche nicht mehr für Produktionen verpflichten. Zuvor hatten die Filmschaffenden vor einem wachsenden Einfluss des konservativen Medienmoguls Vincent Bolloré auf die Branche gewarnt. In ihrem Aufruf heißt es, indem man das französische Kino in die Hände eines rechtsextremen Unternehmers gebe, riskiere man nicht nur eine Vereinheitlichung der Filme, sondern auch eine faschistische Vereinnahmung der kollektiven Vorstellungswelt. Das Wave-Gotik-Treffen in Leipzig feiert am Pfingstwochenende seine 33. Ausgabe. Es gilt als eines der größten Festivals der schwarzen Szene in Europa. Viele Gäste kommen seit vielen Jahren nach Leipzig und sind mit dem Festival älter geworden. Die Veranstalter versuchen deshalb, gezielt auch jüngeres Publikum anzusprechen. Das könne zum Beispiel gelingen, indem man mehr Newcomer-Bands ins Programm aufnehme, sagte Festivalsprecher Cornelius Brach, MDR Kultur.
5: Wir haben das Gefühl, da kommt schon was nach. Wir sind eben offen auch für die Randbereiche, wo es eben Überschneidungen gibt ja zu anderen Subkulturen oder Musikstilen. Und es gibt auch gerade auch Leute, die schon länger in der Szene sind, die das auch durchaus gut heißen. Das heißt, die gehen zu ihren alten Helden, aber hören sich auch mal was aus den musikalischen Randbereichen an. Junge, neue Bands, einfach weil eben auch der alteingesessene Gruft, die nicht immer nur dasselbe hören will und sich freut über neue musikalische Impulse, die er dann eben manchmal bei uns im Programm vorfindet.
2: Von Freitag bis Montag hüllt das Wave-Gotik-Treffen die Stadt Leipzig in Schwarz. Im vergangenen Jahr wurden 19.000 Tickets für das Festival verkauft.
0: Und hier beim MDR Kultur werden wir auch weiter darüber berichten. Das war Claudia Leonhard mit den Kulturnachrichten. Vielen Dank.
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0: Und im Osten von Sachsen-Anhalt, in weiten Teilen auch von Sachsen, gibt es noch Sonne. Ansonsten dichte Wolken, vor allem in den Mittelgebirgen, auch im Tiefland von Thüringen. Da gibt es auch Schauer, auch im Erzgebirge und im Harz plus Umland und in der Börde. Und das ist auch am Abend so noch weiterhin wechselnd bewölkt mit einigen von West nach Ost durchziehenden Schauern und auch Gewittern bei 14 bis 18 Grad. Die Nacht dann erst wolkig mit letzten Schauern, danach trocken. In den Morgenstunden schon wieder leichter Regen dabei. Der zieht von Westen nach Osten durch, von 12 12 bis 8 Grad reichen die Temperaturen. In der Oberlausitz geht's runter auf bis 4 Grad. Morgen dann insgesamt wenig Sonne und viele Wolken mit gebietsweisen Schauern. Am Nachmittag und Abend auch einige Gewitter dabei. 17 bis 22 Grad die Höchstwerte. Auch am Donnerstag noch starke Bewölkung und etwas Regen. Am Freitag dann neben Wolken auch wieder Sonne und meist trocken und dann deutlich wärmer mit Temperaturen bis 26 Grad. Der MDR-Verkehrsdienst mit folgenden Meldungen. A2 Richtung Hannover zwischen Irxleben und Allerengersleben. Stau und stockender Verkehr wegen eines defekten LKWs. Hier müssen Sie mit 30 Minuten mehr rechnen. Die A13 Richtung Dresden zwischen Starkhohenfreiwalde. Stau an einer Baustelle. Hier sind es 15 Minuten mehr. Vorsicht auch auf der A38 Richtung Leipzig zwischen Dreieckhalle Süd und Bad Lauchstädt. Hier liegt eine Plane auf der linken Fahrspur. Und B1 zwischen Magdeburg und Heirutsberge. Stau und 30 Minuten mehr. Geblitzt wird auf der A4 Richtung Görlitz in Höhe Dresden-Neustadt und auf der A9 Richtung München zwischen Dreusig und Eisenberg. Soweit die Meldungen. Fahren Sie vorsichtig, die Zeit 16.35 Uhr.
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Feuerl, die Folk- und Weltmusikband aus Magdeburg, ganz breit aufgestellt, machen Klezmer, Musik vom Balkan und der Roma, auch bretonischen und irischen Folk und vieles mehr. Und das waren Sie hier mit der Bukowiner Freilach hier bei einer MDR Kultur Studio Session. Das hier ist Rio Reiser mit dem Junimond.

0: Rio-Reise mit dem Junimond, ein Lied aus dem Jahr 2000 und Sören MDR Kultur, 16.43 Uhr.
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0: Haben Sie sich schon mal gefragt, woher kommen eigentlich die Skripte für die Serien im Fernsehen oder im Streaming und wer schreibt das eigentlich alles? Wer ist da zuständig dafür? Wie entstehen die Geschichten? Wie entstehen die Ideen? Das Skript für viele der US-Serien, die wir lieben, das entsteht in einem sogenannten Writers' Room. Mehrere Autoren entwickeln da zusammen Ideen und die Skripte werden immer wieder umgeschrieben, bis dann irgendwann die Endversion steht. Und wer da eigentlich was schreibt, wie das überhaupt alles funktioniert, bei der Zusammenarbeit, darüber hat sich Antje Sieb mal kundig gemacht.
2: Sarah Fain und Liz Kraft schreiben schon seit Jahren zusammen und produzieren Serien für Studios wie Vampire Diaries oder The 100 oder ihren eigenen Podcast Happier in Hollywood. Im Writers Room kennen sie sich deshalb aus.
3: Usually it's just a big room with a conference table or sometimes two conference tables with chairs around the table where everyone sits. So it's sort of like having a business meeting, but it's creative.
2: Vorstellen müsse man sich das wie einen x-beliebigen Konferenzraum mit großem Tisch, Stühlen und Whiteboard, sagt Sarah. Also nicht sonderlich aufregend. Seit der Pandemie auch oft einfach virtuell auf Zoom, genauso wie wir uns gerade unterhalten. Das sei aber anstrengend. Persönlich sei besser.
3: Where you would just have a Zoom meeting for several hours a day and have the whiteboards were virtual. And it's not as good. It's better to be in person.
2: Am Anfang sitzen oft alle Autoren im Writers Room zusammen und einigen sich erstmal über den grundsätzlichen Plan. Die Geschichten, die man erzählen will, die Entwicklung der Personen und die Aufteilung der Staffel in einzelne Folgen, erklärt Liz.
3: Usually there's a time like at the very beginning of a season where everyone is in the room at once. So you have the big conversation at the beginning of the season and then you break everything down into episodes.
2: Das habe ich auch schon von anderen Autoren gehört, etwa von Dan Gilroy, der an der Star Wars-Serie Andor beteiligt war. Da ging es beim Planen zum Beispiel darum, wie man die einzelnen Geschichten über Millionen Lichtjahre hinweg miteinander verbindet. Was beim Schreiben echt Spaß macht, sagt Gilroy.
4: Well, yeah, that comes in the writer's room. That's plotting and outlining. And it's really fun to be in one place and then know you can cut 14 million light years away to another planet and you know somehow those stories are connected.
2: Wie die Zusammenarbeit im writer's room genau aussieht, das sei jedes Mal anders, ist Liz' Erfahrung. Mal schreien alle durcheinander, mal lässt man höflich ausreden. Das hänge auch mit am Chef, dem Showrunner. Denn im writer's room gibt es eine klare Hierarchie. Ganz oben steht der Showrunner, einer der Produzenten der Serie, der die Verantwortung hat. Und damit auch auf jeden Fall das letzte Wort. Selbst wenn sich alle anderen einig sind, der Showrunner entscheidet.
5: And you can have a whole room of people, 7 writers, love an idea, you know, talk it all out for 3 hours and then the showrunner can come in and just throw out the whole thing in 30 seconds. And that is not unusual.
2: Wer mehr Erfahrung hat, steht weiter oben in der Hierarchie als der Neuling, der gerade sein erstes Skript schreibt. Und auch wenn jeder eine eigene Episode hat und erstmal alleine losschreibt, alles wird hinterher besprochen, gerne auch mehrfach oder umgeschrieben. Für Ego ist im Writer's Room nicht so viel Platz, sagt Sarah. Denn die eigenen Ideen schaffen es nicht immer ins Endprodukt.
3: Ego is a hard thing in a writer's room. Ideally, the best idea wins all the time. And people release that sense of it has to be my idea.
2: Trotzdem sitzt sie manchmal vorm Fernseher und denkt sich, hey, das da war gerade mein Satz.
3: Oh, you do that sometimes, for
5: yeah.
3: Sure.
5: Yeah. And you'll remember if you had a

0: Big idea, because the ego never totally goes away.
1: So viel Ego muss sein, grenzt Liz. Am Ende sei es auch eine Typfrage, wie man mit Kritik umgehen kann, auch wenn früher mehr Leute mit Stühlen geworfen hätten. Aber beide sind sich ziemlich sicher, dass auch jetzt, in diesem Moment, irgendein Autor in Hollywood gerade vor Wut die Wände hochgeht.
0: But I'm sure somewhere in Hollywood right now, somebody is punching a wall, don't you think, Sarah?
2: Oh yes, it's very likely.
1: Aber oft komme irgendwann der Moment, wo sich die Magie des Writers Room auf einmal bemerkbar macht. Wenn man tagelang diskutiert hat, kaum vorangekommen ist, und dann macht es plötzlich Klick. Alles ergibt sich wie von allein und die Folge ist innerhalb von einer Stunde fertig.
0: Everything comes together and you can figure out like a whole episode in, you know, an hour. After banging her head against the wall for 3 days.
1: Und dann sei sie besser, als einer allein es hinbekommen hätte. An diesem Punkt anzukommen, das sei allerdings manchmal gar nicht so einfach.
3: Und sie war für uns in dem Raum, wo die Skripte der berühmten US-Serien entstehen, dem sogenannten Writer's Room, dem Kreativraum.

0: Jungle mit Carry On und Sören, MDR Kultur. Und wir kommen zu Musik ganz anderer Art. Richard Wagner nämlich. Richard Wagner und Leipzig, das ist eine besondere, aber in der allgemeinen Wahrnehmung durchaus noch ausbaufähige Beziehung. Bach und Mendelssohn stehen ja als große Namen für die Musikstadt Leipzig, aber ausgerechnet der hier geborene Richard Wagner bisher eher weniger. Aber es gibt rührige Menschen, die das ändern wollen und rund um Wagners Geburtstag die Richard-Wagner-Festwoche ins Leben gerufen haben. Übermorgen am Donnerstag, dem 21. Mai, startet die diesjährige Ausgabe. Einer der Organisatoren und Ideengeber ist der Pianist und Kulturmanager Rolf-Dieter Ahrens, bis 2010 ja Rektor der Hochschule für Musik in Weimar und seit 2011 Präsident der Kulturstiftung Leipzig. Und mein Kollege Stefan Plattner hat bei ihm bei MDR Klassik über das diesjährige Ziel der Wagner-Festwochen gesprochen.
1: Wir wollen versuchen, auf den Jungwagner aufmerksam zu machen, der ja Leipzig ausmacht. Die vielen Gesichter kommen einmal in dem Festkonzert zum Gehör, einmal der Gegensatz zwischen Wagner und Mendelssohn. Das hat auch David im Extra so gemacht, damit man diese Spannbreite auch sieht in der Zeit. Wir haben die Eröffnung im Neuen Rathaus. Da wird Wagner in seiner Vielschichtigkeit gezeigt, auch in seinen Brüchen. Da soll auch das Publikum mitwirken. Ich bin sehr gespannt, wie das ausgeht.
2: Wie soll das mitwirken?
1: Durch die Südknecht-Schauspiel Truppe, die das macht, die wird also auch ins Publikum hinein fragen und dass sich die Leute auch positionieren sollen, ob für oder gegen Wagner. Wir haben das Kammerkonzert mit den Erarbeitungen von Wagner Opern. Da gibt es also bei Tristan und Isolde gibt es 60 Versuche oder Kompositionen aus der Zeit von Komponisten, die Wagner-Themen genommen haben. Und dann für Geige, Klavier, für Klaviertrio, für Streichquartett. Und das kennt man nicht und das war aber damals sehr wichtig, damit man diese Musik auch in Salons hören konnte. Und dann gibt es den wunderbaren Vortrag von Nike Wagner. Mir ist gelungen, sie nach Leipzig zu locken und sie wird über Wagner und Liszt sprechen. Und das, was meistenteils nicht gewusst wird, dass Wagner ohne Liszt diese Entwicklung hat gar nicht nehmen können. Und das ist wahnsinnig spannend, wenn ein Familienmitglied über Urgroßvater und Ururgroßvater spricht.
0: Ja, das muss er ja sagen. Der Pianist Rolf-Dieter Ahrens kommt zwangsläufig zu Franz Liszt natürlich. Rolf-Dieter Ahrens, einer der Organisatoren der Leipziger Richard-Wagner-Festwoche, die übermorgen am Donnerstag bis Sonntag stattfindet, rund um Wagners Geburtstag dann am Freitag. Und das Festkonzert am Freitag am 22.05. 19.30 Uhr im Paulinum der Leipziger Universität, das wird vom MDR dann auch mitgeschnitten.

Balthasar aus Belgien mit Powerless hier bei MDR Kultur. Power wird es aber doch einiges geben beim diesjährigen WGT, beim Wave Gothic Treffen 2026. Nach den Nachrichten wird es darum gehen, wir haben es ja schon gehört, es gibt jede Menge Newcomer Acts beim Wave Gothic Treffen und mit dabei sind She Passed Away aus der Türkei, so heißt die Truppe, die stellen wir Ihnen vor nach den Nachrichten.

0: geht weiter mit Fjodor Dostojewskis Roman Der Spieler, heute Folge 18 von 20.
1: Ja.
0: Die Eifersucht hatte Alexei umgetrieben auf den
1: Marquis. 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
4: Um 17 Uhr mit Rio Takeda. Ein mit dem Ebola-Virus infizierter US-Patient soll in der Berliner Charité behandelt werden. Das hat der Leipziger Infektiologe Christoph Lübbert dem MDR bestätigt. Demnach wird der Mann am Abend in einem Spezialflieger in Berlin erwartet. Bei dem Infizierten handelt es sich um einen Arzt, der sich bei der Versorgung von Ebola-Patienten im Kongo angesteckt habe. Nach US-Angaben werden auch 6 Kontaktpersonen des Mannes zur Beobachtung nach Deutschland gebracht. Bei der Suche nach 3 Vermissten haben in Görlitz Rettungshunde an Trümmern des eingestürzten Hauses angeschlagen. Wie eine MDR-Reporterin berichtet, werden diese Stellen nun mit Sonden genauer geprüft. Trümmerteile werden weiter von Hand und mit Schaufeln abgetragen. Um ausströmendes Gas zu stoppen, soll nun im betroffenen Gebiet die Versorgung komplett unterbrochen werden. Dazu sind laut den Stadtwerken Bagger im Einsatz. Am Nachmittag informierte sich der sächsische Innenminister Armin Schuster vor Ort. NATO-Kampfjets haben über Estland eine Drohne abgeschossen, die in den Luftraum des EU- und NATO-Landes eingedrungen war. Nach Angaben des estnischen Verteidigungsministers Hanno Pevkur handelt es sich um den ersten Abschuss dieser Art. Rumänische Jets hätten die Drohne vom Himmel geholt. Sie sei im Süden des Landes in ein Sumpfgebiet gestürzt. Pevkur zufolge handelte es sich vermutlich um eine fehlgeleitete ukrainische Drohne. Die Ukraine bat die baltischen Staaten um Entschuldigung für unbeabsichtigte Zwischenfälle. Das Europäische Parlament blockiert bis auf Weiteres Betrugsermittlungen gegen die Europaabgeordnete Angelika Niebler. In einer geheimen Abstimmung in Straßburg lehnte eine Mehrheit der Parlamentarier es ab, die Immunität Nieblers aufzuheben. Den Antrag hatte die Europäische Staatsanwaltschaft gestellt. Sie wirft der CSU-Abgeordneten vor, vom EU-Parlament bezahlte Mitarbeiter zum Teil für private Zwecke eingesetzt zu haben. Niebler bestreitet die Vorwürfe. Der Stahlhersteller Ferralpi will seine Produktion im sächsischen Riesa deutlich steigern. Der Konzern hat dort vor einem Jahr ein emissionsfreies Walzwerk für Baustahl errichtet. Nach Angaben von Ferralpi liegt die Jahresproduktion derzeit bei rund 850.000 Tonnen. Künftig wolle man in Riesa bis zu 1,3 Millionen Tonnen herstellen. Ab 2027 solle das Werk vom 2- in den 3-Schichtbetrieb wechseln. Das waren die Nachrichten.
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5: Und zunächst die Temperaturen der Brocken mit leichtem Regen und 9 Grad. In Chemnitz fast wolkenlos 18 Grad. Dresden stark bewölkt 18. Eisenach stark bewölkt. Hier hat es geregnet 16 Grad. Erfurt bedeckt. Auch hier hat es geregnet 16 Grad. Der Fichtelberg bedeckt bei 10 Grad. Gera stark bewölkt 17 Grad. Görlitz stark bewölkt 19 Grad. Halle und Leipzig ebenfalls stark bewölkt bei 19. Magdeburg leicht bewölkt. Nach Regen 20 Grad. Und Meiningen bedeckt bei 15 Grad. Und der Abend bleibt wechselnd bewölkt mit einigen von West nach Ost durchziehenden Schauern oder auch Gewittern bei 14 bis 18 Grad. Die Nacht dann zunächst wolkig mit letzten Schauern, danach trocken. In den Morgenstunden wieder leichter Regen von West nach Ost bei 12 bis 8 Grad. In der Oberlausitz bis 4 Grad nur und morgen dann wenig Sonne und viele Wolken gebietsweise mit Schauern am Nachmittag. Und abends sind auch einige Gewitter dabei bei 17 bis 22 Grad. Das gleiche dann auch am Donnerstag, am Freitag dann neben Wolken auch Sonne und meist trocken und dann deutlich wärmer bei Temperaturen bis 26 Grad. Und der MDR Verkehrsdienst meldet Folgendes: A2 Richtung Hannover zwischen Irxleben und Allerengersleben. Stau und stockender Verkehr wegen eines defekten LKWs. Hier 30 Minuten Verzögerung, dadurch auch Stau auf der Umfahrung durch Irxleben. Vorsicht auf der A4 Richtung Frankfurt zwischen Dresden-Altstadt und dem Dreieck Dresden-West. Hier liegt ein Auspuff auf der linken Fahrspur. Vorsicht auf der A9 Richtung München zwischen Niemegg und Kleinmarzehns. Hier befindet sich eine ungesicherte Unfallstelle. A13 Richtung Dresden zwischen Starkow und Freiwalde. Stau an einer Baustelle. Hier 15 Minuten mehr. A14 Richtung Dresden zwischen Halle-Trotha und Halle-Tornau Behinderungen durch einen brennenden LKW am Fahrbahnrand. Und B1 zwischen Magdeburg und Heilrotsberge Stau in 30 Minuten mehr. Geblitzt wird auf der A4 Richtung Görlitz in Höhe Dresden-Neustadt und auf der A9 Richtung München zwischen Dreußig und Eisenberg. Soweit die Meldungen. Wenn Sie unterwegs sind, gute Fahrt, fahren Sie vorsichtig. Die Zeit 17.05 Uhr. Wird's.
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5: Auch dieser Stunde mit André Sittner. Herzlich willkommen. Das hier sind die Great Lake Swimmers. Alone but not alone.

Alone but not alone, die Great Lakes Swimmers hier bei MDR Kultur. Und wir sind gleich beim WGC, beim Wave Gothic Treffen 2026. Und unter den vielen düsteren Musik-Acts, da ist auch eine besondere Band, die kommt aus der Türkei. She Passed Away heißt die Truppe zu Deutsch. Sie verschied. Klingt schon mal nach nicht allzu viel Heiterkeit. Was sich dahinter verbirgt, dazu gleich mehr. Und sie ist erst 19 Jahre jung, durfte schon als Support bei Taylor Swift antreten und ist nun auf erste eigene Tournee. Sophia Isella passt auch ein bisschen zum WGT. Sad and angry, traurig und wütend könnte man sie vielleicht beschreiben, zumindest ihre Musik. Sie selbst sieht sich als eine Art Anti-Popstar. Um sie geht's dann gegen 17:45.

0: ist nachts nicht gern allein. Inga-Marie Gunderson hier auf den Spuren von James Taylor. Don't Let Me Be Lonely Tonight. Und Sie hören MDR Kultur am Dienstagnachmittag. Sattes Grün plus Blütenmeer, am besten Rapsgelb oder Fliederviolett. Das sind ja so die Farben des Wonnemonats Mai. Leipzig allerdings ist da anders. Da färbt sich zu Pfingsten alles wieder schwarz. Da ist das Fest der dunklen Romantik, das da Einzug hält in Form von knapp über 200 Musikacts zum Beispiel und unzähligen Anbetern der Düsternis. Und MDR Kultur ist natürlich auch dabei bei der 33. Ausgabe des WGT. Und ich empfehle da schon mal unser Online-Angebot unter mdrkultur.de. Da gibt's vieles zum Schmökern. Unsere wachsende Liste zur Geschichte des WGT. Jedes Jahr kommt ja ein neues Kapitel und ein neuer Song dazu. Oder die Konzertempfehlungen, wenn Sie vor allem auch auf den 80s Sound der Szene stehen. Neben den vielen deutschen, US- und skandinavischen Acts ist uns im Line-Up in diesem Jahr eine türkische Band aufgefallen, die stilsicher und authentisch den Post-Punk der 80er Jahre klanglich wieder aufleben lässt. Mein Kollege Ramon Zages stellt Ihnen das Duo vor, das den Weltschmerz als Heilmittel für sich entdeckt hat.
1: Wenn She Passed Away erklingen, dann fällt die Temperatur im Raum um einige Grad und ein Schatten kriecht aus den Boxen und erfüllt den Raum mit Dunkelheit. Minimalistisch und monoton gibt sich das Duo um Sänger und Gitarrist Volkan Caner und Keyboarder Doruk Öztürkcan dem Weltenleid hin. Konsequenterweise trägt ihr Anfang 2026 erschienenes aktuelles Album den Titel Misanthrop.
2: Das Album Misanthrop dreht sich, wie es der Titel bereits erahnen lässt, um Themen wie die Entfremdung des Menschen von der Gesellschaft und von sich selbst. Es ist eine Reaktion auf die Richtung, in die sich die Welt momentan bewegt, auf das Chaos und die zerstörerische Natur des Menschen. Die Texte sind eher introspektiv und geprägt von Hoffnungslosigkeit. Der Sound ist wesentlich minimalistischer und kälter als der klassische She Passed Away Sound.
3: On top of the classic She Passed Away Sound.
1: She Passed Away sind bereits seit 2006 aktiv. Die Gründungsmitglieder Volkan Caner und der mittlerweile ausgestiegene Idris Akbulut waren vorher in englischsprachigen Death Metal bzw. Indie Rock Bands aktiv. Mit She Passed Away traf man sich stilistisch gewissermaßen in der Mitte. Allerdings entschieden sich die beiden mit der Bandgründung für Texte in türkischer Sprache. Ein Glücksgriff, denn ihre Mischung aus Post-Punk, Darkwave und Gothic Rock harmoniert ganz wunderbar mit der türkischen Phonetik. Außerdem war damit ein Signature-Sound geschaffen, der bald auch internationales Interesse an der Band weckte.
3: Singing in Turkish was never a quest for exoticism for us. It was simply the way to express ourselves.
2: Bei der Entscheidung, auf Türkisch zu singen, ging es uns nicht darum, irgendwie exotisch zu sein. Es ging von Anfang an darum, dass wir uns auf die ehrlichste Art und Weise ausdrücken wollten. Wir haben dann aber auch schnell gemerkt, dass der Klang der türkischen Worte perfekt zu der kalten und melancholischen Atmosphäre unserer Musik passte. Besonders die internationale Aufmerksamkeit, die wir dadurch erzeugten, zeigt, dass wir damit richtig lagen.
3: Has proven how right this choice was.
1: Auch wenn es ihnen um maximale Authentizität geht. Sicherlich hat auch der Exotenbonus der Darkwave-Band mit den türkischen Lyrics seinen Teil dazu beigetragen, dass She Passed Away mit ihrem 2013 veröffentlichten Debütalbum durch Europa und sogar durch Mexiko touren konnten. 2015 dann sogar der kurzzeitige Fame über die Goth-Szene hinaus. Bei der Präsentation ihrer Sommerkollektion spielt Modegigant Dior Musik von She Passed Away. Dadurch wurden auch Menschen außerhalb der Darkwave Bubble auf ihre Musik aufmerksam. Für einen nachhaltigen Hype aber war die Musik der Band weiterhin zu nischig. She Passed Away blieben ihrem dunkel-minimalistischen, tief in den 80s verwurzelten Wave-Sound treu. Allerdings hat das Synthwave-Revival der vergangenen Jahre auch in der Türkei für eine Belebung der Szene gesorgt, wie Keyboarder Doruk erklärt.
2: In der Türkei hat sich tatsächlich in den letzten 5-6 Jahren eine Dark-Wave-Szene etabliert, besonders nach der Corona-Pandemie. Viele Bands und Projekte haben sich seitdem gegründet und die Szene wurde immer aktiver. Der neue Sound hat sich natürlich besonders in Istanbul ausgebreitet. Aber auch in Städten wie Ankara oder Izmir gibt es viele Gothic-Bands. Wir hoffen sehr, dass das nicht nur ein flüchtiger Trend ist, sondern dass das eine permanente Musikbewegung wird.
1: Beim WGT in diesem Jahr werden She Passed Away vorerst noch einmal die Exoten sein. Ihr frostig dunkler Weltschmerz ist in Leipzig zu Pfingsten, aber ein gern gesehener Gast.
0: Am Pfingstsonntag werden She Passed Away in der Accra Hall beim WGT zu sehen sein und zu hören natürlich auch. Raman Sages stellte Ihnen den bekanntesten Export der aufstrebenden türkischen Darkwave-Szene vor. Einen Song des Duos hören Sie jetzt hier, She Passed Away, Sessiz Orman.

So klingen sie, das Duo She Passed Away aus der Türkei, aus der dortigen Dark Wave Szene. Und zu hören sind die beiden am kommenden Sonntag, am Pfingstsonntag, in der Agra Hall beim diesjährigen WGT in Leipzig.

Tamino mit Fascination hier bei MDR Kultur. 17:24 haben wir es. Das hier ist die südkoreanische Pianistin Sonja Bach mit einer Etüde von Frédéric Chopin.

0: Keimzeit. Hinter dicken Mauern vom aktuellen Album Ach die Menschen. Das haben wir Ihnen ja auch vorgestellt hier bei MDR Kultur. Und damit haben wir es 17.30 Uhr.
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0: Und dafür im Studio ist Claudia Leonhardt.
2: Der Autor Arne Semsrott ist nach eigenen Angaben von seiner Lesung in der Stadtbibliothek Magdeburg ausgeladen worden. Dort wollte er zu seinem Buch Gegenmacht – Betriebssystem für den demokratischen Widerstand ins Gespräch kommen. Darin geht es um Wege, einen Rechtsruck mit demokratischen Mitteln entgegenzutreten. Im Gespräch mit MDR Kultur vermutet Semsrott, dass die Stadtbibliothek Druck aus der Stadtverwaltung bekommen hat.
3: Ich habe auf jeden Fall gehört, dass der Inhalt des Buchs zu provokativ sei. Und das finde ich wirklich bedauerlich, weil ich glaube, dass gerade eine Bibliothek der perfekte Ort ist, auch über provokative Inhalte zu sprechen. Hier geht es offensichtlich darum, dass eine Verwaltung sich einen schlanken Fuß machen will. Und ich glaube, gerade in dieser Zeit, wo die Demokratie so angegriffen wird, ist es eigentlich gerade die Zeit, wo man Flagge zeigen muss, wo man gerade auch in den kritischen Austausch gehen muss. Wir wollen noch herausfinden, wer genau hat da Druck ausgeübt. Wir haben Informationsfreiheitsanfragen gestellt. Das Ganze, das ist jetzt noch nicht vorbei.
2: Die Stadt sagte dazu, sie könne derzeit keine weiteren Auskünfte geben. Semsrotts Antrag werde geprüft. Die Lesung sei auch nicht abgesagt, sondern in das Kulturzentrum Moritzhof verlegt worden. Die frühere deutsche Bundeskanzlerin Angela Merkel ist im Europaparlament für ihr Engagement für die EU mit dem Europäischen Verdienstorden ausgezeichnet worden. Sie sagte in Straßburg, die Demokratie stehe unter Druck. Sarah Lopez berichtet.
4: Merkel wurde für ihre beständige Führung und fürs Brückenbauen zwischen Ost- und Westeuropa gewürdigt. In ihrer Dankesrede erinnerte Merkel an die Versprechen der EU von Freiheit, Wohlstand und Demokratie. Sie warb außerdem für mehr Regulierung bei den sozialen Medien und bei der künstlichen Intelligenz. Neben Merkel wurde unter anderem der frühere polnische Präsident und Friedensnobelpreisträger Lech Walesa mit dem Europäischen Verdienstorden ausgezeichnet, für seine Schlüsselrolle für die Beendigung des kommunistischen Systems. Zu den Preisträgern gehört auch der ukrainische Präsident Volodymyr Zelensky.
2: Die Auszeichnung wurde anlässlich der 75. Schumann-Erklärung im vergangenen Jahr geschaffen. Er würdigt Personen, die aus Sicht der Jury einen Beitrag zur europäischen Integration und zur Erhaltung der europäischen Werte geleistet haben. In Cannes sind die Gewinnerfilme des Doc Alliance Awards ausgezeichnet worden. Es sind die Auszeichnungen einer Zusammenarbeit zwischen 7 großen Dokumentarfilmfestivals, unter anderem dem Doc Leipzig. Die Einzelheiten von Reik Steingasser für Kultur kompakt.
5: Der Doc Alliance Award für den besten Langfilm geht in diesem Jahr an The Case Against Space. Darin rekonstruiert Regisseur Graham Arnfield den weltweit ersten Streik im All im Jahr 1973. Der Preis ist mit 5.000 Euro dotiert. Der Alliance Award für den besten Kurzfilm ging an Some of You Fucked Eva aus Frankreich. Es ist die Geschichte einer typischen Cheerleaderin und des Mikrokosmos einer amerikanischen Highschool, erzählt durch eine Montage von YouTube-Videos. Der Preis ist mit 3.000 Euro dotiert.
2: Das sächsische Festival Gogol Mosch geht in die zweite Auflage. Kabarettist und Initiator Tom Pauls teilte mit, beim sogenannten Dialektival werde auch in diesem Jahr das sächsische Wort des Jahres gekürt. Zusätzlich werde in diesem Jahr ein Dialektwort ausgewählt, welches das Handwerk auf besonders prägnante Weise beschreibt. Das Festival Gogol Mosch findet vom 30. September bis 4. Oktober in Dresden und Pirna statt. Die Kampagne So geht Sächsisch des Freistaates Sachsen unterstützt das Festival.
0: Na, einfach bübsch kann man da nur sagen. Das war Claudia Leonhardt mit dem Kulturnachrichten. Vielen Dank.
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0: Und so sieht der Nachmittag bzw. Abend ist es ja schon dann aus. Wechselnd bewölkt. Einige von Westen nach Osten ziehende Schauer und auch Gewitter kommen durch. Das Ganze bei 14 bis 18 Grad. In der Nacht dann erst wolkig mit letzten Schauern, danach trocken. In den Morgenstunden geht es dann wieder los mit leichtem Regen. Von Westen nach Ost zieht der bei 12 bis 8 Grad. In der Oberlausitz werden es nur bis 4 Grad. Morgen dann wenig Sonne und viele Wolken, gebietsweise Schauer. Am Nachmittag und Abend einige Gewitter dabei. 17 bis 22 Grad. Ganz ähnlich dann auch am Donnerstag. Tag. Am Freitag dann neben Wolken auch Sonne und meist trocken. Und dann wird es deutlich wärmer bei Temperaturen bis 26 Grad. Der Blick noch auf die Straßen, A2 Richtung Hannover zwischen Irxleben und Allerhingersleben. Stau und stockender Verkehr wegen eines defekten LKWs. Hier stehen sie immer noch 30 Minuten. Dadurch auch Stau auf der Umfahrung durch Irxleben. A13 Richtung Dresden zwischen Starkow und Freiwalde. Stau an einer Baustelle, hier 15 Minuten mehr. Die A14 Richtung Dresden ist zwischen Halle-Trotha und Halle-Tornau wegen eines brennenden LKWs gesperrt. Aktuell hier Stau, bitte unbedingt eine Gasse für Rettungsfahrzeuge bilden. B1 zwischen Magdeburg und Heirutsberge, Stau und 20 Minuten Wartezeit. In Erfurt ist die Stauffenbergallee zwischen Leipziger Platz und Schlachthofstraße wegen eines Feuerwehreinsatzes gesperrt und geblitzt wird auf der A4 Richtung Görlitz in Höhe Dresden-Neustadt. Auf der A9 Richtung München zweimal zwischen Schkeuditzer Kreuz und Großkugel und zwischen Dreußig und Eisenberg. Soweit die Meldungen, fahren Sie vorsichtig, die Zeit 17.35 Uhr.
1: 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Jetzt aus Dresden, Lux.

Isabel Lafonte und Simon Anke, zusammen sind sie Lux 80 Summers, so hieß dieser Titel des Duos, und das hier sind Crowded House, Four Seasons in One Day.

0: Sophia Isella will verstören und nicht dazugehören. Mit 21 Jahren wütet sie bereits wie eine Besessene. Gegen vieles, was sie in dieser Gesellschaft anwidert. Männer bestimmen über Frauen, nicht bei ihr.
1: Ich wurde von sehr feministischen Eltern erzogen, also war ich schon immer sehr informiert. Aber meine Texte waren nicht von Anfang an politisch. Als ich so 12 Jahre alt war, waren sie viel sanfter. Und dann wurde 2022 in den USA das Abtreibungsrecht gekippt. Und danach haben sich meine Texte verändert.
0: Seitdem ergründet sie patriarchale Machtstrukturen. Männlichkeit in all ihren Auswüchsen. Der Unterdrückung und Sexualisierung von Frauen. Geboren wird sie in Los Angeles. Wegen der Arbeit des Vaters muss die Familie ständig umziehen. Sophia lebt wie eine Nomadin, lernt viele Kulturen kennen, aber findet nie wirklich Anschluss. Von der Mutter wird sie zu Hause unterrichtet. Unter Gleichaltrigen ist sie deswegen kaum. Mit 3 Jahren beginnt sie Violine zu lernen. Später Gitarre, Klavier, Gesang. Erste Songtexte schreibt sie mit 8 Jahren. Sie wächst ohne Handy auf. Anstatt online zu sein, liest sie Bücher von Feministinnen wie Sylvia Plath oder Margaret Atwood. Ein Leben fernab des Mainstreams und der sozialen Medien, ohne den Druck, sich anzupassen. Sophia Isella kreiert sich ihre eigene Außenseiterwelt.
1: Ich wurde halt nie beleidigt. Ich hatte eine große Freiheit. Es gab niemanden, der hätte sagen können, tu das nicht oder du bist uncool oder du gehörst nicht mehr dazu. Es gab überhaupt keine Gruppe, zu der ich hätte gehören können. Ich war einfach sehr frei.
0: Mit 18 geht ein Song von ihr erstmals auf TikTok viral. Er erzählt davon, dass es Frauen, anders als Männern, niemals gegönnt wird, alles zu haben.

0: Sophia Isella meint, eine Frau muss Hass, Neid und Intrigen erleiden, wenn sie Erfolg haben will. Ein Befund, der Frauen weltweit aus der Seele sprechen dürfte.
1: Mir fällt keine einzige erfolgreiche Frau ein, die nicht einmal komplett über ihre eigene öffentliche Bühne geschleift wurde. Ich habe also sehr schnell verstanden, dass es auf jede von uns zukommt. Es ist nicht zu vermeiden. Es ist Teil des Spiels, das die Menschen gerne spielen.
0: Musik als Ventil weiblicher Wut. Mit ihrer herausfordernden Art, ihrer Freude an der Provokation, ihren klugen, direkten Lyrics ist sie eine Besonderheit unter den Rage Girls, den Frauen in Rage. Es ist beeindruckend, wie Schmerz und Zorn sie komplett durchdringen, wie sie uns wachrüttelt und ansteckt.
2: Angry Young Woman, die Pop-Antiheldin Sophia Isella, vorgestellt von Lilly Klinger, der Beitrag fürs Radio bearbeitet, ja ursprünglich für TTT, dieses Porträt gezeichnet von Christoph Schäffer. Und zurzeit ist Sophia Isella in Europa auf Tour, unter anderem am Freitag und Samstag in München und Köln. Wir werden sicherlich noch einiges hören von dieser jungen Frau aus Los Angeles.

0: Wichita, Lineman, der Telefontechniker, oben auf dem Mast, besungen im Original von Jimmy Webb, hier mit Flea, dem Bassisten, und Nick Cave, den wir hier gehört haben. Und Sie hören MDR Kultur, 17.51 Uhr, Exil in Hollywood. Das ist das Thema heute Abend um 19 Uhr in unserem Diskurs. Wie erging es den deutschsprachigen Künstlerinnen und Künstlern, die in den 1930er und 40er Jahren wegen der Nazis in Kalifornien Zuflucht gefunden haben? Eine davon war die großartige Schauspielerin und Sängerin Marlene Dietrich, die sich dann auch während des Krieges aktiv auf der Seite der USA engagiert hat. Mit Liedern wie dem folgenden wollte sie den US-Soldaten hinter der Frontlinie in Italien oder auch Belgien Mut machen und sie bei Laune halten.
1: Marlene Dietrich!

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1: Marlene Dietrich im Jahr 1944 mit dem Lied The Boys in the Back Room, komponiert übrigens von einem alten Bekannten von ihr, dem großen Musiker und Kabarettisten Friedrich Holländer, der für ja auch für 1930 für den Film Der blaue Engel den unvergesslichen Titel Ich bin von Kopf bis Fuß auf Liebe eingestellt komponiert hatte. In Berlin der Weimarer Republik war das noch und die Zusammenarbeit setzten sie dann in Hollywood fort. Da gab es eine traurig schöne Kontinuität, das sagt der Buchautor Jan Jekal.
2: Ja, das ist wirklich das alte Weimarer Berlin. Das Berlin, das mit den Nazis untergegangen ist, das sich dann zumindest in Teilen retten konnte nach Hollywood. Und dann haben sich Leute wie Friedrich Holländer und Marlene Dietrich dort wiedergefunden und dann ja auch wieder zusammen Musik gemacht und ja auch in Filmen wieder zusammen Musik gemacht. Es gibt den ganz wunderbaren Film A Foreign Affair von Billy Wilder aus dem Jahr 1948, wo Friedrich Holländer, der Komponist und Pianist, also auch im Film auftritt, also man sieht ihn wirklich auf der Bühne sitzen, während Marlene Dietrich im Film performt.
1: Weimar am Pazifik, Jan Jekal über ein hochgelobtes Buch, das er da geschrieben hat. Wie ging es den deutschsprachigen Künstlern und Intellektuellen im Exil in Hollywood? Das ist eine spannende Geschichte. Zuerst wurden sie von den USA gerettet, zum Teil auch gefeiert. Dann aber ab 1947 auch zunehmend weggeekelt, nämlich im Zuge einer ziemlich hysterischen Verfolgung von vermeintlichen Kommunisten, besser bekannt als McCarthy-Ära. Auch heute greift der Rechtsradikalismus in den USA wieder um sich. Gibt's da vielleicht Parallelen? Auch das ist ein Thema im Diskurs mit Geschichtsredakteur Stefan Nölke. Ab sofort zu finden in ARD Sounds und heute Abend bei uns nach den 19 Uhr Nachrichten zu hören im Radio hier bei MDR Kultur.

Birdie. Mit dem Licht des Leuchtturms, das hier den Weg weist, Lighthouse in ihrer Heimatstadt Lymington, ganz im Süden Englands, gibt es gleich zwei davon. Hurst Point Lighthouse und Needles Lighthouse, kann man sich einen raussuchen. In der kommenden Stunde bei uns unser Spezial, und das dreht sich heute um die Landesgartenausstellung in Thüringen, in Leinefelde-Worbis. Und das wird uns dann interessieren nach den 18 Uhr Nachrichten. Hier sind noch Current Swell mit den Besties. Yes.

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3: Um 18 Uhr mit Rio Takeda. Der sächsische Innenminister Armin Schuster hat sich an dem eingestürzten Haus in Görlitz ein Bild von den Rettungsarbeiten gemacht. Der CDU-Politiker sagte, es gebe weiter die Hoffnung, noch Menschenleben zu retten. Es sei ein gutes nachbarschaftliches Signal, dass auch Einsatzkräfte aus dem polnischen Skorzelec im Einsatz seien. Bei der Suche nach den drei Vermissten müssen die Helfer Trümmerteile von Hand und mit Schaufeln abtragen. Um ausströmendes Gas zu stoppen, wurde eine Gasleitung inzwischen an drei Stellen gekappt. Ein mit dem Ebola-Virus infizierter US-Patient soll in der Berliner Charité behandelt werden. Das hat das Bundesgesundheitsministerium mitgeteilt. Er werde dort auf eine Sonderisolierstation kommen. Der Leipziger Infektiologe Christoph Lübbert sagte dem MDR, der Mann werde am Abend in einem Spezialflieger in Berlin erwartet. Es handle sich um einen Arzt, der sich bei Ebola-Patienten im Kongo angesteckt habe. Nach US-Angaben werden auch 6 Kontaktpersonen des Mannes zur Beobachtung nach Deutschland gebracht. Wenige Tage nach US-Präsident Donald Trump ist Kreml-Chef Wladimir Putin zu einem Besuch in China eingetroffen. Die russische Staatsagentur TASS berichtete, Putin sei in Peking gelandet. Er will mit Chinas Staatschef Xi Jinping über den Ausbau der Partnerschaft beider Länder sprechen. Für Russland ist China der wichtigste Handelspartner. Das Europäische Parlament blockiert bis auf Weiteres Betrugsermittlungen gegen die Europaabgeordnete Angelika Niebler. In einer geheimen Abstimmung in Straßburg lehnte eine Mehrheit der Parlamentarier es ab, die Immunität Nieblers aufzuheben. Den Antrag hatte die Europäische Staatsanwaltschaft gestellt. Sie wirft der CSU-Abgeordneten vor, vom EU-Parlament bezahlte Mitarbeiter zum Teil für private Zwecke eingesetzt zu haben. Niebler bestreitet die Vorwürfe. Junge Menschen in Sachsen-Anhalt wünschen sich einem Bericht zufolge mehr Mitsprache, bessere Freizeitangebote und mehr Begegnungsräume. Das geht aus dem neuen Kinder- und Jugendbericht hervor, der im Auftrag des Sozialministeriums erstellt wurde. Untersucht wurde darin die Lebenslage von Kindern und jungen Erwachsenen zwischen 6 und 27 Jahren. Sorgen bereiten ihnen demnach gesellschaftliche Entwicklungen, steigende Preise und ihre Zukunft. Das waren die Nachrichten.
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4: Und zunächst die Temperaturen. Den Adern bewölkt 18 Grad, Dresden leicht bewölkt 20, Eisenach stark bewölkt 16 Grad. Erfurt bedeckt, hier hat es geregnet 14 Grad, Gardelegen stark bewölkt, nach Regen 16 Grad, Hoyerswerda bedeckt 19 Grad. Magdeburg wolkig 18 Grad, Neuhaus am Rennweg stark bewölkt 13 Grad, Uschatz leicht bewölkt 19, Plauen wolkig bei 18. Wernigerode bedeckt bei 17 Grad und die Lutherstadt Wittenberg heiter bei 19 Grad. Der Abend bleibt wechselnd bewölkt, einige von West nach Ost ziehende Schauer und Gewitter sind dabei. Das Ganze bei 14 bis 18 Grad. Die Nacht dann erst wolkig mit letzten Schauern, danach trocken. Erst in den Morgenstunden dann wieder aufkommender leichter Regen. Die Temperaturen 12 bis 8 Grad. In der Nacht in der Oberlausitz geht es runter auf bis 4 Grad. Morgen insgesamt wenig Sonne und viele Wolken. Gebietsweise sind Schauer dabei. Am Nachmittag und Abend auch einige Gewitter. Das Ganze bei 17 bis 22 Grad und auch am Donnerstag noch starke Bewölkung, teilweise mit etwas Regen. Am Freitag dann neben Sonne auch Wolken, dann meist trocken und deutlich deutlich wärmer bei Temperaturen bis 26 Grad. Und der MDR-Verkehrsdienst meldet A2 Richtung Hannover. Zwischen Irxleben und Alleringer Stau und stockender Verkehr wegen eines defekten LKWs. Hier müssen Sie noch mit 15 Minuten mehr rechnen. Vorsicht auf der A4 Frankfurt Richtung Dresden. Zwischen Erfurt West und Erfurt Ost. Hier fährt ein stark qualmender LKW mit Schrittgeschwindigkeit. A9 Richtung Berlin. Zwischen Dessau Ost und Coswig. Stau nach einem Unfall. Hier 45 Minuten mehr. Die A14 Richtung Dresden ist zwischen Halle-Trotha und Halle-Tornau wegen eines brennenden LKWs gesperrt. Aktuell Stau. Bitte hier unbedingt eine Gasse für die Einsatzfahrzeuge bilden. Und die A41 Richtung Sangerhausen wird zwischen Oberhof und Gräfenroda wegen Tunnelwartungsarbeiten ab 19 Uhr bis morgen früh ca. 6 Uhr gesperrt. Eine Umleitung ist hier ausgeschildert. B1 zwischen Magdeburg und Heirotsberge, Stau und 15 Minuten mehr. Und in Erfurt ist die Stauffenbergallee zwischen Leipziger Platz und Schlachthofstraße wegen eines Feuerwehreinsatzes gesperrt. Geblitzt wird auf der A4 Richtung Görlitz in Höhe Dresden-Neustadt und auf der A9 zweimal, einmal in Richtung München zwischen Schkeuditzer Kreuz und Großkugel und ebenfalls Richtung München zwischen Treusig und Eisenberg. Soweit die Meldungen. Fahren Sie vorsichtig. Die Zeit 18.05 Uhr ist es.
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4: Und da geht's heute um die Landesgartenausstellung in Thüringen in Leinefelde-Worbis. Hier ist aber erstmal Bill Pitchett.

Bill Pritchard, Curious Feeling, und auch wir sind neugierig auf die Landesgartenschau in Leinefelde-Worbis. Die läuft ja seit Ende April, und schon nach dem ersten Wochenende hatte die gerade eröffnete Landesgartenschau in Thüringen mehr als 10.000 Besucher zu verbuchen. Und wir fragen in dieser Stunde, was fasziniert an dieser Schau im Eichsfeld, die ja mehrfach verschoben in einer Stadt stattfindet, die sich auch immer wieder neu erfand und erfinden musste und in den letzten Jahren zahlreiche Architekturpreise bekommen hat. Wir sind dazu unter anderem im Gespräch mit dem Geschäftsführer der Landesgartenschau, mit Stefan Nolte, zu ihrer Bedeutung auch für die Region. Außerdem stellen wir eines der Highlights der Landesgartenschau vor, den sogenannten Blumenblock, ein umgewidmeter einstiger Plattenbaublock, in dem es jetzt sehr bunt und kunstvoll zugeht. Der Block soll Heimaterinnerung und Kunstort zugleich sein und steht zentral für die Landesgartenschau, bringt hier Erinnerungen Leinefelder Bewohner mit künstlerischen Interventionen von Studentinnen und Studenten der Bauhaus-Universität Weimar zusammen. Und vor Pfingsten weicht außerdem die Frühlingsbepflanzung der Landesgartenschau dem Sommerflor, also der Sommerbepflanzung. Und Sabine Frank war dazu mal mit dem gärtnerischen Leiter Andreas Krenzler unterwegs. Der hat ja zuletzt in Bad Dürrenberg die Landesgartenschau dort gärtnerisch verantwortet. Und wir schauen so noch ein bisschen über die Landesgartenschau hinaus und schauen, was das Eichsfeld sonst noch zu bieten hat. Das ist nämlich auch noch eine ganze Menge. Also das in dieser Stunde Spezial, und dazu nochmal herzlich willkommen.

0: Kitty Hoff mit ihrem Blick ins Tal und ihren MDR Kultur. Wir sind bei der Landesgartenschau in Thüringen. In diesem Speziellen, zu jeder Landesgartenschau gehört eine sogenannte Blumenhalle. Als fester Bestandteil einer solchen gärtnerischen Leistungsschau werden dort in wechselnden Ausstellungen vor allem floristische Arrangements gezeigt, meist mit inhaltlichen Spezialthemen, aber auch saisonbezogen, zum Beispiel Rosen oder Fuchsien etc. Und das Problem ist oft, dass man so eine Halle nach Ende der Gartenschau schwer nachnutzen kann. In Leinefelde hat man nun eine sehr spezielle und eigentlich auch sehr clevere Lösung gefunden. Das Landesgartenschaugelände liegt ja unmittelbar am Rand der großen Plattenbausiedlung und dort ist nach den umfangreichen Sanierungsjahren ein einzelner Plattenbau unsaniert geblieben. Der hat 6 Eingänge, ist 5 Etagen hoch und der wurde entkernt und als sogenannter Blumenblock in die Landesgartenschau integriert. Sabine Frank hat sich mal angeschaut, wie das funktioniert und sie war begeistert.
1: Die bunt geschmückte Front des Blumenblocks sieht aus, als wären Hausbesetzer in den abgerockten Plattenbau eingezogen. Und irgendwie stimmt es ja auch. Der deutsche Floristikmeister Christopher Ernst aus dem benachbarten Kindelbrück hat mit seiner Mannschaft 2 Etagen in Beschlag genommen. Die Wohnungen sind entkernt und horizontal mit Durchbrüchen verbunden.
2: Von hier beginnt die Ausstellung und dann ist im Prinzip der Weg ringsherum dann einmal im Kreis und dann die nächste Etage geht es dann weiter. Das heißt, alle 14 Tage wird die Ausstellung sich verändern.
1: Im Moment heißt das Thema konkret und abstrakt. Nathalie Hünger vom Gartenschau-Team mag besonders den abstrakten Teil. Knallig eingefärbte Blumen und verrückte Installationen.
3: Das sind Lego-Blumen, da hat der Christopher Ernst seinen Nichten mit 5000 Stück Lego beklückt und hat gesagt, hier, ihr habt eine Woche Zeit, mir die Blumen zu bauen. Das ist das Ergebnis.
1: Die nächste Ausstellung kombiniert floristische Arbeiten mit Musik. Es gibt ein paar Bereiche, die bleiben.
3: Wie die Wasserbecken oder das Dschungelzimmer, wo man sich selbst fotografieren kann. Oder der Darkroom, der bleibt im Grunde genommen auch in den Strukturen.
1: Dort stehen die Blumenarrangements tatsächlich im Dunkeln. Ab und an werfen Spots ein Schlaglicht. Dadurch erscheinen die Details rätselhaft und wie verzaubert. Ja.
4: Also wir sind von dieser Blumenausstellung so begeistert, dass das wirklich... Das ist so schön. Und da hinten die Ecke in dem Dunklen, was beleuchtet wird. Also von dieser Etage sind wir so begeistert.
1: Die Ausstellung in der nächsten Etage ist dem Gartenbau in der Region gewidmet. Wurzeln, Saatgut und Kräuter in großen Körben. Es duftet nach Lindenblüten und Minze. Nebenan wird an die Eröffnung der IGA Erfurt vor 65 Jahren erinnert und Betriebe aus dem Eichsfeld stellen sich vor. In der oberen Etage sind die Wände mit lebensgroßen Fotografien tapeziert aus der Zeit, als mit dem Bau der Baumwollspinnerei innerhalb weniger Jahre eine Stadt für 17.000 Leute entstand. Es gibt Fotos der Aufbaujahre und Innenansichten aus der Spinnerei, aber auch Werksküche und Kindergarten, Sporthalle, Kulturhaus und Werksfeuerwehr, Kaufhalle, Ambulanz und Kleingärten.
3: Also ich sage immer, es ist so ein begehbares Bilderbuch. Und die Leute können sich hier wirklich mal in die Zeit zurückversetzen. Es gibt natürlich immer den Vorwurf, das ist Nostalgie, aber für uns ist es eigentlich, das ist die Seele von Leinefelde, das ist die Stadt gewesen. Das hat Leinefelde zur Stadt gemacht.
1: Ein sehr spezieller Höhepunkt ist eine komplett eingeräumte Wohnung, ungefähr auf dem Stand der frühen 1980er, samt Schrankinhalt, Tapeten und Topfpflanzen.
5: Das ist eine seltsame Erinnerung, wenn man Sachen, die man selber besessen hat, plötzlich in einem Museum sieht. Das ist eigenartig.
1: Ich erkenne unter anderem das Schlafsofa meiner Jugend, den Grill aus der Studentenwohnung und nicht zuletzt die Wäscheschleuder, die extrem schwer zu bändigen war, aber perfekt, wenn man Thüringer Klöße machen wollte.
6: Ich habe einen Beutel, der wurde schön in die Mitte gelegt und rundherum gedrückt. Und dann wurde die angestellt. Und dann haben wir schöne Klößchen gemacht.
1: Als nach der Wende die Spinnerei geschlossen wurde, hat die Stadt die Plattenbausiedlung komplett umgekrempelt und dafür weltweit Architekturpreise eingeheimst. Der letzte unsanierte Plattenbau hat jetzt als Blumenblock noch einmal ein wild improvisiertes und aufregendes Nachleben bekommen. Er ist ohne Frage das Highlight dieser Landesgartenschau.
0: Vielleicht bekommt er ja auch noch einen Architekturpreis. Der Blumenblock, die ganz besondere Attraktion bei der Landesgartenschau, vorgestellt von Sabine Frank.

Stimme aus Kanada, Noah Dirksen hier bei MDR Kultur Walking Home. Und Sie hören unser Spezial zur Landesgartenschau in Thüringen in Leinefelde-Worbis. Und wir fragen gleich, wie ist denn die Landesgartenschau angelaufen? Welche Höhepunkte sind da jetzt im Mai noch zu erwarten und auch danach? Das alles im Gespräch mit dem Geschäftsführer des Ganzen, mit Stefan Nolte.

0: sind in der Kultur und wir waren bei unserem Spezial zur Landesgartenschau eben schon beim Blumenblock, diesem Höhepunkt auf der Landesgartenschau Leinefelde-Worbis. Das ist ja ein ganz besonderes Projekt. Und jetzt sind wir hier bei MDR Kultur in unserem Spezial im Gespräch mit dem Geschäftsführer Stefan Nolte. Herr Nolte, schön, dass Sie Zeit für uns haben.
1: Ja, schönen Dank.
0: Herr Nolte, die Landesgartenschau wurde ja am 23. April eröffnet. Wie läuft's denn bisher? Das Wetter hat ja eigentlich so ganz gut mitgespielt.
1: Am Anfang hat sehr gut mitgespielt, aber dann hatten wir mal 10 Tage wirklich Dauerregen und die Eisheiligen haben uns auch heimgesucht. Und deswegen hatten wir da auch verhalten Gäste. Im Großen und Ganzen sind wir aber zufrieden.
0: Aber es ist nichts passiert an den Pflanzen?
1: Nein,
0: oder so.
1: Es hat sicherlich so stark geregnet, dass mal 2 Wege weggespült wurden. Aber das konnten wir in einer Nacht- und Nebelaktion auch wieder mit unseren Einsatzkräften beheben, sodass der Besucher oder Gast es eigentlich nicht gemerkt hat.
0: Mit welchen Erwartungen sind Sie denn in die Landesgartenschau hineingegangen? Und natürlich die Frage, haben die sich denn erfüllt?
1: Also die Erwartungen waren natürlich, dass wir eine schöne Landesgartenschau unseren Gästen bieten können. Und da haben wir wirklich gutes Feedback bekommen, sind auch immer mit unseren Gästen im Austausch, nehmen auch Kritiken natürlich klar. Wir mussten natürlich auch die Abläufe nachjustieren, weil wir sind ja eine Firma auf Zeit, sage ich jetzt mal. Und alles muss sich einspielen. Aber ich bin im Großen und Ganzen zufrieden.
0: Wenn Sie sagen, Sie sind im Gespräch mit Ihrem Publikum, erheben Sie da auch Daten, woher die kommen? Also was ist so der Einzugsbereich, den Sie da erreichen?
1: Also direkt Daten nachfragen tun wir nicht, aber wir schauen uns natürlich auch die Nummernschilder mal an von den PKWs, die auf den Gästeparkplätzen stehen. Und da können wir sagen, es ist sehr breitbeinig. Das heißt, also wir haben natürlich Gäste aus der Region, also Eichsfeld und Schruthainig, aber auch querbeet weg von Berlin. Weimarer Land ist stark vertreten, Erfurt und natürlich auch Kassel, Witzenhausen, Göttingen.
0: Die Erreichbarkeit, wenn man zu Ihnen will, wenn ich mich jetzt kurzfristig entscheide, wie mache ich das am besten, mit dem Auto oder öffentliche Verkehrsmittel?
1: Das ist eigentlich egal und jedem selbst überlassen. Wir sind hier in der Mitte von Deutschland, haben eine sehr gute verkehrstechnische Anbindung in Form von Straßen. Also wir haben von Nord nach Süden die B247 und von Ost nach West die A38. Also wir sind sehr gut mit dem Auto zu erreichen. Und wir haben aber auch eine Bahnverbindung, die direkt Leinefelde im Prinzip ansteuert. Und von da aus kann man dann mit einem Bus runterfahren. Also wir haben Buslinien im Prinzip im Einsatz. Oder man kann auch anhand der grünen Achse das Gebiet erlaufen.
0: Nun bieten Sie ja ein sehr umfangreiches Angebot. Schafft man das an einem Tag oder sollte man eher ein verlängertes Wochenende oder vielleicht sogar einen Kurzurlaub planen?
1: Also ganz persönlich muss ich Ihnen sagen, ist es in einem Tag, wenn man wirklich interessiert ist, nicht zu schaffen. Wir haben ja 2 Kerngelände, das Kerngelände Süd, was 15 Hektar beinhaltet und dann auch noch den Tüffersgarten mit ungefähr 3,5 Hektar. Dann haben wir die grüne Achse, wo wir auch Hunderttausende von Blumen auch noch gestaltet haben, außerhalb des Bezahlbereichs und natürlich unserem Blumenblock. Und der Blumenblock, also da kann man sich schon locker 3-4 Stunden drin aufhalten.
0: Also wir halten fest, man sollte sich Zeit nehmen.
1: Ja.
0: Und vielleicht auch die Stadt Leinefelde-Worbis noch entdecken am Rande. Wie viel Aufmerksamkeit kann denn so ein Ereignis wie die Landesgartenschau über die Gartenschau hinaus generieren?
1: Also es heißt ja Landesgartenschau und die Stadtgartenschau, muss man mal ganz ehrlich sagen. Und wir sind ja auch hier mit vielen Institutionen aus unserer Region vertreten, auch aus dem Land Thüringen. Und wer unser schönes Eichsfeld besucht, besucht auch gleichzeitig Nordthüringen. Und wir haben eine wunderbare Gegend, wo man ganz viel erleben kann. Und das ist auch das Ziel, dass eine Landesgartenschau immer auch ein Turbo ist für die Region.
0: Also vielleicht auch einen längeren Urlaubplan, sehe
1: ja,
0: ich da raus.
1: Auf jeden Fall.
0: Die Landesgartenschau geht ja noch bis zum Oktober. Da ist ja erstmal jetzt die Pfingstzeit, die Ferienzeit. Das ist ja auch so die schönste Gartenzeit eigentlich. Welche Höhepunkte sind denn da zu erwarten?
1: Also ich kann jetzt aus Erfahrung auch sagen, wir haben am 23. April begonnen. Bis zum heutigen Tage haben wir unser erstes florales Erlebnis im Prinzip gezeigt. Wir werden jetzt gerade in dem Wechselflor umschwenken auf den Sommerflor. Das beginnt jetzt im Juni im Endeffekt. Aber wir haben das Gelände auch so gestaltet, dass man immer irgendwo ein schönes Blumenmeer sehen kann. Und dann haben wir, wie gesagt, auch den Blumenblock, wo wir auch den deutschen Meister mit drin haben, der auf 2 Etagen ausstellt und alle 14 Tage die Ausstellung auch wechselt.
0: Und Sie haben ja für Anfang Juni ein Feierabendticket geplant gehabt. Das haben Sie jetzt ein bisschen vorgezogen auch. Also man kann da ab einem späten Nachmittag für 11 Euro die Landesgartenschau genießen. Was war der Grund für das Vorziehen dieses Angebots?
1: Ja, die Nachfrage. Also wir mussten viele Gäste im Mai darauf verweisen, dass das Feierabendticket, das ab Juni gilt. Hm. Das wollten wir einfach nicht. Und es gibt halt viele Besucher, die halt abends noch mal eine Stunde übers Gelände schlendern wollen und ja, es genießen wollen. Und da haben wir jetzt uns für entschieden, für diese Gäste haben wir das Feierabendticket auch vorgezogen oder für alle unsere Gäste.
0: Was ja auch sehr für die Attraktivität der Landesgartenschau spricht. Das war Stefan Nolke, der Geschäftsführer der Landesgartenschau in Thüringen in Leinefelde-Worbis. Und ich wünsche Ihnen erstmal weiterhin viele, viele Besucher. Gutes Wetter für Sie dort bei der Landesgartenschau. Und ausführlich sind wir mit Stefan Nolke dann nochmal im Juni bei uns im Gespräch. Am 20.06. ist er dann zu Gast in unserer Sendung MDR Kultur trifft. Herr Nolke, ganz herzlichen Dank.
1: Ja, ebenfalls herzlichen Dank.

0: Leiser Shaddad aus Schottland mit Blossom der Blüte. Und das passt ja wunderbar, denn heute geht es bei uns im Spezial um die Landesgartenschau in Thüringen in Leinefelde Worbis. Und wer sich um die Ausrichtung einer Landesgartenschau bewirbt, der tut dies in aller Regel mit einem groß angelegten Sanierungs- oder Verschönerungsprojekt für den städtischen Raum. Das war auch in Leinefelde so. Zwischen dem großen Neubaugebiet und der offenen Landschaft, da gab es bisher einen unüberwindbaren Riegel aus mehr als 800 Garagen und dahinter lag dann noch ein völlig überwuchertes Gelände mit einem kleinen Bächlein, das quasi kanalisiert war. Aus diesem Unland, wenn man so will, ist in den letzten Jahren der sogenannte Augarten entstanden. Die Garagen wurden abgerissen, es gibt da jetzt Spielplätze und Spazierwege, so weit, so schön und gut. Aber eigentlich soll ja so eine Landesgartenschau ja vor allem auch eine Leistungsschau des Gärtnerhandwerks sein. Und wie es darum bestellt ist, dazu hat sich Sabine Frank mal kundig gemacht.
1: Wenn man die Hauptachse des Gartenschaugeländes in Leinefelde entlang geht, sieht man durchaus, dass dies eine frisch modellierte und erst vor kurzem angelegte Landschaft ist. Die Bäume und Hecken sind gerade erst eingewachsen und die Rabatten noch etwas löchrig. Und dennoch entfaltet sich der Reiz einer Gartenschau hier aufs Allerschönste. Auf den Wiesen und in den Beeten steht üppig und auf großen Flächen der letzte Frühlingsflor. Späte, Narzissen und Tulpen in ausgefallenen Sorten, Kaiserkronen und Goldlack. Der gärtnerische Leiter der Landesgartenschau, Andreas Kreuzler, weiß die Zahlen.
2: Die Wechselflorflächen sind 1800 Quadratmeter, aber in Summe haben wir ungefähr über 1 Million Blumenzwiebeln in den ganzen Geländen verteilt.
1: Diese Großzügigkeit erlaubt spektakuläre Gestaltungseffekte, Farbverläufe und zeitliche Staffelungen und überraschende Farbkombinationen. Die ausgedehnten Narzissenflächen verbleiben in der Wiese. Nach Pfingsten werden die Tulpen ausgetauscht gegen den einjährigen Sommerflor, der vorkultiviert in diversen Gärtnereien bereitsteht.
2: Ja, und parallel dazu werden dann noch andere Biophyten, also Blumenzwiebeln, sich präsentieren. Das ist zum Beispiel Allium von, ich sag mal, Daumennagel groß bis Fußball groß, von weiß bis, ja, in bläuliche Violetttöne. Und dann kommen noch Kamassien, eine nicht so bekannte Art von den Blumenzwiebeln. Ja, und dann haben wir noch wilde Gladiolen, Dahlien natürlich, Fräsien, Mombrezien und so weiter noch.
1: Zwischen den Beeten breitet sich Rollrasen aus und dazwischen wiederum liegen weite Flächen, die kurz davor stehen, sich in üppige Blumenwiesen zu verwandeln.
2: Es sind zwar Wildblumen, aber die sind nicht eingesät, sondern das sind Wildblumenmatten. Die werden so verlegt wie Rollrasen, bloß nicht aufgerollt, sondern die werden als Matten geschnitten und werden so wie Fliesen aneinander gelegt. Und verwachsen dann. So Margariten, die jetzt hier schon in der Knospe stehen und. In der Regel sind so um die 20, 27 verschiedene Wildblumenarten dort eingesät, sodass wir ein ganzes Jahresbild hier erhalten. Davon haben wir ungefähr 5000 Quadratmeter verlegt.
1: Die letzten Flächen übrigens eine Woche vor der Eröffnung. Scheinbar wurde hier aus der Not eine Tugend gemacht, aber in Wahrheit sind diese fertigen Blumenwiesenmatten der letzte Schrei für alle, die ihren Garten von null auf gleich perfekt haben wollen. Hier in Leinefelde sind sie in 6 unterschiedlichen Blumenmischungen verlegt. Der gärtnerische Ehrgeiz von Andreas Kreuzler geht dahin, dass sie gemeinsam mit dem Sommerflor immer ein makelloses Gesamtbild abgeben.
2: Natürlich ist es aufgrund der ganzen Biologie nicht möglich, immer eine Fläche auf dem oberen Level zu halten. Aber das Ansinnen ist, zu jeder Zeit an einem Punkt, der auch überall einsichtbar ist, ein Highlight zu haben, eine Qualität zu haben, die dann blüht, die gerade im Zenit ist in der Entwicklung.
1: Anregungen für zu Hause gibt es eher in den sogenannten Themengärten. Dort haben Thüringer Landschaftsbauer Themenzimmer eingerichtet, ungefähr so groß wie ein Schrebergarten, mit Hecken eingefasst und jedes hat seine Struktur und seine Gestaltungsidee.
2: Hier auf der rechten Seite sieht man es schon von Weitem, es ist so Spielplatz, hier links ist mehr so die Naschkultur, Esskultur und so weiter. Die Ernährung steht da im Mittelpunkt, so der Kleingarten. Jeder hat seine Eigenheit, seine Besonderheit. Aber was hier eben wirklich auch hervorzuheben sind diese hochwertigen Steinsatzarbeiten.
1: Dieser Bereich ist die sogenannte Gartenstadt. Hier können und sollen später Einfamilienhäuser gebaut werden. Ortsteilbürgermeister Patrick Westphal sieht jetzt schon, dass die Leinefelder sich identifizieren mit dieser neuen Stadtlandschaft und freut sich auf die Nachnutzung.
3: Wir werden sicherlich nicht das Level haben, was wir jetzt hier haben. Ne? Aber es wird dennoch gepflegt werden. Also die Eichsfelder sind, wenn man durchs Eichsfeld fährt und guckt so mal in die Vorgärten, die sind schon sehr ordentlich und wir wollen unser Zuhause ordentlich haben und da kümmern wir uns auch drum.
0: Also ein Stückchen Nachhaltigkeit der Landesgartenschau in Thüringen. Der Ortsteil Bürgermeister Patrick Westphal in Leinefelde freut sich auf eine schöne Stadt- und Gartenlandschaft nach der Landesgartenschau. Sabine Frank hat ihn und den gärtnerischen Leiter Andreas Kreuzler dort für uns getroffen.

0: Ja, und das Stück, was da Julius Sassall am gedämpften Klavier gespielt hat, das haben Sie wahrscheinlich erkannt, nämlich Reinhard Mais in meinem Garten, was ja auch sehr gut passt. Denn wir sind heute bei der Landesgartenausstellung in Thüringen in Leinefelde-Wurbis und vor knapp 4 Wochen hat sie eröffnet. Und mit der Landesgartenschau bekommt die Eichsfeldregion ja insgesamt mehr Aufmerksamkeit, dieser Landstrich im Nordwesten Thüringens. Und um die Landesgartenschau herum gibt's natürlich da auch noch viel zu entdecken. Und meine Kollegin Christine Franke hat für die Online-Seiten von MDR Kultur da einiges zusammengetragen, was sich lohnt zu besuchen. Hallo Christine.
1: Hallo.
0: Christine, was macht die Region denn im Eichsfeld so besonders?
1: Ja, das Eichsfeld ist so eine Region, die viele vielleicht gar nicht auf dem Schirm haben, die aber einiges zu bieten hat. Es ist diese Mischung aus Mittelgebirgslandschaft, Fachwerkstätten und ganz viel Geschichte. Und rund um die Landesgartenschau wird das jetzt nochmal besonders in den Fokus gerückt. Aber ehrlich gesagt, man könnte da auch ohne Gartenschau auf jeden Fall mehrere Tage verbringen.
0: Dann schauen wir mal, was man da so entdecken kann. Wenn wir über Natur und Aussicht sprechen, was sind da so die Highlights?
1: Also einen tollen Ausblick hat man zum Beispiel vom sogenannten Skywalk Sonnstein. Das ist eine 486 Meter hohe Kuppe an der Grenze zwischen Niedersachsen und Thüringen. Von dort oben hat man einen richtig weiten Blick bis in den Harz, ins Kyffhäuser Gebirge oder ins Ohmgebirge. Das ist ein eher kleines Mittelgebirge im Norden des Eichsfelds. Nicht sehr hoch, aber landschaftlich sehr markant und ein gutes Beispiel für diese ruhige, leicht hügelige Struktur der Region. Und daneben ist der Ort auch historisch interessant. Da gibt es alte Spuren früherer Besiedlung und sogar eine kleine Wallanlage, die sogenannte Obenschanze, eine Befestigungsanlage aus dem Mittelalter. Also Natur und Geschichte direkt nebeneinander.
0: Das klingt nach einem klassischen Aussicht genießen und gleichzeitig so ein bisschen Geschichte lernen Ort. Bleiben wir mal bei der Natur. Da gibt es auch was mit Tieren, oder?
1: Genau, den alternativen Bärenpark in Wurbis, das ist kein klassischer Zoo, sondern ein Wildtierrefugium. Dort leben Bären, Wölfe und Luchse, die früher in Zoos oder Zirkussen gelebt haben. Die Tiere haben dort deutlich mehr Platz und naturnahe Gehege. Das Spannende ist, man geht dort nicht einfach nur spazieren und schaut die Tiere an, sondern bekommt auch viel Hintergrundwissen über Artenschutz und Tierhaltung. Man lernt also auch noch was.
0: Das sei den Tieren also gegönnt, dass sie da einen schönen Lebensabend verbringen können. Das klingt alles sehr spannend. Wechseln wir mal von der Natur zur Geschichte. Auch das ist ja, da ist ja das Eichsfeld reich dran. Da spielt die Region ja auch eine große Rolle in der Geschichte.
1: Absolut. Ein zentraler Punkt ist das Grenzlandmuseum Eichsfeld. Das liegt direkt an der ehemaligen innerdeutschen Grenze. Dort wird die deutsche Teilung von 1945 bis 90 sehr anschaulich erklärt. Man kann sogar noch Reste der alten Grenzanlagen sehen. Das ist kein abstraktes Museum, sondern ein Ort, an dem Geschichte wirklich greifbar wird. Es gibt Ausstellungen, aber auch ein Außengelände mit original erhaltenen DDR-Grenzanlagen. Und man merkt ziemlich schnell, wie stark diese Grenze das Leben der Menschen geprägt hat. Außerdem gibt es noch das Grenzmuseum Schifflersgrund. Auch dort geht es um die ehemalige

0: Grenze. Da steht sogar ein erhaltenes Stück Grenzanlage mit Zaun und Beobachtungsturm. Und wer möchte, kann dort auch wandern. Es gibt einen Grenzwanderweg, etwa 11 Kilometer lang. Das ist dann wirklich eine Kombination aus Bewegung und historischer Auseinandersetzung.
1: Das heißt, man erlebt Geschichte nicht nur im Gebäude, sondern auch direkt im Gelände. Und einen Wanderweg hatten wir ja schon erwähnt, aber es gibt dergleichen noch mehr. Also viele Wander- und Spazierangebote, glaube ich.
0: Ja, zum Beispiel die Mühlentour durch Mühlhausen. Das ist eine rund 5 Kilometer lange Route durch die Altstadt. Sie führt entlang eines Baches und vorbei an alten Mühlenstandorten. Man entdeckt dort restaurierte Gebäude, kleine Gassen und insgesamt sehr viel Stadtgeschichte. Es ist eher ein entspannter Spaziergang, aber mit vielen kleinen historischen Details. Mühlhausen hat nämlich eine mittelalterliche Wehranlage mit begehbarer Stadtmauer und 11 gut erhaltene Kirchen.
1: Das klingt wie so ein bisschen eine kleine Zeitreise in der Stadt. Und wenn wir über Natur und Bewegung sprechen, es gibt auch den Eichsfeld-Wanderweg. Was ist das?
0: Genau, der ist definitiv empfehlenswert, rund 280 Kilometer lang, also eher etwas für Etappenwanderer. Er führt einmal durch das gesamte Eichsfeld vom niedersächsischen Teil bis nach Thüringen. Man kann einzelne Etappen laufen und kommt dabei durch Dörfer, Wälder und historische Orte wie Duderstadt oder Heilbad Heiligenstadt. Besonders schön ist, dass man immer wieder auf regionale Kultur trifft, also nicht nur Natur, sondern auch kleine Städte und Fachwerk.
1: Und das ist ja dort weit verbreitet und du hast gerade Duderstadt erwähnt. Das ist auch ein Ausflugsziel an sich, glaube ich, oder?
0: Ja, definitiv. Duderstadt gehört zu Niedersachsen, ist von Leinefelde-Worbis etwa 20 Autominuten entfernt und ist eine klassische Fachwerkstadt mit rund 600 historischen Gebäuden. Besonders bekannt sind das Westerturm-Ensemble und das alte Rathaus aus dem 14. Jahrhundert. Die Altstadt wirkt sehr geschlossen und gut erhalten. Man kann dort definitiv entspannt durch die Straßen bummeln.
1: Und daneben liegt dann gleich das erwähnte Heilbad Heiligenstadt, wenn ich richtig liege. Auch das ist ein Besuch wert, ne?
0: Genau, das ist so etwas wie die kulturelle Hauptstadt des Eichsfelds. Dort gibt es zum Beispiel einen Märchenpark, der sich an den Geschichten der Brüder Grimm orientiert. Also auf jeden Fall ein Ausflug wert mit der Familie. Außerdem gibt es einen Skulpturenweg mit Holzarbeiten und auch ein Literaturmuseum über Theodor Storm. Das ist in einem sehr alten Fachwerkhaus untergebracht und zeigt sein Leben und Wirken aus seiner Zeit in der Region.
1: Also wir merken schon, Natur und Kultur ganz eng zusammen im Eichsfeld. Und diese Geschichte, die haben wir dort überall, diese Mischung aus Natur, Geschichte und Kultur auf engem Raum. Gibt es vielleicht einen Ort, der dir besonders da im Kopf geblieben ist?
0: Das ist auf jeden Fall die Burgruine Hahnstein. Das ist vielleicht einer der spektakulärsten Orte. Die Burg liegt auf einem Felsen über dem Werratal und hat eine ziemlich eindrucksvolle Silhouette. Von dort oben hat man einen großartigen Blick über die Landschaft und es finden dort auch Veranstaltungen statt, zum Beispiel Mittelalterfeste oder Ritterspiele. Das macht den Ort sehr lebendig.
1: Das klingt, als ob man da einiges erleben könnte.
0: Genau so ist es und das fasst die Region eigentlich auch ganz gut zusammen. Viel Geschichte, aber nicht im Museum eingeschlossen, sondern sehr lebendig genutzt.
1: Wenn wir das mal zusammenfassen wollten, warum sollte man zur Landesgartenschau 2026 nach Leinefelde-Worbis fahren?
0: Weil man dort eben nicht nur eine Gartenschau besucht, man bekommt eine ganze Region dazu. Man kann Natur erleben, in die Geschichte der deutschen Teilung eintauchen, Fachwerkstätte entdecken und gleichzeitig sehr unterschiedliche Landschaften sehen. Es ist diese Kombi aus kleinen Entdeckungen, nicht das eine große Highlight, sondern viele verschiedene.
1: Also sollte man nicht nur Zeit für die Landesgartenschau mitbringen, sondern auch weit darüber hinaus. Es gibt viel zu entdecken, im Eichsfeld hingehen, Zeit mitbringen, sich einfach treiben lassen.
0: Genau, und vielleicht auch mal einen Umweg einplanen, der lohnt sich dort ziemlich oft.
1: Sehr schön. Dann sagen wir danke für diese kleine Reise ins Eichsfeld und vielleicht haben wir ja bei Ihnen zu Hause ein bisschen Lust geweckt, die Region selbst zu entdecken. Christine, ganz herzlichen Dank.
0: Gerne.

normalerweise so im jazznahen Bereich unterwegs, Hannah Köpf in diesem Falle mit Amerikaner-Musik, Tim Dudeks Flower Mind und die Musik an diesem Abend herausgesucht von Tutano. Und das war unser Spezial zur Landesgartenschau Thüringen in Leinefelde-Worbis. Vielleicht haben wir Ihnen ja ein bisschen Lust machen können auf einen Besuch auf der Landesgartenschau oder auch darüber hinaus. Wir haben es ja mehrfach gehört, da gibt es jede Menge zu entdecken und vielleicht ist das ja auch was für einen kurzen oder auch längeren Urlaub in der spannenden Region. Und mit dieser Empfehlung darf ich mich empfehlen. Danke, dass Sie mit dabei waren. Einen schönen Abend für Sie. Ich bin André Sittner, sage Tschüss, machen Sie es gut.

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2: Um 19 Uhr mit Rio Takeda. Der sächsische Innenminister Armin Schuster hat sich an dem eingestürzten Haus in Görlitz ein Bild von den Rettungsarbeiten gemacht. Der CDU-Politiker sagte, es gebe weiter die Hoffnung, noch Menschenleben zu retten. Es sei ein gutes nachbarschaftliches Signal, dass auch Einsatzkräfte aus dem polnischen Skorzelec im Einsatz seien. Bei der Suche nach den drei Vermissten müssen die Helfer Trümmerteile von Hand und mit Schaufeln abtragen. Um ausströmendes Gas zu stoppen, wurde eine Gasleitung inzwischen an drei Stellen gekappt. Ein mit dem Ebola-Virus infizierter US-Patient soll in der Berliner Charité behandelt werden. Das hat das Bundesgesundheitsministerium mitgeteilt. Er werde dort auf eine Sonderisolierstation kommen. Der Leipziger Infektiologe Christoph Lübbert sagte dem MDR, der Mann werde am Abend in einem Spezialflieger in Berlin erwartet. Es handle sich um einen Arzt, der sich bei Ebola-Patienten im Kongo angesteckt habe. Nach US-Angaben werden auch 6 Kontaktpersonen des Mannes zur Beobachtung nach Deutschland gebracht. Wenige Tage nach US-Präsident Donald Trump ist Kreml-Chef Wladimir Putin zu einem Besuch in China eingetroffen. Die russische Staatsagentur TASS berichtete, Putin sei in Peking gelandet. Er will mit Chinas Staatschef Xi Jinping über den Ausbau der Partnerschaft beider Länder sprechen. Für Russland ist China der wichtigste Handelspartner. Junge Menschen in Sachsen-Anhalt wünschen sich, einem Bericht zufolge, mehr Mitsprache, bessere Freizeitangebote und mehr Begegnungsräume. Das geht aus dem neuen Kinder- und Jugendbericht hervor, der im Auftrag des Sozialministeriums erstellt wurde. Untersucht wurde darin die Lebenslage von Kindern und jungen Erwachsenen zwischen 6 und 27 Jahren. Sorgen bereiten ihnen demnach gesellschaftliche Entwicklungen, steigende Preise und ihre Zukunft. Die deutsche Fußballnationalmannschaft wird vorerst nicht mehr im thüringischen Blankenhain trainieren. Wie der Betreiber des Trainingsresorts mitteilte, fällt der für Herbst geplante mehrtägige Aufenthalt aus. Grund seien Unstimmigkeiten mit dem Finanzamt in Jena. Es gebe Streit darum, wie die Nutzung des Platzes steuerlich zu bewerten sei. Nach Angaben des Hotelmanagements belaufen sich die Nachforderungen mittlerweile auf mehr als 100.000 Euro. Das waren die Nachrichten. Das Wetter mit den Temperaturen von 19 Uhr, Brocken 7 Grad, Chemnitz leicht bewölkt 18, Dresden stark bewölkt 19, Eisenach bedeckt 16, Erfurt bedeckt 15 Grad, Fichtelberg wolkig 11, Gera bedeckt 18, Görlitz wolkig 19, Halle sonnig 18, Leipzig leichter Regen 19, Magdeburg stark bewölkt 17 und Meiningen bedeckt bei 16 Grad. Sonnenuntergang in Halle heute 21.01 Uhr und Sonnenaufgang morgen um 5.14 Uhr. Die Vorhersage in der Nacht wechselnd bis stark bewölkt mit Schauern, Tiefstwerte 12 bis 7 Grad. Morgen viele Wolken, wenig Sonne, gebietsweise Schauer. Am Nachmittag und Abend auch Gewitter, Höchstwerte von West nach Ost 16 bis 22 Grad. Am Donnerstag heiter bis wolkig, nur noch selten Schauer, leicht steigende Temperatur. MDR Verkehrsdienst, A2 Richtung Hannover zwischen Hirxleben und Allerengersleben, stauen stockend wegen eines defekten LKWs plus 15 Minuten. Vorsicht auf der A9 Richtung Berlin zwischen Münchberg Süd und Münchberg Nord liegt ein Besen auf der Fahrbahn. Die A9 Richtung Berlin ist zwischen Fockerode und Coswig nach Unfall gesperrt, zurzeit Stau bis Dessau Ost. Vorsicht auf der A9 Richtung München zwischen Großkugel und Leipzig West, ungesicherte Unfallstelle auf der mittleren Fahrspur. A14 Richtung Dresden zwischen Halle-Trotha und Halle-Tornau, stockend an der gehörten Unfallstelle. Auch noch Stau auf der Umfahrung zwischen Grube Ferdinande und Halle, Stau plus 20 Minuten. Die A71 Richtung Sangerhausen wird zwischen Oberhofen-Greifenroda wegen Tunnelwartungsarbeiten bis morgen ca. 6 Uhr gesperrt. Eine Umleitung ist ausgeschildert. Und in Erfurt ist die Stauffenbergallee zwischen Leipziger Platz und Schlachthofstraße wegen eines Feuerwehreinsatzes gesperrt. Geblitzt wird auf der A4 Richtung Görlitz in Höhe Dresden-Neustadt und auf der A9 Richtung München. Zweimal zwischen Schkeuditzer Kreuz und Großkugel und auch zwischen Dreußig und Eisenberg. Soweit der MDR Verkehrsdienst, die Zeit 19.04 Uhr.
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3: Heute mit der 6. Folge aus dem Science-Fiction-Roman Lieferdienst von Tom Hillenbrand. Willkommen dazu, sagt Ellen Schweder. Arkadi, Kurier beim Lieferdienst Rio, ist durch seinen erschossenen Kollegen Airbox in eine Sache hineingeraten, die immer gefährlicher wird. Das unregistrierte Paket, das er für Airbox in ein Penthouse an eine Frau namens Svesti geliefert hatte, das schien eine geheime Lieferung zu beinhalten, die Arkadi für einen portablen 3D-Drucker hält. Plötzlich hatte sich die Abteilung 11 für ihn interessiert und Arkadi angewiesen, sich zu melden, wenn er Svesti wieder sieht. Zwei Tage später ist es soweit. Arkadi beobachtet, wie Svesti an einer öffentlichen Sammelstelle für Retouren zwei Pakete ablegt. Eigentlich lässt man sich in Neu-Berlin nicht nur alles liefern. Man lässt seine Retouren auch direkt von zu Hause abholen. Dafür müssen sie aber registriert sein. Als Arkadi Svesti entdeckt, informiert er also sofort den Elfer. Der will, dass Arkadi ihm Svestis am Sammelpunkt abgelegte Retouren bringt. Doch da hat sich schon eine Drohne die beiden Pakete geschnappt und fliegt davon. Arkadi folgt ihr auf seinem Hoverboard. Sie fliegen lange und schließlich verlässt die Drohne das Liefergebiet in Richtung Alt-Berlin. Es liest Oliver Siebeck.
4: Alt-Berlin. Eigentlich wollten sie alles wieder aufbauen. Wäre ja nicht das erste Mal gewesen. Als aber nach 10 Jahren Planung und 5 Jahren Bau immer noch nicht erkennbar war, wann wieder jemand in Alt-Berlin würde wohnen können, gab man die Sache allmählich auf. Mit allmählich meine ich, dass die Landesagentur für Planung, Projektierung und Erschließung Lappe noch 10 weitere Jahre vor sich hin prockelte. Während die Lappen nichts zustande kriegten, entstand anderswo B2. Zwischen Luckenwalder Heide und Spreewald hatte man nach der Katastrophe ein provisorisches Berlin 2.0 errichtet. Es sollte planiert werden, sobald das ursprüngliche Berlin wieder bewohnbar war. Aber dazu kam es bekanntermaßen nie. Und so wurde Behelfs-Berlin zum einzig wahren Neu-Berlin. Alt-Berlin guckte dumm aus der Wäsche. Inzwischen haben wir ein Viertel erreicht, das laut meinem Weiser Lichtenrade heißt und am südlichen Rand von B1 liegt. Ich war noch nie hier. Warum auch? Außer verfallenen Häusern und von Birkenschösslingen durchbohrtem Asphalt ist hier nichts. In der Schule haben wir B1 damals durchgekaut. Die interessanteren Sachen befanden sich alle in der Mitte der Stadt. Dieses komische Tor, das rostige Rathaus, die riesige Merkel-Skulptur. All das wurde von den Fusionsbomben sauber weggeputzt. Die äußeren Sumpfgebiete hingegen blieben verschont, weswegen es kein Stadtschloss mehr gibt, die Plattenbauten von Marzahn aber relativ unversehrt sind. Sind wir sogar mal durch. Schulausflug. Ich fand es ziemlich langweilig. Die Platten sahen aus wie Silos, nur viel kleiner. Die Retourendrohne ändert ihren Kurs, fliegt nach Norden. Ich bleibe dran, sweepe mit dem Weiser regelmäßig die Umgebung. Reine Paranoia, ich weiß. Hier draußen ist kein Schwein. Die Straßen sind menschenleer. Wir passieren Lankwitz, Steglitz. Heißt hier echt alles mit Itz? Ein Stück voraus erhebt sich etwas, das wie ein Autobahnkreuz aussieht. Außerdem mache ich eine Art Ringstraße aus. Im Vergleich zu denen in B2 ist sie ziemlich mickrig. Interessant ist, dass die Straßen weniger verrottet wirken als der Rest. Vermutlich war der Ring eines der großen Neubauprojekte der Lappe. Ja, jetzt erinnere ich mich. Man wollte zunächst neue Bahnhöfe, ein neues Straßennetz und einen neuen Flughafen bauen, bevor man den Rest hochzog. Aber nach 20 Jahren war man immer noch nicht sonderlich weit. Man sieht es an dem Autobahnkreuz. Es wurde anscheinend fertiggestellt, aber die Schnellstraßen, die von ihm abgehen, enden nach ein paar hundert Metern im Nichts. Die Drohne folgt der Ringstraße. Erneut erwäge ich, meinem Elfer eine Nachricht zu schicken. Seit bestimmt einer halben Stunde fliege ich schon durch die Pampa. Wo bleibt die Kavallerie? Ich rufe ein Chatfenster auf. No network. Die Drohne geht runter. Wir sind 20 Meter über dem Ring. Auf dessen unterer Ebene sollte wohl die Bahn fahren. Es gibt insgesamt 8 Gleisspuren. Vor uns taucht die Einfahrt zu einem Tunnel auf. Er ist riesig. Ein mindestens 30 Meter breites Maul klafft in einer Betonwand. 4 der Gleise verschwinden darin. Es wird Zeit, die Sache zu beenden. Ich ziehe meinen Corrector, nehme die Drohne ins Visor, schieße ein Sucherprojektil ab. Die Dinger folgen dem erfassten Ziel, werden seine Schaltkreise braten. Sobald der Sucher unterwegs ist, springt jedoch das Ausweichprogramm der Drohne an. Sie fliegt einen Zickzackkurs, feuert Düppelkonfetti ab, um den Sucher zu verwirren. Leider klappt das ausgezeichnet. Mein Sucher saust an der Drohne vorbei und knallt gegen eine der Tunnelwände. Einen Moment erhellt ein Lichtblitz den dunklen Schlund und offenbart dessen Inneres. Ich falle fast vom Brett. Nein, keuche ich. Fuck, das kann nicht. Die Drohne ist inzwischen im Tunnel. Ich fliege hinterher. Nicht nur wegen der Retouren. Nach dem, was ich gerade gesehen habe, muss ich es einfach tun. Die Scheinwerfer an meinem Board und meinem Overall flammen auf. Die Drohne vor mir fliegt weiter in die Röhre hinein. Der Tunnel ist abschüssig. Wenn ich wetten müsste, würde ich sagen, dass er zum B-71 führt, dem supermodernen unterirdischen Hauptbahnhof, der auch nie fertig wurde. Die Drohne bleibt auf einmal in der Luft stehen. Mit einem leisen Summen öffnet sich ihr Ladeport. Die Retouren purzeln heraus. Einen Augenblick scheinen die grauen Boxen in der Luft zu hängen, bevor sie zu Boden stürzen. Die Drohne zischt ab. Ich ignoriere sie. Stattdessen starre ich auf die Szenerie unter mir. Dort liegen abertausende Boxen. Einige sind grau, rot oder grün, die meisten jedoch blau oder gelb. Mit den Scheinwerfern leuchte ich in den Tunnel hinein. Soweit das Auge reicht, ist alles voller Retouren. Angesichts des Durchmessers der Röhre würde ich schätzen, dass sie sich bestimmt 10 Meter hochstapeln. Ein großer Teil der Pakete scheint den Abhang hinuntergerutscht zu sein, eine Endmoräne aus Retouren. Ich gehe runter, greife mir Svestis Pakete. Die Peak-Boxen von White-Schwarz entferne ich. Vielleicht enthalten sie Peilsender. In der ersten Kiste befindet sich ein Samsung-Grill. Nicht so ein Barbecue-Teil, sondern ein elektrisches Standgerät für die Küche. Das zweite ist ebenfalls ein Grill. Er ähnelt dem ersten, ist aber ein anderes Fabrikat. Siemens Crispmaster. Ich öffne die Produktverpackung des Samsung, schaue hinein. Was mich interessiert, ist die Rückseite. Bingo. Wieder einmal gibt es einen Feedport. Direkt über der Anschlussbuchse klebt der mir bereits bekannte grüne Sticker. Die Nummer darauf lautet 265. Ich verstaue den Crispmaster in meiner Kiepe. Daraufhin beschwert sich die Software, weil die Ware unkonfektioniert und ungescannt ist. Ich ignoriere ihr Klagen. Die zweite Box passt nicht mehr in den Tornister. Also zurre ich den Samsung mit einem Gummiband außen an der Kiepe fest. Nicht ganz vorschriftsgemäß, aber das ist jetzt auch egal. Vorsichtig fliege ich weiter in den Tunnel hinein. Es ist zappenduster hier unten. Meine Scheinwerfer sind die einzige Lichtquelle. Pakete pflastern meinen Weg. Obwohl ich inzwischen bestimmt 150 Meter weit im Tunnel bin, liegen sie noch immer überall. Es sind derart viele, dass man Gleise und Schotterbett nicht ausmachen kann. Nach vielleicht 200 Metern gabelt sich der Tunnel. Ich nehme die rechte Abzweigung. Kurz darauf erreiche ich die Einfahrt zu einer Bahnstation. Sie ist riesig, mit hohen bogenförmigen Decken, bei denen sich irgendein Designer verwirklicht hat. Allerdings ist Wasser eingedrungen. Es haben sich Stalaktiten und Stalagmiten gebildet. Auch in dieser Designer-Tropfsteinhöhle liegen Pakete. Da ist ein Geräusch. Es ist nicht das des Wassers, das die Wände hinabtröpfelt. Eher klingt es wie ein Rohrtor. Erneut ziehe ich meine Glock. Es handelt sich um eine weitere Kurierdrohne. Sie muss aus der entgegengesetzten Richtung gekommen sein. Die Drohne stoppt über den Gleisen, lässt 2 goldgelbe Pakete fallen. Dann schwirrt sie ab. Ufuk hatte recht. Recycling und Deprinting? Am Arsch. Stattdessen werden die Retouren in den Eingeweiden dieser Ruinenstadt verklappt. Wieder vernehme ich ein Geräusch. Diesmal klingt es nicht nach Kurierdrohne. Deren helles Sirren kenne ich in- und auswendig. Dies ist ein deutlich tieferes Brummen. Oh, fuck. Ich lösche alle Lichter. In der Dunkelheit erkenne ich in der Ferne einen roten Schein. Das ist ein Laserabtaster. Er gehörte einem größeren Flugobjekt, so viel ist sicher. Ich vernehme ein klackendes Geräusch. Es klingt, als ob jemand oder etwas eine Waffe durchlädt. Ein Scheinwerfer flammt auf. Der Umriss des Objekts wird sichtbar. Es ist eine Hunter-Seeker-Drohne. Panik erfasst mich. Ich fliege los. Langsam zunächst, denn noch immer sehe ich kaum die Hand vor Augen. Nach 50 Meter schalte ich die Scheinwerfer ein und gebe Vollgas. Ich streife ein herabhängendes Lüftungsrohr, spüre einen Schlag, höre ein reißendes Geräusch. Egal, nur raus hier. Dialog und Kommunikation. Vor ein paar Minuten hat mich das Weiser darüber informiert, dass ich mich wieder im Liefergebiet befinde. Aber meine Knie zittern noch immer. Dass da unten Killerdrohnen herumfliegen, hat mir Angst gemacht. Beinahe noch schockierender ist der riesige Retourenhaufen. Warum landet das Zeug nicht im Anmaker? Ich erreiche die äußere Ringstraße. Nun heißt es, Westis Paket loszuwerden. Paket, nicht Pakete, ganz recht. Als ich an dem Rohr hängen geblieben bin, habe ich den außen an meiner Kiepe festgezurrten Grill verloren. Aber das lässt sich nicht mehr ändern. In die andere Schachtel in meiner Kiepe habe ich noch nicht reingeschaut, aber ich würde meine Planke darauf verwetten, dass es sich auch dabei um einen getarnten Maker handelt. Ich lande auf einem Hochhaus, bei dem es sich der mannshohen Beschriftung zufolge um das Silo Richard David Precht handelt. Ich öffne meine Kiepe, hole die Pappschachtel mit dem Grill heraus. Bingo. Wieder dieser dreipolige Maker-Stecker, laufende Nummer 147. Ich packe den Grill wieder ein. Und wo ich schon dabei bin, konfektioniere ich ihn auch gleich. Die Pappschachtel wandert in eine blaue Peakbox. Aus Gewohnheit buche ich die Kiste beinahe ins System ein. Aber das lasse ich dann doch lieber. Wer weiß, wer mitliest. Eine Weile hocke ich auf dem Dach des Silos und stiere vor mich hin. Ich müsste eigentlich weiter. Doch ich fühle mich, als habe mir jemand den Stecker gezogen. Während ich vor mich hinstarre, nähert sich eine Drohne. Es handelt sich um eine der Cloches von Flying Dinner. Vermutlich fliegt sie mir schon seit geraumer Zeit hinterher. Ich komme hoch und trete an die Brüstung, um mein Essen entgegenzunehmen. Das rettet mir vermutlich das Leben. Die Brüstung, die das Flachdach des Sozialbaus umgibt, ist 1,5 Meter hoch. Solange ich in einiger Entfernung auf dem Boden saß, konnte ich nur den Teil des Himmels sehen, der oberhalb der Mauer lag. Mein neuer Blickwinkel offenbart mir, dass nicht nur die Drohne im Anflug ist. Vielleicht 100 Meter unter der Cloche kommen 4 Border angeflogen. Jeder von ihnen wird von 2 kugelförmigen Objekten flankiert. Ich renne zur anderen Seite des Dachs. Vielleicht haben sie mich noch nicht gesehen. Ich könnte einen Sturzflug hinlegen und zwischen den umliegenden Silos verschwinden, bevor... Hinter mir explodiert was. Ich hätte nicht gedacht, dass ich diesen Move je wieder abziehen würde. Doch nun springe ich schon wieder von einem Dach, bevor mein Brett aktiv ist. Ich höre jemanden schreien. Klingt ein bisschen wie Alpengejodel. Bin ich das? Wahrscheinlich. Ich aktiviere das Boot. Battery low. Wie alle Berliner Silos besitzt auch das Precht exakt 100 Stockwerke. Als ich das Board zum ersten Mal anwerfe, habe ich bereits ein Drittel hinter mir, besser gesagt über mir, gelassen. Ich versuche es nochmal. Recharge Battery. Ich mach's, Ehrenwort. Aber jetzt spring endlich an. Die Suspensoren summen. Ich bekomme Schub. Als die Straße höchstens noch 20 Meter entfernt ist, stabilisiert sich das Board. In meinem Weiser blinkt noch immer die Akkuleuchte. Land immediately. Scheiße, scheiße, scheiße. Ich habe einen Ersatzakku in der Kiepe. In einem Video habe ich einmal gesehen, wie einer die Batterie während des Flugs gewechselt hat. Theoretisch ganz einfach. Board aus, Klappe auf, leerer Akku raus, voller Akku rein, Neustart. Und das natürlich alles, bevor man auf der Straße aufditscht. Das bringe ich nicht. Hektisch schaue ich mich um. Ich schwebe vor einer Fensterfront. Dahinter liegen Wohnzimmer. Die Grundrisse von Silo-Apartments sind stets gleich. Stünde ein Fenster offen, könnte ich hindurchfliegen, aber wie ich selbst nur zu gut weiß, lassen sich Silofenster lediglich kippen. Ansonsten würden die Bewohner ihr Altglas, ihre löchrigen Socken und vermutlich auch ihre Retouren aus dem Fenster schmeißen. Ach, scheiß drauf. Ich ziehe die Glock, wähle ein Standardprojektil. Diese Plastikgeschosse haben zu wenig Rums, um meine Verfolger vom Himmel zu holen, aber für eine

0: über mir vorbei, verschwindet zwischen zwei Häusern. Ich lege den Notaushebel wieder um. Boot Sequence initiated. 03%. Als erstes feuern die Suspensoren. 2-3 Meter über der Straße. Ich werde also doch nicht am Boden zerschellen. Da es jedoch weitere 10 bis 15 Sekunden dauert, bis auch die Steuerung online geht, werde ich stattdessen auf andere Weise sterben. Vor mir sehe ich einen roten Trippeldeckerbus voller Touristen. Boot Sequence 67%. Der Bus steht quer auf der Kreuzung im Stau. Ich rase direkt auf ihn zu. Ich versuche, hochzuziehen. Nichts passiert. Boot Sequence 84%. Die Touristen im Bus, Japaner oder Chinesen, haben mich inzwischen bemerkt. Vom Oberdeck zeigen sie in meine Richtung. »Weg da!« schreie ich. Einige machen Fotos. Boot Sequence 96%. Langsam dämmert den Gaffern, dass sie in Gefahr sind. Einige werfen sich zwischen die Sitzreihen. Boot Sequence complete. Gut zu wissen, aber leider zu spät. Zwar ziehe ich das Board umgehend hoch, aber es reicht nicht mehr. Immerhin krache ich nicht in die Flanke des Busses. Stattdessen bleibt mein Board an der metallenen Reling hängen, die um das Oberdeck verläuft. Ich werde über den Bus katapultiert, in einen kleinen Park jenseits der Kreuzung. Es macht wusch, als die Airbags meines Hendo-Anzugs aufgehen und mich in ein fliegendes Michelin-Männchen verwandeln. Ich schlage auf. Immerhin ist es Rasen. Trotzdem tut es höllisch weh. Ein stechender Schmerz durchfährt mein linkes Handgelenk. Ich überschlage mich mehrfach. Als sich nach einer Weile alles zu drehen aufhört, bemerke ich, dass mein Mund voller Sand ist. Ich spucke aus, schaue mich um. Jemand glotzt mich an. Er trägt eine Mütze mit grünen Mäuseöhrchen und hält eine Schaufel in der Hand. Ich setze mich auf. Das ist ein Spielplatz. Ich muss durch den halben Park gekullert sein und bin am Ende in einem Sandkasten gelandet. Staunende Kinder und empörte Mütter schauen mich an. Als ich mich versuchsweise aufrichte, hat sich die erste Löwenmutter bereits vor mir aufgebaut. Sind Sie komplett irre? Was da alles hätte passieren können? Ich verlange, dass Sie mir sofort Ihren Namen geben. Ich werde mich bei der Rio-Geschäftsführung beschweren. Typisch Friedrichsgarten, die Alte. Ich lächle und sage, Irenaeus Court, Abteilung 11. Mama erwidert etwas, das ich aber nicht verstehe, da sich just in diesem Moment meine Airbags entleeren. Es klingt wie die terminale Flatulenz einer magenkranken Wildsau. Schon bin ich fort. Nachdem ich etwas Land gewonnen habe, halte ich Ausschau nach meinem Freund mit dem Raketenwerfer. Er ist nirgends zu sehen. Entweder habe ich ihn abgeschüttelt oder er, Kommodore Bloch und seine blaue Brigade, haben ihn endlich vom Himmel geputzt. Ich sehe, dass Ufuk mich noch 3-mal angerufen hat. Zudem hat er mehrere Nachrichten geschickt. Alles okay, Digga? Hast Stress, oder? Was soll das mit der Bestellung? Ruf mich zurück. Ich hab den Grill. Liefercode RD27292692. Und jetzt? Hallo? Guter Junge, murmle ich. Ich durchquere den Park, verschwinde in einem Gebüsch. Dort hole ich das Paket hervor. Vorhin hatte ich es nicht eingebucht. Das hole ich nun nach. Für gewöhnlich scannt man dazu die Retoureninfos per Weiser, aber man kann sie auch direkt eingeben. Das tue ich nun und verwende dafür Ufuks Liefercode. Das Paket mit dem Minimaker wird so zu einem stinknormalen Grill. Auf dem Weiser rufe ich mir den nächsten öffentlichen Retourenpunkt auf. Er liegt 300 Meter entfernt. Ich gehe zu dem Pickup-Punkt. Dort hole ich das Paket aus der Kiepe und wähle Kurznummer. Boxrunner Schneider, hatten wir nicht über Funkdisziplin gesprochen? Ja. Wie ist es gelaufen?
1: Lebe noch.
0: Erst rufen Sie an und dann sind Sie so einsilbig.
1: Haben Sie was zu schreiben, Kurt?
0: RR 27292692. Eine Retournummer? Was soll das? Haben Sie die Pakete etwa nicht?
1: Eins davon, aber kein Board mehr. Sie müssen es sich selbst besorgen.
0: Wie bitte? Sie wurden angewiesen, es direkt hierher.
1: Ich stelle die Box in das Oktagon. Für heute reicht's mir.
0: Boxrunner Schneider, Red Mercury, dies ist ein ausdrücklicher...
1: Schon kommt eine Drohne angeflogen, schnappt sich das Paket. Weiß ich schon, Chef. Aber jetzt rerouten Sie lieber die Sendung, bevor sie zum zweiten Mal auf einer unterirdischen Müllkippe landet.
0: Auf einer

0: Ich weiß leider nicht, wovon Sie... Ich lege auf. Hoffentlich gibt es hier in der Nähe irgendwo eine Filiale von Ahabs Coffee.
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0: wirklich wunderbar. Wer das jetzt verpasst hat, der hat wirklich was verpasst. Das war so ein Once-in-a-Lifetime-Moment hier bei MDR Kultur.
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4: Um 20 Uhr mit Rio Takeda. Nach dem Hauseinsturz in Görlitz können die ersten Anwohner wieder in ihre Häuser zurückkehren. Wie die Polizei mitteilte, betrifft das Menschen aus weiter von der Unglücksstelle entfernten Gebäuden. Die angrenzenden Häuser blieben gesperrt. Die Suche nach den drei Vermissten dauert unterdessen an. Laut Polizei ist unklar, ob unter den Trümmern noch Gas austritt. Deshalb müsse sehr vorsichtig gearbeitet werden. Sachsens Innenminister Armin Schuster sagte, es gebe weiter die Hoffnung, noch Menschenleben zu retten. Ein mit dem Ebola-Virus infizierter US-Patient soll in der Berliner Charité behandelt werden. Das hat das Bundesgesundheitsministerium mitgeteilt. Er werde dort auf eine Sonderisolierstation kommen. Der Leipziger Infektiologe Christoph Lübbert sagte dem MDR, der Mann werde am Abend in einem Spezialflieger in Berlin erwartet. Es handle sich um einen Arzt, der sich bei Ebola-Patienten im Kongo angesteckt habe. Nach US-Angaben werden auch 6 Kontaktpersonen des Mannes zur Beobachtung nach Deutschland gebracht. Wenige Tage nach US-Präsident Donald Trump ist Kreml-Chef Wladimir Putin zu einem Besuch in China eingetroffen. Die russische Staatsagentur TASS berichtete, Putin sei in Peking gelandet. Er will mit Chinas Staatschef Xi Jinping über den Ausbau der Partnerschaft beider Länder sprechen. Für Russland ist China der wichtigste Handelspartner. NATO-Kampfjets haben über Estland eine Drohne abgeschossen, die in den Luftraum des EU-NATO-Landes eingedrungen war. Nach Angaben des estnischen Verteidigungsministers Hanno Pevko handelt es sich um den ersten Abschuss dieser Art. Rumänische Jets hätten die Drohne vom Himmel geholt. Sie sei im Süden des Landes in ein Sumpfgebiet gestürzt. Pevko zufolge handelte es sich vermutlich um eine fehlgeleitete ukrainische Drohne. Die Ukraine bat die baltischen Staaten um Entschuldigung für unbeabsichtigte Zwischenfälle. Die deutsche Fußballnationalmannschaft wird vorerst nicht mehr im thüringischen Blankenhain trainieren. Wie der Betreiber des Trainingsresorts mitteilte, fällt der für Herbst geplante mehrtägige Aufenthalt aus. Grund seien Unstimmigkeiten mit dem Finanzamt in Jena. Es gebe Streit darum, wie die Nutzung des Platzes steuerlich zu bewerten sei. Nach Angaben des Hotelmanagements belaufen sich die Nachforderungen mittlerweile auf mehr als 100.000 Euro. Das waren die Nachrichten. Das Wetter. In der Nacht wechselnd bis stark bewölkt mit Schauern, Tiefstwerte 12 bis 7 Grad. Morgen viele Wolken, wenig Sonne und gebietsweise Schauer. Am Nachmittag und Abend auch Gewitter. Höchstwerte von West nach Ost 16 bis 22 Grad. Am Donnerstag heiter bis wolkig, nur noch selten Schauer und leicht steigende Temperatur. Die weiteren Aussichten: Am Freitag mehr Sonne als Wolken, meist trocken und mit bis zu 26 Grad deutlich wärmer. Die Zeit, es ist 20.03 Uhr.
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5: Und dazu begrüßt Sie recht herzlich Ulf Köhler. Stellen Sie sich vor, Sie sind 14 Jahre alt und leben in der DDR. Sie haben als Schüler die Schule geschwänzt, sind abgehauen, hören Westmusik und sie geraten in Konflikt mit der Schulleitung. Und plötzlich sitzt ihnen jemand gegenüber und sagt, sie kommen nach Torgau. Für viele Jugendliche in der DDR war dieser Satz das Ende ihrer Kindheit. Der geschlossene Jugendwerkhof Torgau war die härteste Stufe im Heimsystem der DDR. Ein Ort, an dem aus schwierigen Kindern gefügige Bürger gemacht werden sollten. Mit Drill, Isolation und Demütigung. Jahrzehnte später hat die Autorin des folgenden Features Menschen getroffen, die öffentlich über ihre Zeit im Jugendwerkhof Torgau im Radio sprechen. Über das, was man ihnen einst angetan hat und über die Zeit danach. Hören Sie, der faule Apfel in der Kiste, ein Feature von Wanda Silberhorn.

0: Greiz, den 9.10.85. Hallo Mutti, wie geht es dir? Ich halte das hier im Heim nicht mehr lange aus. Ich möchte so schnell, wie es mir möglich ist, raus hier. Heimweh habe ich jetzt auch öfters. Ich glaube, ich muss noch 4 Jahre hier absitzen. 4 Jahre vergehen so langsam. Wenn ich herauskommen würde, wäre ich der glücklichste Mensch auf Erden. Ich sitze jetzt hier alleine im Zimmer und schreibe dir. Die restlichen Mädchen sind alle zur Disco. Mutti, versuch bitte, ob du mich herausholen kannst. Ich sitze jetzt hier, mir fließen die Tränen aus den Augen. Eines Tages hau ich sowieso ab, wenn es mir jetzt schon reicht. Hast du schon an den Staat geschrieben? Die kann mir doch bestimmt helfen. Mutti, bitte hol mich hier raus. Ich warte schon sehnsüchtig auf den Tag, an dem ich herauskomme. Ich wünsche euch beiden noch weiteres gutes Zusammenleben. Tschüss, deine Sabine.
1: Die Erfahrung besagt, dass es eine Kategorie von Jugendlichen gibt, bei denen es auf eine schockartige Unterbrechung ihres Lebensweges ankommt. Zentralstelle für Spezialheime an die Justizministerin Dr. Hilde Benjamin, 1964.
2: Das bedeutete für mich, dass ich eines Tages auf dem Weg in der Schule von einem Mann angehalten wurde, festgehalten wurde und der einfach zu mir gesagt hat, ich bringe dich jetzt ins Heim.
3: An dem Beispiel, was wir jetzt haben, wo es ja in der Regel für die Täter keine strafrechtliche Verfolgung mehr gibt, ist diese stellvertretende Anerkennung durch eine Gesellschaft extrem

0: Okay, mein Name ist Alexander Müller. Ich war zweimal in geschlossenen Jugendwerken auf Torgau. Das erste Mal im Januar 84 bis Juni 84 und das zweite Mal vom Juni 85 bis November 85. Das ging bei mir mit 11 Jahren los. Und zwar lag das daran, dass meine Familie insgesamt systemkritisch war in der DDR.
1: Diese Entscheidung, wann so eine Umerziehung stattfinden soll, die ist von der Jugendhilfe getroffen worden. Und die haben im Grunde eine Schwererziehbarkeit festgestellt. Also es ist übrigens eine Begrifflichkeit, die nie definiert wurde in der DDR. Und darunter fallen verschiedene Sachen. Das sind zum einen, wenn Kinder und Jugendliche sich schon aufgrund ihres äußeren Erscheinungsbilds als unangepasst gezeigt haben. Das kann zum einen Zugehörigkeit zu jugendlichen Subkulturen sein.
2: Misha W., 17 Jahre, demonstrierte seine gegen den sozialistischen Staat gerichtete Grundhaltung durch auffällige Äußerlichkeiten, in Klammern Haarschnitt, Tätowierung, Kleidung.
1: Auffälligkeiten im Verhalten, Disziplinlosigkeiten, Schulbummelei, Arbeitsbummelei, Stören vom Unterricht.
2: Stefan M., 17 Jahre. Er tritt äußerst provozierend auf, ist verletzend und zügellos.
1: Aber auch staatskritische Äußerungen der Eltern konnten dazu führen, dass die Kinder eben dann auch gegen den Willen der Eltern in ein Heim zur Umerziehung gesteckt wurden.
2: Es muss am Ende der sozialistische Staatsbürger als Erziehungsergebnis herauskommen. Tagungsprotokoll der Zentralstelle für Spezialheime, 1965.
0: Das bedeutete für mich, dass ich eines Tages auf dem Weg in der Schule von einem Mann angehalten wurde, festgehalten wurde und der einfach zu mir gesagt hat, ich bringe dich jetzt ins Heim. Dann hat er mich so am Ranzen zum Auto hingezogen, den Ranzen in einen Kofferraum geworfen, mich hinten auf den Rücksitz gesetzt und da saß schon der Fahrer drin und da sind die losgefahren.

0: Also wir wissen alle, was wir unseren Kindern sagen, was die nicht machen sollen, na? Und genauso ist es eigentlich so passiert.
1: Keiner darf zurückgelassen werden. Alle Minderjährigen, die sich fehlentwickeln, müssen umerzogen werden. Tagungsprotokoll der Zentralstelle für Spezialheime, 1965.
0: Wir waren dann 3 Stunden unterwegs, waren auch miese Straßenverhältnisse, so wie heute noch teilweise. Ich habe natürlich viel geheult, ja, das kann man sich ja vorstellen. Und dann haben die immer ganz hart zu mir gesagt, ja, heul hier nicht rum, sei du mal froh, was der Vaterstaat alles Gutes für dich tut. Ja? Also bloß, dass du ja nichts Gutes erkennen kannst. Ja, und diese 3 Stunden und das dort ankommen, war für mich ein komplett anderes Leben. Wenn mich jemand fragt, wie weit ein Universum von einem anderen entfernt ist, dann kann ich sagen, 3 Stunden.
1: Neuruppin, 23.11.1981. Betreff: Beschwerde gegen die Entscheidung des Rates des Kreises Neuruppin der Einweisung unseres Sohnes Jörg in ein Kinderheim. Werte Kollegen, wir, das Ehepaar H und G, wohnhaft in Neuruppin, wenden uns vertrauensvoll und um Hilfe bittend an das ZK der SED. Ohne auf alle Einzelheiten dieser Angelegenheit einzugehen, halten wir es für ungerecht und geradezu herzlos, gegen den Willen der Eltern unseren Sohn Jörg in ein Kinderheim einzuweisen und uns damit das Recht und die Fähigkeit der weiteren Erziehung unseres Sohnes abzusprechen. Meine Frau steht seit der Einweisung unter einem immer stärker werdenden seelischen Druck, der zu Depressionen führen kann und wodurch unser gesamtes Familienleben leidet. Deshalb, liebe Kollegen beim ZK der SED, helfen Sie uns dabei. Mit sozialistischem Gruß.
0: Als ich nach Rudebisch kam, begann bei mir auch die Pubertät. Und das ist natürlich dann so eine Zeit, ne, wo man ein komplett anderes Bewusstsein entwickelt. Das gipfelte dann letztendlich darin, wir hatten 1982 den sogenannten Falkland-Konflikt. Und dann sagte die Staatsbürgerkundelehrerin, dass wir in der nächsten Stunde einen Aufsatz schreiben, mit dem Thema die Annexion eines Landes übers andere so in etwa. Und schreibt dann die Tafel Beispiel frei wählbar. Die war sich einfach sicher, dass sie uns so weit hatte, dass wir definitiv das Beispiel Argentinien, Großbritannien nehmen würden. Das haben auch alle gemacht, außer ich. Ich habe Sowjetunion Afghanistan genommen. Und das habe ich halt dort beschrieben in meinem Aufsatz, dass eben kein Land oder kein Staat das Recht hat, ein anderes Land zu annektieren. Ja, das war halt meine Quintessenz, sage ich jetzt mal. Und daraufhin kam die Staatssicherheit in die Schule. Die haben gar nichts weiter zu mir gesagt. Also mein Direktor und die Staatsbürgerkundelehrer haben auf mich eingeprügelt. Vor denen, weil sie sich ja zeigen wollten, ne, wie linientreu sie sind, keine Ahnung. Ich habe dann bloß dann gefragt, aber Frau sowieso, sie haben da eine Tafel geschrieben, Beispiel freie Wählbar. Und ich wusste genau, wenn ich das jetzt sage, kriegt die richtig Ärger von der Stasi. Ne? Weil das konnte sie der DDR nicht bringen. Ja, und dann haben sie mich rausgeschickt und ich hatte die Tür noch nicht zugehabt. Da hast du das Gebrüll drin schon gehört von den zwei Typen. Ne?

Ich habe niemand was weggenommen, ich habe nichts geklaut, ich habe niemanden geschlagen oder sonst irgendwas, keine Ahnung. Man stellt bloß dann irgendwann mal fest, dass ich eine Gefahr für alle Kinder und Jugendlichen in meiner Umgebung bin, insbesondere durch meine Weltanschauung, ne? Und dass ich eben im übertragenen Sinne der faule Apfel bin und unbedingt dort aus dieser Kiste muss, bevor es schlimmer wird.

0: Verurteilte und arbeitsscheue Herumtreiber, jugendliche Waisen, denen helfende Elternliebe fehlte, kleine Diebe und schwer Erziehbare, die von den Eltern hierher gegeben wurden oder durch zu viel oder falsche Liebe verwöhnt, müssen sie jetzt im Jugendwerkhof lernen, diszipliniert und ordentlich zu sein.
1: Dann kam halt das Auto vom Jugendwerkhof Burg bei Magdeburg und verbrachte mich halt in den Jugendwerkhof. Dort wurde ich dann zu den Heimleiter gebracht und der begrüßte mich mit den Worten: Jugendliche Müller, ich stelle Ihnen mit, Sie sind ausgeschult und am Morgen beginnen Sie eine Teilfacharbeiterlehre als Schlosser. Das war meine ganze Berufsberatung. Und weil ich immer das letzte Wort hatte, habe ich gefragt: Ich will aber gar nicht Schlosser werden, kann ich nicht was anderes werden? Und da guckte der zu seiner Sekretärin, die guckte gar nicht hoch, die schrieb gerade was, und haben wir was anderes? Und die so, nö. Und das war's. Und dann haben die mich raus, ja, geleitet sozusagen. Da kam ich dann in die Wäschekammer. Da haben die mir halt die Arbeitsklamotten und die Arbeitsschuhe, Bettzeug und alles, was man so bekommt, ja, so ein Päckchen halt da gegeben. Und dann wurde ich auf die Gruppe geführt.
2: Ja, Jugendwerkhof, das war für Jugendliche eben so. Aber wie und was? Es soll nicht gut gewesen sein damals hier in der DDR-Zeit hier.
3: Sie, wenn Sie zur Elbe gehen wollten oder zum Hafen, sind Sie immer am Jugendwerkhof vorbeigekommen. Das Gebäude ist ja heute ein Wohnhaus mit einer kleinen, ich glaube, Gedenkstätte oder irgendwas. Ich war noch nicht drinne. Ich muss ehrlich sein, ich habe auch keinen Verlangen.

0: Es kam eine Gruppe, da waren alles Schmiede, Schlosser, Stallwerker und Tischler. Ja, und alle über 16. Und ich war der einzige 14-Jährige. Und das war eine harte Zeit für mich. Und ich hatte nur einzigen Gedanken. Ich wollte endlich mal nach Hause. Ich wollte wissen, was los ist, was mit meiner Mutter ist, was mit meiner Familie ist, wie das überhaupt mit mir weitergehen soll. Ich bin aus der Schule rausgeflogen, habe mich in dieser Umgebung wieder gefunden. Und keiner gibt mir eine Antwort. Ja, also muss man, also wie schwer das für einen Heranwachsenden auch ist. Ne? Und habe es dann geschafft abzuhauen kurz vor Weihnachten. Und hatte wirklich auch Schwein gehabt. Also mich hat ein großen LKW mitgenommen. Damit war ich unantastbar, weil den durfte ja kein Fobo anhalten.
1: Die Jugendlichen, die in dem Jugendwerkhof mehrfach ausgerissen sind oder entwichen sind oder anderweitig gegen die Hausordnung vom Jugendwerkhof verstoßen haben, die konnten dann in den geschlossenen Jugendwerkhof Torgau eingewiesen werden.
0: Dann bin ich doch aufgegriffen worden. Und da haben die dann gleich zu mir gesagt, du kommst gar nicht erst mehr auf die Gruppe, du kommst morgen nach Torgau.

0: Hallo, meine liebe Lena. Nun schnell ein paar Zahlen an dich. Wie du gemerkt hast, sie haben mich gekriegt. Und jetzt sitze ich, rate mal, in Torgau. Du darfst nicht mal laut reden, geschweige denn lachen. Hier geht alles mit Flüstern zu. Willkommst dein Essen auf Zuteilung und musst alles essen, das auf deinem Teller liegt. Wegen Verweigerung auch Zelle. Das hier ist kein Zuckerschlecken. Hier gibt es absolut keine Chance zum Abhauen. Das ganze Haus besteht fast nur aus Gittertüren und die Mauern sind mindestens 4 Meter hoch. Du kannst ja alle schön grüßen von mir und schreib mir bitte nicht zurück. Diesen Brief habe ich geschmuggelt. Man darf hier zu niemandem außer zu meiner Mutter Kontakt haben.
1: Es gibt eine Begebenheit, und zwar im November dann hat es so das erste Mal geschneit gehabt. Ich stehe mit einem Kumpel am Speiseraum und wir rochen gerade inne und da kommt ein Typ aus den Schneegestöber rausgelaufen mit einer Turnhose an und Jesuslatschen. Ich sag, ist der völlig verrückt oder was, ne? Und der kommt auf uns zu, greift dann das Ohr, holt so eine Flippe vor und so, ja, habt ihr mal Feuer und so, ne? Mir dem Feuer gegeben. Und dann verschwand er wieder, so wie der kam. Und ich sag, mein Kumpel, wer war denn das? Und er sagt, ja, es war der und der, der ist gestern aus Torgau zurückgekommen.
2: Wir sprechen davon, dass insgesamt in der DDR-Heimerziehung 500.000 Kinder und Jugendliche gewesen sind. 135.000 waren in Spezialheim untergebracht und knapp über 4.000 im geschlossenen Jugendwerkhof Torgau.
1: Torgau war ein offenes Geheimnis irgendwie, keine Ahnung, darüber wurde nicht gesprochen. Also irgendwas war mit Torgau, aber keiner wusste genau, was mit Torgau ist.
2: Wir sprechen hier wirklich über eine totale Institution. Das heißt, es drang sehr wenig nach außen und es drang halt auch fast nichts nach innen. Das öffnet halt Tür und Tor für Missbrauch und für Gewalt in dieser Einrichtung.

0: Mein Name ist Corinna Thalheim und ich sprach hier vom 8.4.1985 bis zum 12.7.1985.
1: Ja, mein Name ist Mendes Burgers.
0: Also von 85 und 86. Ich war zweimal hier. Das erste Mal realisiert hat man es, also ich zumindest, als hier das Hoftor aufging. Und das hinter mir wieder zuschlug, das zweite Tor aufging und es hieß dann aussteigen. Also ich habe dann die hohen Mauern gesehen, also da wusste ich dann schon ungefähr, wo ich mich befinde.
2: Dann haben die mich aus dem Auto rausgezogen. Dahinter war dann der Zugang in den Haftbereich. Da war ein relativ langer Vorflur, der war vielleicht so 30, 40 Meter lang. Und immer mal von Zeit zu Zeit kam mal jemand gelaufen, hat aufgeschlossen, zugeschlossen, an mir vorbeigelaufen, als wenn ich gar nicht da stehen würde.
0: Man steht ja wirklich auch mit dem Gesicht zur Wand, das wird eben auch gesagt. Und man muss stehen bleiben, man darf nicht fragen, es gibt nichts zu trinken, es gibt nichts zu essen, es gibt keinen Toilettengang, nichts. Weil wenn man fragt, wird man bestraft. Und dann kann es passieren, dass man eben halt stundenlang in so einem Gang steht.
3: Auszug aus der Diplomarbeit des Direktors des geschlossenen Jugendwerkhofs Torgau, Horst Kretschmer, 1972. In der Regel benötigen wir 3 Tage, um die Jugendlichen auf unsere Forderungen einzustimmen und sie vor allem mit diesen bekannt zu machen. Diese 3 Tage umfassen die Phase des Aufnahmeverfahrens und der Einweisung.
0: Und dann kommt man irgendwann in diesem Loch an, also in dieser Zelle, Aufnahmezelle, das nennen die Urne so. Und dann steht man nur drin und dann überlegt man, ein vergittertes Fenster bzw. Glasbausteine in manchen Zellen, viel Licht kommt nicht rein, rausgucken kannst du auch nicht, randalieren kannst du auch nicht, das Bett an der Wand geklappt, der Hocker in der Mitte, wo es dann heißt, ja, abends sich da hinzusetzen.
2: Dort, wie gesagt, lagen schon die 2 Zettel bereit. Das war einmal die Arrestordnung und einmal die Hausordnung. Die haben wir auswendig zu lernen gehabt.
0: Naja, ich kann es bis heute nicht. Tut mir leid. Also ich kann es einfach nicht. Ich wollte es nie und hab's und ich kann du's noch. Ja. Da stehen dann so Sätze drin, wie das Singen, Tanzen, Pfeifen ist in diesem Gebäude verboten. Da frage ich mich ernsthaft, was? Da ist es mir nicht wie singen und wie pfeifen. Das Beschmieren der Gegenstände, welche auch immer, Wände, ist verboten. Mit was will ich die beschmieren, wenn ich keinen Stift habe? Selbst an der Hausordnung sieht man, dass das überhaupt, ja, das hatte weder Sinn noch Verstand, was die hier gemacht haben. Aber das war eben halt die komplette Kontrolle über den Jugendlichen und eben halt dieses Machtspiel. Und mit der Hausordnung ging das Machtspiel fing's an.
2: Bei Torgau muss man sich vorstellen, du bist den ganzen Tag total unter Druck. Wirklich unter Druck.

0: Ja, Torgau. Ne, das tut mir leid. Manchmal hat man gesagt, die haben da Vergewaltigung und das, aber das hat man ja wieder nicht geglaubt. Ne? Das muss ich wirklich so sagen. Ich habe hier oben am Markt gearbeitet und es ist nicht so einfach für alles gewesen. Ne?
1: Das wussten wir schon alle. Ja. Was da natürlich vor sich ging, das wusste man nicht. Wie soll ich das sagen? Man hört immer wieder, dass es vielleicht renitente Jugendliche waren, die man irgendwie nicht anders bändigen könnte. Und der Sache gebe ich vielleicht sogar ein bisschen recht. Oder wenn Kinder von Systemkritikern weggenommen wurden, das ist natürlich auch nicht richtig. Ich kann mir da keine richtige Meinung bilden, ne?

0: Und dann das Schlimmste, du musst dich an den Sport gewöhnen.
1: Dauersport. Also es gab Freizeitsport, es gab Frühsport, es gab Mittagssport, es gab Abendsport, es gab Strafsport, es gab alles in Sport in jeder Form. So.
0: Bis zu 500 Liegestütze, bis zu 500 Kniebeuge, bis zu 500 Hockstrecksprünge und 500 Torgauer Dreier.
1: Dieser Torgauer Dreier, Hocke, Streck, nee, Hocke, Liegestütze, nee, Hocke, ja, Liegestütze und Sprung.
2: Und Strecksprung.
1: Ja, und Strecksprung, ja,
2: Ja,
1: ein Stopp.
2: also Liegestütz, Hocke, Strecksprung.
1: Aus der Hocke in Liegestütz und dann hochspringen.
2: Weiß ich nicht. Auf jeden Fall war der grausam. Wie ist das heute?
0: Man würde die heute Bürbels nennen.
2: Burpees. Unglaublich,
1: Das habe ich auch noch nicht
2: so.
1: gehört.
0: Als Neuer hast du das Problem, dass du mit dem Pensum der anderen gar nicht klarkommst mit der Geschwindigkeit, weil die spulen das nur noch ab. Nur das Perfide ist halt, dass die Erzieher haben das dann so gemacht, die haben das Zählen auf den Neuen hingelegt. Die haben gerade 300 Stück geschafft, waren durch. Und dann haben die gesagt, so, ihr macht jetzt so lange weiter, bis die Neuen auch 300 haben. So, und dann haben die 400, vielleicht 500 gemacht. Und dann sind die richtig sauer auf dich. Und dann kommst du abends in deinen Schlafraum und dann kriegst du erstmal die Jacke voll, dass das morgen klappt. Und spätestens nach dem dritten Tag schaffst du das, weil du weißt, wenn du abends wieder auf den Schlafraum kommst, kriegst du wieder die Fresse voll, wenn du es nicht gepackt hast. Und das schaffst du es aus Angst.
3: Meldung eines besonderen Vorkommnisses. Zeitpunkt des Vorkommnisses 27.02.1982 von 8.25 Uhr bis 8.40 Uhr. Zum oben genannten Zeitpunkt brach im Krankenzimmer des Jugendwerkhofes Torgau ein Brand aus. An den Folgen des Brandes, das heißt genau einer CO2-Vergiftung, trat der Tod des Jugendlichen F, der sich zu diesem Zeitpunkt in dem Krankenzimmer aufhielt, ein. Zusätzlich entstand ein Sachschaden in Höhe von ca. 4.000 Mark. Der Jugendliche selbst legte einen Brand in dem von ihm vor den einzigen Ausgang des Krankenzimmers gerückten Kleiderschrank. Der Brand breitete sich in kürzester Zeit aus und es kam zu den oben geschilderten Folgen. Die Herkunft des Zündmittels, mit dem die Brandlegung erfolgte, konnte nicht ermittelt werden. Im Verlaufe der Ermittlungen gibt es bis zum gegenwärtigen Zeitpunkt keinerlei Hinweise auf

0: Es waren verschiedene Tätigkeiten. Also ich habe Stromabnehmer für Billitz Ehrenberg gemacht. Ja, da musste man 150 Stück produzieren. Also aus mehreren kleinen Teilen wurde ein großes Teil gemacht.
1: Wir haben ja nicht nur Import, sondern wir haben ja auch Export gearbeitet in Torgau, was ja viele nicht wissen. Also Bosch, Siemens, IKEA. Ja, das sind alles so Sachen, die wurden ja verheimlicht. Also es hat ja niemand gewusst, aber es gab Verträge mit diesen Firmen. So, also wenn da schon mal zu DDR-Zeiten irgendeiner über die Genexen, ja, was weiß ich, in Siemens Kühlschrank gekriegt hat, da konnte es passieren, dass eben halt diese Kanten, diese Silberkanten, dass die eben Kinder in Torgau gefeilt haben.
0: Höchstleistung war 60 Pfennig am Tag, die du verdienen konntest, bei 100%iger Norm. So, von den 60 Pfennig musstest du eben jeden Bleistift, jedes Heft, jedes Arbeitsmaterial, was du kaputt gemacht hast, musste davon bezahlt werden.
1: Ja, und Bekleidungsstück.
0: Und Bekleidung.
2: Eine Sache, die mir nie aus dem Kopf gehen wird, ist, wir hatten bei uns in der Gruppe kam ein Neuer. Das war so ein Typ, der war so mittelgroß, mitteldick, mittelblond. Ich bin raus mit meinen Kollegen sozusagen und wollte neue Teile holen. Und die Mauer war hinten, war ein bisschen niedriger. Dafür war oben auf der Mauer so eine Balustrade aufgebaut mit so einem doppelten Stacheldraht. Auf einmal rannte der an uns vorbei, rannte auf die Mauer zu und sprang an diesen Stacheldraht ran. Und wie am ersten Moment dachte man, der zieht sich jetzt so hoch und klettert über die Mauer. Was macht denn der jetzt so dort? Hat er aber gar nicht gemacht, der ist nur hochgesprungen und hielt sich da dran fest. Also der war durch, der war fertig, psychisch völlig am Ende. Das hast du gemerkt. Na? Und wir sofort zurück zum Gitter und haben den immer zugerufen, komm zurück, es hat noch keiner gesehen, mach keinen Scheiß, du Depp, komm her, hin und her und so. Ne? Und haben versucht, auf den einzureden und der hing da dran. Also es war eine Ewigkeit für uns. Ne? So. Und dann kam auch schon so ein Arbeitserzieher, sieht das schon so von Weitem, rannte sofort zurück, brachte die anderen mit, die haben dann so Schlagstöcke gehabt und haben den dann so lange auf dem Oberschenkel von hinten geschlagen, bis der endlich losgelassen hat und haben den reingeschliffen. Ja. Der war wie benommen, der war nimmer da. Ja. Und den haben sie dann noch in eine Dunkelzelle gesperrt. Ne.

0: Belehrung über die Anwendung und Gebrauch von Schlagstöcken. Die Schlagstöcke werden nur während des Dienstes getragen und sind anschließend wieder abzugeben. Bei Anwendung eines Schlagstockes ist dieser nur aus dem Handgelenk zu schlagen und nicht mit gestrecktem Arm. Dabei ist der Schlag nur in die Weichteile des Gegners zu schlagen. Alle anderen Stellen des Körpers sind zu vermeiden, da sonst größere körperliche Schäden entstehen können. Ich bin am heutigen Tage belehrt worden und werde dieses auch mit den Genossen des Jugendwerkhofes in gleicher Art durchführen. Unterschrieben Horst Kretschmer, 1964.
1: Horst Kretschmer war Direktor der Einrichtung und hatte im Grunde die komplette Handhabe. Also er hatte einfach sehr, sehr viel Macht. Er ist derjenige gewesen, der zum Beispiel entschieden hat über die Dauer des Aufenthalts. Das war ja eine Unterbringung, die auf maximal 6 Monate angelegt war und wo er im Grunde am Anfang die Entscheidung getroffen hat, ob es jetzt nun um 3 oder 4 Monate sich handeln wird. Was wir noch wissen ist, er hat hier in den Räumlichkeiten, die heute unsere Büroräume sind, hat er gewohnt als alleinstehender Mann und hat sich hier Mädchen und Jungen

bringen lassen. Also von ihm ging sexualisierte Gewalt aus. Und das ist immer kaum so zu fassen. Er ist am Tag des Mauerfalls verstorben. Und dadurch war es dann ja auch nicht möglich, ihn irgendwie zur Rechenschaft zu ziehen.

Jugendberghofen, das war unten. Da habe ich gewohnt, da habe ich jahrelang gesehen, was da vor sich ging. Vom Boden konnte ich auf den Hof gucken, vom Jugendwerkhof. War nicht schön zu sehen, wie die das mit der Jugend gemacht haben. Die lagen in der Sonne auf dem Bauch, auf dem Beton und die standen mit den Hunden daneben und stundenlang. Und abends haben sie immer geschrien um Hilfe und da kam auch fast jeden Abend der Krankenwagen oder Notarzt. Sollten ja schwerst erziehbare gewesen sein, aber nee, glaube ich nicht.

0: Arrestbelehrung. Da sie die Hausordnung des Jugendwerkhofs Torgau nicht eingehalten haben, werden sie mit Arrest bestraft. Sie haben sich im Arrest entsprechend der nachstehenden Ordnung zu verhalten. A. Ihnen ist im Arrest verboten, erstens das Singen und Pfeifen, zweitens das Lärmen, drittens das Herausschauen aus dem Fenster, viertens das Benutzen der Lagerstätte außerhalb der Nachtruhe, fünftens der Besitz von Büchern, Zeitungen, Bleistiften und dergleichen außer den vom diensthabenden Lehrer übergebenen Gegenständen, sechstens das Beschmieren oder Beschriften der Wände und Türen, siebtens jede Art der Unterhaltung mit anderen Jugendlichen.
1: Ganz kurz und knapp erklärt, Zelle. Also rein in die Zelle.
2: Also isoliert Türe von der ganzen
1: isoliert
2: Gruppe.
1: Isoliert von der ganzen Gruppe. Also letztendlich isoliert von der Außenwelt sowieso. Unten im Keller gab es ja dann noch die Dunkelzellen. Und es, also da war komplett alles finster. Und dann gab es noch unten den Fuchsbau. Den Fuchsbau, das ist so ein Loch. Das ist 1,20 m x 1,20 m. Also hoch. Man konnte nicht drinnen stehen. Man konnte letztendlich nur entweder in der Hocke oder da liegen. Ging auch nicht, war kalt.
2: Und nass.
1: Mit liegen war nichts. Und da war auch nichts drinnen. Also da gab es kein Bett, da gab es nicht mal einen Kübel für den Notruf. Man musste dann eben, da wurde rausgeholt. Aber es lag eben immer im Ermessen des Erziehers.
3: Also am längsten eigentlich immer 12 Tage. Ja, also es ist die längste Zeit. Und das ist auch ein ganz schöner Batzen, wenn du den kriegst, 12 Tage. Weil spätestens so nach 6, 7 Tagen fängst du an, mit deinen Socken zu reden. Was ich auch manchmal gemacht habe. Habe ich so Puppentheater gespielt. Weil du musst ja nicht mit irgendwas beschäftigen. Ich habe auch schon Fliegen abgerichtet.

0: Es gab eine Schweigepflichtserklärung, die musste man am Tag der Entlassung unterschreiben.
1: Das erste Mal mit Kuli, nicht mit Bleistift. Da kann ich mich noch dran erinnern.
0: Das stimmt, jetzt wurde das so.
1: Ja.
0: In der Schweigepflichtserklärung stand dann so sinngemäß drin, dass man nicht über die Vorkommnisse in Torgau berichtet, dass man auch niemandem was erzählt, auch nicht Erwachsenen und wie auch immer. Und ja, das ist das Schlimme, man findet ihn nirgendwo.
2: Was man halt bedenken muss, ist der Aspekt, dass die Jugendlichen dann ja diese Schweigeerklärung unterzeichnen mussten. Und deswegen es eine Anzahl von Betroffenen geben wird, die werden nie über diese Heimerfahrung gesprochen haben.

entweder ich habe es gesehen oder miterlebt. Ich meine, die Wahrheit geht doch mal schnell unter jetzt. Oder wird etwas übertrieben und. Aber ansonsten muss ich ganz ehrlich sagen, der Jugendwerkhof war nicht die schlechteste Institution. Ja, es wäre angebracht, dass sowas wieder in die Gänge käme.

0: Meine Arbeitsstelle konnte ich mir nicht selber aussuchen, nach meiner Entlassung aus dem Stammwerkhof. Das wurde mit dem Werkhof und dem Jugendamt wurde das beschlossen, wo ich dann hinkomme. Also ich bin dann vom Kochtopf an der Stanze.
1: Du bist in der LBG.
2: Ich bin überhaupt nicht in der LBG.
1: Du wolltest da immerhin.
2: Ich wollte da immerhin, ja. Das Jugendamt war der Meinung, ich habe geäußert, ich möchte gerne in die Obstproduktion. Und ja, ich bin da auch hingegangen, den ersten Arbeitstag. Also ich bin freitags entlassen worden. Und aus Torgau, wohlbemerkt aus Torgau. Und bin Montag dann auf Arbeit gegangen und kam dann in die Jugendbrigade Frohe Zukunft. Ja, schon das war toll. Und die haben mir dann einen Vorschlag gemacht, ich könnte ja krank machen. Also mit Krankenschein und dann brauche ich nicht wieder auf Arbeit. Und dann habe ich mir mit einer, also mit dem Dosendeckel, habe ich mir dann zwischen Daumen und Zeigefinger alles aufgeschnitten. Das musste dann genäht werden. Es war eine ganz tiefe Wunde. Es musste genäht werden. Ich war sehr lange krankgeschrieben. Mein Glück. Und bin dann aufs Arbeitsamt gegangen und habe mir eine andere Arbeit gesucht. Die hatten natürlich keine. Logisch, ich war ja das Gemeinkind. Und dazu auch noch krankgeschrieben. Ich stank ja schon gen Himmel. Und habe aber dann, dank meiner Mutter, habe ich dann eine Arbeitsstelle gekriegt und bin dann in die Küche gegangen als Küchen- und Kantinenhilfe. Wir sind alle irgendwo nur als Hilfsarbeiter eingestellt worden. Wenn man sich überlegt, wie bei mir, wie gesagt, ich habe einen Teilfacharbeiterausbildungsvertrag gehabt von 18 Monaten. Wie lange war ich im Werkhof? 16. Also von Anfang an hätte das schon gar nicht funktioniert, dass ich eine Teilfacharbeiterausbildung beenden kann, weil die Monate das gar nicht ergeben haben.
3: Ich habe ja dann noch so eine Bildungssperre gekriegt bis 27. Das heißt, ich durfte nicht Abendschule machen und sowas oder eine höherwertige Berufsausbildung. Wusste ich alles gar nicht. Habe ich erst gemerkt, als ich dann meine 9. und 10. Klasse machen wollte, bin ich in eine Volkshochschule gegangen, bin ich 2 Wochen beschult worden. Dann kam der Schulleiter und gesagt, deine Karteakte ist gekommen. Junge, ich darf dich gar nicht beschulen.
4: Mein Name ist Heide Glesmer, ich bin Psychologin, Psychotherapeutin und arbeite an der Abteilung für medizinische Psychologie und medizinische Soziologie der Universität Leipzig. Ja, ich mache schon ganz lange Traumaforschung, das heißt, ich beschäftige mich damit, wie Traumatisierung an verschiedenen Stellen des Lebens sich über die ganze Lebensspanne auswirken.
2: Also psychische Schäden haben wir ordentlich davon getragen, ja. Also wir haben 24/7 einander Klatsche.
3: Also ich kann zum Beispiel auch ganz schwerlich mit öffentlichen Verkehrsmitteln fahren, weil sobald die Tür zugeht, ist das eine Schicksalsgemeinschaft und ich weiß nicht, ob jemand da irgendwas Blödes macht und ich bin damit dran und ich weiß, dass das nicht so ist, aber in mir stellt sich alles hoch, also das ist ein Teil meiner posttraumatischen Belastungsstörung, ganz, ganz schwierig damit umzugehen, ne? Auch so Sammeltaxi ist echt schwierig für mich, also ich bin am liebsten mit meinem eigenen Auto unterwegs und ich habe Steuern in der Hand, ne? Oder jemand fährt, den ich kenne, den ich vertraue. Dann ist für mich okay.
2: Viele sind beziehungsunfähig. Ja, die können einfach keine Partnerschaft richtig eingehen, weil das Vertrauen nicht da ist. Ich meine, man musste sie auch mal so, das Urvertrauen ist ja komplett zerstört worden. Ja, und was man vorher in den Einrichtungen davor, vor Torgau, nicht geschafft hat, in Torgau hat man es geschafft. Ja, und da ist nichts mehr da.
4: Die Folgen sind langfristig. Ja, also und das ist eben besonders dann, wenn einem sowas in der Kindheit passiert und das in unsere Entwicklung eingreift und wenn man da ungünstige Erfahrungen macht, dann wiegt es ungleich schwerer, als wenn das einem Erwachsenen passiert, der vorher positive Erfahrungen gemacht hat, wo sozusagen das Mindset ein positives ist.

0: Ich habe 2008 dann ein Burnout gehabt, eben in Kombination meiner Vergangenheit wegen. Ja, das ist halt alles durch dieses Burnout so richtig hochgekommen dann. Ich hatte bis dahin ein Zwangs- und Vermeidungsverhalten oft gehabt.
1: 99 um 2000 ging das dann so, wo ich gedacht habe, du musst aber irgendwas für dich tun. So. Dann habe ich immer überlegt, oder nicht überlegt, sondern ich habe gesagt, das kann ich eigentlich gar keinem erzählen, was ich so mache, weil die denken, ich bin bekloppt. Ja, so. Und ich war ja immer alleine mit meinen Macken, die ich so habe. Ja, so Waschzwang, Putzzwang, was weiß ich, ja, so. Dann kam 2010, Missbrauchsskandal. Odenwaldschule, Canisius-Kolleg. Das lief durch den Fernseher, das lief durch das Radio und ich habe auf der Couch gesessen und habe von meinen Kindern die Strumpfhosen, die Socken gestoppt, die Strumpfhosen gestoppt und bin dann umgefallen und habe dann gedacht, das ist jetzt nicht wahr, oder? Die erzählen hier was von sexuellem Missbrauch in Elite-Einrichtungen und das war bei uns auch so. Das hast du erlebt. Dort ist mir das erste Mal so richtig bewusst geworden, dass ich nicht nur ein Heimkind bin, sondern dass ich auch ein Missbrauchsopfer bin.
2: Jedes zweite Kind hat sexuellen Missbrauch in irgendeiner Form erlebt. Ja, entweder im Heim oder außerhalb des Heimes. Das sind wahnsinnig hohe Zahlen, wenn man das mit Bevölkerungszahlen vergleicht. Oder wir finden, dass 68% haben körperliche Misshandlungen erlebt in der Kindheit, 79% emotionale Misshandlungen, also wenn man beschimpft und herabgewürdigt wird, 93% berichten irgendwie körperliche Vernachlässigung. Da gehört zum Beispiel dazu, dass wenn man krank ist, nicht für einen gesorgt wird, man nicht zum Arzt gebracht wird oder dass es nicht genug zu essen gab oder solche Sachen. Und 95% berichten emotionale Vernachlässigung. Und wenn man sich jetzt anschaut, wie gesagt, wir sind ja mindestens 30 Jahre nach Ende der DDR, dann finden wir auch sehr hohe Zahlen, was psychische Belastung heute betrifft. Über 40% der Menschen berichten Symptome einer posttraumatischen Belastungsstörung, ungefähr die Hälfte davon auch einer sogenannten komplexen posttraumatischen Belastungsstörung. Das ist die schwerere Variante davon, die man vor allem bei Menschen findet, die Folter erlebt haben, die sexuellen Missbrauch erlebt haben und schwere Misshandlungen, also so interpersonelle Gewalt, die über längere Phasen geht sozusagen. Das sind auch wirklich sehr, sehr hohe Zahlen. In der Bevölkerung findet man sowas vielleicht bei 1-2%.

0: sondern ein ganz wichtiger Aspekt bei Bewältigung ist immer auch, dass man gehört wird. Also dass man mit dem Unrecht und dem Leid, was einem widerfahren ist, Gehör findet in der Öffentlichkeit, dass das stattgefunden hat, dass es eine historische Wahrheit ist. An dem Beispiel, was wir jetzt haben, wo es ja in der Regel für die Täter keine strafrechtliche Verfolgung mehr gibt, ist diese stellvertretende Anerkennung durch eine Gesellschaft extrem wichtig, weil anders kann man es nicht mehr lösen, weil man es nicht mehr strafrechtlich verfolgen kann.
1: Letztendlich ist die ganze Entschädigungsgeschichte ein einziges Laufrohr. Es gibt ja auch für die Zeit, die man untergebracht war, eine sogenannte Kapitalentschädigung. Diese Kapitalentschädigung bekommt man pro angefangenen Monat, den man untergebracht war in Einrichtungen. 306,78 € pro Monat. Der Nachteil an der Geschichte ist, das ist anrechenbar. Das ist fändbar.
2: Beim Arbeitsamt, also Jobcenter, wird das auch mit voll als Einkommen gerechnet. Also kannst du jetzt nicht sagen, ich kriege jetzt irgendwo 10.000 € her zum Beispiel, weil ich jetzt gewisse Zeit dort und dort war. Und das Jobcenter sagt, bringen Sie mal Ihre Rentenauszüge und die sehen das jetzt. Du musst ja rechtfertigen, wo die 10.000 € her sind. Und du sagst dann, ja, das ist von meiner Heimvergangenheit. Ja, da können Sie aber locker davon leben. Also musst du jetzt für die Zeit, bis du das Geld vertan hast, musst du dann nicht vom Arbeitsamt leben.
1: Es gab noch den einen oder anderen, der dann irgendwann nochmal sich gesteigert hat und nach der Wende was geschafft hat. Aber wer das nicht hat, der ist einfach nur arm. Ja, so. Der Rententräger kommt jetzt und sagt, wenn ich jetzt kurz vor der Rente bin, so, also wir müssen mal unser Rentenkonto klären. Dann weisen Sie mal Ihre Arbeitszeiten in der DDR nach. Kann ich nicht. Weil, weiß ich nicht. Die Betriebe gibt es nicht mehr. Ja, wo holt man sich jetzt diese Bescheide her, was man da verdient hat?
3: Also gab es auch zwei solcher frische, fetten Aktenordner über mich so. Ne? Und diese Aktenordner sind in der Zwischenzeit, das war 2008, wo ich die gesehen habe, die sind jetzt in der Zwischenzeit, vor 2 Jahren war ich noch dort, ungefähr nur noch so groß. Ja, ehemalige Täter aus dem Bereich, die haben ordentlich an der Akte gezupft, wo irgendwie ihr Name drauf stand. Ne? Vorsichtshalber, die wollen ja auch einen ruhigen Lebensabend.

0: Ein großes Thema aus meiner Sicht ist die Altenpflege.
1: Umso älter die Betroffenen werden, umso näher kommt ja mal das Thema. Muss ich in ein Pflegeheim? Also die gehen in kein Pflegeheim. Viele Betroffene können nicht mal, die halten es nicht mal in einem Krankenhaus aus. Da nehme ich mich aber auch nicht raus. Aber das sind eben halt diese Einrichtungen, wo man untergebracht wird, wo man wieder ausgeliefert ist.
0: Da glaube ich, über geeignete Betreuungsmöglichkeiten nachzudenken und eine traumasensible Altenpflege hinzukriegen. Also, dass man diese biografischen Bezüge kennt, dann kann man auch manchmal Widerstände oder seltsame Verhaltensweisen von Menschen verstehen.

0: Was ich einen ganz wichtigen Befund fand, da bin ich vorher ehrlich gesagt nicht drauf gekommen, ist, dass für viele Menschen dadurch, dass Akten fehlen, dass Unterlagen fehlen, dass die keine Fotos haben und eben ja auch häufig keine Angehörigen, die ihnen Geschichten erzählen können darüber, wie sie in der Kindheit waren, was sie angestellt haben oder was sie großartig konnten. Das ist was, das war mir vorher so nicht klar, dass viele gesagt haben, ich hätte so gern ein Bild, ich würde gern sehen, wie ich ausgesehen habe als Kind oder wie die anderen ausgesehen haben oder so. Und viele waren auch auf der Suche nach Kindern, mit denen sie, also ehemaligen Kindern, mit denen sie gemeinsam im Heim waren und so. Also so dieser Verlust an Biografie. Ja, also diese Suche nach einer Erzählung über die Kindheit. Manche können aufgrund der Tatsache, dass sie jung waren, noch nicht mal sagen, wie das Heim hieß, wo sie gewesen sind oder so.
1: Was wir überlegt haben, war damals als erstes Angebot, eine Selbsthilfegruppe zu gründen. Und die ist heute noch, die gibt es heute noch. Also wir treffen uns in der Regel alle 3 Wochen hier in diesem Haus. Und aber im Dachgeschoss, wo nichts passiert ist. Ich sage mal so, der ganz harte Kern, für die ist es Familie geworden. Ich bin Gruppenleiterin seit 2011 der Gruppe. Und was mich dann immer so freut, ist dann, wenn dann so Sachen zurückkommen wie, seit ich hier bin, geht es mir ein Stück besser oder ich fühle mich hier wohl oder ich komme gerne. Und das sind so Sätze, die erfreuen ihn. Ne? Das ist manchmal niedlich, geht das zu.
2: Ja, ja. Familiär.
3: Die ehemalige Insassen des Jugendwerkes Burg, die haben ein Heimtreffen organisiert, das erste Heimtreffen. Und meine damalige große Liebe dort, die ich schon über 30 Jahre nicht gesehen hatte, sagen wir es mal so, die rief mich einfach an. Der hat irgendwie meine Nummer irgendwie rausgekriegt und rief mich an und sagt, ja Alex, weißt du, wer ich bin? Und ich habe sofort gewusst, wer das ist. Das ist verrückt. Und steigen aus dem Auto aus, wir haben uns umarmt, als wenn wir uns vorgestern gesehen hätten. Also es war, sind dann Arm in Arm dann da langgelaufen gleich. Es war total klasse, weil man darf auch nicht vergessen, wir haben ja nie Schluss gemacht. Ich bin nach Torgau gekommen. Das war unser Schluss. Und dann sagte er eben zu mir, ja, jetzt müsst ihr bloß mal noch nach Torgau fahren und dann können wir ja zusammenfahren und so und dann wird das alles gut und so, ne? Und haben dann direkt hier unten vor der Tür geparkt und sie ist ausgestiegen, hat schon mal angezündet und ich bin gleich reingegangen. Ich wollte nicht mit ihr reingehen.

einfach rein, bin dann bis hoch gelaufen, wieder runter und raus. Na, also es war innerlich wie als wenn 1000 Nägel, als wenn so eine Igelhaut verkehrt rum anziehst. Ja, so, also es hat alles gestochen, alles hat mich abgeschnürt. Es war ganz, ganz furchtbar gewesen, hier wieder zu sein. Wobei man ja auch sagen muss, dass das ja nur das Verwaltungsgebäude war. Aber die Gerüche, die Farben, der Eindruck, dass dieser, ich sag mal, der Geist, der hier durch das Haus wabert, ne, so, das ist nach wie vor ein

Mich beeindruckt immer, wenn ich die Zeitzeugen sehe und ihre Geschichten oder wenn sie sie erzählen, wie viel Überlebensleistung da auch drin ist. Also alle, die wir heute treffen, sind am Leben und haben sich bei uns gemeldet und selbst die Menschen mit schwersten Erfahrungen, die wirklich häufig ein sehr kompliziertes Leben haben, haben es ja auf irgendeine Art und Weise geschafft, dieses Leben zu leben, und das finde ich oft sehr beeindruckend.

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1: Um 21 Uhr mit Rio Takeda. Die USA werden in den kommenden Jahren weitere Truppen aus Europa abziehen. Das sagte der oberste NATO-Kommandeur US-General Alexis Grinkevich nach einem Treffen mit führenden Militärs in Brüssel. Demnach soll den Verbündeten genügend Zeit eingeräumt werden, um die wegfallenden Streitkräfte durch eigene zu ersetzen. Ein genauer Zeitplan und genaue Zahlen wurden nicht vorgelegt. Die USA haben derzeit etwa 80.000 Soldaten in Europa stationiert. Erst vor kurzem hatte US-Präsident Donald Trump angekündigt, 5.000 Soldaten aus Deutschland abzuziehen. Nach dem Hauseinsturz in Görlitz können die ersten Anwohner wieder in ihre Häuser zurückkehren. Wie die Polizei mitteilte, betrifft das Menschen aus weiter von der Unglücksstelle entfernten Gebäuden. Die angrenzenden Häuser blieben gesperrt. Die Suche nach den drei Vermissten dauert unterdessen an. Laut Polizei ist unklar, ob unter den Trümmern noch Gas austritt. Deshalb müsse sehr vorsichtig gearbeitet werden. Sachsens Innenminister Armin Schuster sagte, es gebe weiter die Hoffnung, noch Menschenleben zu retten. Ein mit dem Ebola-Virus infizierter US-Patient soll in der Berliner Charité behandelt werden. Das hat das Bundesgesundheitsministerium mitgeteilt. Er werde dort auf eine Sonderisolierstation kommen. Der Leipziger Infektiologe Christoph Lübbert sagte dem MDR, der Mann werde am Abend in einem Spezialflieger in Berlin erwartet. Es handle sich um einen Arzt, der sich bei Ebola-Patienten im Kongo angesteckt habe. Nach US-Angaben werden auch 6 Kontaktpersonen des Mannes zur Beobachtung nach Deutschland gebracht. Wenige Tage nach US-Präsident Donald Trump ist Kreml-Chef Wladimir Putin zu einem Besuch in China eingetroffen. Die russische Staatsagentur TASS berichtete, Putin sei in Peking gelandet. Er will mit Chinas Staatschef Xi Jinping über den Ausbau der Partnerschaft beider Länder sprechen. Für Russland ist China der wichtigste Handelspartner. Die deutsche Fußballnationalmannschaft wird vorerst nicht mehr im thüringischen Blankenhain trainieren. Wie der Betreiber des Trainingsresorts mitteilte, fällt der für Herbst geplante mehrtägige Aufenthalt aus. Grund seien Unstimmigkeiten mit dem Finanzamt in Jena. Es gebe Streit darum, wie die Nutzung des Platzes steuerlich zu bewerten sei. Das waren die Nachrichten. Das Wetter. In der Nacht wechselnd bis stark bewölkt mit Schauern. Tiefstwerte 12 bis 7 Grad. Morgen viele Wolken, wenig Sonne und gebietsweise Schauer. Am Nachmittag und Abend auch Gewitter, Höchstwerte von West nach Ost 16 bis 22 Grad. Am Donnerstag heiter bis wolkig, nur selten Schauer, leicht steigende Temperatur. Die weiteren Aussichten, Freitag mehr Sonne als Wolken, meist trocken, bis zu 26 Grad deutlich wärmer. Die Zeit 21.03 Uhr.
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3: Überall wird er in diesen Tagen gefeiert. Von der Elbphilharmonie in Hamburg bis zum SWR in Baden-Baden mit Dokumentarfilmen und Live-Jazz in Clubs von Wismar bis Halle und in diversen Wohnzimmern mit seinen Platten. Rund 100 Alben hat er aufgenommen. Am 26. Mai wäre Miles Davis 100 Jahre alt geworden. Sein Ton und sein Stil auf der Trompete haben eine Art musikalischen Fußabdruck hinterlassen, dem die Zeit anscheinend nichts anhaben kann. Bis heute ist seine Musik Inspiration und Genuss zugleich für Musiker und Publikum. Deshalb wollen wir in diesen 2 Stunden Jazz Iconic auch Musik von Miles Davis hören. Von und mit ihm selbst, aber auch von denen, die es wagten, in seine Fußstapfen zu treten oder von ihm inspiriert eigene Karrieren verfolgten. Ich bin Heidi Eichenberg und hier kommt das Miles Davis Sextett mit So What vom Album Kind of Blue aus dem Jahr 1959.

So What mit dem Miles Davis Quintett vom Album Kind of Blue, aufgenommen 1959 im Columbia Studio in New York. Kind of Blue ist Miles' 22. Studioalbum und bis heute das meistverkaufte Jazzalbum aller Zeiten. Es beeindruckte durch gute Aufnahmetechnik, es war eins der ersten Stereoalben und die Atmo in der alten Kirche der Columbia Studios trug sicherlich auch zum Strahlen des Trompetensounds bei. Außerdem hatte Miles Davis die Topstars seiner Zeit im Studio, John Coltrane am Tenorsaxophon, Julian Cannonball Adderley am Altsaxophon und Bill Evans am Klavier. Statt schneller und komplizierter Akkordwechsel, wie sie bisher im Jazz üblich waren, setzt Miles Davis auf modale Skalen, wie wir sie in mittelalterlichen Tonarten finden, und auf Zeit, über die die Solisten improvisieren können. Statt langer Proben mit vorgefertigtem Material gab es nur kleine Skizzen, deren Umsetzung den Musikern volle Konzentration und Kreativität für diese neue und faszinierende Form der Melodieführung abforderte. Der schwebende Klang zwischen Dur und Moll war ungewohnt, sorgte aber für genau den Grad an Melancholie, der das Album Kind of Blue ausmacht und letztendlich auch für den Titel steht. Das Miles Davis Sextett mit Blue in Green.

1957 machte Miles Davis einen Abstecher nach Paris und spielte dort die eben gehörte Musik für den Film Fahrstuhl zum Schafott ein. 2 Jahre später veränderte er mit seinem Album Kind of Blue nicht nur die Jazzwelt. Auch andere Genres wie Klassik und Rock schauten interessiert, was der kreative Trompeter Jazzstilen wie Bebop, Cool Jazz und Hardbop hinzuzufügen hatte und wie er ganz nebenbei noch Musik für Filme schrieb. Dass das neben seiner Arbeit als Bandleader und den Tourneen alles unter einen Hut passte, war sicherlich auch seiner effizienten Technik im Studio zu verdanken, auf kurze Anweisungen und Spontaneität der Musiker zu setzen. Aber auch mit folkloristischen Klängen konnte sich Miles Davis anfreunden. Die Flamenco-Sketches auf seinem Album Kind of Blue waren erst der Anfang. Nach Kind of Blue kam 1960 das Album Sketches of Spain heraus, das sowohl spanische Volksmusik als auch Musik von Joaquin Rodrigo und Manuel de Falla verarbeitet. Miles Davis arbeitete für das Album mit dem Komponisten und Arrangeur Gil Evans und dessen Orchester zusammen.

Soleá vom Album Sketches of Spain mit Miles Davis und dem Gil Evans Orchester entstanden 1959 in New York. Den zweiten großen Coup nach seinem Bestseller Kind of Blue landete Miles Davis damit, dass er den Saxophonisten und Komponisten Wayne Shorter in seine Band holte. Der war musikalischer Leiter bei Art Blakey und hat sich anfangs schwer, die Messengers zu verlassen. Aber mit ihm stand das zweite große Quintett von Miles Davis. Wayne Shorter lieferte viele Kompositionen in dieser Zeit und betrieb noch ein eigenes Quartett, dazu mehr in der nächsten Stunde. Für das 1966 aufgenommene Album My

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1: Das Miles Davis Quintett mit Circle. Dass Miles Davis die Ohren zeitlebens in alle Richtungen offen hielt, ist kein großes Geheimnis. Auch darin war und ist er vielen, die ihm folgten und verehren, großes Vorbild. Natürlich ging auch die Entwicklung der Rock- und Popmusik nicht spurlos an ihm vorbei. Er hörte James Brown und verfolgte das Schaffen des deutschen Komponisten Karl-Heinz Stockhausen. Das Woodstock Festival inspirierte ihn zu seinem Album Bitches Brew, das Jazz mit Rock vereint. Es war einer der Meilensteine der sogenannten Fusion-Musik, die dem Jazz der 70er Jahre einen bislang ungekannten Drive verlieh. Bitches Brew, also Hexengebräu, für Miles anfangs noch Teufelszeug, wird zum Treibstoff einer ganzen musikalischen Ära. Und einige ihrer wichtigsten Vertreter stehen hier schon mit in den Startlöchern. Wayne Shorter, Sopransaxophon, Chick Corea und Joe Zawinul am E-Piano, Jack DeJohnette, Drums, Dave Holland, Bass, John McLachlan, E-Gitarre. Mehr dazu in der zweiten Stunde Jazz Iconic zum 100. Geburtstag von Miles Davis am 26. Mai. Hier ist Miles Runs the Voodoo Down vom Album Bitches Brew.

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1: Um 22 Uhr mit Rio Takeda. Die USA werden in den kommenden Jahren weitere Truppen aus Europa abziehen. Das sagte der oberste NATO-Kommandeur US-General Alexis Grinkiewicz nach einem Treffen mit führenden Militärs in Brüssel. Demnach soll den Verbündeten genügend Zeit eingeräumt werden, um die wegfallenden Streitkräfte durch eigene zu ersetzen. Ein genauer Zeitplan und genaue Zahlen wurden nicht vorgelegt. Die USA haben derzeit etwa 80.000 Soldaten in Europa stationiert. Erst vor kurzem hatte US-Präsident Donald Trump angekündigt, 5.000 Soldaten aus Deutschland abzuziehen. Nach dem Hauseinsturz in Görlitz können die ersten Anwohner wieder in ihre Häuser zurückkehren. Wie die Polizei mitteilte, betrifft das Menschen aus weiter von der Unglücksstelle entfernten Gebäuden. Die angrenzenden Häuser blieben gesperrt. Die Suche nach den drei Vermissten dauert unterdessen an. Laut Polizei ist unklar, ob unter den Trümmern noch Gas austritt. Deshalb müsse sehr vorsichtig gearbeitet werden. Sachsens Innenminister Armin Schuster sagte, es gebe weiter die Hoffnung, noch Menschenleben zu retten. Ein mit dem Ebola-Virus infizierter US-Patient soll in der Berliner Charité behandelt werden. Das hat das Bundesgesundheitsministerium mitgeteilt. Er werde dort auf eine Sonderisolierstation kommen. Der Leipziger Infektiologe Christoph Lübbert sagte dem MDR, der Mann werde am Abend in einem Spezialflieger in Berlin erwartet. Es handle sich um einen Arzt, der sich bei Ebola-Patienten im Kongo angesteckt habe. Nach US-Angaben werden auch 6 Kontaktpersonen des Mannes zur Beobachtung nach Deutschland gebracht. Wenige Tage nach US-Präsident Donald Trump ist Kreml-Chef Wladimir Putin zu einem Besuch in China eingetroffen. Die russische Staatsagentur TASS berichtete, Putin sei in Peking gelandet. Er will mit Chinas Staatschef Xi Jinping über den Ausbau der Partnerschaft beider Länder sprechen. Für Russland ist China der wichtigste Handelspartner. Die deutsche Fußballnationalmannschaft wird vorerst nicht mehr im thüringischen Blankenhain trainieren. Wie der Betreiber des Trainingsressorts mitteilte, fällt der für Herbst geplante mehrtägige Aufenthalt aus. Grund seien Unstimmigkeiten mit dem Finanzamt in Jena. Es gebe Streit darum, wie die Nutzung des Platzes steuerlich zu bewerten sei. Das waren die Nachrichten. Das Wetter. In der Nacht wechselnd bis stark bewölkt mit Schauern, Tiefstwerte 12 bis 7 Grad. Morgen viele Wolken, wenig Sonne, gebietsweise Schauer, am Nachmittag und Abend auch Gewitter. Höchstwerte von West nach Ost 16 bis 22 Grad. Am Donnerstag heiter bis wolkig, nur selten Schauer, leicht steigende Temperatur. Die weiteren Aussichten. Am Freitag mehr Sonne als Wolken, meist trocken und mit bis zu 26 Grad deutlich wärmer. Die Zeit, es ist 22.03 Uhr.
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Footprints, ein Stück aus der Feder des Saxophonisten Wayne Shorter, das er 1966 für sein Album Adam's Apple aufgenommen hat. In dieser Zeit war er als Musiker und Komponist vieler Stücke des zweiten Quintetts von Miles Davis maßgeblich am Sound dieser Ära beteiligt. Die Originalversion von Footprints ist auf dem Album Miles Smiles zu finden. Und Miles Davis profitierte in dieser Phase seines Schaffens sehr vom modernen Post-Bop-Stil, den Wayne Shorter in sein Quintett einbrachte. Aber nicht nur Wayne Shorter, sondern auch andere Musiker wie Herbie Hancock oder Bill Evans profitierten mit ihren eigenen Karrieren später von der Mitwirkung im Miles Davis Quintett. Um Miles Davis und sein Erbe geht es hier heute in dieser Sendung Jazz Iconic zum 100. Geburtstag des wohl bekanntesten und beliebtesten Jazzmusikers des 20. Jahrhunderts. Ich bin Heidi Eichenberg und es geht weiter mit einem Klassiker, den der Saxophonist Wayne Shorter 1965 aufgenommen hat, kurz nachdem er bei Miles Davis eingestiegen war. Hier ist der Titel Infant Eyes vom Album Speak No Evil.

Infant Eyes vom Album Speak No Evil von und mit Wayne Shorter. Es war die dritte Veröffentlichung des Tenorsaxophonisten unter eigenem Namen beim Label Blue Note 1965. Dafür hatte sich Shorter mit Herbie Hancock am Klavier und Ron Carter am Bass, zwei Musiker des zweiten Quintetts von Miles Davis, quasi ausgeborgt, indem er auch selbst mitspielte. Mit dem Trompeter Freddie Hubbard machte Shorter sein Quintett zu einem der überragenden Ensembles dieser Zeit und die Musik besticht bis heute mit ihrer lyrischen Schönheit. Das Stück hat Wayne Shorter übrigens nach der Geburt seiner Tochter geschrieben. Etwas freier und experimenteller gestaltete Wayne Shorter seine Musik auf dem Album The All-Seeing Eye von 1965.

The All-Seeing Eye, das Titelstück des Albums von Wayne Shorter, das den Schlusspunkt unter eine ganze Reihe von Alben setzte, die Shorter im Abstand von nur 3 Monaten für das Label Blue Note aufnahm. Insgesamt waren das 6 Alben zwischen 1964 und 1965. Ähnlich wie Miles Davis ging es Wayne Shorter in dieser Zeit darum, die stilistischen Möglichkeiten des Jazz auszuloten und Grenzen zu verschieben, um die Palette der musikalischen Ausdrucksmöglichkeiten, um noch mehr Farben und Strukturen zu erweitern. Dieser innovative Ansatz wird von den meisten Jazzmusikern weiterverfolgt, die sich selbst in der Verpflichtung und Ehre sehen, das Erbe von Miles und seinen kongenialen musikalischen Zeitgenossen zu bewahren. Viele Jazzmusiker der neuen Generation experimentieren mit Beats, Funk, elektronischen und Pop-Elementen, um den traditionellen Jazz bereit für die Zukunft zu machen. Wie Miles Davis selbst, der einst mit E-Piano, E-Bass und Fusion-Elementen die Rockmusik seiner Zeit in den Jazz integrierte. Der Trompeter Terence Blanchard engagierte 2021 für sein Album Flow den Pianisten Herbie Hancock, um seine Sessions nach dem Vorbild des legendären Miles Davis Quartetts abzuhalten, ohne dessen Sound zu kopieren.

Terence Blanchett featuring The E Collective and the Turtle Island Quartet mit dem Stück Fall von seinem Album Absence, erschienen im August 2021. Das Stück Fall stammt aus der Feder von Wayne Shorter. Es erschien erstmals auf dem Album Nefertiti des Miles Davis Quintetts im Jahr 1967. Gleichzeitig im Zentrum und an der Peripherie des Jazz spielt der US-amerikanische Trompeter Ambrose Akin-Musiri als Avantgarde-Musiker zwischen klassischem Jazz und Hip-Hop. Ohne Übertreibung zählt der 1982 in Kalifornien geborene Bandleader, Komponist und Trompeter zu den vielversprechendsten, interessantesten und jetzt schon mit Preisen überhäuften Musikern unserer Zeit. Von ihm ist im April das Album Kind of Now, The Pulse of Miles Davis erschienen und damit wohl die aktuellste Würdigung des großen Miles Davis, der am 26. Mai dieses Jahres 100. Geburtstag gefeiert hätte. Hier ist der Miles Davis Klassiker Seven Steps to Heaven mit Gregory Hutchinson featuring Ambrose Akin-Musiri, Ron Blake, Gerald Clayton und Joe Sanders. Kind of Now, The Pulse of Miles Davis.

Das war noch einmal das Stück Orbits, komponiert von Wayne Shorter, das Sie in der ersten Stunde schon gehört haben mit dem Miles Davis Quintett. Das ist zu finden auf dem Album Miles Smiles von 1966. Hier wurde es neu interpretiert von Gregory Hutchinson featuring Ambrose Akin-Musery, Ron Blake, Gerald Clayton und Joe Zenders für das Album Kind of Now, The Pulse of Miles Davis. Erschienen ist es im April 2026 bei Warner. Die brandneue Hommage an den vor 100 Jahren geborenen Miles Davis und seine Musik entstand unter der Leitung von Gregory Hutchinson, dem Schlagzeuger des Jahres laut Jazz Magazin. Bei diesem Projekt geht es nicht darum, Miles wieder neu zu erschaffen, sagt Gregory Hutchinson. Es geht darum, die von ihm begonnene Diskussion fortzusetzen. Das aktuelle Album Kind of Now, The Pulse of Miles, lenkt den Fokus zurecht ins Innerste, das rhythmische Basislager der Musik, dessen fundamentale Bedeutung Miles auch bewusst war. Wenn ich an Miles Davis und die Schlagzeuger seiner Bands denke, sagt Hutchinson, dann denke ich vor allem an die Entwicklung der Musik selbst. Jeder dieser Musiker repräsentierte ein anderes Kapitel in Miles' Geschichte und jeder einzelne von ihnen veränderte die Art und Weise, wie wir alle diese Musik hören und spielen. Das war Jazz Iconic mit einer musikalischen Verneigung vor Miles Davis, der am 26. Mai 100. Geburtstag gehabt hätte. Von ihm sollen übrigens die Worte stammen: Zeit ist nicht das Wichtigste, sondern das Einzige. Wir hören noch Gregory Hutchinson featuring Ambrose Akin-Musery mit Michael Emmanuel an der Gitarre vom Album Kind of Now, The Pulse of Miles Davis. Ich bin Heidi Eichenberg und wünsche Ihnen noch eine gute Nacht.

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1: Um 23 Uhr mit Andreas Derschall. Kurz nach US-Präsident Trumps China-Besuch ist nun Russlands Präsident Putin Gast in Peking. Morgen will er Staatschef Xi treffen. Dabei wird es auch um den Iran und die Ukraine gehen. China habe bei beiden Kriegen kein Interesse, sich zu offensichtlich auf eine Seite zu schlagen, erklärt unsere Korrespondentin Sophie von Mallinckrodt in Peking.
2: Auf der anderen Seite hat China auch kein Interesse, dass Putin diesen Krieg verliert, weil Putin nämlich mit diesem Krieg den Westen und die USA beschäftigt hält und das wiederum den Machthabern hier in Peking die Möglichkeit bietet, langfristige Pläne, teilweise vielleicht auch ein bisschen unbeobachteter als sonst, eben einfach fortzusetzen.
1: Trockenheit, Hitze, dazu Schädlinge. Der Zustand der Wälder in Deutschland ist nach wie vor besorgniserregend. Laut aktuellem Waldzustandsbericht geht es nur knapp jedem fünften Baum gut. Besonders von Schäden betroffen sind Fichten, Kiefern, Buchen und Eichen. Bundeslandwirtschaftsminister Rainer will die Wälder in Deutschland resistenter machen, etwa durch Aufforstung und Investitionen in Mischwälder mit widerstandsfähigeren Arten. Es gibt wieder Zuschüsse vom Staat für neue Elektroautos. Seit heute kann man die Förderung online beantragen und das Interesse ist enorm. Minuten nachdem das Portal freigeschaltet wurde, gingen schon tausende Anträge ein. Der Zuschuss beträgt zwischen 1.500 und 6.000 Euro. Wie hoch er genau ausfällt, das hängt nicht nur vom Auto ab, sondern auch vom Einkommen. Die Kaufprämie soll vor allem Haushalte mit schmalerem Geldbeutel erreichen. Die EU plant Nothilfen für Bauern wegen der hohen Düngemittelpreise. Die finanzielle Unterstützung werde noch vor dem Sommer aus der Krisenreserve der europäischen Agrarpolitik fließen, teilte die EU-Kommission mit. Die genaue Höhe blieb aber offen. Hintergrund des aktuellen Preisanstiegs ist die weiterhin faktisch geschlossene Straße von Hormus. Tennisstar Carlos Alcaraz kann nicht am prestigeträchtigen Turnier in Wimbledon teilnehmen. Der Weltranglistenzweite schrieb auf Instagram, dass seine Verletzung am Handgelenk ihn daran hindert. Aber seine Genesung verlaufe gut. Das gelte für die Turniere in Queens und eben Wimbledon. Das Wetter in Deutschland. In der Nacht von Westen her viele Wolken mit etwas Regen. Im Osten bleibt es meist trocken. Tiefstwerte 13 bis 4 Grad. Morgen wechselhaft mit Sonne und Wolken sowie einzelnen Schauern und Gewittern. 15 Grad an der Nordsee und bis 23 Grad an der Neiße. Es ist 23.03 Uhr.
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3: Ich bin barfuß geboren, singt Trueno aus Buenos Aires auf seinem Song für ein paar neue Sneakers. Ich fühle mich wie Diego, abgebrannt und ohne Angst werde ich mir meinen Teil holen. Ich will ein paar Nikes. Wir sehen cool aus, aber uns fehlen die Nullen auf unseren Konten. Fake Sneakers, aber wir sind der Real Deal. Darunter liegt ein harter Trap-Beat, gespickt mit Antenflöten-Samples. Bad Bunny hat es vorgemacht, mit Musik aus der eigenen Heimat Erfolg haben und einen eigenen Style fahren. Und er hat damit ganz Lateinamerika einen Impuls gegeben, auf die eigene Kultur zu setzen. Hoch im Trend sind Cumbia, Corrido und Flamenco. Wir unternehmen einen Ausflug heute in die Latin Sounds von morgen mit einigen Newcomern und Newcomerinnen aus Mexiko, Buenos Aires und Madrid. Dazu begrüße ich auch unsere Hörer beim MDR und bei Radio Bremen. Am Mikrofon Jay Rutledge und hier ist er, Trueno aus Buenos Aires mit Por Una Chanta für ein paar neue Sneakers.

Er singt von Sneakers, Grills und vom Alltag der abgebrannten Jugend in seinem Viertel La Boca in Buenos Aires, Trueno, mit Por Una Chanta für ein paar Sneakers. Co-produziert übrigens von El Guincho, der unter anderem schon die Tracks für Rosalía gebastelt hat. Aufgewachsen ist der 24-jährige Rapper in La Boca, dem Einwandererviertel im Südosten von Buenos Aires, einem Viertel der Extreme. Armes Arbeiterviertel auf der einen Seite und Kultur-Hotspot auf der anderen. Hier entstand in den Hafenkneipen und Bordellen einst der Tango. Truenos Vater war ein bekannter Rap-Pionier und auch Trueno machte sich in den Freestyle-Battles auf den Straßen von La Boca seinen Namen. Ähnlich wie viele seiner Landsleute wurde er über eine Kollaboration mit dem Produzenten Bizarrap zum Latin-Popstar. Bizarrap ist überhaupt eine der Schlüsselfiguren in der aktuellen Latin-Pop-Welt, nicht nur für Argentinien. Trueno möchte zugleich die lokale, musikalische DNA seiner Heimat bewahren und webt in seinen Sound lokale Musikstile und Instrumente aus den Anden ein. Die Kultur der Indigenen ist historisch eng verbunden mit den Protesten der einfachen Leute. Ein natürlicher Verbündeter sozusagen für Truenos Straßen-Hip-Hop mit sozialer Message. Der Erfolg des puerto-ricanischen Superstars Bad Bunny scheint einer aktuellen Generation von Musikern in Lateinamerika die Scheu genommen zu haben, mit den eigenen Traditionen zu experimentieren. Hier noch ein zweiter Song von Trueno, Uruguay, ebenfalls von seinem neuen, Ende April erschienenen Album.

Und das ist ein weiterer Überflieger der argentinischen Popwelt hier bei uns in den ARD Late Night Sounds auf Bayern 2. Milo J. Seinen Durchbruch hatte er schon mit 16 Jahren und dann in der Folge ebenfalls durch eine Kollaboration mit dem Produzenten Bizarre Rap. Melodic Trap trifft auch hier auf lokale Instrumente und Rhythmen. Wir ziehen weiter nach Mexiko und starten mit einem Popstar, Julieta Venegas, 55 Jahre alt. Norteña heißt ihr neues Mitte Mai erschienenes Album. Der Name ist Programm. Norteño ist ein regionaler Musikstil aus dem Norden Mexikos. Es geht darin um Herzschmerz, Liebe, aber auch um das Leben auf dem Land und die Lebenserfahrung der Migranten. Charakteristisch für Norteño sind das Akkordeon und eine 12-seitige Bassgitarre. Für uns klingt Norteño eher europäisch, manchmal fast wie Polka oder Walzer. Gespielt werden dabei oft Corridos. Das ist eine Liedform, in der seit Jahrzehnten Geschichten erzählt werden. Oft über historische Ereignisse, Helden der Geschichte, regionale Ereignisse oder in den letzten Jahren verstärkt über die Welt der Drogenkartelle. Ihre Bosse, Überfälle, Verhaftungen oder große Coups. Julieta Venegas wendet sich auf ihrem neuen Album Norteña ihrer Heimat, der Grenzstadt Tijuana, zu. Da geht es natürlich auch viel um Migration, um Schmerz, Familientrennungen, um Schicksale von Menschen, die für ein besseres Leben kämpfen. Mögen die goldenen Zeiten zurückkehren, die süße Zukunft, von der wir so sehr träumen, singt sie im Eröffnungssong. Lassen Sie das Geheimnis und die Langeweile zurückkehren.

Zweimal Corridos aus Mexiko, zuerst Julieta Venegas, gefolgt von einem der jungen Wilden, Chino Pacas. Er gehört zu den erfolgreichsten Corridos-Tumbados-Sängern Mexikos. Chino Pacas, übersetzt Bündel an Geld, hat Dutzende Songs mit Klickzahlen im dreistelligen Millionenbereich. Das Corridos-Tumbados-Genre hat in den letzten Jahren in Mexiko und den USA alle Rekorde gebrochen. Es ist einer der Latin-Pop-Trends der letzten Jahre. Einziger Haken: die traditionell klingenden Songs verherrlichen die Welt der Drogenkartelle Mexikos. Und so wurden immer wieder Konzerte von Musikern wie Chino Pacas oder Stars wie Peso Pluma und anderer abgesagt und einzelne Songs verboten. Doch jetzt passiert noch etwas. Das Corridos-Tumbados-Genre springt von Mexiko und Lateinamerika auf Spanien über und fusioniert mit Flamenco. Genauer gesagt mit Flamenco Malandro, einer neuen Flamenco-Welle, in der sich ebenfalls Trap mit Flamenco mischt.

Mexikanische Corrido-Klänge treffen auf Flamenco. Ras heißt dieser Sänger aus Madrid. Flamenco Malandro nennt sich dieser Musikstil. Malandro ist Umgangssprache für Gauner, Schurke, Kleinkrimineller. Flamenco Malandro ist ein aktueller urbaner Musikstil aus Spanien, in dem traditioneller Flamenco auf Trap und Hip-Hop trifft. Die Songs handeln vom Leben auf der Straße, Kriminalität, Geld, Loyalität, aber auch von Liebeskummer und persönlichen Rückschlägen. Sie sind eine Art spanische Antwort auf den klassischen Straßenrap. Interessanterweise stellen viele Flamenco-Malandro-Sänger ihre Songs in den sozialen Medien oft minimalistisch nur von Gitarre begleitet vor. Auch hier, ganz ähnlich wie in Mexiko bei den Corridos Tumbados, kehrt die rohe Tradition zurück. In Mexiko ist in den letzten Jahren Ähnliches passiert. Ein Produzentenkollektiv, das sich genau an dieser Schnittstelle, nämlich zwischen Flamenco Malandro und den Corridos Tumbados aus Mexiko, einen Namen macht, ist Chanela Clicker aus Madrid. Und natürlich haben auch sie mit Ras gearbeitet.

Der Flamenco-Gitarrist Yeray Cortes mit Lirili von seinem neuen Album Popular. Nachdem Spaniens Trap-Flamenco-Star und Mastermind C. Tangana einen Dokumentarfilm über das junge Flamenco-Talent Yeray Cortes gedreht hat, ist er ein Teil der neuen Post-Rosalía-Flamenco-Welle in Spanien geworden. Von Spanien geht es hier in den ARD Late Night Sounds von MDR Kultur, Radio Bremen 2 und Bayern 2 wieder zurück in die neue Welt, in die USA, in die Latin-Musikszene von San Francisco. Hier ist eine junge Sängerin, die dort seit Jahren als Sängerin, Musiklehrerin und Aktivistin aktiv ist und mit einer ganzen Reihe spannender Musiker gearbeitet hat, La Donna.

La Donna heißt diese Sängerin aus San Francisco. Eben zu hören ein Corrido, Tu Besos, von ihrem neuen Album Corriente. Und das ist ehrlich gesagt recht beeindruckend. Es ist eine Art Tour de Force durch verschiedenste aktuelle regionale Latin-Musikstile, mit denen sich La Donna auseinandergesetzt hat. Von Cumbia bis eben zu hören mexikanischen Corridos. Oder sogar ein Versuch ist dabei, ganz billige peruanische Cumbia-Keyboard-Sounds in ihre Musik zu integrieren. Und damit landen wir in New York bei einem Urgestein des Pop. Auch er hat gerade eine Cumbia-Nummer veröffentlicht, nämlich David Byrne. 80 Millionen Dollar, heißt es, hätte man ihm geboten für eine Reunion-Tournee mit seiner Band Talking Heads. Er hat Nein gesagt und macht stattdessen Cumbia.

David Byrne mit Natalia Lafourcade und das Mexican Institute of Sound ist auch mit dabei mit Cual es la Razón, eine Art Cumbia-Cover eines Songs von David Byrnes letztem Album Who is the Sky, aufgenommen für seine Fans in Mexiko. Am Ende der Sendung hören wir noch David Byrnes Albumversion des eben gehörten Songs, aber dazu gleich. Aktuell ist David Byrne mit dem neuen Album auf Welttournee. In München, Berlin und Frankfurt schaute er Anfang Februar schon vorbei. Die Tour endet im September in Mexiko. Statt Millionen für ein Reunion mit seiner Ex-Band Talking Heads zu kassieren und die alten Hits nochmal zu spielen, bleibt der 73-Jährige in Bewegung und hat lieber sein mittlerweile 11. Soloalbum aufgenommen. Begleitet vom New Yorker Ghost Train Orchestra. Ein neues Buch hat David Byrne gerade auch veröffentlicht. Sleeping Beauties, Why Good Ideas Go Dormant and How They Wake Up. Seine Ermunterung, die Welt mal aus neuen Blickwinkeln zu betrachten, hier bei uns in den ARD Late Night Sounds auf Bayern 2. David Byrnes Duettpartnerin im eben gehörten Song Cual es la Razón genießt in ihrer Wahlheimat Mexiko viel Ansehen. Das liegt auch an ihrer Haltung. Hier ihre letzte Single La Cometiera. Ich suche nach der Wahrheit, singt sie, die in den Slums verborgen ist. Ich bin die Hoffnung der vergessenen Welten. Ich ehre das Leben derer, die gegangen sind. Sie nennen mich La Cometiera, das Stadtmädchen, das sich von den Wurzeln ernährt.

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1: Um 1 Uhr mit Olaf Knapp. Die USA wollen in den kommenden Jahren weitere Truppen aus Europa abziehen und, anders als geplant, vorerst keine weitreichenden Mittelstreckenwaffen in Deutschland stationieren. Das hat der oberste NATO-Kommandeur US-General Grinkevich bei einem Treffen mit führenden Militärs in Brüssel angekündigt. Aus der Nachrichtenredaktion Gisela Former.
2: Einen konkreten Zeitplan nannte Grinkevich nicht, betonte aber, dass die Alliierten ausreichend Zeit bekämen, um die wegfallenden amerikanischen Streitkräfte durch eigene Einheiten zu ersetzen. Aktuell haben die USA etwa 80.000 Soldaten in Europa stationiert. Präsident Trump hatte vor einiger Zeit angekündigt, mindestens 5.000 Soldaten aus Deutschland abzuziehen. Die EU hat sich am Abend bereits auf Maßnahmen geeinigt, um ihre Verteidigungsfähigkeit zu erhöhen. So sollen Genehmigungsverfahren für militärische Projekte schneller werden und die Mitgliedstaaten sollen dafür leichter an Geld kommen.
1: Im Zuge des Zollstreits verhandeln EU-Vertreter derzeit in Straßburg über ein mögliches Zollabkommen mit den USA. Grundlage dafür ist die Vereinbarung, auf die sich EU-Kommissionspräsidentin von der Leyen und US-Präsident Trump im vergangenen August geeinigt hatten. Christian Feld ordnet in den Tagesthemen den aktuellen Stand der Verhandlungen ein.
3: Ja, von dem, was wir bisher so hören aus der Sitzung, ist der ganz große Durchbruch und Fortschritt noch nicht erzielt. Das rechnet also keiner mit einer Blitzaktion, hat man auch daran gemerkt, dass viele hier kurz vor 21 Uhr mit einer großen Pappschachtel reingegangen sind mit Essen. Manche hatten auch noch einen Kaffee oben drauf gestapelt. Aber selbst wenn es Stunden dauert, es soll in dieser Sitzung passieren. Dann wäre der weitere Fahrplan so: im Juni finale Abstimmung. Und dann könnte es die Unterschrift im Juli geben.
1: Der russische Präsident Putin ist zu einem Besuch in China eingetroffen. Für heute ist unter anderem ein Treffen mit dem chinesischen Staatschef Xi geplant. Dabei soll es vor allem um den Ausbau der strategischen Partnerschaft zwischen beiden Staaten gehen. Das betrifft unter anderem den Handel. Das staatliche Förderprogramm für E-Autos ist mit großem Andrang gestartet. Kurz nach Freischaltung des Portals gingen nach Angaben des Bundesamts für Wirtschaft fast 2000 Anträge ein. Wer ein neues E-Auto oder Plug-in-Hybridfahrzeug kaufen oder leasen will, kann digital eine staatliche Kaufprämie beantragen. Wie hoch diese ist, hängt von Modell, Einkommen und Familiengröße ab. Maximal sind 6000 Euro möglich. Das Wetter in Deutschland. Nachts meist noch trocken, später Regen bei Tiefstwerten von 13 bis 7 Grad. Am Tage dichte Wolken und immer wieder Schauer. Später trockene Phasen bei Höchstwerten von 16 Grad in den Mittelgebirgen bis 22 Grad am Oberrhein. Am Donnerstag dann im Nordosten Schauer und Gewitter, im Südwesten freundlicher bei 17 bis maximal 27 Grad. Es ist 1.03 Uhr.
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1: Um 2 Uhr mit Olaf Knapp. Die USA wollen in den kommenden Jahren weitere Truppen aus Europa abziehen und anders als geplant vorerst keine weitreichenden Mittelstreckenwaffen in Deutschland stationieren. Das hat der oberste NATO-Kommandeur US-General Grinkevich bei einem Treffen mit führenden Militärs in Brüssel angekündigt. Aus der Nachrichtenredaktion Gisela Former.
2: Einen konkreten Zeitplan nannte Grinkevich nicht, betonte aber, dass die Alliierten ausreichend Zeit bekämen, um die wegfallenden amerikanischen Streitkräfte durch eigene Einheiten zu ersetzen. Aktuell haben die USA etwa 80.000 Soldaten in Europa stationiert. Präsident Trump hatte vor einiger Zeit angekündigt, mindestens 5.000 Soldaten aus Deutschland abzuziehen. Die EU hat sich am Abend bereits auf Maßnahmen geeinigt, um ihre Verteidigungsfähigkeit zu erhöhen. So sollen Genehmigungsverfahren für